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1: Stehen wir auf und loben wir den Herrn. Er ist es, der uns gelernt hat, grenzenlos zu lieben. Er ist es, der uns innig geliebt und seinen Himmel verlassen hat, um uns auf der Erde zu erreichen und uns zu sagen, dass die Liebe nie vergeht. Er ist es, der uns zeigt, wie wir jeden Tag die Möglichkeit haben, die Gemeinschaft der Liebe aufzubauen, von der Johannes Paul II. Spricht. Schön, dass ihr hier seid.

0: Ein Bravo an euch alle, dass ihr da seid. Früh sind wir heute Morgen aufgestanden und haben uns auf den Weg gemacht, auf einen Weg des Lichtes, dies umso mehr, als am letzten Sonntag, am Pfingsten, der Herr uns erneut Ehrlichkeit und Licht geschenkt hat durch das Feuer seines Heiligen Geistes. Nun sind wir hier, jede und jeder mit allem, was er und sie ist. Wir sind hier mit unserem Glauben, mit unseren Fragen und der Suche nach dem Sinn unseres Lebens. Wir sind hier mit all den Augenblicken der Entmutigung, aber auch mit unseren Hoffnungen. Wir sind hier mit unserer Lebensfreude und dem Wunsch, dass unser Leben gelingen möge. Wir sind hier auf dem Weg zum Tisch des Herrn, um den wir uns morgen versammeln werden. Stehen wir auf, um Christus unser Herz zu schenken.
1: Eine gute Begegnung mit uns allen und mit Gott, der die Freundschaft liebt. Euch allen ein schönes Fest. Und jetzt spricht der Synodalratspräsident der reformierten Kirchen Bern-Jura-Solothurn.
2: Lorsque que l'on tient entre ses mains cette richesse d'avoir 20 ans, le lendemain plein de promesses, que faut-il faire? Steh auf. Ich danke Ihnen für dieses Motto. Denn es ist Christus, der uns das sagt. Euch allen Katholiken, mir Reformierten und der ganzen Welt, steht auf. Er meint es nicht wie einen nervösen Wecker am Morgen als Befehl, sondern als Einladung und Chance. Es ist ein Aufruf. Lève-toi pour la paix. Steh auf für den Frieden auf der Welt und im inneren Menschen. Lève-toi pour la justice. Steh auf für Gerechtigkeit gegen Armut und Elend von so unendlich vielen Menschen, Alten und Jungen hier und überall, und verzichte auf Gewalt. Lève-toi pour la solidarité. Denk nie nur an dich. Der Ego-Trieb ist ohne Hoffnung. Wir alle brauchen einander. Und zwar weltweit solidarisch, wie Papst Johannes Paul II. Spricht von Globalisierung der Solidarität. Mit diesem dreifachen Appell heiße auch ich Sie herzlich willkommen hier in Bern namens der reformierten Kirchen. Und was ich euch gesagt habe, das schreibe ich auch in mein inneres, bald 60-jähriges Herz. Steh auf, Samuel. Steh auf für Frieden. Steh auf für Gerechtigkeit und Solidarität. Und sitz nicht wieder ab. Das gibt dem Leben Sinn. Und so freut euch also am heutigen Tag und am Morgen. Geht mit gutem Mut in die Zukunft und glaubt daran mit Gottvertrauen. Was dir auch immer begegnet in dieser abgründigen Welt, es ist eine Hand, die dich segnet, es ist ein Arm, der dich hält. Gott segne euch, macht's gut. Danke.

Mit Musik, Tanz, Pantomime und Gesang wird das Motto des Jugendtreffens »Steh auf« in vielfältiger Art dargestellt. Hier zum Beispiel durch Jugendliche der Focola-Bewegung.

In der Bern Arena, wo sonst Eishockeyspiele ausgetragen werden, feiern 14.000 Jugendliche das erste nationale katholische Jugendtreffen der Schweiz. Das Treffen hat eine eigene Dynamik erhalten, indem die Schweizer Bischöfe den Papst zu diesem Treffen eingeladen haben.

Die Aquero-Band, sie spielt bewusst christliche Musik, heizt mit ihren Rhythmen ein und bereitet vor den großen Moment vor, den Auftritt des Papstes.

0: Beatissimo Padre, a nome dei giovani che si assiepano attorno a lei in questa arena, a nome delle nostre diocesi, dei loro pastori, benvenuto, willkommen, bienvenue, benveni.
1: Bischof Amade Grab, der Präsident der Schweizer Bischofskonferenz, heißt den Papst herzlich willkommen.
0: Die Jugend, die Sie heute, Heiliger Vater, laut und froh begrüßt, kennt, bewundert und liebt Sie.

wie bei den großen Weltjugendtreffen hat diese Jugend unterschiedliche Erfahrungen von Glaube und Liturgie, Kirche und Gesellschaft, aber auch verschiedene Erwartungen. Aber sie will sich für eine Welt einsetzen, in der entschiedener am Frieden gearbeitet wird, in der die Würde jeder Person und ihre Grundrechte respektiert werden, in der der Terrorismus, die vielfältige Versklavung, die Diktatur des Geldes, der Chauvinismus überwunden werden. Helfen Sie bitte auch unserer Jugend, die Zivilisation des Lebens und der Liebe mit Gottes Hilfe zu gestalten.

0: Il primo raduno.
1: Zum ersten nationalen Treffen der Schweizer katholischen Jugendlichen sind auch Freunde aus den benachbarten Ländern und aus Mexiko gekommen. Und auch Christen aus anderen Konfessionen.

Papst Johannes Paul II. Wurde von den Schweizer Bischöfen zum ersten nationalen katholischen Jugendtreffen in die Schweiz eingeladen. Am Samstagabend hat der Papst die Jugendlichen in der überfüllten Bern Arena getroffen. Heute, am Dreifaltigkeitssonntag, feiert der Papst den Gottesdienst auf der großen Berner Almend. Alle wurden dazu eingeladen, vorab die Jugendlichen, dann aber auch Erwachsene, Familien, kleine Kinder und alte Menschen. Gekommen sind gemäß Schätzung der Polizei ungefähr 70.000 Menschen. Im Papamobil fährt der Papst durch die Reihen, die Menschen jubeln ihm zu, der Papst grüßt und segnet sie und genießt das Bad in der Menge.

Bei einem feierlichen Gottesdienst wird am Beginn der Messe der Altar, als Symbol für Christus, mit Weihrauch geehrt. Dazu legt der Papst Weihrauchkörner auf die brennenden Kohlen.

0: Im Namen des Vaters und des Sohnes und des Heiligen Geistes.
1: Amen.
0: Der Friede sei mit euch.
2: Der Basler Bischof Kurt Koch ist auch der zuständige Bischof von Bern und begrüßt als Ortsbischof den Papst in seiner Diözese.
3: Seien Sie ganz herzlich willkommen hier in Bern, unserer Bundeshauptstadt. Als Ortsbischof kommt mir die große Ehre zu, Sie in Herzlichkeit zu begrüßen, im Namen aller Glaubenden, die hier nach Bern gekommen sind, und sicher auch im Namen vieler Fernsehzuschauerinnen und Zuschauer. Wir freuen uns, dass Sie bei uns sind, genau 20 Jahre nach Ihrem ersten Besuch in unserem Land.
2: Auf die Initiative von Jugendlichen haben wir Schweizer Bischöfe Sie eingeladen, das nationale katholische Jugendtreffen zu besuchen und mit allen jetzt Anwesenden die Heilige Eucharistie zu feiern. Dass Sie aus zahlreichen Einladungen in verschiedene Länder und zu unterschiedlichen Ereignissen unsere Einladung angenommen haben, ist ein deutliches Zeichen Ihrer Zuneigung zu den jungen Menschen, in die Sie große Hoffnung setzen. Mit der Jugend zusammen wollen Sie die Schwelle der Hoffnung überschreiten. Ihre Entscheidung ist aber auch ein untrügliches Zeichen dafür, dass Sie die Schweiz gern haben und dass Sie die Kirche, die in der Schweiz lebt, lieben. Dafür sagen wir Ihnen ganz herzlichen und aufrichtigen Dank.
4: Lève-toi!
2: Ein Jugendlicher leitet nun über zu einer Wasserzeremonie. Steh auf! Diesem Ruf Christi sind Jugendliche aus allen Regionen der Schweiz gefolgt, um hier zusammen mit dem Papst Gott zu loben. Aus den vier großen Flüssen der Schweiz haben wir Jugendliche Wasser gebracht. Das Wasser belebt und ist ein Zeichen der Einheit.
5: Voici donc l'eau du Rhin.
2: Wasser aus der Rhone.
6: Das ist Wasser aus dem Rhein.
7: Queco es ova dalen.
2: Wasser aus dem Inn.
8: Questa è l'acqua del fiume Ticino.
2: Wasser aus dem Ticino.

0: Das Wasser wird jetzt zum Papst gebracht, damit er es segne. Anschließend werden die Gläubigen mit diesem Wasser besprengt, zur Erinnerung an ihre eigene Taufe.
1: Très saint Père, nous vous demandons de bénir cette eau. Elle sera répandue sur nous en souvenir de notre baptême. Que Dieu nous garde fidèles à l'esprit que nous avons reçu.
0: Liebe Jugendliche, liebe Schwestern und Brüder, ich bin glücklich, heute Morgen bei euch zu sein und mit euch die Eucharistie zu feiern. Gott, der Vater unseres Herrn Jesus Christus, schenke uns seinen Geist. Er sei unsere Kraft, damit wir als Jünger Christi leben und allen Menschen die frohe Botschaft verkünden. Allmächtiger Gott, du hast uns Menschen das Wasser gegeben, damit es belebe und reinige. Du willst auch, dass es unsere Seelen reinige und uns das ewige Leben schenke. So segne dieses Wasser, damit es seine Kraft entfalte an diesem Tag, der dir geweiht ist.
2: Qu'elle puisse laver nos âmes et nous apporter les dons de la vie éternelle. Daigne venir cette heure pour que nous en recevions les forces en ce jour qui t'est consacré. Passez heure. Et nous verrons nous les choses vives de la grâce, défendons contre tout mal de l'âme du corps. Nous pourrons alors nous approcher de toi avec un cœur pur et profiter pleinement du charit que tu nous donnes par Jésus-Christ, notre Seigneur. Amen.

0: Et Dieu Tout-Puissant, Tout-Puissant, nous purifie de nos péchés.
1: Der allmächtige Gott, reinige uns von unseren Sünden. Durch die Feier dieser Eucharistie mögen wir würdig werden, einst am ewigen Festmahl in seinem Reich teilzunehmen.

0: Lass uns reden. Herr, himmlischer Vater, du hast dein Wort und dein Geist in die Welt gesandt, um das Geheimnis des göttlichen Lebens zu offenbaren. Gib, dass wir im wahren Glauben die Größe der göttlichen Dreifaltigkeit bekennen und die Einheit des Dreifaltigen Sohn in ihrer machtvollen Wirken verehren. Darum bitten wir durch Jesus Christus, deinen Sohn, unseren Herrn und Gott, der in der Einheit des Heiligen Geistes mit dir lebt und herrscht in alle Ewigkeit.
1: Lesung aus dem Buch der Sprichwörter. So spricht die Weisheit Gottes. Der Herr hat mich geschaffen am Anfang seiner Wege, vor seinen Werken in der Urzeit. In frühester Zeit wurde ich gebildet, am Anfang, beim Ursprung der Erde. Als die Urmeere noch nicht waren, wurde ich geboren. Als es die Quellen noch nicht gab, die Wasserreichen, ehe die Berge eingesenkt wurden, vor den Hügeln wurde ich geboren. Noch hatte er die Erde nicht gemacht und die Fluren und alle Schollen des Festlands. Als er den Himmel baute, war ich dabei. Als er den Erdkreis abmaß über den Wassern, als er droben die Wolken befestigte und Quellen strömen ließ aus den Urmeeren, als er dem Meer eine Satzung gab und die Wasser nicht seinen Befehl übertreten durften, als er die Fundamente der Erde abmaß, da war ich als geliebtes Kind bei ihm. Ich war seine Freude, Tag für Tag, und spielte vor ihm alle Zeit. Ich spielte auf seinen Ehrenrunden, und meine Freude war es, bei den Menschen zu sein. Wort des lebendigen Gottes. Dank sei Gott.

Erinnerungen an den Pastoralbesuch vom Papst Johannes Paul II. In der Schweiz, in Bern, anlässlich dem ersten nationalen katholischen Jugendtreffen im Juni 2004. Das ist die erste Live-Übertragung von Radio Gloria im Juni 2004 gewesen.

preisen wir den Vater, den Sohn und den Heiligen Geist. Meine lieben Kinder, ich danke euch für euren Eifer und euren Glauben. Das Herz Jesu ist niemals stillgestanden, sondern schlägt unaufhörlich für euch alle. Beten wir gemeinsam. Mein Jesus, dein Herz schlägt auch für mich, der ich auf dich hoffe und an dich glaube. Auch heute, meine Kinder, verschwört man sich gegen das heiligste Herz Jesu. Aber Jesus liebt und liebt. Liebt auch ihr. Durch die Liebe werden die Herzen Jesu und Mariens triumphieren. Kinder, vertraut auf die Liebe Jesu und Jesus vertraut auf euch. Ich segne euch, Kinder. Botschaft der Königin der Liebe Sgio vom 26. Juni 1987. 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
1: Wir beten den Barmherzigkeitsrosenkranz. Im Namen des Vaters und des Sohnes und des Heiligen Geistes. Amen. Vater unser im Himmel, geheiligt werde dein Name, dein Reich komme, dein Wille geschehe, wie im Himmel, so auf Erden. Unser tägliches Brot gib uns heute und vergib uns unsere Schuld, wie auch wir vergeben unseren Schuldigern. Und führe uns nicht in Versuchung, sondern erlöse uns von dem Bösen. Amen. Gegrüßet seist du, Maria, voll der Gnade, der Herr ist mit dir. Du bist gebenedeit unter den Frauen, und gebenedeit ist die Frucht deines Leibes, Jesus. Heilige Maria, Mutter Gottes, bitte für uns Sünder, jetzt und in der Stunde unseres Todes. Amen. Ich glaube an Gott, den Vater, den Allmächtigen, den Schöpfer des Himmels und der Erde, und an Jesus Christus, seinen eingeborenen Sohn, unseren Herrn, empfangen durch den Heiligen Geist, geboren von der Jungfrau Maria, gelitten unter Pontius Pilatus, gekreuzigt, gestorben und begraben, hinabgestiegen in das Reich des Todes, am dritten Tage auferstanden von den Toten, aufgefahren in den Himmel, er sitzt zur Rechten Gottes, des allmächtigen Vaters, von dort wird er kommen, zu richten die Lebenden und die Toten. Ich glaube an den Heiligen Geist, die heilige katholische Kirche, Gemeinschaft der Heiligen, Vergebung der Sünden, die Auferstehung der Toten und das ewige Leben. Amen. Ewiger Vater, ich opfere dir auf, den Leib und das Blut, die Seele und die Gottheit deines über alles geliebten Sohnes, unseres Herrn Jesus Christus, zur Sühne für unsere Sünden und für die Sünden der ganzen Welt. Durch sein schmerzhaftes Leiden
2: hab Erbarmen mit uns und mit der ganzen Welt.
1: Durch sein schmerzhaftes Leiden
2: hab Erbarmen mit uns und mit der ganzen Welt.
1: Durch sein schmerzhaftes Leiden
2: hab Erbarmen mit uns und mit der ganzen Welt.
1: Durch sein schmerzhaftes Leiden
2: hab Erbarmen mit uns und mit der ganzen Welt.
1: Durch sein schmerzhaftes Leiden
2: hab Erbarmen mit uns und mit der ganzen Welt.
1: Durch sein schmerzhaftes Leiden
2: hab Erbarmen mit uns und mit der ganzen Welt.
1: Durch sein schmerzhaftes Leiden
2: hab Erbarmen mit uns und mit der ganzen Welt.
1: Durch sein schmerzhaftes Leiden
2: hab Erbarmen mit uns und mit der ganzen Welt.
1: Durch sein schmerzhaftes Leiden
2: hab Erbarmen mit uns und mit der ganzen Welt.
1: Durch sein schmerzhaftes Leiden
2: hab Erbarmen mit uns und mit der ganzen Welt.
1: Ewiger Vater, ich opfere dir auf den Leib und das Blut, die Seele und die Gottheit deines über alles geliebten Sohnes, unseres Herrn Jesus Christus, zur Sühne für unsere Sünden und für die Sünden der ganzen Welt. Durch sein schmerzhaftes Leiden
2: hab Erbarmen mit uns und mit der ganzen Welt.
1: Durch sein schmerzhaftes Leiden
2: hab Erbarmen mit uns und mit der ganzen Welt.
1: Durch sein schmerzhaftes Leiden
2: hab Erbarmen mit uns und mit der ganzen Welt.
1: Durch sein schmerzhaftes Leiden
2: habe Erbarmen mit uns und mit der ganzen Welt.
1: Durch sein schmerzhaftes Leiden,
2: habe Erbarmen mit uns und mit der ganzen Welt.
1: Durch sein schmerzhaftes Leiden,
2: habe Erbarmen mit uns und mit der ganzen Welt.
1: Durch sein schmerzhaftes Leiden,
2: habe Erbarmen mit uns und mit der ganzen Welt.
1: Durch sein schmerzhaftes Leiden,
2: habe Erbarmen mit uns und mit der ganzen Welt.
1: Durch sein schmerzhaftes Leiden,
2: habe Erbarmen mit uns und mit der ganzen Welt.
1: Durch sein schmerzhaftes Leiden,
2: habe Erbarmen mit uns und mit der ganzen Welt.
1: Ewiger Vater, ich opfere dir auf den Leib und das Blut, die Seele und die Gottheit deines über alles geliebten Sohnes, unseres Herrn Jesus Christus, zur Sühne für unsere Sünden und für die Sünden der ganzen Welt, durch sein schmerzhaftes Leiden.
2: Habe Erbarmen mit uns und mit der ganzen Welt.
1: Durch sein schmerzhaftes Leiden,
2: habe Erbarmen mit uns und mit der ganzen Welt.
1: Durch sein schmerzhaftes Leiden,
2: habe Erbarmen mit uns und mit der ganzen Welt.
1: Durch sein schmerzhaftes Leiden,
2: habe Erbarmen mit uns und mit der ganzen Welt.
1: Durch sein schmerzhaftes Leiden,
2: habe Erbarmen mit uns und mit der ganzen Welt.
1: Durch sein schmerzhaftes Leiden,
2: habe Erbarmen mit uns und mit der ganzen Welt.
1: Durch sein schmerzhaftes Leiden,
2: habe Erbarmen mit uns und mit der ganzen Welt.
1: Durch sein schmerzhaftes Leiden,
2: habe Erbarmen mit uns und mit der ganzen Welt.
1: Durch sein schmerzhaftes Leiden,
2: habe Erbarmen mit uns und mit der ganzen Welt.
1: Durch sein schmerzhaftes Leiden,
2: habe Erbarmen mit uns und mit der ganzen Welt.
1: Ewiger Vater, ich opfere dir auf den Leib und das Blut, die Seele und die Gottheit deines über alles geliebten Sohnes, unseres Herrn Jesus Christus, zur Sühne für unsere Sünden und für die Sünden der ganzen Welt, durch sein schmerzhaftes Leiden.
2: Habe Erbarmen mit uns und mit der ganzen Welt.
1: Durch sein schmerzhaftes Leiden,
2: habe Erbarmen mit uns und mit der ganzen Welt.
1: Durch sein schmerzhaftes Leiden,
2: habe Erbarmen mit uns und mit der ganzen Welt.
1: Durch sein schmerzhaftes Leiden,
2: habe Erbarmen mit uns und mit der ganzen Welt.
1: Durch sein schmerzhaftes Leiden,
2: habe Erbarmen mit uns und mit der ganzen Welt.
1: Durch sein schmerzhaftes Leiden,
2: habe Erbarmen mit uns und mit der ganzen Welt.
1: Durch sein schmerzhaftes Leiden,
2: habe Erbarmen mit uns und mit der ganzen Welt.
1: Durch sein schmerzhaftes Leiden,
2: habe Erbarmen mit uns und mit der ganzen Welt.
1: Durch sein schmerzhaftes Leiden,
2: habe Erbarmen mit uns und mit der ganzen Welt.
1: Durch sein schmerzhaftes Leiden,
2: habe Erbarmen mit uns und mit der ganzen Welt.
1: Ewiger Vater, ich opfere dir auf den Leib und das Blut, die Seele und die Gottheit deines über alles geliebten Sohnes, unseres Herrn Jesus Christus, zur Sühne für unsere Sünden und für die Sünden der ganzen Welt. Durch sein schmerzhaftes Leiden,
2: habe Erbarmen mit uns und mit der ganzen Welt.
1: Durch sein schmerzhaftes Leiden,
2: habe Erbarmen mit uns und mit der ganzen Welt.
1: Durch sein schmerzhaftes Leiden,
2: habe Erbarmen mit uns und mit der ganzen Welt.
1: Durch sein schmerzhaftes Leiden,
2: habe Erbarmen mit uns und mit der ganzen Welt.
1: Durch sein schmerzhaftes Leiden,
2: habe Erbarmen mit uns und mit der ganzen Welt.
1: Durch sein schmerzhaftes Leiden,
2: habe Erbarmen mit uns und mit der ganzen Welt.
1: Durch sein schmerzhaftes Leiden
2: habe Erbarmen mit uns und mit der ganzen Welt.
1: Durch sein schmerzhaftes Leiden
2: habe Erbarmen mit uns und mit der ganzen Welt.
1: Durch sein schmerzhaftes Leiden
2: habe Erbarmen mit uns und mit der ganzen Welt.
1: Durch sein schmerzhaftes Leiden
2: habe Erbarmen mit uns und mit der ganzen Welt.
1: Durch sein schmerzhaftes Leiden
2: habe Erbarmen mit uns und mit der ganzen Welt.
1: Heiliger Gott, heiliger starker Gott, heiliger unsterblicher Gott, habe Erbarmen mit uns und mit der ganzen Welt. Heiliger Gott, heiliger starker Gott, heiliger unsterblicher Gott, habe Erbarmen mit uns und mit der ganzen Welt. Heiliger Gott, heiliger starker Gott, heiliger unsterblicher Gott, hab Erbarmen mit uns und mit der ganzen Welt. Amen. O Blut und Wasser aus dem Herzen Jesu als Quelle der Barmherzigkeit für uns entströmt, Jesus, ich vertraue auf dich. O Blut und Wasser aus dem Herzen Jesu, als Quelle der Barmherzigkeit für uns entströmt, Jesus, ich vertraue auf dich. O Blut und Wasser aus dem Herzen Jesu, als Quelle der Barmherzigkeit für uns entströmt, Jesus, ich vertraue auf dich.

0: Wir beten die sieben Vater unser. Es ist ein Gebet, das der göttliche Heiland, der heiligen Birgitta von Schweden offenbart hat. Papst Pius IX. Kannte diese Gebete und approbierte sie am 31. Mai 1862, indem er sie als der Wahrheit entsprechend und zum großen Nutzen für das Heil der Seelen erachtete. Nach dem Gebet hören Sie die Verheißungen von Jesus, die mit diesem Gebet verbunden sind. Wir beginnen unser Gebet im Zeichen des Kreuzes. Im Namen des Vaters und des Sohnes und des Heiligen Geistes. Amen. O Jesus, ich will jetzt siebenmal das Vaterunser beten, in Vereinigung mit jener Liebe, in welcher du dieses Gebet in deinem Herzen geheiligt und versüßt hast. Nimm es von meinen Lippen in dein göttliches Herz auf, verbessere und vervollkommene es so sehr, dass es der allerheiligsten Dreifaltigkeit so viel Ehre und Freude bereite, wie du ihr auf Erden mit diesem Gebet erwiesen hast. Und diese mögen überströmen auf deine heiligste Menschwerdung, zur Verherrlichung deiner heiligen Wunden und des kostbaren Blutes, das du daraus vergossen hast. Erstens, Beschneidung. Vater unser im Himmel, geheiligt werde dein Name, dein Reich komme, dein Wille geschehe, wie im Himmel, so auf Erden. Unser tägliches Brot gib uns heute und vergib uns unsere Schuld, wie auch wir vergeben unseren Schuldigern. Und führe uns nicht in Versuchung, sondern erlöse uns von dem Bösen. Gegrüßt seist du, Maria, voll der Gnade, der Herr ist mit dir, du bist gebenedeit unter den Frauen, und gebenedeit ist die Frucht deines Leibes, Jesus. Heilige Maria, Mutter Gottes, bitte für uns Sünder, jetzt und in der Stunde unseres Todes. Amen. Ewiger Vater, durch die unbefleckten Hände Mariens und das göttliche Herz Jesu opfere ich dir die ersten Wunden, die ersten Schmerzen und die erste Blutvergießung Jesu auf, zur Sühne für meine und aller Menschen Jugendsünden und zur Verhütung erster Todsünden, besonders in meiner Verwandtschaft.
1: Zweitens, Blutschweiß. Vater unser im Himmel, geheiligt werde dein Name, dein Reich komme, dein Wille geschehe, wie im Himmel so auf Erden. Unser tägliches Brot gib uns heute und vergib uns unsere Schuld, wie auch wir vergeben unseren Schuldigern, und führe uns nicht in Versuchung, sondern erlöse uns von dem Bösen. Gegrüßt seist du, Maria, voll der Gnade, der Herr ist mit dir, du bist gebenedeit unter den Frauen, und gebenedeit ist die Frucht deines Leibes, Jesus. Heilige Maria, Mutter Gottes, bitte für uns Sünder, jetzt und in der Stunde unseres Todes. Amen. Ewiger Vater, durch die unbefleckten Hände Mariens und das göttliche Herz Jesu opfer ich dir die furchtbaren Leiden des Herzens Jesu am Ölberg auf und jeden Tropfen seines Blutschweißes zur Sühne für meine und aller Menschen Sünden des Herzens, zur Verhütung solcher Sünden und für die Vermehrung der Gottes- und Nächstenliebe.
0: Drittens, Geißelung. Vater unser im Himmel, geheiligt werde dein Name, dein Reich komme, dein Wille geschehe, wie im Himmel, so auf Erden. Unser tägliches Brot gib uns heute und vergib uns unsere Schuld, wie auch wir vergeben unseren Schuldigern. Und führe uns nicht in Versuchung, sondern erlöse uns von dem Bösen. Gegrüßt seist du, Maria, voll der Gnade, der Herr ist mit dir, du bist gebenedeit unter den Frauen, und gebenedeit ist die Frucht deines Leibes, Jesus. Heilige Maria, Mutter Gottes, bitte für uns Sünder, jetzt und in der Stunde unseres Todes. Amen. Ewiger Vater, durch die unbefleckten Hände Mariens und das göttliche Herz Jesu opfere ich dir die vielen tausend Wunden, die grausamen Schmerzen und das kostbare Blut Jesu von der Geißelung auf, zur Sühne für meine und alle Menschen Sünden des Fleisches, zur Verhütung solcher Sünden und für die Bewahrung der Unschuld, besonders in meiner Verwandtschaft.
1: Viertens, Dornenkrönung. Vater unser im Himmel, geheiligt werde dein Name, dein Reich komme, dein Wille geschehe, wie im Himmel, so auf Erden. Unser tägliches Brot gib uns heute und vergib uns unsere Schuld, wie auch wir vergeben unseren Schuldigern, und führe uns nicht in Versuchung, sondern erlöse uns von dem Bösen. Gegrüßt seist du, Maria, voll der Gnade, der Herr ist mit dir. Du bist gebenedeit unter den Frauen, und gebenedeit ist die Frucht deines Leibes, Jesus. Heilige Maria, Mutter Gottes, bitte für uns Sünder, jetzt und in der Stunde unseres Todes. Amen. Ewiger Vater, durch die unbefleckten Hände Mariens und das göttliche Herz Jesu, opfer ich dir die Wunden, die Schmerzen und das kostbare Blut des heiligen Hauptes Jesu von der Dornenkrönung auf, zur Sühne für meine und aller Menschen Sünden des Geistes, zur Verhütung solcher Sünden und für die Ausbreitung des Königtums Christi auf Erden.
0: Fünftens, Kreuztragung. Vater unser im Himmel, geheiligt werde dein Name, dein Reich komme, dein Wille geschehe wie im Himmel, so auf Erden. Unser tägliches Brot gib uns heute und vergib uns unsere Schuld, wie auch wir vergeben unseren Schuldigern. Und führe uns nicht in Versuchung, sondern erlöse uns von dem Bösen. Gegrüßt seist du, Maria, voll der Gnade, der Herr ist mit dir, du bist gebenedeit unter den Frauen, und gebenedeit ist die Frucht deines Leibes, Jesus. Heilige Maria, Mutter Gottes, bitte für uns Sünder, jetzt und in der Stunde unseres Todes. Amen. Ewiger Vater, durch die unbefleckten Hände Mariens und das göttliche Herz Jesu, opfere ich dir die Leiden Jesu auf seinem Kreuzweg auf, besonders seine heilige Schulterwunde und deren kostbares Blut, zur Sühne für meine und aller Menschen Auflehnung gegen das Kreuz und Murren gegen deine heiligen Anordnungen und alle anderen Zungensünden, zur Verhütung solcher Sünden und für wahre Kreuzesliebe.
1: Sechstens, Kreuzigung Jesu. Vater unser im Himmel, geheiligt werde dein Name, dein Reich komme, dein Wille geschehe, wie im Himmel, so auf Erden. Unser tägliches Brot gib uns heute und vergib uns unsere Schuld, wie auch wir vergeben unseren Schuldigern, und führe uns nicht in Versuchung, sondern erlöse uns von dem Bösen. Gegrüßt seist du, Maria, voll der Gnade, der Herr ist mit dir, du bist gebenedeit unter den Frauen, und gebenedeit ist die Frucht deines Leibes, Jesus. Heilige Maria, Mutter Gottes, bitte für uns Sünder, jetzt und in der Stunde unseres Todes. Amen. Ewiger Vater, durch die unbefleckten Hände Mariens und das göttliche Herz Jesu, opfer ich dir deinen göttlichen Sohn am Kreuze auf, seine Annagelung und seine Erhöhung, seine Wunden an Händen und Füßen und die drei Ströme seines heiligen Blutes, die sich daraus für uns ergossen, seine äußerste Armut, seinen vollkommenen Gehorsam, alle seine Körper- und Seelenqualen, seinen kostbaren Tod und dessen unblutige Erneuerung in allen heiligen Messen der Erde, zur Sühne aller Verletzungen der heiligen Ordensgelübde und Ordensregeln, zur Genugtuung für meine und der Welt Sünden, für die Kranken und Sterbenden, für heiligmäßige Priester und Laien, für die Anliegen des Heiligen Vaters zur Wiederherstellung der christlichen Familie, für Starkmut im Glauben, für unser Vaterland und die Einheit der Völker in Christus und seiner Kirche, sowie für die Diaspora.
0: Siebtens, Öffnung der heiligen Seite. Vater unser im Himmel, geheiligt

0: sei uns allen gnädig und barmherzig. Blut Christi, letzter, kostbarer Inhalt deines heiligen Herzens, wasche mich rein von allen eigenen und fremden Sündenschulden. Wasser der Seite Christi, wasche mich rein von allen Sündenstrafen und lösche mir und allen armen Seelen die Flammen des Fegfeuers aus. Amen. Im Namen des Vaters und des Sohnes und des Heiligen Geistes. Amen. Der göttliche Heiland offenbarte der heiligen Birgitta noch zusätzliche folgende Verheißung. Wisset, dass ich denjenigen, welche 12 Jahre lang täglich 7 Vater Unser und Ave Maria zu Ehren meines kostbaren Blutes beten, große Gnaden erweisen werde. Erstens, sie kommen nicht ins Fegefeuer. Zweitens, ich werde sie in die Zahl der Märtyrer aufnehmen, wie wenn sie ihr Blut für den Glauben vergossen hätten. Drittens, ich werde 3 Seelen ihrer Anverwandten in der heiligmachenden Gnade erhalten, je nach ihrer Wahl. Viertens, die Seelen ihrer Verwandten bis ins 4. Glied werden der Hölle entgehen. Fünftens, sie werden einen Monat vor ihrem Tod davon in Kenntnis gesetzt. Sollten sie vor dieser Zeit sterben, so betrachte ich es als geschehen, das heißt, wie wenn sie diese Bedingungen erfüllt hätten. Papst Innozenz, der 10., bestätigte diese Offenbarung und fügte bei, dass die Seelen, die sie erfüllen, jeden Karfreitag eine Seele aus dem Fegefeuer befreien. Die Gebet können Sie beziehen bei Radio Gloria. Läuten Sie auf Nummer 041 720 23 23. Wir schicken Sie Ihnen gerne zu. Oder per E-Mail info@radiogloria.ch.
1: Gelobt sei Jesus Christus. Liebe hochwürdige Mitbrüder im priesterlichen Dienstamt, und ich grüße auch ganz besonders jene jungen Männer, die auf dem Weg zum Priestertum sind oder vielleicht eine Berufung in ihrem Herzen tragen. Es sind einige unter uns. Ich grüße auch die Pfadfinderinnen und Pfadfinder ganz herzlich, die hier sind. Und dann natürlich die katholischen Frauen und Mütter mit ihren Männern und Großvätern und Ehemännern und so weiter. Also alle, die heute hier sind, herzlich willkommen. 2 Themen verbinden sich miteinander in meinem Herzen, über die ich versuchen werde zu predigen. Das erste Thema ist die Gottesmutter Maria. Diese Kirche ist ihr geweiht. Sie ist das Heiligtum der Schweiz. Das zweite Thema in meinem Herzen ist aber das Priestertum. Das Priestertum. Nicht nur, weil ich eine Hochschule leiten darf, die in den letzten Jahren zur größten Ausbildungsstätte für Priester im deutschen Sprachraum geworden ist, nicht nur, weil auch unter den anwesenden Priestern ehemalige Studenten sind, nicht nur, weil ich nächstes Jahr in der Schweiz bei mehreren Priesterweihen dabei sein werde und sogar eine Primizpredigt wieder in der Schweiz halten darf, sondern weil in dieser Stunde einer meiner Studenten, der von weit her kommt, zu Hause in Heiligenkreuz zum Priester geweiht wird. Und weil wir Priester brauchen. Die Weihe ist ein Sakrament. Sie ist der Beliebigkeit entzogen. Eine Kirche ohne Priester, ohne sakramentales Priestertum kann es nicht geben. Gibt es nicht, hat es nie gegeben, wird nicht funktionieren. Deshalb brauchen wir Priester bei all der Wertschätzung des gemeinsamen Priestertums, dass jene haben, die getauft und gefirmt sind, die auch in der Kirche bestimmte Verantwortung übernehmen können. Aber es muss Menschen geben, die in diese Christusgleichförmigkeit sakramental hineingehen, als Diakone, Priester oder dann eben als die Hirten der Ortskirche, als Bischöfe. Deshalb bin ich hier, um euch zu ermutigen, für Priester zu beten. Als ich 18 Jahre alt war, war ich das erste Mal in Einsiedeln. Damals war der Wunsch in mir,

Priester zu werden, ganz klein, aber schon real. Ich war damals mit einer apostolischen Gruppe der Legion Mariens in Zürich. Wir haben dort Apostolat gemacht, auf der Straße die Menschen angesprochen über den christlichen Glauben. Nachdem ich damals jung war und die anderen auch, haben wir vor allem junge Menschen angesprochen. Damals gab es, die Älteren unter Ihnen werden sich erinnern, ein Haus, das von Autonomen besetzt war. Wir sind in diese Drogenszene immer in der Früh hineingegangen. Ich war damals ja noch ein Büppchen, naiv, ahnungslos. Aber was ich dort gesehen habe, die Jugendlichen in ihrem Erbrochenen liegen, die Nadeln sind herumgelegen, ein Bild von Johannes Paul ist an der Wand gehangen, wo man das Blut gemalt hat, das aus seinem Mund rinnt. Und wir haben dort mit den jungen Leuten gesprochen. Es war erschütternd. Und dann sind wir hergepilgert nach Einsiedeln. Und so wie ich heute, bevor das Ganze losgegangen ist, vor dem Gnadenbild gekniet bin, bin ich damals als 18-jähriges Bürschchen hier gekniet vor der Mutter Gottes in Einsiedeln. Und habe sie gebeten, dass ich möglichst viel für Gott tun kann in meinem Leben als Priester. Liebe Schwestern und Brüder, wir brauchen Priester. Von der Mutter Gottes wollen wir Priester erbitten, die in drei Punkten ihr gleichen. Die Mutter Gottes tritt das erste Mal in Erscheinung, als Gott beginnt, seinen Heilsplan umzusetzen. Also das, was im Alten Testament als Vorlauf war, wo er durch Propheten seine Worte gesprochen hat, konkretisieren wollte, indem er als Wort selbst zu uns kommt. Der erste Punkt, wo uns über Maria berichtet wird, ist die Kammer von Nazareth, wo der Bote Gottes Gabriel an sie herantritt und sie fragt, ob sie Mutter Gottes werden möchte. Das ist das Wesen des christlichen Gottes, dass er auf den Menschen zukommt. Alle anderen Religionen sind Suchbewegungen des Menschen nach Gott. Unser Gott sucht nach uns. Unser Gott kommt zu uns. Er spricht den Menschen an. Schon im Alten Testament, Abraham, Mose, Jeremia, Jesaja, die Erschrockenen des Alten Testamentes, die das nicht ermeditiert haben, dass sie Göttliches erleben, sondern die in ihrer Alltagswirklichkeit, Amos, der Maulbeerfeigenzüchter, der junge Jeremia, der erschrockene Jesaja, angesprochen werden von Gott. Maria erschrickt, als sie von Gott angesprochen wird. Ich erlebe das sehr gnadenhaft, vielleicht wie kaum sonst jemand das erleben kann, weit und breit, wenn junge Menschen zu mir kommen, die um Aufnahme an die Hochschule bitten, nicht selten dann auch Tränen in den Augen haben. Und ich bin oft der Erste, dem sie sagen, dass sie Priester werden wollen. Wo man noch diesen Schauder spürt, dass sie von Gott angesprochen worden sind. Das Priestertum ist nichts Natürliches, es ist nicht ein Beruf, es ist eine Berufung. Es ist ein tiefes Erschrecken darüber, dass Gott einen Menschen ganz in seinen Dienst nehmen möchte. Nicht als einen Mietling, einen bezahlten Funktionär oder sonst etwas, sondern ganz und radikal. Priester sein kostet etwas, es kostet das ganze Leben. Die Weihe ist über den Tod hinaus. Ein Charakter in der Lebe ist, wie die Dogmatik lehrt. Priester ist man auf ewig. Das ist nicht eine Tändelei mit irgendeinem Herumtun. Dieses tiefe Erschrecken auf die Frage Gottes, ob Maria mitarbeiten möchte, beantwortet sie mit einem Siehe, ich bin die Magd des Herrn. Das ist total gnadenhaft. Und ich bitte euch, für diese jungen Menschen zu beten. Es gibt heute Berufungen, denn ich sage euch was,
wenn man uns jahrelang eingeredet hat, es wird keine Priester mehr geben. Der liebe Gott lässt sich das nicht gefallen. Er inszeniert die tollsten Dinge, um Menschen zu rufen. Das war ja auch nicht vorgezeichnet, dass ein Petrus, ein Andreas, ein Jakobus, ein Johannes die Fischer waren, dass die mal die Apostel für die ganze Welt werden. Da oben vom Nordufer des Sees von Tiberias. Der liebe Gott holt sich, wen er will und wann er will. Und wenn es ein Satanist gewesen ist, so wie wir das in Heiligenkreuzberg auch bei einem Berliner Studenten haben. Liebe Schwestern und Brüder, der liebe Gott wird alles inszenieren, um Menschen zu rufen, denn er möchte die Ausbreitung seines Reiches. Aber ihr müsst für diese jungen Menschen beten, denn heute ist es schwerer, das Fiat, das Atzum zu sagen, als es früher war. Wir leben in einer Zeit, wo Entscheidungen grundsätzlich schwerer fallen. Die jungen Leute brauchen zu allem länger. Fachwort dafür ist die Multi-Optionalität. Ich lasse mir alles offen, nur keine Entscheidung treffen. Das ist beim Heiraten ja genauso. Ich sage immer, früher hat's geheißen, drum prüfe, wer sich ewig bindet. Heute heißt es, drum prüfe ewig, wer sich bindet. Ob er nicht eine bessere findet. Die brauchen wirklich euer Gebet. Dafür stelle ich auch fest bei den Berufungen, wenn das durchlitten ist und wir haben viele, die in diesem Ringen mal bei uns zu studieren beginnen, dass das dann aber auch stabilere Berufungen sind. Mir hat der liebe Gott dann mit 18 einen Fußtritt versetzt. Mir war das völlig klar. Ich musste dann im Kloster erst nachreifen, wobei ich nicht weiß, ob ich reif geworden bin. Aber es geht seit 35 Jahren so gut. Das Beste, das mir passieren konnte, war, dass Gott mich als Priester haben wollte. Atzum, ich bin bereit. Es geht nur, wenn ihr betet. Das Zweite ist, Maria steht unter dem Kreuz. Maria hat nicht nur schnell ihr Fiat gesprochen, sie ist Jesus dann auch treu geblieben. Wir finden sie als Gefährtin auf den Wegen. Sie ist eine Frau des Glaubens, die auch Jesus begleitet, wo auch ein Loslösungsprozess stattfinden muss. Jesus wollte die Kirche nicht als eine Verwandtschaftssippe in diese Welt setzen, wie wir es etwa bei den Nachfolgern Mohammeds haben, sondern die Kirche konstituiert sich immer aus Freiberufenen. Meine Brüder und Schwestern sind die, die das Wort Gottes hören und es befolgen, sagt Jesus. Und Maria folgt Jesus nach und sie steht dann unter dem Kreuz. Am Beginn des Johannesevangeliums heißt es, er kam in sein Eigentum, aber die Seinen nahmen ihn nicht auf. Die griechische Formulierung dort lautet, das ist für die Theologiestudierten auch ganz interessant, denn ein Schweizer Theologe hat darüber wunderbar geschrieben. Im Griechischen heißt es, er kam eista idia. Er kam in das Seine, in sein Eigentum, übersetzt die Einheitsübersetzung. Und als Maria unter dem Kreuz steht, übergibt sie Jesus, das ist sein Testament, das ist seine erste Gabe vom Kreuz, bevor er dann Geist, Blut und Wasser gibt. Seine erste Gabe vom Kreuz ist die Mutter. Und er übergibt sie dem Jünger, der unter dem Kreuz steht, Johannes. Johannes ist der Inbegriff des Priesters. Nach einer Legende war Johannes der Bräutigam der Hochzeit zu Kana. Wir wissen von allen anderen Aposteln, dass sie verheiratet waren, dass sie Frauen und Kinder hatten, wo sie dann weggelaufen sind, um Jesus nachzufolgen. Von Johannes gibt es die Legende, dass er der Bräutigam der Hochzeit von Kana war und dann so beeindruckt war, dass er Jesus nachgefolgt ist, also jungfräulich geblieben ist. Ist eine Legende, kann man wieder vergessen, aber manche Legenden sind ganz nett. Er folgt Jesus nach und er ist der Priester unter dem Kreuz, vielleicht der Jungfräuliche unter dem Kreuz. Und da übergibt Jesus ihm seine Mutter. Und jetzt heißt es wieder, er nahm Maria zu sich, heißt es jetzt. Aber es steht im Griechischen wieder dieselbe Formulierung. Er kam in sein Eigentum, aber die Seinen nahmen ihn nicht auf, Johannes 1,13.
Und dann im 19. Kapitel, von dieser Stunde an nahm der Jünger Maria Eistaidia in sein Eigentum, in sein eigenes. Es waren unsere Zisterzienserväter, ich bin ja Zisterzienser, schwarz-weiß, draußen, ich freue mich dann schon nachher, bitte bleiben Sie noch auf die Begegnung draußen am Kirchplatz, da können Sie auch schauen, wie ich ohne das schöne Messgewand ausschaue, nämlich auch ganz hübsch, wie ein überdimensionaler Panda-Bär oder Pinguin, schwarz-weiß, macht schlank, ja. Also wir Zisterzienser haben im Mittelalter diese Theologie entwickelt, der geistlichen Mutterschaft Mariens. Der Priester braucht Maria. Wir brauchen marianische Priester. Marianische Priester sind nämlich belastbare Priester. Marianische Priester sind Priester, die es auch unter dem Kreuz aushalten. Denn der Priester ist heute nicht mehr das, was er vor 50 Jahren gewesen ist. Hochwürden hier, Hochwürden da, Hochwürden so. Sondern der Priester ist oft heute in einer Gemeinde der letzte Dreck, seien wir ehrlich. Sogar bei meiner eigenen Verwandtschaft. Muss ich manchmal bremsen, nicht wenn man über Kirche redet, sofort eine Schimpferei über die Pfarrer. Es gibt einiges, worüber man schimpfen kann. Ich kann Ihnen das wirklich sagen, ich kenne viele. Ja? Aber vielleicht wäre das auch der Beginn der Berufungspastoral, wenn wir wieder in den Priestern Christus sehen. Nicht ihre Fehler und Mängel, dass sie zu lang predigen oder zu unverständlich oder dass sie herumnuscheln oder dass sie die und jene Fehler jetzt eben haben, sondern wenn wir in ihnen Christus sehen. Ich war ein schlimmer Bub. Beim Ministrieren habe ich einmal von unserem Pfarrer, ein impulsiver, aber herzensguter Holländer, eine Ohrfeige gefangen. Heute wäre das ein Skandal. Ich war damals aber auch beleidigt, bin nach Hause gelaufen aus der Sakristei und habe gesagt, ich gehe nie wieder in die Kirche. Dann kam meine Mutter, was war? Na, der Pfarrer hat mir Watschen gegeben. Du gehst nicht wegen dem Pfarrer in die Kirche, war erledigt. Dann kam der Papa, was ist los? Pfarrer hat mir Watschen gegeben. Erst, du gehst nicht wegen dem Pfarrer in die Kirche. Dann kam die Oma, na, was ist denn? Der Pfarrer hat mir eine Watschen gegeben. Ich gehe nie wieder in die Kirche. Erst, du gehst nicht wegen dem Pfarrer in die Kirche. Immer dieselbe Formulierung. Wir geben den Christus in die Kirche. Das müssen wir auch sehen. Ja. Bitte, wir brauchen Priester, die belastbar sind. Wir brauchen marianische Priester. Und das dritte und letzte, worum ihr bitte betet, wir finden Maria dann nach der Himmelfahrt des Herrn, so schildert Lukas in der Apostelgeschichte, wir finden Maria dann im Kreis der Apostel. 11 Einer wurde dazugewählt, der Matthias. Und dann sind dann noch die anderen Frauen, wo Maria an erster Stelle genannt wird. Dann ist sie also die 13. Übrigens ist nächstes Jahr das große Fatima-Jubiläum. Da war der 13. der Tag vom Mai weg bis zum Oktober, den sich die Gottesmutter auserwählt hat, um zu erscheinen. Und eine Botschaft zu geben, die die Welt bewegen sollte, nämlich die Botschaft des Gebetes. Des Gebetes, dass diese Welt nicht zum Teufel und in die Hölle geht, sondern dass diese Welt gerettet wird. Das war die Botschaft von Fatima. Und die Frauen, damals Maria mit den Aposteln und den anderen Frauen, die haben nach der Himmelfahrt des Herrn, wo ganz offensichtlich eine Phase der Depression, der Frustration, wie sie heute fast flächendeckend in unserer deutschsprachigen Kirche ausgebrochen ist, in dieser Phase der Frustration, wo scheinbar der Herr sich ihnen entzogen hatte. Himmelfahrt, weg ist er. Vor ihren Augen, von einer Wolke verhüllt, vom Nebel der Probleme, alles entstellt. Null Bockstimmung, könnte man sagen. In dieser Situation haben die gebetet miteinander. 9 Tage lang haben sie gebetet, die Pfingstnovene. Und das brauchen wir heute alle, dass wir mit den Priestern zusammen beten, uns mit Maria, den Priestern, zusammenscharen und miteinander beten. Gott zu bitten ist keine Schande, denn Jesus hat so Werbung dafür gemacht. Betet ohne Unterlass. Und er schimpft seine Jünger im Johannesevangelium. Ihr habt noch gar nichts erbeten, noch Größeres werde ich euch schenken, als ihr erbitten könnt. Belästigt Gott mit euren Bitten.
Denn Bitten ist zugleich Lobpreis und Anbetung, weil wir Gott dadurch signalisieren, wir trauen ihm zu, dass er für diese Welt etwas Gutes tut. Wir trauen ihm zu, dass er seinen Geist auch neu auf diese Kirche ausgießen wird, dass er die Nebel der Trübnis und der Depression, der Frustration, des Glaubensabfalls mit den Feuerzungen des Heiligen Geistes vertreiben wird. Dass er aus uns Depressiven Entzündete und Begeisterte macht. Und dass er aus uns das macht, was er so sehr braucht und wünscht. Apostel des 21. Jahrhunderts. Denn die Jünger machen sich, kaum ist Gottes Geist auf sie gefallen, sie machen sich auf, sie verkünden vor Parthern, Medern, Elamitern, vor Bewohnern von Pontus, Phrygien, Mesopotamien, vor der ganzen globalisierten Welt, die damals schon in Jerusalem vor der Haustür des Abendmahlsaals steht. Sie verkünden, dass Christus der Herr ist. Warum sollen wir das nicht auch erbitten? Eine Kirche, die missionarisch ist, eine Kirche, die in den Aufbruch geht, Priester, die sich nicht in der Sakristei verstecken, sondern die mutig trauen, auch Neues zu tun, um Menschen für Christus zu gewinnen. Liebe Mutter Gottes, hier sitzen so viele aus der Schweiz, Frauen und Mütter, die großes Vertrauen haben auf dich, Herr Jesus Christus. Wir bitten dich, stelle uns das Zeugnis der Gottesmutter Maria deutlich vor Augen und auf ihre Fürsprache hilf uns, gute Priester zu bekommen, damit es in dieser Kirche einen neuen Aufbruch gibt. Amen.

Nach dieser Musik für Trompete und Orgel von Giovanni Bonaventura Viviani, meisterlich musiziert von Maurice André mit Hedwig Pilgram, möchte ich Sie alle, verehrte Hörerinnen und Hörer, wieder sehr herzlich zu unserer Musiksendung begrüßen. Am Mikrofon ist wie immer Simon Dach. Die geprägten Zeiten des Kirchenjahres liegen hinter uns. Und nach dem Pfingstfest als der Geburtsstunde des Zeitalters der Kirche kommen wir doch erst nach zwei Paukenschlägen in die ruhigeren Gewässer des Jahreskreises. Einer dieser Paukenschläge war das Hochfest der heiligsten Dreifaltigkeit, in dem uns das wahre Wesen unseres Gottes entgegentritt. Und der andere ist das Hochfest des Leibes und Blutes Christi. An diesem Gedächtnistag der Einsetzung des allerheiligsten Altarsakraments betrachten wir das eucharistische Antlitz Christi, wie Papst Johannes Paul II. Es ausgedrückt hat, in jenem tiefen Gefühl des großen und dankbaren Staunens vor dem Sakrament, in dem Christus sein ganzes Geheimnis der Liebe konzentrieren wollte. Ich möchte jetzt gewissermaßen an unserem geistigen Auge die zurückliegenden Stationen der österlichen Zeit vorüberziehen lassen, indem wir die Musik dieses geprägten Jahreskreisabschnitts noch einmal Revue passieren lassen.

0: Mesopotamien, Kappadokien, Pontasasia, Vietnam, Phrygien,
1: Lesung aus der Apostelgeschichte. Als der Pfingsttag gekommen war, befanden sich alle am gleichen Ort. Da kam plötzlich vom Himmel her ein Brausen, wie wenn ein heftiger Sturm daherfährt, und erfüllte das ganze Haus, in dem sie waren. Und es erschienen ihnen Zungen wie von Feuer, die sich verteilten. Auf jeden von ihnen ließ sich eine nieder. Alle wurden mit dem Heiligen Geist erfüllt und begannen in fremden Sprachen zu reden, wie es der Geist ihnen eingab.

Aus den Festlaudes des 15. Jahrhunderts stammte dieser Gesang mit altitalienischem Text Alta Trinita Beata, dessen Übersetzung so lautet: Erhabene heilige Dreifaltigkeit, immer von uns angebetete glorreiche Dreifaltigkeit, wunderbare Einheit. Du bist das köstliche und über alles ersehnte Manna. Ein Gedanke, der der Theologie unseres Papstes über das Wesen Gottes und der heiligen Eucharistie sehr nahe steht. Ich denke, was diese Festfeier uns nahe bringen will, ist: Gottes Größe im Geheimnis ihres Wesens dürfen wir ahnen, aber wir brauchen sie nicht zu durchdringen und zu verstehen suchen. Wir Christen bekennen das machtvolle Wirken unseres dreieinigen oder dreifaltigen Gottes in Jesus Christus und in unserem persönlichen Leben.

Er ist das Brot des Lebens. Wer zu ihm kommt, der wird nicht hungern. Wer an ihn glaubt, wird nimmermehr dürsten. Er ist das Brot des ewigen Lebens. Das ist, das wissen wir als Katholiken alle, der Inhalt unseres eucharistischen Glaubens, eingebunden in das Bild, in dem Christus vor seinem Leiden seine bleibende Gegenwart unter uns Menschen verwirklichen wollte. In Brot und Wein, das uns geistlich speisen und tränken soll, indem es zu Jesus Seinsweise unter uns wird, begegnen wir also dem auferstandenen und erhöhten Herrn in seiner eucharistischen Gegenwart. Dieser Glaube soll in der Feier des Hochfestes zum Ausdruck kommen. Die Bezeichnung Fronleichnam stammt aus dem Mittelhochdeutschen. Fron bedeutet Herr und Lichnam bezeichnet den lebendigen Leib und nicht etwa die Leiche. Der Herr, Jesus Christus, ist also in lebendiger Aktualität beim Feiern dieses Festes unter seinen Gläubigen.

In einer perfekten Dramaturgie orientiert sich die Liturgie des Kirchenjahres an der Person Jesus Christus und mit den Festen blättern wir Jahr für Jahr die Heilsgeschichte durch. Es werden die grundlegenden Ereignisse der Heilsgeschichte, die in ihrer Geschichtlichkeit einmalig und unwiederholbar einander gefolgt und nun vergangen sind, in den natürlichen Lebensvorgang des Jahreskreises hineinprojiziert und kommen so periodisch zur Verkündigung, wobei die natürliche Zeichenhaftigkeit der Jahreszeichen ganz konsequent mit in den Dienst der Verkündigung genommen wird. Die Feier des Kirchenjahres wirkt dabei wie ein sakramentales Zeichen, das im Zeichen bewirkt, was es durch das bedeutende Wort der Verkündigung darstellt. Darüber hinaus hat das Kirchenjahr durch seine periodisch wiederkehrenden Feiern, zunächst des Sonntags nach jeder Woche und dann der Feste im Jahresverlauf, noch eine spezifische Wirkweise. Der Ablauf des Kirchenjahres ist nicht einfach wie ein Kreis zu verstehen, auf dem nach jeder Runde immer wieder dieselben Punkte passiert werden, sondern wie ein Schraubengewinde. Hier ist nach jeder Runde eine neue Ebene erreicht. Wenn jeder periodisch wiederkehrende Punkt wiedererkannt wird, hat die wiederholte Begegnung eine ständige Intensivierung und Vertiefung der Verkündigung des Glaubens zur Folge. Daraus folgt, dass das Prinzip der Wiedererkennung bei der Feier des Kirchenjahres besonders wirksam werden muss. Nach den sogenannten geprägten Zeiten des Advents und des Weihnachtsfestkreises, der Fastenzeit und der gerade zu Ende gegangenen Osterzeit diesen Jahres nimmt die Kirche nun den kurzzeitig schon begonnenen Lauf des Jahreskreises wieder auf, mit dem wir uns heute befassen wollen. Die Sonntage nach Pfingsten sind jeweils Erinnerung und Verdichtung der gelebten Praxis der Gemeinde Jesu Christi, die sich vom Heiligen Geist leiten lässt, um eben dieser Heilstaten ständig zu gedenken. Die Sonntage des Jahreskreises sind im Gegensatz zu denen der Festzeiten nicht von verkündigungstheologischen Schwerpunkten gekennzeichnet. Hier hat vielmehr die zusammenhängende Entfaltung der Vorbotschaft nach den einzelnen Evangelien ihren Platz. Man gibt zum Beispiel dem Johannesevangelium in der Epiphaniezeit und in der Nähe des Fronleichnamsfestes einen hervorragenden Platz und liest im Übrigen im ersten Jahr nach Matthäus, im zweiten nach Markus, im dritten, also dem Lesejahr C, nach Lukas. So tritt auch der Charakter der Schriften einigermaßen deutlich hervor und die Theologie der einzelnen Evangelisten wird erkennbar. Eigentlich wichtig aber wird die geschlossene Lesefolge, Bahnlesung genannt, bei den Episteln. Sie gibt die Gewähr, dass bei einem Werk wie der Apostelgeschichte die vom Verfasser gemeinte Abfolge der Begebnisse in den Briefen, aber der Zusammenhang der Gedanken erkennbar wird. Notwendigerweise ergibt am jeweiligen Sonntag nur die alttestamentliche Lesung, die entsprechend ausgesucht ist, einen inneren Zusammenhang mit dem Evangelium, während die Epistel in der Abfolge der Bahnlesung steht. Eine thematische Akzentuierung der Sonntagsfeier durch die Gesänge und durch die Homilie wird das also beachten müssen und sich gegebenenfalls auch für einen Schwerpunkt entscheiden. Es ist gut, dass all unsere Feste und Feiern, alles Gedenken und Vergegenwärtigen von einer Hoffnung spricht, die uns den Blick über den Horizont erlaubt. Wenn wir mit jedem Sonntag die Erinnerung an die Auferstehung Jesu Christi feiern, wenn jeder Sonntag auch der Tag der Schöpfung, der Erlösung, der neuen Schöpfung, der Vollendung und der Eucharistie ist, dann haben wir hier eine Kraftquelle, aus der wir schöpfen für die ganze Woche. Wir können in einer Verheißung leben und diese Verheißung kann so sehr in das Leben hineinwirken, dass sie uns trägt. Es ist auch gut, dass über das Gedenken an die großen Ereignisse im Jahreslauf jeder Tag nicht nur eine Nummer hat von 1 bis 31, sondern Namen. Namen von Menschen, die Spuren des Heiligen Geistes in unserer Welt gelegt haben, Namen der Heiligen, der Lebens- und Glaubensmeister und Meisterinnen. So können wir die Stimme der Hoffnung erheben, weil wir von einer anderen Zeitdimension
und Zeitrechnung herkommen als die bürgerliche Welt. Gedächtnis und Verkündigung des Heilshandelns Jesu ist Mittelpunkt natürlich auch der werktäglichen Eucharistiefeiern. In den besonders geprägten Zeiten geschieht dies in der jeweilig akzentuierten Entfaltung des Christusmysteriums. Im Jahreskreis bringt das Gedächtnis der Heiligen die Früchte der Erlösung im Leben dieser von Christus geprägten Menschen in die Feier der österlichen Geheimnisse ein. War es doch immer feste und sichere Überzeugung der Kirche, dass durch die Feste der Heiligen das österliche Geheimnis Christi verkündet und gegenwärtig werde. Am gebotenen Gedenktag wird besonders der Heiligen gedacht, die für die ganze Kirche Bedeutung haben. An den übrigen Tagen wird das Gedächtnis anderer Heiliger angeboten. Im Übrigen ist es auch möglich, Messtexte zu besonderen Anlässen und in bestimmten Anliegen zu wählen. Die Leseordnung stellt unabhängig davon für jeden Tag des Jahres Lesungstexte bereit, die mit wenigen Ausnahmen im Sinn der Bahnlesung durchgehend verwendet werden dürfen. Grundsätzlich aber bleibt die Feier des Kirchenjahres bestehen. Die Konstitution über die Heilige Liturgie des Zweiten Vatikanums sagt, die Herzen der Gläubigen sollen vor allem auf die Herrenfeste hingelenkt werden, in denen die Heilsgeheimnisse das Jahr hindurch begangen werden. Daher soll das Herrenjahr den ihm zukommenden Platz vor den heiligen Festen erhalten, damit der volle Kreis der Heilsmysterien in gebührender Weise gefeiert wird. Schalten wir doch, liebe Zuhörer, einen Vorausblick auf die Hochfeste des heiligen Kalenders ein, die uns im noch vor uns liegenden Jahresverlauf erwarten. Ende Juni feiert die Kirche unmittelbar aufeinanderfolgend zwei Hochfeste von großen Gestalten unserer Geschichte mit Gott. Am 24. Juni das Hochfest der Geburt Johannes des Täufers und am 29. Juni das Hochfest der Apostelfürsten Petrus und Paulus. Wenn ich mich zunächst dem heiligen Johannes dem Täufer zuwende, so ist als erstes festzustellen, dass sein Andenken in Volksbräuchen noch viel stärker erhalten ist, als man das von einer eher als letzten Propheten des Alten Bundes, denn als christlichen Heiligen einzuordnenden Gestalt aus der Geschichte vor 20 Jahrhunderten annehmen würde. Das betrifft nicht nur das bekannte Johanniskraut, dessen Blütezeit in der Zeit der Sommersonnenwende, also nach dem Johannistag, beginnt. Der Tag der Sommersonnenwende wird seit je von den Menschen als mystischer Tag betrachtet, oft begleitet von weltlichen und religiösen Feierlichkeiten. Wie so viele heidnische Feste hat die Kirche auch das Mittsommernachtsfest übernommen, sie hat es auf Johannes den Täufer umgemünzt. Viele der alten Sonnenwendbräuche wurden übernommen und christianisiert. So werden auch jetzt noch große Feuer entzündet, aber nun sind es die Johannesfeuer, die schon von der bevorstehenden, von Johannes angekündigten Geburt Jesu künden sollen. Ursprünglich wurden sie wohl entzündet, um die Sonne zu ehren und anzuspornen, denn es war die Nacht vor dem Tage, an dem diese das Dunkel besiegen und ihren himmlischen Thron besteigen wird. Später wurde Jesus mit der Sonne verglichen und man unterlegte die Feuer mit der Bedeutung der Vorbereitung seiner Ankunft durch Johannes den Täufer.

0: Über die Bedeutung dieses Größten unter dem vom Weibe Geborenen, wie Jesus sagt, kann man bei Papst Benedikt in seinem ersten Band des Jesusbuchs manches erfahren. Im Zusammenhang mit der Taufe des Herrn führt er Folgendes aus.
1: Das Auftreten des Täufers war etwas durchaus Neues. Seine Taufe, zu der er aufruft, unterscheidet sich von den damals üblichen religiösen Waschungen. Sie ist nicht wiederholbar und soll konkreter Vollzug einer das ganze Leben für immer neu bestimmenden Wendung sein. Sie ist verbunden mit einem flammenden Ruf zu einer neuen Weise des Denkens und Tuns, verbunden vor allem mit der Ankündigung von Gottes Gericht und mit der Verkündigung des Größeren, der nach Johannes kommen wird. Das vierte Evangelium sagt uns, dass der Täufer diesen Größeren, dem er den Weg bereiten wollte, nicht kannte. Aber er weiß, dass er als Wegbereiter für den geheimnisvollen Anderen da ist, dass seine ganze Sendung auf ihn ausgerichtet ist. Wir können uns den außerordentlichen Eindruck vorstellen, den Gestalt und Botschaft des Täufers in der brodelnden Atmosphäre jener geschichtlichen Stunde Jerusalems hervorrufen musste. Endlich war wieder ein Prophet da, den auch sein Leben als solchen auswies. Endlich kündigte sich wieder Gottes Handeln in der Geschichte an. Johannes tauft mit Wasser, aber der Größere, der mit Heiligem Geist und Feuer taufen wird, steht schon vor der Tür.

Für Johannes, dessen Auftrag Jesaja vorausgesehen hatte. Wir hörten gerade diese Schriftstelle in Händels Messias, die in allen vier Evangelien, auch von Jesus selbst, mit Johannes in Verbindung gebracht wird. Für Johannes war die Frage, ob Jesus aus Nazareth der sei, den er anzukündigen hatte, natürlich eine entscheidende Fragestellung. Bei Matthäus im 11. Kapitel wird berichtet, Johannes hörte im Gefängnis von den Taten Christi. Da schickte er seine Jünger zu ihm und ließ ihn fragen, bist du der, der kommen soll, oder müssen wir auf einen anderen warten? Jesus antwortete ihnen, geht und berichtet Johannes, was ihr hört und seht. Blinde sehen wieder und Lahme gehen, Aussätzige werden rein und Taube hören, Tote stehen auf und den Armen wird das Evangelium verkündet.

0: Im vierten Evangelium wird berichtet, dass Johannes beim Anblick Jesu vor dessen Empfang der Bußtaufe die Worte gesprochen hat: Seht das Lamm Gottes, das die Sünde der Welt hinwegnimmt. Papst Benedikt gibt eine Fülle von Hinweisen in seinem genannten Buch zum Verständnis dieses Worts, das ja in unserer Messfeier vor dem Empfang der Heiligen Kommunion gesprochen oder gesungen wird. Johannes weist, wie es uns Matthias Grünewald in seiner bekannten Darstellung des Täufers auf seinem Altarbild mit einem zeigenden Finger plastisch macht, auf das wahre Passialamm, das sühnend die Sünde der universalen Menschheit trägt.
1: Pontius Pilatus war Statthalter von Judäa. In seinen Tagen predigte Johannes den Menschen die Taufe der Buße zur Vergebung der Sünden am Jordan. Ich taufe euch nur mit Wasser, aber einer wird kommen und euch mit dem Heiligen Geist taufen. Zu dieser Zeit kam auch Jesus aus Galiläa an den Jordan. Johannes sah ihn auf sich zukommen und sagte: Seht das Lamm Gottes, das die Sünde der Welt auf sich nimmt.

Heiliger Johannes der Täufer und heiliger Petrus, bittet für uns. Sancte Petre, ora pro nobis. Wie schon erwähnt, liebe Zuhörer, feiert die Kirche am 29. Juni das Hochfest der Apostelfürsten Petrus und Paulus.

0: Zu Beginn seines Pontifikats hat
1: Vater Benedikt
0: eine Reihe von Katechesen über die Apostel und ihre Sendung für die Kirche begonnen. Damals sagte er unter anderem:
2: Liebe Brüder und Schwestern, die Kirche hat ihren Ursprung im Willen und im historischen Wirken Jesu Christi, der die Apostel um sich gesammelt und sie mit seiner Vollmacht als Hirten der Kirche eingesetzt hat. Die 12 berufen dann ihrerseits weitere Männer und senden sie aus, damit sie in der Kraft des Heiligen Geistes Aufgaben der missionarischen Verkündigung und der Gemeindeleitung übernehmen. Auch der vom Auferstandenen selbst berufene Apostel Paulus übt seinen Dienst in Übereinstimmung, in Gemeinschaft mit den übrigen Aposteln aus. Unter der Führung des Geistes Gottes hat so das von Christus begründete kirchliche Amt der Bischöfe, Priester und Diakone allmählich im Lauf des ersten Jahrhunderts konkrete Form angenommen. Die apostolische Sukzession, wie man das nennt, das heißt die ununterbrochene Kette der Inhaber des Bischofsamtes, verbindet die Kirche unserer Zeit auf historische und auf geistliche Weise mit dem Apostelkollegium des Ursprungs. Sie ist die Garantie für das treue Festhalten an Worten und Werken der Apostel und damit an Jesus Christus selbst. Der Heilige Geist bewirkt, dass in den jeweils von ihren Vorgängern geweihten Bischöfen Christus selbst Haupt und Hirte seines Volkes bleibt, dass er zu uns spricht und an uns handelt.
0: Josef Ratzinger, Papst Benedikt XVI., hat sich in seinem Buch nicht nur mit dem grundlegenden Messiaszeugnis des Simon Petrus befasst, sondern bringt auch die folgende Parallele zwischen den beiden Apostelfürsten mit der folgenden Darlegung ins Gespräch. Er referiert: Bei dem Bekenntnis des Petrus handele es sich um ein nachösterliches Wort. Erst nach der Auferstehung konnte, so denkt eine große Mehrheit von Auslegern, ein solches Bekenntnis formuliert werden. Pierre Grelot auf katholischer Seite verbindet dies dann noch mit einer speziellen Theorie über eine nachösterliche Erscheinung des Auferstandenen für Petrus, die er in Parallele setzt zu der Begegnung mit dem Auferstandenen, in der Paulus die Begründung seines Apostolats sah. Zu dem Wort Jesu: Selig bist du, Simon, Barjona, denn nicht Fleisch und Blut haben dir das offenbart, sondern mein Vater, der in den Himmeln, gäbe es eine auffällige Parallele im Galaterbrief. Als aber Gott, der mich schon im Mutterleib auserwählt und durch seine Gnade berufen hat, mir in seiner Güte seinen Sohn offenbarte, damit ich ihn unter den Heiden verkündige, da zog ich unmittelbar nicht Fleisch und Blut zu Rate. Gemeinsam zwischen dem Paulustext und der Seligpreisung Petri durch Jesus sei der Hinweis auf die Offenbarung und damit zugleich die Aussage, dass die Erkenntnis nicht von Fleisch und Blut stammt. In einem Gesang der Liturgie zum Apostelfest wird der Zusammenhang hergestellt. Petrus sagte zu Jesus: Du bist der Messias, der Sohn des lebendigen Gottes. Jesus erwiderte ihm: Du bist Petrus, und auf diesen Felsen werde ich meine Kirche bauen. Nicht aus eigener Erkenntnis konnte Petrus in der Szene des Evangeliums dieses Zeugnis als Sprecher der Apostel formulieren: Die Offenbarung der Wahrheit durch den Geist Gottes ist die Voraussetzung für unseren Glauben und auch den des Petrus. Darauf ruht im Letzten die unerschütterliche Stabilität des Fundaments der Kirche. Der Geist Gottes wirkt in ihr, in und trotz aller menschlichen Schwächen und Unzulänglichkeiten. Darauf können auch wir unser bewusstes Bekenntnis zur Kirche und ihrem Fundament gründen. Im Innern der riesigen Kuppel des Petersdoms ist mit meterhohen Lettern dieses Wort verewigt, das zum Fundament des Wesens und der Verfasstheit der Kirche Jesu Christi geworden ist. Tu es, Petrus, et superhanc Petram edificabo Ecclesia mea. Die Worte Jesu: Du bist Petrus, und auf diesem Felsen will ich meine Kirche bauen.

Kommen wir nun zur Gestalt des zweiten Apostels. Das große Oratorium des Komponisten Felix Mendelssohn Bartholdy, Paulus, soll uns nun ein wenig zur Gestalt des großen Völkerapostels hinführen. Es schildert in beeindruckender Weise den Weg des Apostels vom Saulus zum Paulus und macht deutlich, was wir an Paulus ablesen können, worin er uns ein Vorbild sein kann. Gottes Anruf ändert den Menschen, verleugnet ihn und seine Veranlagung nicht. Gott nimmt uns mit unseren Begabungen in seinen Dienst und erschafft aus unseren Fehlern und Bedürfnissen eine neue Aura, gefüllt mit seinem Licht. Aus dem Saulus in uns erwächst ein Paulus. So wie der Name nur in einem einzigen Buchstaben verändert ist, so werden wir, wenn Gott uns ruft, wenn wir ihm entgegengehen, nicht außergewöhnlich verändert oder gar andersartig. Wir leben weiter mit unseren Veranlagungen, jetzt aber mit neuem Vorzeichen, mit neuer Ausrichtung, mit neuem Ziel. Alle vorhandenen Kräfte, alle Eifer und alle Leidenschaft werden in der Berufung von Gott in Dienst genommen und von der Wurzel her radikal dem einzigen Ziel untergeordnet. Wir müssen ihm entgegengehen.

Als Höhepunkt des sommerlichen Halbjahrs erwartet uns dann am 15. August das Hochfest der Aufnahme Mariens in den Himmel. Das feierlich verkündete Dogma von der Aufnahme Mariens in den Himmel, die ja Glaubensüberzeugung der Kirche ist, auch wenn die Bibel davon nichts berichtet, ist eigentlich zunächst eine Station, die Marias Tod, ihre Entschlafung, wie die Tradition ihr Sterben nennt, zum Inhalt hat. Maria ist, wie ihr Sohn, unausweichlich im menschlichen Los entsprechend gestorben. Beide haben das Leben beendet mit dem Tod, aber mit einem Tod, der direkt hinüberführt in das Leben. Beide wurden der damaligen Sitte entsprechend in einem Troggrab bestattet und beide Gräber lagen in einem Garten. Maria starb übrigens, nach gut bezeugter Ortstradition, in Jerusalem, obwohl sie eine Zeit lang mit Johannes in Ephesus lebte. Entsprechend dieser Überlieferung entschlief sie im Beisein der Apostel, die, so kann man es sich gut vorstellen, zum schon erwähnten Apostelkonzil um das Jahr 49-50 noch einmal zum Ausgangspunkt der Kirchengeschichte zurückgekehrt waren. Mit Johannes wird sie heimgekehrt sein, und wurde eben auch hier bestattet. Denn nirgendwo anders wird noch ein Mariengrab verehrt, auch nicht in Ephesus, wo es aber das Grab des Apostels Johannes gibt. Um das Grab Jesu, wie das Mariens herum, wurde später der Fels abgetragen, damit es die Pilger umschreiten konnten. Und vieles spricht dafür, dass es schon zuvor eine nach Golgotha ausgerichtete Kirche zum Gedächtnis ihrer Entschlafung gab. Aber wichtiger als manche archäologischen Parallelen ist natürlich die wichtigste Parallele zwischen diesen beiden Gräbern, das leere Grab Jesu und das leere Grab Mariens. Gott hatte die künftige Mutter seines Sohnes schon bei ihrer eigenen Empfängnis aus der Spirale der Erbschuld herausgenommen. Und es ist einfach nicht vorstellbar, dass ihr Schöpfer sie danach im Grabe liegen und verwesen ließ. Er nahm sie deshalb auch aus dem Kreislauf des Zerfalls heraus. Jesus selbst hat seine Mutter aus dem Grab befreit und mit Leib und Seele zu sich genommen. So begegnet sie nun dem Gesicht dessen wieder, den sie geboren hat. Die Jesus auf der Erde aufgenommen hatte, die nimmt er nun in sein jenseitiges Reich auf. Die Glaubensüberzeugung von der Aufnahme Mariens in den Himmel ist so nichts anderes als die überzeugende Konsequenz von allem, was den christlichen Glauben charakterisiert. Von der Menschwerdung des Logos durch eine Frau bis zu seiner Auferstehung und dem Heimgang in leiblicher Gestalt zum Vater gibt es die uns allen verheißene Entsprechung im Leben Mariens, welche ihre Erwählung zu einer Verheißung macht für alle, die mit ihr das tun, was er uns sagt.

Fassen wir nun unsere Betrachtung des begonnenen Jahreskreises als Teil des Herrenjahrs noch einmal mit Worten aus dem Katechismus zusammen. Das liturgische Jahr ist die Ausfaltung der verschiedenen Aspekte des einen Passia-Mysteriums. Das gilt besonders für den um das Mysterium der Inkarnation angelegten Festkreis mit der Verkündigung Weihnachten, Epiphanie, der des Beginns unseres Heiles gedenkt und uns die Erstlingsfrüchte des Passia-Mysteriums mitteilt. Bei der Feier dieses Jahreskreises der Mysterien Christi verehrt die Heilige Kirche mit besonderer Liebe Maria, die selige Gottesgebärerin, die durch ein unzerreißbares Band mit dem Heilswerk ihres Sohnes verbunden ist. In ihr bewundert und preist sie die erhabenste Frucht der Erlösung. In ihr schaut sie wie in einem reinen Bilde mit Freuden an, was sie ganz zu sein wünscht und hofft. Wenn sie im Jahreskreis das Gedächtnis der Märtyrer und der anderen Heiligen feiert, verkündet die Kirche das Passia-Mysterium in denen, die mit Christus gelitten haben und mit ihm verherrlicht sind. Sie stellt den Gläubigen ihr Beispiel vor Augen, das alle durch Christus zum Vater zieht, und sie erfleht um ihrer Verdienste willen die Wohltaten Gottes. In allen Tagen des Jahreskreises mag uns alle deshalb die Zuversicht begleiten, dass wir unerschütterlich vertrauen dürfen auf den, der als auferstandener und erhöhter Herr das Haupt dieser Kirche ist, die er berufen hat, sein heiliges, auserwähltes Volk zu sein. Er ist der Herr, von dem sie mit innerer Gewissheit durch alle Zeit verkünden kann: Christus Sieger, Christus König, Christus Herr in Ewigkeit.

0: Herzlich willkommen bei Spirit. Das Zweite Vatikanische Konzil nennt die Eucharistie Quelle und Höhepunkt des ganzen christlichen Lebens. Aber, Hand aufs Herz, trifft das in der Realität zu? Und wie müsste die Eucharistiefeier gestaltet sein, damit die Gläubigen das bewusst mitvollziehen können, was sie ist? Die sakramentale Vergegenwärtigung des Kreuzesopfers Jesu Christi. Und wie können wir den am Ende jeder heiligen Messe erklingenden Missionsbefehl »Geht, ihr seid gesendet« in die Tat umsetzen? Einige Antworten erhoffen wir uns heute wieder von dem Theologen Michael Pies. Herzlich willkommen.
1: Hallo, Herr Negewöhner.
0: Herr Pies, Eucharistie, das bedeutet zunächst übersetzt einfach nur Danksagung. Soweit können Christen anderer Konfessionen sicherlich noch mitgehen. Was bedeutet sie für einen katholischen Christen darüber hinaus?
1: Ich denke, der Begriff Eucharistie ist ein bisschen klein gefasst, wenn wir ihn nur mit Danksagung übersetzen. Was in der Eucharistie im hochheiligen Altarsakrament passiert, ist die Verwandlung von Brot und Wein in Leib und Blut des Sohn des lebendigen Gottes, Jesus Christus. Das ist ein ganz grandioses Wunder und deshalb sollten wir bei der Eucharistie nie vergessen, was da gerade passiert.
0: Also es ist keine abstrakte, keine symbolische Handlung, sondern gewissermaßen eine sinnliche Erfahrung, ein Empfangen.
1: Es ist eine ganz persönliche Erfahrung. Der Sohn des lebendigen Gottes kommt zu uns in diese heiligen Messe herunter. Er will uns in seine Arme nehmen und er hat das ja auch schon angekündigt. Ich bin das lebendige Brot, das vom Himmel herabkommt. Das muss man sich immer wieder vergegenwärtigen.
0: Wenn wir aber in die Statistiken blicken, dann können wir da lesen, die Gottesdienstbesucherzahlen in katholischen Kirchen, die liegen bei etwa 9, irgendwas Prozent. Das heißt, im Umkehrschluss, über 90% der Christen wollen diese Gottesbegegnung, diese persönliche Erfahrung nicht mehr haben. Das ist ja eigentlich ein katastrophaler Befund.
1: Das ist mehr als katastrophal, das ist wirklich ein sehr trauriger Tatbestand. Aber die Frage ist, wollen die Menschen dieses Sakrament nicht mehr oder wissen die Menschen nicht mehr, um welches Sakrament es sich da handelt? Haben die überhaupt noch verstanden, was in einer heiligen Messe passiert? Ich denke, wir müssen von vorne anfangen und die Bedeutung der Eucharistie wieder in die Herzen der Gläubigen zurückbringen. Wenn sie das verstanden haben, kommen sie.
0: Wie lautet Ihr Befund? Glauben die Christen nicht mehr an die Realpräsenz?
1: Wissen die Christen noch, dass Christus im Altarsakrament real präsent ist? Wenn man sich die heiligen Messen heutzutage anguckt, würde ich mal sagen, die meisten wissen gar nicht, was da gerade passiert ist, dass der Sohn Gottes auf den Altar heruntergekommen ist.
0: Wenn das aber doch so wichtig ist, was müsste da von Seiten der Hirten passieren? Müsste das nicht vielmehr ins Zentrum der Verkündigung, auch der Predigt gerückt werden?
1: Das ist absolut richtig. Wir müssen quasi mit einer Katechese von Grund auf anfangen. Die Priester müssen den Gläubigen wieder vermitteln, was das Altarsakrament ist, was Christus uns da als Geschenk präsentiert hat. Diese Bedeutung des Altarsakraments ist in weite Ferne gerückt. Man redet jetzt über Maria 2.0, synodalen Weg. Aber die Grundlagen des Glaubens müssen zurück, damit die Menschen verstehen, was passiert ist. Und dann kommen sie auch zurück.
0: Nun verbinden ja viele Menschen im Hinblick auf früher, als es noch die Volkskirche gab, aber auch in der heutigen Zeit, die Kirche oft mit Verboten. Du sollst dieses nicht tun, du sollst beichten, du darfst das und das nicht. Müsste hier dieses große Geschenk der Eucharistie wieder viel deutlicher gemacht werden und wirklich im Zentrum stehen?
1: Also Fakt ist, dass unser Glaube an das Evangelium, dass das eine frohe Botschaft ist und keine Drohbotschaft. Ich denke, die Art und Weise, wie man damals versucht hat, mit dem Zeigefinger den Leuten den Glauben zu vermitteln, war zwar nicht die richtige Art und Weise, aber das, was vermittelt wurde, war die Wahrheit. Wenn wir jetzt freudiger an die Sache rangehen, wenn wir den Leuten klar machen, dass es ein Geschenk ist, dass wir Grund haben, uns zu freuen an diesem Glauben, an diesem Altarsakrament, dann werden die Leute auch verstehen.
0: Nun haben wir während der Corona-Krise gesehen, dass es auch andere Formen gab, Gott zu verehren. Manche sind sogar so weit gegangen, dass sie gesagt haben, na ja, es geht ja auch ohne Eucharistiefeier. Ist das aus Ihrer Sicht eine verhängnisvolle Entwicklung?
1: Die Corona-Krise hat in dem Bereich gezeigt, dass der Glaube an dieses Sakrament in den Hintergrund getreten ist. Und wenn dann sogar von Priestern und Bischöfen gesagt wird, das ist ja eigentlich nicht so wichtig, dass wir die Eucharistie feiern, ist das schon ein ganz, ganz schlimmes Zeichen. Die Corona-Krise hat das nur bestätigt, was in den Jahren vorher passiert ist.
0: Nun müssen wir ja auch sagen, wenn wir hier über diese eucharistische Krise, wenn ich es mal so nennen darf, reden, dass das ja ein speziell mitteleuropäisches oder Problem der westlichen Staaten zu sein scheint. Das ist beileibe nicht in anderen Weltteilen so.
1: Wir müssen dabei sagen, zum Glück ist das so. Wir bekommen ja jetzt quasi nur die Krise der westlichen Welt, der europäischen Staaten mit. Aber in anderen Ländern, in Afrika und in Asien, sieht das Gott sei Dank noch um einiges besser aus. Ich glaube, da ist dieser Glaube an Jesus Christus im Sakrament noch sehr, sehr präsent. Die Verehrung des Herrn ist präsent. Nur wir in unserer aufgeklärten Welt bilden uns ja manchmal ein, dass wir als Mensch so sein dürfen wie Gott. Und dann kann sowas schon fatale Folgen haben.
0: Gehen wir mal in das Geschehen selber hinein. Eine heilige Messe, eine katholische heilige Messe unterteilt sich ja in zwei Teile, den Wortgottesdienst und dann die Eucharistiefeier. Was müsste man beachten in diesem ersten Teil, in dem Predigtteil, dass quasi das Geschehen schon auf den Höhepunkt der Messe hinführt?
1: Der Wortgottesdienst und die anschließende Eucharistiefeier bedingen sich gegenseitig. Eins geht nicht ohne das andere. Eine heilige Messe kann nicht gefeiert werden ohne den vorherigen Wortgottesdienst. Das Evangelium, die frohe Botschaft, bereitet uns auf die Eucharistiefeier vor. Und auch die Predigt, die dazugehört, wäre eine Gelegenheit, die Menschen auf diese Eucharistiefeier vorzubereiten, indem man nochmal vermittelt, was da gerade passiert, was für ein Wunder da geschieht.
0: Ja. Nun ist es aber so, wir haben ja auch viele evangelische Zuseher und da hört man ja immer wieder, ja, warum eigentlich Vergegenwärtigung des Kreuzes Opfers? Hat Jesus durch seine Tat auf Golgotha nicht ein für alle Mal unsere Sünden gesühnt?
1: Der Tod unseres Herrn am Kreuz von Golgotha ist wohl das größte Werk der Erlösung, was man sich vorstellen kann, das größte Opfer, was man bringen konnte. Das bedeutet aber nicht, dass das ein Freifahrtschein ist. Er hat uns mit seinem Tod erlöst, aber er hat uns damit auch nun die Tür zum Himmel geöffnet. Wir sind jetzt berufen, in seine Nachfolge zu gehen, ihm nachzufolgen, gegebenenfalls auch unser Kreuz auf uns zu nehmen und ihm hinterherzugehen. Die Erlösung ist da, die Erlösung ist möglich, aber wir müssen zupacken, es ist kein Automatismus da.
0: Herr Pies, in der Bibel steht es fast wie ein Drohwort, wer den Leib des Herrn unwürdig empfängt, isst sich das Gericht bzw. macht sich schuldig am Leib des Herrn. Wie ist denn das zu verstehen?
1: Diese Worte des Völkerapostels Paulus, finde ich, sollte man eigentlich jede Woche wieder von der Kanzel predigen und wiederholen. Da geht es darum, dass man auf Jesus Christus trifft bei diesem Sakrament. Und wenn man in einem unwürdigen Zustand, in einem mit Sünden beladenen Zustand zur Heiligen Kommunion geht, hat das natürlich keine gnadenreichen Folgen. Man muss sich immer wieder bewusst sein, dass dazu auch eine gewisse Vorbereitung gehört, um würdig zum Tische zu gehen. Und Paulus hat das vor 2000 Jahren gesagt und das gilt immer noch so. Nur leider ist das ein bisschen in Vergessenheit geraten.
0: Sprechen wir mal vom Wert einer heiligen Messe. Es ist ja nicht so, dass wir sonntags zur Kirche gehen, um uns in einer Gemeinschaft zu treffen, die wir alle schon kennen, quasi ja wie eine Versammlung von Gleichgesinnten. Da steckt viel mehr hinter diesem Gedanken gemeinsamer Eucharistiefeier.
1: Der Wert einer heiligen Messe ist also unermesslich, würde ich es einfach mal so formulieren. Der heilige Pater Pio hat einmal formuliert, eher könnte die Erde einen Tag ohne Sonne existieren, als ohne die Feier einer heiligen Messe, um den Gläubigen nochmal zu vermitteln, was da, wie viel Wert dahinter steckt. Und wenn wir diese heilige Messe feiern, ich muss es nochmal wiederholen, wird aus Brot und Wein der Leib und das Blut Christi, des Sohn des lebendigen Gottes. Er ist da, er ist anwesend, er ist real präsent. Das müsste eigentlich reichen, um den Leuten zu zeigen, wie wertvoll eine heilige Messe ist.
0: Und nach kirchlichem Verständnis heißt es ja auch, die ganze Kirche feiert bei jeder einzelnen Messe mit und auch die Kirche im Himmel, also quasi alle Heiligen, die je gelebt haben. Das zeigt ja auch schon die ganze Bedeutung des Geschehens. Aber wenn wir das mal als gegeben hinnehmen, dann müsste ja auch dementsprechend die Vorbereitung auf ein so großes Ereignis dementsprechend ausfallen. Was kann man denn tun? Wie bereiten Sie sich zum Beispiel sonntags auf die Heilige Messe vor?
1: Die Vorbereitung muss meines Erachtens nicht erst Sonntag beginnen, sondern eigentlich schon eine Zeit lang vorher. Wenn ich also, sage ich mal, regelmäßig mich bemühe, das Sakrament der Beichte zu nutzen, um sündenfrei in einem gewissen Zeitpunkt zu sein, ist das Stufe 1 der Vorbereitung. Ich kann also nicht ein Jahr lang ohne das Sakrament der Buße leben und dann in die Heilige Messe gehen und die Kommunion empfangen. Wenn es natürlich Sonntag ist, besteht die Vorbereitung natürlich schon aus Gebet, Meditation und dem Versuch, Gott sich zu nähern. Aber die Vorbereitung muss grundsätzlich da sein.
0: Nun spielt ja auch der sakrale Raum eine Rolle. Wir gehen in eine Kirche, um zu beten, und manche Menschen sagen, naja, ich kann auch im Wald beten, ich kann in meinem stillen Kämmerlein beten. Welche Bedeutung hat der sakrale Raum im Zusammenspiel mit der Heiligen Eucharistie?
1: Wenn wir wissen, dass in diesem Moment bei der Heiligen Messe Gott zu uns kommt, denke ich, kann ein sakraler Raum nicht schön, nicht pompös genug gestaltet sein. Gott finden wir vielleicht auch beim Gebet im Wald, aber es nennt sich nun mal die Kirche Gotteshaus. Gott kommt zu uns. Und ich denke, dass man diesem Gott, unserem Schöpfer, schon einen würdigen Empfang bereiten sollte. Und dazu gehört auch ein wunderbarer liturgischer Rahmen mit allem Drum und Dran.
0: Zum würdigen Empfang gehört sicherlich auch das eigene Empfinden. In welcher Situation, in welchem Stande befinde ich mich? Und da war es ja früher so, dass man früher zur Beichte ging, bevor man zur Kommunion ging. Man hat sich auch geistig vorbereitet, wie Sie es gerade genannt haben. Aber heutzutage scheint das ja nicht mehr zuzutreffen. Oft sind die Beichtstühle leer, aber zur Kommunion geht jeder hin. Warum ist das eigentlich so? Ist das ein Verständnis oder ein falsches Verständnis oder ein Mangel an Sündenbewusstsein?
1: Das ist sowohl ein falsches Verständnis, also ein Mangel an Sündenbewusstsein, aber die Grundlage ist eigentlich das Defizit im Glauben. Denn den Menschen, den Gläubigen wird nicht mehr vermittelt, was da gerade passiert. Wie ich gerade gesagt habe, die Beichte ist Vorbereitung. Und wenn wir heute eine heilige Messe haben, gehen 80% der Leute, ohne nachzudenken, zur Kommunion, nehmen den Leib des Herrn in Empfang, wissen aber vermutlich gar nicht, was da gerade passiert. Dann sind wir nämlich wieder beim Völkerapostel Paulus. Habt ihr wirklich alle würdig dieses Sakrament empfangen oder nicht? Also die Beichte spielt eine große Rolle und die Bedeutung des Sakraments. Und das muss zurück in die Herzen der Gläubigen. Wenn es da ist, würde das wieder zu einem Umkehrprozess führen.
0: Wer sollte denn keinesfalls zur Heiligen Kommunion gehen?
1: Ja, der Begriff wird ja heutzutage nicht mehr so gern gehört, aber es gibt ja nun auch noch mal Todsünden, ja? Und mit einer Todsünde belastet sein, also eine richtig schwere Sünde gegenüber Gott begangen zu haben und dann mit dieser Todsünde im Herzen sich in die Kommunionreihe einzureihen, ist vielleicht nicht so der Wille Gottes. Von daher gibt es vermutlich einen Personenkreis, der nicht zur Kommunion gehen sollte, die wissen es aber nicht. Ja, sie gehen trotzdem.
0: Was wäre denn da so ein Ausweg? Reicht da eine Beichte oder muss da so eine ganze Umkehr stattfinden, ein bewusster Wille, sich zu Gott wieder hinzuwenden?
1: Ich denke, das ist eine Umkehr von Null auf. Es muss bei Null wieder losgehen. Es muss Gott wieder in den Zentrum der Eucharistie gestellt werden. Das Bewusstsein, dass da etwas Hochheiliges mir aus Liebe entgegenkommt. Und wenn mir Gott aus Liebe entgegenkommt, habe ich dann vielleicht irgendwann auch das Bedürfnis, nicht mit Sünden befleckt mehr in diese heilige Messe reinzugehen. Dass da oben schon ein Schalter umgestellt wird. Und das ist aber, ein langer, schwieriger Prozess, weil bei vielen Menschen das Wissen halt verloren gegangen ist.
0: Aber da sind wir ja mitten in einem Streitpunkt. Die Scheidungszahlen in Deutschland sind sehr hoch. Das heißt, es gibt dementsprechend viele Menschen, die vielleicht nach einer Scheidung wieder geheiratet haben. Die können nach Lehre der Kirche nicht zur Heiligen Kommunion gehen. Wie sehen Sie einen Ausweg aus dem Dilemma? Könnte die Kirche hier nicht barmherzig sein?
1: Ich denke, dass da Barmherzigkeit der falsche Weg ist. Auch hier fehlt es ja am Bewusstsein, dass man, wenn man die erste Ehe beendet hat, in eine neue Beziehung reingeht, dass man im Zustand der Sünde ist. Man lebt faktisch mit der zweiten Beziehung im Zustand der Sünde. Wenn ich im Zustand der Sünde bin, kann ich nicht bedenkenlos zur Heiligen Messe und zur Kommunion gehen. Wie lösen wir denn das Problem? Johannes Paul II. Hat in einigen seiner Schriften mal gesagt, dann darf die zweite Beziehung quasi nur eine Josefs-Ehe sein. Damit wäre die Voraussetzung gegeben. Die zweite Möglichkeit wäre die geistige Kommunion. Jeder hat den Anspruch darauf, den Herrn in geistiger Kommunion zu empfangen. Aber wir kommen mit der dauernden Barmherzigkeit nicht weiter. Wir müssen den Leuten sagen, was Sache ist.
0: Sie haben jetzt schon die Größe der Eucharistie dargelegt. Was hat das für Konsequenzen auf den Kommunionempfang? Also es gibt die Handkommunion, die ja jetzt durch Corona eigentlich zur Regel geworden ist, aber es auch vorher schon war, denn die meisten Menschen praktizieren, glaube ich, die Handkommunion, aber man kann natürlich auch die Mundkommunion praktizieren. Wie ist Ihre Haltung zu diesem Thema? Für viele Menschen ist das ja eher ein Randaspekt.
1: Ich denke, dass das kein Randaspekt, sondern ein ganz, ganz entscheidender Aspekt ist. Ich gehe jetzt mal einfach davon aus, dass ich im Bewusstsein habe, dass ich in den nächsten Minuten Jesus Christus, dem Sohn des lebendigen Gottes, begegne. Er ist präsent und wartet auf mich, der Sohn des lebendigen Gottes. Wenn ich das in meinem Herzen und Bewusstsein habe, gehe ich doch vor der Kommunionausteilung automatisch auf die Knie und wage es nicht, in meine profanen Hände die Hostie reinlegen zu lassen. Wenn ich das doch weiß, da ist Gott, dann heißt es auf die Knie gehen und die Hostie per Mund empfangen. Alle anderen Alternativen gibt es nicht. Dafür gibt es ja geweihte Priesterhände. Die geweihten und gesalbten Priesterhände sind die Hände, die den Herrn in die Hand nehmen dürfen. Alle anderen Hände, nein.
0: Gehört das auch schon in den Bereich der Verwandlung? Der Mensch soll ja durch den Empfang der Heiligen Eucharistie verwandelt werden. Nun gehen aber viele Menschen aus der Kirche wieder nach Hause und alles ist wie zuvor. Muss es ebenso, wie es eine Vorbereitung gibt, auch eine Nachbereitung der Heiligen Messe geben, damit ich wirklich durch Christus verwandelt werden kann?
1: Ich denke, das ist sehr, sehr richtig. Es handelt sich hierbei um einen eucharistischen Wandlungsprozess des Menschen selbst. Das Bewusstsein wird verändert, der Mensch verwandelt sich und dann wird ein gewisser Automatismus eingeführt, wie man sich bei der Heiligen Messe zu verhalten hat. Wenn die Leute natürlich jetzt ohne nachzudenken zur Kommunion gehen, ohne gebeichtet zu haben, habe ich so meine Zweifel, ob dieser eucharistische Verwandlungsprozess einsetzen kann. Wenn man aber monatelang daran arbeitet, an diesem Bewusstsein und Gott endlich wieder ins Zentrum rückt, ihm die Ehre gibt, dann wird dieser Verwandlungsprozess mit Sicherheit automatisch einsetzen, da habe ich keine Zweifel dran. Aber es ist kein Automatismus, man muss dem Herrn schon die Ehre geben.
0: Ja. Papst Benedikt XVI. Hat im Jahr 2007 die sogenannte alte Messe wieder eingeführt, wieder erlaubt. Auch das ist vielleicht für viele Gläubige ein böhmisches Dorf oder ein Randthema. Was würden Sie dazu sagen? Ist die alte Messe eine Gottesdienstform, wo man gerade das, was Sie hier beschrieben haben, nämlich die Ehrfurcht vor dem leibhaftigen Herrn wieder verstärkt lernen kann?
1: Ja, das würde ich auf jeden Fall eindeutig bejahen. Wir haben in den letzten Jahren als Katholiken so ein bisschen das Gefühl gehabt, dass es so Probleme bei der Heiligen Messe gibt mit Ehrfurcht, mit Andacht, mit der Realpräsenz. Der Besuch einer alten Messe hilft wirklich weiter zu merken, was eigentlich der Sinn dieses hochheiligen Altarsakraments ist. Bei diesen alten tridentinischen, lateinischen Messe wird Christus absolut ins Zentrum gesetzt und die Andacht und die Ehre, die da sowohl vom Priester als auch von Gläubigen dem Herrn entgegengebracht wird, ist schon bemerkenswert. Ich kann mir natürlich vorstellen, dass das für viele der erste Besuch mit lateinischer Messe schwierig ist, aber ich kann es den Gläubigen nur wärmstens empfehlen, es öfters mal zu versuchen, weil das ist schon ein grandioses Geschenk.
0: Eben um mehr Sinn für das ganze Geschehen zu bekommen. Ja. Dann am Ende der Heiligen Messe, dann passiert ja etwas, was oft unterbewertet wird. Die Gläubigen werden verabschiedet, aber im Grunde genommen ist es ja keine Verabschiedung, sondern es ist etwas anderes. Also meistens sagt der Priester, geht hin in Frieden, aber früher hat man gesagt, geht, ihr seid gesendet, ite missa est. Was bedeutet das konkret für unser Christsein?
1: Ja, dieses ite missa est heißt, geht, ihr seid gesendet in Christi Frieden. Damit ist quasi für jeden Einzelnen von uns, für jeden gläubigen Katholiken der Auftrag des Herrn ergangen, zu missionieren. Das ist der Missionsauftrag. Wir werden, wie wir eben gesagt haben, wenn die Gnade da ist, von dieser heiligen Messe verwandelt. Wir werden in seine Nachfolge gerückt. Dann ist es unsere Aufgabe, ihn, seine Liebe und seinen Frieden in die Welt hinauszutragen. Das ist der Abschluss dieser Messe. Damit ist es nicht zu Ende. Wir müssen gehen und den Glauben weitertragen.
0: Was sehen Sie als größtes Hindernis in der Kirche von heute, um diesen Missionsbefehl, denn es ist ja eigentlich ein Befehl, in die Tat umzusetzen?
1: Die Zeiten für die Kirche, in der wir uns momentan befinden, glaube ich, waren lange nicht mehr so schwierig, so dramatisch schwierig. Es ist ja so, dass wir, wenn wir uns an die Lehre Christi halten und den katholischen Glauben verkünden wollen, sowohl von den Medien, auch teilweise von der Kirche selbst, angegriffen werden. Es ist eine sehr schwierige Zeit, die Wahrheit zu verkünden. Für die Medien ist die katholische Kirche wirklich ein schwarzes Tuch, also das passt überhaupt nicht mehr zusammen. Und jetzt heißt es eigentlich, mutig sein, wirklich mutig sein, den Mund aufmachen. Wir dürfen uns nicht zurückziehen, in den Schatten zurückziehen. Wir müssen jetzt raustreten aus diesem Schatten und sagen, ja, Jesus Christus ist der Sohn des lebendigen Gottes. Wir wollen ihn und seinen Frieden in die Welt hinaustragen. Das wird Probleme geben, aber es muss sein.
0: Also das gehört beides zusammen, wie Sie sagen.
1: Ja.
0: Nun kennt die Kirche ja auch das Doppelgebot, nämlich der Gottes und der Nächstenliebe. Inwieweit hängt das zusammen mit Hinblick auf die Eucharistie? Wird ein Mensch, der die Gottesverehrung durch die Eucharistie wieder verstärkt lebt, auch eine andere Beziehung zum Nächsten erhalten?
1: Ich denke, dass das ein absoluter Automatismus ist. Also wer es geschafft hat, die Liebe Gottes in seinem Herzen zu spüren, wer diesen Gott real empfangen hat, wer diesen Verwandlungsprozess mitmacht, hat das absolute Bedürfnis, dies zum Nächsten zu tragen. Wie bei der heiligen Teresa von Avila, wo das so passiert ist. Wenn Gottes Liebe da ist, wenn die Eucharistie gewirkt hat, müssen wir auf die Menschen zugehen. Wir müssen diese Liebe Christi in ihre Herzen tragen. Nächstenliebe und Gottesliebe gehören zusammen.
0: Sprechen wir noch über weitere Hilfsmittel. Früher war es ja so, dass die Menschen ja quasi im Kirchenjahr gelebt haben. Die großen Kirchenfeste, die Heiligenfeste, das waren die Ankerpunkte im Leben eines Gläubigen. Heutzutage scheinen das eher UNO-Festtage zu sein. Würden Sie sagen, auch das Feiern dieser kirchlichen Feste kann wieder eine ganz andere, neue Beziehung zur Kirche und damit auch zur Eucharistie hervorrufen?
1: Das Kirchenjahr und die damit verbundenen Feste der verschiedenen Heiligen war eine große Hilfe und Stütze, sowohl für die Gläubigen als auch für die Priester. Daran konnte man sich halten. Mit dem Gedenken an die Heiligen konnte man quasi jeden Tag feststellen, wie bedeutsam der Glaube ist. Nun frage ich mich natürlich in der heutigen Zeit, wie wollen wir das mit den normalen Medien wieder präsent kriegen? Wenn wir hören so UNO und was weiß ich alles, was es für Feiertage gibt, diese Feiertage wieder ins Gedächtnis der Menschen zu bringen, ist dann unsere Aufgabe. Ob uns die Medien dabei helfen, ist die andere Frage. Aber trotzdem, das wäre ein großer Schritt zurück Richtung katholischer Glauben.
0: Ja, Eucharistie ist die Zurüstung des Christen, gewissermaßen die Speise auf unserem Weg durch die Zeit, durch die Welt. Sie, Herr Pies, haben uns das heute ein bisschen näher gebracht. Vielen Dank dafür und vielen Dank für Ihren Besuch bei Kirche in Not.
1: Ich danke Ihnen, Herr Niggewöhner.
0: Ihnen daheim danke ich für Ihre Aufmerksamkeit. Ade und bis zum nächsten Mal bei Spirit.

Wir hören einen Brief von Padre Pio an seine geistliche Tochter Girolama Longo. Sie wurde geboren 1896 in San Giovanni Rotondo und arbeitete als Krankenschwester. San Giovanni Rotondo, den 15. April 1918. Meine liebe Tochter, die Gnade des Heiligen Geistes möge immer dein Herz besitzen, sowie die Herzen aller, die sich nach der himmlischen Liebe sehnen. Wundere dich nicht, wenn dieser Brief dich so spät erreicht, denn erst heute wurde mir deiner ausgehändigt und ich beeile mich, dir zu antworten. Ich finde weder Worte noch Gefühle, um der Güte des Herrn gebührend zu danken, der dich so liebevoll behandelt und schützt. Deutlich sehe ich, liebe Tochter, dass er dich auserwählt hat, damit du in seiner Nähe wohnst, obgleich du es durch nichts verdient hast. Du kannst dir sicher sein, dass er von deinem Herzen vollen Besitz ergreifen will und sich wünscht, es wie sein eigenes, von Liebe und Schmerz verwundet zu sehen. Krankheit, Herzensschmerz, Liebkosungen, heilige Flammen, Versuchungen, Trockenheit und Dürre sind alles Früchte seiner unsagbar großen Liebe. Und wenn der Teufel dir einreden will, du seist ein Opfer seiner Angriffe und Gott habe dich verlassen, glaub ihm nicht, denn es sind Lügen, durch die er dich täuschen möchte. Es stimmt nicht, dass du sündigst. Es ist nicht wahr, dass du dem Herrn missfällst. Und deshalb ist es auch nicht wahr, dass der Herr dir die Sünden und Fehler der Vergangenheit nicht vergeben hat. Die Gnade Gottes ist mit dir und der Herr liebt dich sehr. Alle Schatten, Ängste und gegenteiligen Überzeugungen sind nur Blendwerk des Teufels, das du im Namen des heiligen Gehorsams verachten musst. Lass deinen Tränen ruhig freien Lauf, denn sie sind ein Werk Gottes. Und kümmere dich nicht um das, was die Leute denken könnten. Jene beklemmenden Schmerzen, die du im Herzen spürst, sind ebenfalls von Gott gewollt. Und zwar, weil er dich durch seine Barmherzigkeit an sich heranziehen möchte und will, dass du seinem geliebten Sohn in den Qualen der Wüste, des Gethsemane und des Kreuzes ähnlich wirst. Auf deine andere Frage antworte ich aus Gründen der Vorsicht und der Vorsehung zunächst noch nicht. Halte mich deswegen nicht für grausam. Jesus will es vorerst so und damit fiat. Ich stimme zu, dass du den Herrn bittest, dich an seinen Schmerzen teilhaben zu lassen. Habe ich alle deine Fragen beantwortet? Sollte mir etwas entgangen sein? Rechne es mir nicht als Schuld an. Du willst mich in dieser Lebensphase immer in deiner Nähe wissen. Gott weiß, was ich täte, um dich immer hier an meiner Seite haben zu können, meine liebe Tochter. Da dies aber nicht geht, glaub mir, dass ich im Geiste immer bei dir bin. Und da wir uns persönlich selten sehen, ist der einzige Rat, den ich dir geben kann, dich an das zu halten, was ich dir im Herrn gesagt habe. Lass in dir geschehen, was der Heilige Geist will. Überlass dich seinem Liebeswirken und fürchte dich nicht, denn er ist so rücksichtsvoll, weise und sanft, dass er nichts anderes hervorruft als das Gute. Besonders dann, wenn die inneren Freuden mit einem süßen und tiefen Gefühl der Demut einhergehen, braucht man kein Misstrauen zu hegen und sollte sein Herz weit öffnen
um sie zu empfangen. Bete für meine arme Mutter, der es gesundheitlich sehr schlecht geht. Ich erhoffe mir von Jesus, dass er sie mir noch am Leben erhalten möchte. Außerdem musst du meinen armen Geist ganz besonders empfehlen, denn er ist hilfsbedürftiger, als man glauben würde. Tu das nicht nur für mich, sondern auch zum Wohl jener Seelen, die der Herr meiner Seelenführung anvertraut hat. Liebe Tochter, wie bitter ist doch der Gedanke, Gott auch für jene Sünden Rechenschaft ablegen zu müssen, die andere durch meine Schuld begehen, weil ich sie schlecht geführt habe. Oder für das Gute, das ich in diesen Seelen nicht hinreichend gefördert habe, durch meine Unwissenheit oder, Gott behüte, gar durch meine Nachlässigkeit oder schlimmer noch, durch böse Absicht, obwohl ich mir keiner solchen bewusst bin. Bitte, meine Tochter, bete viel für diesen Zweck, zusammen mit allen Seelen, die in einem Geist vor dem Herrn mit uns vereint sind. Du machst dir keinen Begriff davon, welch ein Stachel diese Sorge für mich ist. Er steckt tief in der obersten Spitze meines Geistes und lässt mich in jedem Augenblick Todesqualen erleiden. Tausendmal den schrecklichsten Tod zu sterben, wäre nicht so schlimm wie dieses neue Kreuz, das Gott mir geschickt hat. Und das mich, darüber mache ich mir keine Illusion, bis zum Tode begleiten wird. Auch erkenne ich, dass eben dieser Stachel mich langsam aufzehren wird. Ich sehe deutlich, dass dies keine Versuchung ist, sondern Gottes eigentlicher Wille. Die Autorität hat sich dazu deutlich geäußert. Alle meine Bemühungen, diesen spitzen Stachel zu entfernen oder abzumildern, sind vergeblich. Er lässt mir keinen Augenblick Ruhe. Mit diesem Stachel in der Seele ist mir jeder Trost unwirksam. Jedes Geschenk eine Qual. Jede Beschäftigung eine Last. Jede Zerstreuung ein grausames Martyrium. Das Leben selbst eine bittere Bürde. Ich denke an diesen Stachel, auch ohne es zu wollen. Denn ich spüre ihn ununterbrochen den ganzen Tag lang und finde ihn nachts in den Träumen meiner Seele wieder. Er ist mein erster Schmerz beim Erwachen und der letzte, mit dem und auf dem ich einschlafe. Wehe, wer wird mich von diesem Leid des Todes befreien? Sprich auch mit Maria. In Klammer, Maria Campanile, mit der Girolama befreundet war, Klammer zu. Über dieses Martyrium, das ich erleide. Helft diesem Simon von Cyrene, der das Kreuz für alle trägt. Verzeih mir, wenn ich mich von meiner Schwäche habe überwältigen lassen und dir einen Einblick in mein inneres Martyrium gewährt und dadurch deinem Herzen einen neuen Kummer verursacht habe. Ich bitte dich, dir keine Sorgen um mich zu machen, denn Jesus wird mir die nötige Kraft verleihen, um zu tragen, was er mir schickt. Auch die Kraft, mich um die Seelen anderer zu kümmern, wird er mir nicht fehlen lassen. Es ist sein Wille, also Fiat. Ich segne dich von Herzen zusammen mit Maria, Pate Pio. Wir hörten den Brief von Pate Pio an seine geistliche Tochter Girolama Longo vom 15. April 1918.
Entnommen aus Pater Pio Briefsammlung, Band 3.

Preisen wir den Vater, den Sohn und den Heiligen Geist. Meine lieben Kinder, ich danke euch für euren Eifer und euren Glauben. Das Herz Jesu ist niemals stillgestanden, sondern schlägt unaufhörlich für euch alle. Beten wir gemeinsam. Mein Jesus, dein Herz schlägt auch für mich, der ich auf dich hoffe und an dich glaube. Auch heute, meine Kinder, verschwört man sich gegen das heiligste Herz Jesu. Aber Jesus liebt und liebt. Liebt auch ihr. Durch die Liebe werden die Herzen Jesu und Mariens triumphieren. Kinder, vertraut auf die Liebe Jesu und Jesus vertraut auf euch. Ich segne euch, Kinder. Botschaft der Königin der Liebe Sgio vom 26. Juni 1987. 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

0: Liebe Zuhörerinnen und Zuhörer von Radio Gloria, ich lade Sie ein, mit uns das Angelusgebet zu beten. Im Namen des Vaters und des Sohnes und des Heiligen Geistes. Amen. Der Engel des Herrn brachte Maria die Botschaft
1: und sie empfing vom Heiligen Geist.
0: Gegrüßt seist du, Maria, voll der Gnade, der Herr ist mit dir. Du bist gebenedeit unter den Frauen und gebenedeit ist die Frucht deines Leibes, Jesus.
1: Heilige Maria, Mutter Gottes, bitte für uns Sünder, jetzt und in der Stunde unseres Todes. Amen.
0: Maria sprach, siehe, ich bin die Magd des Herrn.
1: Mir geschehe nach deinem Wort.
0: Gegrüßt seist du, Maria, voll der Gnade, der Herr ist mit dir. Du bist gebenedeit unter den Frauen und gebenedeit ist die Frucht deines Leibes, Jesus.
1: Heilige Maria, Mutter Gottes, bitte für uns Sünder, jetzt und in der Stunde unseres Todes. Amen.
0: Und das Wort ist Fleisch geworden
1: und hat unter uns gewohnt.
0: Gegrüßt seist du, Maria, voll der Gnade, der Herr ist mit dir. Du bist gebenedeit unter den Frauen und gebenedeit ist die Frucht deines Leibes, Jesus.
1: Heilige Maria, Mutter Gottes, bitte für uns Sünder, jetzt und in der Stunde unseres Todes. Amen.
0: Bitte für uns, heilige Gottesmutter,
1: auf dass wir würdig werden der Verheißungen Christi.
0: Lasset uns beten. Allmächtiger Gott, gieße deine Gnade in unsere Herzen ein. Durch die Botschaft des Engels haben wir die Menschwerdung Christi, deines Sohnes, erkannt. Führe uns durch sein Leiden und Kreuz zur Herrlichkeit der Auferstehung. Darum bitten wir durch Christus, unseren Herrn.
1: Amen. Amen.
0: Wir beten in den Anliegen des Heiligen Vaters. Vater unser im Himmel, geheiligt werde dein Name, dein Reich komme, dein Wille geschehe, wie im Himmel, so auf Erden.
1: Unser tägliches Brot gib uns heute und vergib uns unsere Schuld, wie auch wir vergeben unseren Schuldigen. Und führe uns nicht in Versuchung, sondern erlöse uns von dem Bösen.
0: Gegrüßt seist du, Maria, voll der Gnade, der Herr ist mit dir. Du bist gebenedeit unter den Frauen und gebenedeit ist die Frucht deines Leibes, Jesus.
1: Heilige Maria, Mutter Gottes, bitte für uns Sünder, jetzt und in der Stunde unseres Todes. Amen.
0: Ehre sei dem Vater und dem Sohne und dem Heiligen Geist.
1: Wie im Anfang, so auch jetzt und alle Zeit und in Ewigkeit. Amen.
0: Herr, gib den Verstorbenen die ewige Ruhe
1: und das ewige Licht leuchte ihnen.
0: Herr, lass sie ruhen in Frieden.
1: Amen.
0: Im Namen des Vaters und des Sohnes und des Heiligen Geistes. Amen.

0: Im Namen des Vaters und des Sohnes und des Heiligen Geistes. Amen. Ich glaube an Gott, den Vater, den Allmächtigen, den Schöpfer des Himmels und der Erde, und an Jesus Christus, seinen eingeborenen Sohn, unseren Herrn, empfangen durch den Heiligen Geist, geboren von der Jungfrau Maria, gelitten unter Pontius Pilatus, gekreuzigt, gestorben und begraben, hinabgestiegen in das Reich des Todes, am dritten Tage auferstanden von den Toten, aufgefahren in den Himmel, er sitzt zur Rechten Gottes des allmächtigen Vaters, von dort wird er kommen, zu richten die Lebenden und die Toten. Ich glaube an den Heiligen Geist, die heilige katholische Kirche, Gemeinschaft der Heiligen, Vergebung der Sünden, Auferstehung der Toten und das ewige Leben. Amen. Ehre sei dem Vater und dem Sohn und dem Heiligen Geist.
1: Wie im Anfang, so auch jetzt und alle Zeit und in Ewigkeit. Amen.
0: Vater unser im Himmel, geheiligt werde dein Name, dein Reich komme, dein Wille geschehe, wie im Himmel, so auf Erden.
1: Unser tägliches Brot gib uns heute und vergib uns unsere Schuld, wie auch wir vergeben unseren Schuldigern, und führe uns nicht in Versuchung, sondern erlöse uns von dem Bösen. Amen.
0: Gegrüßet seist du, Maria, voll der Gnade, der Herr ist mit dir. Du bist gebenedeit unter den Frauen, und gebenedeit ist die Frucht deines Leibes, Jesus, der in uns den Glauben vermehre.
1: Heilige Maria, Mutter Gottes, bitte für uns Sünder, jetzt und in der Stunde unseres Todes. Amen.
0: Gegrüßet seist du, Maria, voll der Gnade, der Herr ist mit dir. Du bist gebenedeit unter den Frauen, und gebenedeit ist die Frucht deines Leibes, Jesus, der in uns die Hoffnung stärke.
1: Heilige Maria, Mutter Gottes, bitte für uns Sünder, jetzt und in der Stunde unseres Todes. Amen.
0: Gegrüßet seist du, Maria, voll der Gnade, der Herr ist mit dir. Du bist gebenedeit unter den Frauen, und gebenedeit ist die Frucht deines Leibes, Jesus, der in uns die Liebe entzünde.
1: Heilige Maria, Mutter Gottes, bitte für uns Sünder, jetzt und in der Stunde unseres Todes. Amen.
0: Ehre sei dem Vater und dem Sohn und dem Heiligen Geist.
1: Wie im Anfang, so auch jetzt und alle Zeit und in Ewigkeit. Amen.
0: Vater unser im Himmel, geheiligt werde dein Name, dein Reich komme, dein Wille geschehe, wie im Himmel, so auf Erden.
1: Unser tägliches Brot gib uns heute und vergib uns unsere Schuld, wie auch wir vergeben unseren Schuldigern. Und führe uns nicht in Versuchung, sondern erlöse uns von dem Bösen. Amen.
0: Gegrüßet seist du, Maria, voll der Gnade, der Herr ist mit dir. Du bist gebenedeit unter den Frauen, und gebenedeit ist die Frucht deines Leibes, Jesus, den du, o Jungfrau, vom Heiligen Geist empfangen hast.
1: Heilige Maria, Mutter Gottes, bitte für uns Sünder, jetzt und in der Stunde unseres Todes. Amen.
0: Gegrüßet seist du, Maria, voll der Gnade, der Herr ist mit dir. Du bist gebenedeit unter den Frauen, und gebenedeit ist die Frucht deines Leibes, Jesus, den du, o Jungfrau, vom Heiligen Geist empfangen hast.
1: Heilige Maria, Mutter Gottes, bitte für uns Sünder, jetzt und in der Stunde unseres Todes. Amen.
0: Gegrüßet seist du, Maria, voll der Gnade, der Herr ist mit dir. Du bist gebenedeit unter den Frauen, und gebenedeit ist die Frucht deines Leibes, Jesus, den du, o Jungfrau, vom Heiligen Geist empfangen hast.
1: Heilige Maria, Mutter Gottes, bitte für uns Sünder, jetzt und in der Stunde unseres Todes. Amen.
0: Gegrüßet seist du, Maria, voll der Gnade, der Herr ist mit dir. Du bist gebenedeit unter den Frauen, und gebenedeit ist die Frucht deines Leibes, Jesus, den du, o Jungfrau, vom Heiligen Geist empfangen hast.
1: Heilige Maria, Mutter Gottes, bitte für uns Sünder, jetzt und in der Stunde unseres Todes. Amen.
0: Gegrüßet seist du, Maria, voll der Gnade, der Herr ist mit dir. Du bist gebenedeit unter den Frauen, und gebenedeit ist die Frucht deines Leibes, Jesus, den du, o Jungfrau, vom Heiligen Geist empfangen hast.
1: Heilige Maria, Mutter Gottes, bitte für uns Sünder, jetzt und in der Stunde unseres Todes. Amen.
0: Gegrüßet seist du, Maria, voll der Gnade, der Herr ist mit dir. Du bist gebenedeit unter den Frauen, und gebenedeit ist die Frucht deines Leibes, Jesus, den du, o Jungfrau, vom Heiligen Geist empfangen hast.
1: Heilige Maria, Mutter Gottes, bitte für uns Sünder, jetzt und in der Stunde unseres Todes. Amen.
0: Gegrüßet seist du, Maria, voll der Gnade, der Herr ist mit dir. Du bist gebenedeit unter den Frauen, und gebenedeit ist die Frucht deines Leibes, Jesus, den du, o Jungfrau, vom Heiligen Geist empfangen hast.
1: Heilige Maria, Mutter Gottes, bitte für uns Sünder, jetzt und in der Stunde unseres Todes. Amen.
0: Gegrüßet seist du, Maria, voll der Gnade, der Herr ist mit dir. Du bist gebenedeit unter den Frauen, und gebenedeit ist die Frucht deines Leibes, Jesus, den du, o Jungfrau, vom Heiligen Geist empfangen hast.
1: Heilige Maria, Mutter Gottes, bitte für uns Sünder, jetzt und in der Stunde unseres Todes. Amen.
0: Gegrüßet seist du, Maria, voll der Gnade, der Herr ist mit dir. Du bist gebenedeit unter den Frauen, und gebenedeit ist die Frucht deines Leibes, Jesus, den du, o Jungfrau, vom Heiligen Geist empfangen hast.
1: Heilige Maria, Mutter Gottes, bitte für uns Sünder, jetzt und in der Stunde unseres Todes. Amen.
0: Gegrüßet seist du, Maria, voll der Gnade, der Herr ist mit dir. Du bist gebenedeit unter den Frauen, und gebenedeit ist die Frucht deines Leibes, Jesus, den du, o Jungfrau, vom Heiligen Geist empfangen hast.
1: Heilige Maria, Mutter Gottes, bitte für uns Sünder, jetzt und in der Stunde unseres Todes. Amen.
0: Ehre sei dem Vater und dem Sohn und dem Heiligen Geist.
1: Wie im Anfang, so auch jetzt und alle Zeit und in Ewigkeit. Amen.
0: O mein Jesus, verzeih uns unsere Sünden, bewahre uns vor dem Feuer der Hölle, führe alle Seelen in den Himmel, besonders jene, die deiner Barmherzigkeit am meisten bedürfen.
1: Vater unser im Himmel, geheiligt werde dein Name, dein Reich komme, dein Wille geschehe, wie im Himmel, so auf Erden.
0: Unser tägliches Brot gib uns heute und vergib uns unsere Schuld, wie auch wir vergeben unseren Schuldigern. Und führe uns nicht in Versuchung, sondern erlöse uns von dem Bösen. Amen.
1: Gegrüßet seist du, Maria, voll der Gnade. Der Herr ist mit dir. Du bist gebenedeit unter den Frauen, und gebenedeit ist die Frucht deines Leibes, Jesus, den du, o Jungfrau, zu Elisabeth getragen hast.
0: Heilige Maria, Mutter Gottes, bitte für uns Sünder, jetzt und in der Stunde unseres Todes. Amen.
1: Gegrüßet seist du, Maria, voll der Gnade. Der Herr ist mit dir. Du bist gebenedeit unter den Frauen, und gebenedeit ist die Frucht deines Leibes, Jesus, den du, o Jungfrau, zu Elisabeth getragen hast.
0: Heilige Maria, Mutter Gottes, bitte für uns Sünder, jetzt und in der Stunde unseres Todes. Amen.
1: Gegrüßet seist du, Maria, voll der Gnade. Der Herr ist mit dir. Du bist gebenedeit unter den Frauen, und gebenedeit ist die Frucht deines Leibes, Jesus, den du, o Jungfrau, zu Elisabeth getragen hast.
0: Heilige Maria, Mutter Gottes, bitte für uns Sünder, jetzt und in der Stunde unseres Todes. Amen.
1: Gegrüßet seist du, Maria, voll der Gnade. Der Herr ist mit dir. Du bist gebenedeit unter den Frauen, und gebenedeit ist die Frucht deines Leibes, Jesus, den du, o Jungfrau, zu Elisabeth getragen hast.
0: Heilige Maria, Mutter Gottes, bitte für uns Sünder, jetzt und in der Stunde unseres Todes. Amen.
1: Gegrüßet seist du, Maria, voll der Gnade. Der Herr ist mit dir. Du bist gebenedeit unter den Frauen, und gebenedeit ist die Frucht deines Leibes, Jesus, den du, o Jungfrau, zu Elisabeth getragen hast.
0: Heilige Maria, Mutter Gottes, bitte für uns Sünder, jetzt und in der Stunde unseres Todes. Amen.
1: Gegrüßet seist du, Maria, voll der Gnade. Der Herr ist mit dir. Du bist gebenedeit unter den Frauen, und gebenedeit ist die Frucht deines Leibes, Jesus, den du, o Jungfrau, zu Elisabeth getragen hast.
0: Heilige Maria, Mutter Gottes, bitte für uns Sünder, jetzt und in der Stunde unseres Todes. Amen.
1: Gegrüßet seist du, Maria, voll der Gnade. Der Herr ist mit dir. Du bist gebenedeit unter den Frauen, und gebenedeit ist die Frucht deines Leibes, Jesus, den du, o Jungfrau, zu Elisabeth getragen hast.
0: Heilige Maria, Mutter Gottes, bitte für uns Sünder, jetzt und in der Stunde unseres Todes. Amen.
1: Gegrüßet seist du, Maria, voll der Gnade, der Herr ist mit dir. Du bist gebenedeit unter den Frauen, und gebenedeit ist die Frucht deines Leibes, Jesus, den du, o Jungfrau, zu Elisabeth getragen hast.
0: Heilige Maria, Mutter Gottes, bitte für uns Sünder, jetzt und in der Stunde unseres Todes. Amen.
1: Gegrüßet seist du, Maria, voll der Gnade, der Herr ist mit dir. Du bist gebenedeit unter den Frauen, und gebenedeit ist die Frucht deines Leibes, Jesus, den du, o Jungfrau, zu Elisabeth getragen hast.
0: Heilige Maria, Mutter Gottes, bitte für uns Sünder, jetzt und in der Stunde unseres Todes. Amen.
1: Gegrüßet seist du, Maria, voll der Gnade, der Herr ist mit dir. Du bist gebenedeit unter den Frauen, und gebenedeit ist die Frucht deines Leibes, Jesus, den du, o Jungfrau, zu Elisabeth getragen hast.
0: Heilige Maria, Mutter Gottes, bitte für uns Sünder, jetzt und in der Stunde unseres Todes. Amen.
1: Ehre sei dem Vater und dem Sohn und dem Heiligen Geist.
0: Wie im Anfang, so auch jetzt und alle Zeit und in Ewigkeit. Amen.
1: O mein Jesus, verzeih uns unsere Sünden, bewahre uns vor dem Feuer der Hölle, führe alle Seelen in den Himmel, besonders jene, die deiner Barmherzigkeit am meisten bedürfen.
0: Vater unser im Himmel, geheiligt werde dein Name, dein Reich komme, dein Wille geschehe, wie im Himmel, so auf Erden.
1: Unser tägliches Brot gib uns heute und vergib uns unsere Schuld, wie auch wir vergeben unseren Schuldigern, und führe uns nicht in Versuchung, sondern erlöse uns von dem Bösen. Amen.
0: Gegrüßet seist du, Maria, voll der Gnade, der Herr ist mit dir. Du bist gebenedeit unter den Frauen, und gebenedeit ist die Frucht deines Leibes, Jesus, den du, o Jungfrau, geboren hast.
1: Heilige Maria, Mutter Gottes, bitte für uns Sünder, jetzt und in der Stunde unseres Todes. Amen.
0: Gegrüßet seist du, Maria, voll der Gnade, der Herr ist mit dir. Du bist gebenedeit unter den Frauen, und gebenedeit ist die Frucht deines Leibes, Jesus, den du, o Jungfrau, geboren hast.
1: Heilige Maria, Mutter Gottes, bitte für uns Sünder, jetzt und in der Stunde unseres Todes. Amen.
0: Gegrüßet seist du, Maria, voll der Gnade, der Herr ist mit dir. Du bist gebenedeit unter den Frauen, und gebenedeit ist die Frucht deines Leibes, Jesus, den du, o Jungfrau, geboren hast.
1: Heilige Maria, Mutter Gottes, bitte für uns Sünder, jetzt und in der Stunde unseres Todes. Amen.
0: Gegrüßet seist du, Maria, voll der Gnade, der Herr ist mit dir. Du bist gebenedeit unter den Frauen, und gebenedeit ist die Frucht deines Leibes, Jesus, den du, o Jungfrau, geboren hast.
1: Heilige Maria, Mutter Gottes, bitte für uns Sünder, jetzt und in der Stunde unseres Todes. Amen.
0: Gegrüßet seist du, Maria, voll der Gnade, der Herr ist mit dir. Du bist gebenedeit unter den Frauen, und gebenedeit ist die Frucht deines Leibes, Jesus, den du, o Jungfrau, geboren hast.
1: Heilige Maria, Mutter Gottes, bitte für uns Sünder, jetzt und in der Stunde unseres Todes. Amen.
0: Gegrüßet seist du, Maria, voll der Gnade, der Herr ist mit dir. Du bist gebenedeit unter den Frauen, und gebenedeit ist die Frucht deines Leibes, Jesus, den du, o Jungfrau, geboren hast.
1: Heilige Maria, Mutter Gottes, bitte für uns Sünder, jetzt und in der Stunde unseres Todes. Amen.
0: Gegrüßet seist du, Maria, voll der Gnade, der Herr ist mit dir. Du bist gebenedeit unter den Frauen, und gebenedeit ist die Frucht deines Leibes, Jesus, den du, o Jungfrau, geboren hast.
1: Heilige Maria, Mutter Gottes, bitte für uns Sünder, jetzt und in der Stunde unseres Todes. Amen.
0: Gegrüßet seist du, Maria, voll der Gnade, der Herr ist mit dir. Du bist gebenedeit unter den Frauen, und gebenedeit ist die Frucht deines Leibes, Jesus, den du, o Jungfrau, geboren hast.
1: Heilige Maria, Mutter Gottes, bitte für uns Sünder, jetzt und in der Stunde unseres Todes. Amen.
0: Gegrüßet seist du, Maria, voll der Gnade, der Herr ist mit dir. Du bist gebenedeit unter den Frauen, und gebenedeit ist die Frucht deines Leibes, Jesus, den du, o Jungfrau, geboren hast.
1: Heilige Maria, Mutter Gottes, bitte für uns Sünder, jetzt und in der Stunde unseres Todes. Amen.
0: Gegrüßet seist du, Maria, voll der Gnade, der Herr ist mit dir. Du bist gebenedeit unter den Frauen, und gebenedeit ist die Frucht deines Leibes, Jesus, den du, o Jungfrau, geboren hast.
1: Heilige Maria, Mutter Gottes, bitte für uns Sünder, jetzt und in der Stunde unseres Todes. Amen.
0: Ehre sei dem Vater und dem Sohn und dem Heiligen Geist.
1: Wie im Anfang, so auch jetzt und alle Zeit und in Ewigkeit. Amen.
0: O mein Jesus, verzeih uns unsere Sünden, bewahre uns vor dem Feuer der Hölle, führe alle Seelen in den Himmel, besonders jene, die deiner Barmherzigkeit am meisten bedürfen.
1: Vater unser im Himmel, geheiligt werde dein Name, dein Reich komme, dein Wille geschehe, wie im Himmel, so auf Erden.
0: Unser tägliches Brot gib uns heute und vergib uns unsere Schuld, wie auch wir vergeben unseren Schuldigern. Und führe uns nicht in Versuchung, sondern erlöse uns von dem Bösen. Amen.
1: Gegrüßet seist du, Maria, voll der Gnade. Der Herr ist mit dir. Du bist gebenedeit unter den Frauen, und gebenedeit ist die Frucht deines Leibes, Jesus, den du, o Jungfrau, im Tempel aufgeopfert hast.
0: Heilige Maria, Mutter Gottes, bitte für uns Sünder, jetzt und in der Stunde unseres Todes. Amen.
1: Gegrüßet seist du, Maria, voll der Gnade. Der Herr ist mit dir. Du bist gebenedeit unter den Frauen, und gebenedeit ist die Frucht deines Leibes, Jesus, den du, o Jungfrau, im Tempel aufgeopfert hast.
0: Heilige Maria, Mutter Gottes, bitte für uns Sünder, jetzt und in der Stunde unseres Todes. Amen.
1: Gegrüßet seist du, Maria, voll der Gnade. Der Herr ist mit dir. Du bist gebenedeit unter den Frauen, und gebenedeit ist die Frucht deines Leibes, Jesus, den du, o Jungfrau, im Tempel aufgeopfert hast.
0: Heilige Maria, Mutter Gottes, bitte für uns Sünder, jetzt und in der Stunde unseres Todes. Amen.
1: Gegrüßet seist du, Maria, voll der Gnade. Der Herr ist mit dir. Du bist gebenedeit unter den Frauen, und gebenedeit ist die Frucht deines Leibes, Jesus, den du, o Jungfrau, im Tempel aufgeopfert hast.
0: Heilige Maria, Mutter Gottes, bitte für uns Sünder, jetzt und in der Stunde unseres Todes. Amen.
1: Gegrüßet seist du, Maria, voll der Gnade. Der Herr ist mit dir. Du bist gebenedeit unter den Frauen, und gebenedeit ist die Frucht deines Leibes, Jesus, den du, o Jungfrau, im Tempel aufgeopfert hast.
0: Heilige Maria, Mutter Gottes, bitte für uns Sünder, jetzt und in der Stunde unseres Todes. Amen.
1: Gegrüßet seist du, Maria, voll der Gnade. Der Herr ist mit dir. Du bist gebenedeit unter den Frauen, und gebenedeit ist die Frucht deines Leibes, Jesus, den du, o Jungfrau, im Tempel aufgeopfert hast.
0: Heilige Maria, Mutter Gottes, bitte für uns Sünder, jetzt und in der Stunde unseres Todes. Amen.
1: Gegrüßet seist du, Maria, voll der Gnade. Der Herr ist mit dir. Du bist gebenedeit unter den Frauen, und gebenedeit ist die Frucht deines Leibes, Jesus, den du, o Jungfrau, im Tempel aufgeopfert hast.
0: Heilige Maria, Mutter Gottes, bitte für uns Sünder, jetzt und in der Stunde unseres Todes. Amen.
1: Gegrüßet seist du, Maria, voll der Gnade. Der Herr ist mit dir. Du bist gebenedeit unter den Frauen, und gebenedeit ist die Frucht deines Leibes, Jesus, den du, o Jungfrau, im Tempel aufgeopfert hast.
0: Heilige Maria, Mutter Gottes, bitte für uns Sünder, jetzt und in der Stunde unseres Todes. Amen.
1: Gegrüßet seist du, Maria, voll der Gnade. Der Herr ist mit dir. Du bist gebenedeit unter den Frauen, und gebenedeit ist die Frucht deines Leibes, Jesus, den du, o Jungfrau, im Tempel aufgeopfert hast.
0: Heilige Maria, Mutter Gottes, bitte für uns Sünder, jetzt und in der Stunde unseres Todes. Amen.
1: Gegrüßet seist du, Maria, voll der Gnade. Der Herr ist mit dir. Du bist gebenedeit unter den Frauen, und gebenedeit ist die Frucht deines Leibes, Jesus, den du, o Jungfrau, im Tempel aufgeopfert hast.
0: Heilige Maria, Mutter Gottes, bitte für uns Sünder, jetzt und in der Stunde unseres Todes. Amen.
1: Ehre sei dem Vater und dem Sohn und dem Heiligen Geist.
0: Wie im Anfang, so auch jetzt und alle Zeit und in Ewigkeit. Amen.
1: O mein Jesus, verzeih uns unsere Sünden, bewahre uns vor dem Feuer der Hölle, führe alle Seelen in den Himmel, besonders jene, die deiner Barmherzigkeit am meisten bedürfen.
0: Vater unser im Himmel, geheiligt werde dein Name, dein Reich komme, dein Wille geschehe, wie im Himmel, so auf Erden.
1: Unser tägliches Brot gib uns heute und vergib uns unsere Schuld, wie auch wir vergeben unseren Schuldigern. Und führe uns nicht in Versuchung, sondern erlöse uns von dem Bösen. Amen.
0: Gegrüßet seist du, Maria, voll der Gnade. Der Herr ist mit dir. Du bist gebenedeit unter den Frauen, und gebenedeit ist die Frucht deines Leibes, Jesus, den du, o Jungfrau, im Tempel wiedergefunden hast.
1: Heilige Maria, Mutter Gottes, bitte für uns Sünder, jetzt und in der Stunde unseres Todes. Amen.
0: Gegrüßet seist du, Maria, voll der Gnade, der Herr ist mit dir. Du bist gebenedeit unter den Frauen, und gebenedeit ist die Frucht deines Leibes, Jesus, den du, o Jungfrau, im Tempel wiedergefunden hast.
1: Heilige Maria, Mutter Gottes, bitte für uns Sünder, jetzt und in der Stunde unseres Todes. Amen.
0: Gegrüßet seist du, Maria, voll der Gnade, der Herr ist mit dir. Du bist gebenedeit unter den Frauen, und gebenedeit ist die Frucht deines Leibes, Jesus, den du, o Jungfrau, im Tempel wiedergefunden hast.
1: Heilige Maria, Mutter Gottes, bitte für uns Sünder, jetzt und in der Stunde unseres Todes. Amen.
0: Gegrüßet seist du, Maria, voll der Gnade, der Herr ist mit dir. Du bist gebenedeit unter den Frauen, und gebenedeit ist die Frucht deines Leibes, Jesus, den du, o Jungfrau, im Tempel wiedergefunden hast.
1: Heilige Maria, Mutter Gottes, bitte für uns Sünder, jetzt und in der Stunde unseres Todes. Amen.
0: Gegrüßet seist du, Maria, voll der Gnade, der Herr ist mit dir. Du bist gebenedeit unter den Frauen, und gebenedeit ist die Frucht deines Leibes, Jesus, den du, Jungfrau, im Tempel wiedergefunden hast.
1: Heilige Maria, Mutter Gottes, bitte für uns Sünder, jetzt und in der Stunde unseres Todes. Amen.
0: Gegrüßet seist du, Maria, voll der Gnade, der Herr ist mit dir.

0: und gebenedeitest die Frucht deines Leibes, Jesus, den du, o Jungfrau, im Tempel wiedergefunden hast.
1: Heilige Maria, Mutter Gottes, bitte für uns Sünder, jetzt und in der Stunde unseres Todes. Amen.
0: Gegrüßet seist du, Maria, voll der Gnade, der Herr ist mit dir. Du bist gebenedeit unter den Frauen, und gebenedeit ist die Frucht deines Leibes, Jesus, den du, o Jungfrau, im Tempel wiedergefunden hast.
1: Heilige Maria, Mutter Gottes, bitte für uns Sünder, jetzt und in der Stunde unseres Todes. Amen.
0: Gegrüßet seist du, Maria, voll der Gnade, der Herr ist mit dir. Du bist gebenedeit unter den Frauen, und gebenedeit ist die Frucht deines Leibes, Jesus, den du, o Jungfrau, im Tempel wiedergefunden hast.
1: Heilige Maria, Mutter Gottes, bitte für uns Sünder, jetzt und in der Stunde unseres Todes. Amen.
0: Ehre sei dem Vater und dem Sohn und dem Heiligen Geist.
1: Wie im Anfang, so auch jetzt und alle Zeit und in Ewigkeit. Amen.
0: O mein Jesus, verzeih uns unsere Sünden, bewahre uns vor dem Feuer der Hölle, führe alle Seelen in den Himmel, besonders jene, die deiner Barmherzigkeit am meisten bedürfen. Im Namen des Vaters und des Sohnes und des Heiligen Geistes. Amen. Gelobt sei Jesus Christus.
1: In Ewigkeit. Amen.
0: Maria, mit dem Kinde lieb, uns allen deinen Segen gib.
1: Amen.

Herr, ich brauche dich jeden Tag. Herr, ich brauche dich jeden Tag. Gib Klarheit des Gewissens, die ich fühlen und begreifen kann. Meine Ohren sind taub. Ich kann deine Stimme nicht vernehmen. Meine Augen sind trüb. Ich kann deine Zeichen nicht sehen. Du allein kannst mein Ohr schärfen und meinen Blick klären. Mein Herz reinigen und erneuern. Lehr mich zu deinen Füßen sitzen und auf dein Wort hören. Amen.

0: Sie hören jetzt aus dem Tagebuch von der Schweizer Heiligen, der Schwester Maria Bernarda Büttler. Das Buch hat herausgegeben der emeritierte Pfarrer aus Keusch. Die Sprecherin ist Nicole Meru.
1: Bis auf den heutigen Tag habe ich euch geholfen. Nie lässt es Jesus zu, dass Maria Bernarda bei allem Schweren, das sie sieht und erlebt, in ihrer Hoffnung einbricht, denn sie ist eine Frau des Gebetes. Anfangs Oktober war ich in verschiedener Bedrängnis und betete um Hilfe zu Gott. Da vernahm ich die Worte: Bis auf den heutigen Tag habe ich euch unablässig geholfen, und ich werde euch ferner helfen, wenn ihr alle Zeit in Demut und bescheidener Niedrigkeit vor mir wandelt. Ein paar Tage später berichtet sie uns noch einmal von einem geistigen Erlebnis. Am Fest aller Heiligen war ich eine Weile im Gebet geistig sehr freudig gestimmt, und eine innere Stimme ermutigte mich, recht starkmütig vieles zu leiden, um so, wie die Heiligen Gottes, die ewigen Freuden des Himmels zu gewinnen. Ich solle auch öfters daran denken, wie kurz diese Leiden dauern und wie endlos der Lohn dafür sei. Ich hatte dabei eine helle Erkenntnis dieser himmlischen Wonnen, und ich erkannte auch viel klarer, wie gering und klein diese Leiden zu erachten seien im Vergleich zu dem, was ewig dauert, auch wenn man 100 und nochmals 100 Jahre auf dieser Welt in Mühsal zu leben hätte. Denn die kleine Last unserer gegenwärtigen Not schafft uns in maßlosem Übermaß ein ewiges Gewicht an Herrlichkeit. 2. Korinther 4, 17.

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Herzlich willkommen bei Radio Gloria, liebe Zuhörerinnen und Zuhörer, am heutigen Montag, der 8. Juni. Die Kirche begeht am Montag der 10. Woche im Jahreskreis und gedenkt unter vielen dem heiligen Medardus. Mein Name ist Peter Galliker, ich darf Sie heute wieder am Mikrofon begleiten. 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Im Juni feiern die Kirche das Hochfest vom heiligsten Herzen Jesu und der Gedenktag vom unbefleckten Herz Marie. 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Und gemeinsam schauen wir jetzt also auf die nächsten Sendestunden. Morgen um 7 Uhr lautet das Morgengebet von der Kirche. Am Viertel vor 8 Uhr das Tagesevangelium, am 8 Uhr kurz Nachrichten von Radio Vatikan. Am Viertel ab 8 Uhr die Schatzkiste. Am 8:30 Uhr das Kalenderblatt der heiligen Medardus. Am 9 Uhr die heilige Messe aus der Gnadenkapelle in Altötting in Bayern. Am 10 Uhr sind rein nachgefragt, es geht um den Schweizer Fußball-Nationalspieler Ruben Vargas. Er ist der neue Markenbotschafter für Don Bosco Jugendhilfe. Ich bin im Gespräch mit dem Markus Buri, der Geschäftsführer von Don Bosco Jugendhilfe. Und wie Sie es vielleicht wissen, die grosse Fußball-Weltmeisterschaft fährt in dieser Woche am 11. Juni an und findet in USA, Kanada und Mexiko statt. Am 11. die Erzählung aus dem Tagebuch von der Schweizer Heilige, der Heilige Maria Bernarda Büttler. Nimm und schreibe. Am 11:45 ist Tagesevangelium, am 12 ist Angelusgebet und Mittagsansprache. Am 11:45 Kurznachrichten von Radio Vatikan. Am Mittag um 1 die Schatzkiste. Am 11:45 das Kalenderblatt der Heilige Medardus. Am 13:30 Himmelwärts. Am 2. der Glaubensspiegel mit dem Pfarrer Konrad Sterninger. Eine kleine Sendereihe, heute die erste Folge. Er lehrte sie lange aus dem Markus-Evangelium, Kapitel 6, Vers 3. Mit Pfarrer Konrad Sterninger. Am 3. unsere Gebetsstunde mit Barmherzigkeitsrosenkranz und der sieben Vater Unser. Am 4. das Nachrichtenmagazin von Radio Vatikan. Am 16:30 der Glaubenskurs mit Pfarrer Erich Maria Fink. Exerzitien aufgenommen im Klausenhof im Flüli Rampft. Das Geheimnis der heiligsten Dreifaltigkeit. Heute der 5. Teil. Am 17:30 das Kalenderblatt der heiligen Medardus. Am 6. die Übertragung von der Mäntigsmesse aus der Katharinenkapelle von der Hochschule Heilige Kreuz im Wienerwald. Am 7. das Angelusgebet. Am 7. die Schatzkiste. Am 8. die Kindersendung Kitze Heu. Mit dem Bruder Klaus Geschichte über den Patron der Schweiz. Am 8. die Jugendsendung U-Station. 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
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Am 9. das Rosenkranzgebet, am 14.10 komplett das Nachtgebet von der Kirche. 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Das Telefon vom Hörerdienst 041 720 23 23 und das E-Mail info@radiogloria.ch. 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Wie bereits erwähnt, ist der Monat Juni für Radio Gloria ein Monat vom Herzen, ein sogenannter Herzensmonat, weil die Kirche das Hochfest vom Heiligsten Herzen Jesu begeht und auch im unbefleckten Herzen Maria tut gedenken. Und es freut uns umso mehr, dass Radio Gloria vor genau 22 Jahren im Juni 2004 im Herz Jesu Monat das allererste Mal auf Sendung gegangen ist als das erste Schweizer katholisches Radio. 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Mit herzlichen Grüßen und in grosser dankbarer Verbundenheit alles Gute und Gottes Segen wünscht Ihnen am Mikrofon Peter Galliker.

0: O Gott, komm mir zu Hilfe.
1: Herr, eile mir zu helfen.
0: Ehre sei dem Vater und dem Sohn und dem Heiligen Geist.
1: Wie im Anfang, so auch jetzt und alle Zeit und in Ewigkeit. Amen. Halleluja.
0: Du Abglanz von des Vaters Pracht.
1: Du bringst das Licht hervor. Du Licht vom Licht des Lichtes Quell. Du Tag, der unseren Tag erhält. Du wahre Sonne, brich herein, du Sonne, die nicht untergeht, und mit des Geistes Licht im Strahl, dring tief in unserer Sinne Grund. Wir rufen auch den Vater an, den Vater ewiger Herrlichkeit, den Vater reich an mächtiger Huld, er halte fern, was uns versucht. Er stärke uns zum guten Werk, er leite machtvoll unser Tun, er sei uns Kraft in harter Fron und lenke unseren schwachen Geist. Und Christus werde unser Brot und unser Glaube sei uns Trank. In Freude werde uns zuteil des Geistes klare Trunkenheit. Das Morgenrot steigt höher schon, wie Morgenrot gehe er uns auf. In seinem Vater ganz der Sohn und ganz der Vater in dem Wort. Amen.
0: Wann darf ich kommen und Gottes Antlitz schauen? Wie der Hirsch lechzt nach frischem Wasser.
1: So lechzt meine Seele Gott nach dir. Meine Seele dürstet nach Gott, nach dem lebendigen Gott. Wann darf ich kommen und Gottes Antlitz schauen? Tränen waren mein Brot bei Tag und bei Nacht. Denn man sagt zu mir den ganzen Tag, wo ist nun dein Gott? Das Herz geht mir über, wenn ich daran denke, wie ich zum Haus Gottes zog in festlicher Schar, mit Jubel und Dank in feiernder Menge. Meine Seele, warum bist du betrübt? Und bist so unruhig in mir. Harre auf Gott, denn ich werde ihm noch danken, meinem Gott und Retter, auf den ich schaue. Betrübt ist meine Seele in mir, darum denke ich an dich. Im Jordanland, am Hermon, am Mitzahnberg, Flut ruft der Flut zu beim Tosen deiner Wasser. All deine Wellen und Wogen gehen über mich hin. Bei Tag schenke der Herr seine Huld. Ich singe ihm nachts und flehe zum Gott meines Lebens. Ich sage zu Gott meinem Fels, warum hast du mich vergessen? Warum muss ich trauend umhergehen, von meinem Feind bedrängt? Wie ein Stechen in meinen Gliedern ist für mich der Hohn der Bedränger. Denn sie rufen mir ständig zu, wo ist nun dein Gott? Meine Seele, warum bist du betrübt und bist so unruhig in mir? Harre auf Gott, denn ich werde ihm noch danken, meinem Gott und Retter, auf den ich schaue. Ehre sei dem Vater und dem Sohn und dem Heiligen Geist, wie im Anfang, so auch jetzt und alle Zeit und in Ewigkeit. Amen. Wann darf ich kommen und Gottes Antlitz schauen?
0: Zeige uns, Herr, das Licht deines Erbarmens. Rette uns, Herr, du Gott des Alls.
1: Und wirf deinen Schrecken auf alle Völker. Schwing deine Hand gegen das fremde Volk, damit es deine mächtigen Taten sieht, wie du dich an uns vor ihren Augen als heilig bezeugt hast. So verherrliche dich an ihnen vor unseren Augen, damit sie erkennen, wie wir es erkannten. Es gibt keinen Gott außer dir. Erneuere die Zeichen, wiederhole die Wunder. Zeige die Macht deiner Hand und die Kraft deines rechten Armes.
2: Sammle alle Stämme Jakobs. Verteile den Erdbesitz wie in den Tagen der Vorzeit.
1: Habe Erbarmen mit dem Volk, das deinen Namen trägt. Mit Israel, den du deinen Erstgeborenen nanntest.
2: Habe Erbarmen mit deiner heiligen Stadt. Mit Jerusalem, dem Ort, wo du wohnst.
1: Erfülle Zion mit deinem Glanz und deinen Tempel mit deiner Herrlichkeit.
2: Ehre sei dem Vater und dem Sohn und dem Heiligen Geist,
1: wie im Anfang, so auch jetzt und alle Zeit und in Ewigkeit. Amen.
2: Zeige uns, Herr, das Licht deines Erbarmens.
0: Sei gepriesen, o Herr, am Gewölbe des Himmels. Die Himmel rühmen die Herrlichkeit Gottes.
1: Vom Werk seiner Hände kündet das Firmament.
2: Ein Tag sagt es dem anderen. Eine Nacht tut es der anderen kund.
1: Ohne Worte und ohne Reden. Unhörbar bleibt ihre Stimme.
2: Doch ihre Botschaft geht in die ganze Welt hinaus. Ihre Kunde bis zu den Enden der Erde.
1: Dort hat er der Sonne ein Zelt gebaut. Sie tritt aus ihrem Gemach hervor wie ein Bräutigam.
2: Sie frohlockt wie ein Held und läuft ihre Bahn.
1: Am einen Ende des Himmels geht sie auf und läuft bis ans andere Ende. Nichts kann sich vor ihrer Glut verbergen.
2: Ehre sei dem Vater und dem Sohn und dem Heiligen Geist,
1: wie im Anfang, so auch jetzt und alle Zeit und in Ewigkeit. Amen.
2: Sei gepriesen, o Herr, am Gewölbe des Himmels.
3: Lesung aus dem Buch Jeremia. Kamen Worte von dir, so verschlang ich sie. Dein Wort war mir Glück und Herzensfreude. Denn dein Name ist über mir ausgerufen, Herr, Gott der Heere. Ihr Gerechten, jubelt dem Herrn. Gott zu loben ziemt sich für die Frommen.
1: Ihr Gerechten, jubelt dem Herrn. Gott zu loben ziemt sich für die Frommen.
3: Greift in die Saiten, singt ihm ein neues Lied.
1: Gott zu loben ziemt sich für die Frommen.
3: Ehre sei dem Vater und dem Sohn und dem Heiligen Geist.
1: Ihr Gerechten, jubelt dem Herrn. Gott zu loben ziemt sich für die Frommen.
0: Gepriesen sei der Herr, der Gott Israels. Er hat uns besucht und befreit.

0: Gepriesen sei der Herr, der Gott Israels. Er hat uns besucht und befreit.
1: Gepriesen sei der Gott und Vater unseres Herrn Jesus Christus. Zu ihm lasst uns beten.
0: Bewahre uns in deinem Dienst.
1: Gott, du hast uns zu einem priesterlichen Volk gemacht. Lass uns ganz dir gehören.
0: Bewahre uns in deinem Dienst.
1: Du spendest uns die Gaben deines Geistes. Schenke uns heute Freundlichkeit und Geduld.
0: Bewahre uns in deinem Dienst.
1: Gib, dass wir dich alle Zeit lieben und dich durch unser Leben preisen.
0: Bewahre uns in deinem Dienst.
1: Mach uns bereit, einander zu dienen, damit wir miteinander das Heil erlangen.
0: Bewahre uns in deinem Dienst.
1: Kyrie eleison.
0: Christe eleison. Kyrie eleison. Vater unser

0: Brot gib uns heute und vergib uns unsere Schuld, wie auch wir vergeben unseren Schuldigern. Und führe uns nicht in Versuchung, sondern erlöse uns von dem Bösen.
1: Herr allmächtiger Gott, du hast uns diesen neuen Tag geschenkt. Bewahre uns an ihm vor Unheil und Sünde und lenke unsere Gedanken, Worte und Werke, dass wir stets deinen Willen tun. Darum bitten wir durch Jesus Christus, deinen Sohn, unseren Herrn und Gott, der in der Einheit des Heiligen Geistes mit dir lebt und herrscht in alle Ewigkeit.
0: Amen.
1: Der Herr segne uns, er bewahre uns vor Unheil und führe uns zum ewigen Leben.

Guten Morgen, liebe Zuhörerinnen und Zuhörer von Radio Gloria. Wir haben gerade die Laudes, das Morgenlob von der Kirche gebetet. Als nächste Programmpunkt bei Radio Gloria haben wir um 7:30 unser Morgengebet. 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Am 8:30 schauen wir aufs Kalenderblatt und am 9. übertragen wir für Sie die Heilige Messe. 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

Der heilige Pater Pio. Jesus, der im Himmel in seiner allerheiligsten menschlichen Gestalt regierte, die er aus dem Schoß der heiligen Mutter angenommen hatte, wollte, dass auch seine Mutter nicht nur mit der Seele, sondern auch mit dem Körper zu ihm käme und gänzlich an seiner Herrlichkeit teilhabe. Und das war nur recht und billig. Denn jener Körper, der nicht einen Augenblick lang der Sklave Satans und der Sünde gewesen war, durfte auch nicht der Verwesung anheimfallen. Nachzulesen in Pater Pio Epistolario Band 4, Seite 1089.

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Achtung, ein barrierefreier Zugang zu den WC-Anlagen ist nicht gewährleistet. Wir möchten Ihnen diese Filmvorführungen zur Stärkung des christlichen Gedankengutes herzlich empfehlen.

Liebe Zuhörerinnen und Zuhörer, ich möchte mit Ihnen an diesem neuen Tag ein Morgengebet sprechen. Im Namen des Vaters und des Sohnes und des Heiligen Geistes. Amen. O Gott, du hast in dieser Nacht so väterlich für mich gewacht. Ich lob und preise dich dafür und dank für alles Gute dir. Bewahre mich auch diesen Tag vor Sünde, Tod und jeder Plag. Und was ich denke, red und tu, das segne, bester Vater, du. Beschütze auch, ich bitte dich, o heiliger Engel Gottes, mich. Maria, bitt an Gottes Thron für mich bei Jesus, deinem Sohn, der hochgelobt sei alle Zeit von unan bis in Ewigkeit.

Notizen aus einer Predigt von Don Pierino Gagliode. Mit Jesus an unserer Seite können auch wir auferstehen. Wenn wir unseren Willen mit der Hilfe Gottes mit beiden Händen ergreifen, kann Jesus in der Auferstehung alles Schlechte wegschaffen und uns helfen, dass wir alle kleinen Dinge meiden, die dem Herrn missfallen könnten. Im Denken, im Schauen, im Sprechen, im Fühlen und in unserem Verhalten. Jesus hat seinem Vater nie missfallen und immer getan, was dem Vater gefällt. Gott hat Wohlgefallen daran, wenn wir in seiner Gnade leben, die Gebote Gottes halten und das Gebot Jesu befolgen. Durch die Gottes- und Nächstenliebe sammeln wir besondere Verdienste für das ewige Leben. Die Nächstenliebe ist nichts anderes als das Ausüben der Werke der Barmherzigkeit. Was tun wir für den Nächsten? Achten wir die Vorgesetzten? Lieben wir die Brüder und Schwestern? Oder kritisieren wir und haben Vorurteile? Vielleicht ist es geschehen, dass wir dem Nächsten nicht geholfen oder ihm Anstoß gegeben haben, wegen des Stolzes und der Unreinheit. Vielleicht ist es zu dunkel um uns. Jesus aber ist das Licht. Er ist auferstanden. Er ist für mich, für uns auferstanden. Er kommt an unsere Seite, damit wir mit ihm auferstehen. Vernunft, Wille, Gedächtnis, Fantasie, die Sinne des Leibes und vor allem unser Herz. Wie viel Geduld hat Jesus gehabt, als wir ihm untreu waren? Jesus verlässt uns nicht, bis alles aufersteht. In Christus und durch Christus und mit Christus werden wir auferstehen und nicht mehr sterben. Wir werden für die Sünde sterben und für alles, was unsere Schritte von der ewigen Glückseligkeit abbringen könnte. Der himmlische Vater hat dem Heiligen Geist unsere Auferstehung anvertraut. Die Mutter Gottes weint für viele ihrer Kinder. Bemühen wir uns, wirklich aufzuerstehen und die Tränen der Mutter Gottes zu trocknen und Jesus keine Wunden mehr zuzufügen. Bitten wir die Mutter Gottes und Pater Pio, dass wir von heute an unsere Berufung verwirklichen. Notizen aus einer Predigt von Don Pierino Gaglione. Papst Franziskus. Die Auferstehung öffnet uns auf die größere Hoffnung hin, weil sie unser Leben und das Leben der Welt auf die ewige Zukunft Gottes hin öffnet, auf die vollkommene Glückseligkeit, auf die Gewissheit, dass das Böse, die Sünde, der Tod überwunden werden können. Und das führt dazu, die täglichen Wirklichkeiten mit mehr Vertrauen zu leben, ihnen mit Mut und Einsatz zu begegnen. Die Auferstehung Christi erleuchtet diese täglichen Wirklichkeiten mit einem neuen Licht. Die Auferstehung Christi ist unsere Kraft. Papst Franziskus an der Generalaudienz vom 3. April 2013.

Ganz herzlich willkommen zur Evangeliumsbetrachtung des heutigen Tages. Wir hören heute die Seligpreisungen. Sie sind genommen aus dem Matthäusevangelium, Kapitel 5, 1 bis 12. In jener Zeit, als Jesus die vielen Menschen sah, die ihm folgten, stieg er auf einen Berg. Er setzte sich und seine Jünger traten zu ihm. Dann begann er zu reden und lehrte sie. Er sagte: Selig die arm sind vor Gott, denn ihnen gehört das Himmelreich. Selig die Trauernden, denn sie werden getröstet werden. Selig die keine Gewalt anwenden, denn sie werden das Land erben. Selig die hungern und dürsten nach der Gerechtigkeit, denn sie werden satt werden. Selig die Barmherzigen, denn sie werden Erbarmen finden. Selig die ein reines Herz haben, denn sie werden Gott schauen. Selig die Frieden stiften, denn sie werden Söhne Gottes genannt werden. Selig die um der Gerechtigkeit willen verfolgt werden, denn ihnen gehört das Himmelreich. Selig seid ihr, wenn ihr um meinetwillen beschimpft und verfolgt und auf alle möglichen Weise verleumdet werdet. Freut euch und jubelt, euer Lohn im Himmel wird groß sein, denn so wurden schon vor euch die Propheten verfolgt. Evangelium unseres Herrn Jesus Christus. Lob sei dir, Christus.

Dieses Evangelium, das wir gehört haben, ist zweifellos eines der schönsten, wichtigsten Evangelien, die wir haben. Ein Evangelium, das uns ganz tief im Herzen zeigt, was es eigentlich bedeutet, Christus zu folgen, sich für Gottes Reich einzusetzen. Sie wissen sicher, dass dieses Evangelium jedes Jahr an Allerheiligen gelesen wird. Es ist eigentlich wie ein Evangelium, das zusammenfasst, was es heißt, heilig zu sein, heilig zu leben vor Gott und vor den Menschen. Ein heiliger Mensch ist jemand, der Heil bringt in diese Welt. Sie sind da, um Wunden zu heilen, die Wunden, die durch die Sünde entstanden sind in den Menschenherzen, oder auch die Wunden, die entstanden sind durch Krankheit, durch Krieg, durch so vieles mehr. Heilen von Wunden, die durch den Egoismus in den Menschen hineinkommen sind, damit der Mensch von neuem Diener Gottes werden kann, Diener der Mitmenschen. Solche Menschen brauchen wir doch und wir haben heute den Weg dafür gehört, dass es ganz wichtig ist, diese Seligpreisungen in unser Leben hineinzuflechten, damit wir auf dieser irdischen Pilgerschaft hier wirklich uns einsetzen für das Reich Gottes und dann die Ewigkeit genießen dürfen mit all den Heiligen zusammen, die Seligpreisungen, die uns den Weg zeigen zu dieser himmlischen Heimat. Ich habe vor ein paar Wochen einmal mit Kindern darüber geredet, was Heilige sind, und dann sagte eines ganz spontan: Ein Heiliger, das ist für mich eigentlich wie ein Leuchtturm im Meer, welcher die Seefahrer sehen und dann den sicheren Hafen erreichen. Und das freute mich ganz fest, dass ich dieses ganz schöne Sinnbild aus dem Mund dieses Kindes erfahren durfte. Es ist doch wirklich so, dass diese Menschen, die die Seligpreisungen leben, die das Evangelium leben, wirklich wie ein Licht sind. Ein Licht, das uns immer wieder zeigt, ja, das ist unser Weg. Dazu sind wir geschaffen, damit wir das leben, damit das unsere wahre Größe ist, das Evangelium zu leben. Und das sagte auch Papst Benedikt einmal zu den Jugendlichen: Wenn ihr Christus folgen wollt, aber nicht genau wisst, wie ihr das machen sollt, dann schaut doch auf die Heiligen. Sie zeigen euch, wie man sich ganz konkret für das Reich Gottes einsetzen kann. Und das heutige Evangelium ist eigentlich die schönste Zusammenfassung für das, was ein Heiliger ist. Und das muss auch unser Ideal sein, unser Ideal als Christen. Selig die Arm sind vor Gott. Selber wissen, dass wir nichts haben, dass wir immer wieder Gottes Reichtum brauchen, dass wir auf ihn angewiesen sind, uns von Gott erfüllen lassen, unser Leben ganz ihm anvertrauen. Das ist ja eigentlich in unserer Kultur nicht in, nicht üblich. Man muss doch immer sein Leben selber im Griff haben, selber groß sein, auf niemand angewiesen sein, weder auf Menschen noch auf Gott. Man möchte selber der König sein seines Lebens, der Herrscher und Meister seines Lebens. Und so legen sich die Menschen oft eine ganz große Last auf die Schulter, eine Last, die sie oft wie fast zu zerdrücken droht, dass sie so vieles alleine machen müssen, ohne jegliche Hilfe. Da ist doch jemand, der weiß, ich darf arm sein vor Gott, ich darf wissen, dass er da ist für mich, muss nicht alles alleine tragen. Ist doch viel ein glücklicher, zufriedener Mensch, wenn er das wissen darf, eine so große Last, die von einem genommen wird. Selig die Hunger und Dürsten nach Gerechtigkeit, Hunger und Durst haben, nach einer gerechten Verteilung der Güter auf dieser Welt. Auch das ist nicht immer ein Ideal unserer Kultur, wo man ja eigentlich viel mehr selber viel genießen will, selber viel haben möchte oder immer noch mehr haben möchte. Die Gier nach Reichtum, die ja eigentlich verherrlicht wird in unserer Kultur. Das Ideal, dass man möglichst viel profitieren will, selber profitieren will, oft gar nicht an den anderen denkt, der viel weniger hat oder nichts hat in dieser Welt. Selig, die ein reines Herz haben, denn sie werden Gott schauen. Ein reines Herz, das sich nicht mit der Sünde, mit dem Bösen verunreinigt, auch das ist in unserer Kultur nicht sehr hoch angesagt. Es gibt ja nichts Schlechtes mehr, alles ist geduldet, alles ist gut. Selbst das Töten von ungeborenen Kindern
ist bei uns eigentlich gar kein Problem. Man sieht das überhaupt nicht als etwas Schlimmes an. Und so viele Sachen, die das Herz des Menschen verunreinigen und sie so Gott nicht mehr sehen können, weder im eigenen Leben, noch im Leben der anderen Menschen, noch in der ganzen Schöpfung. Wie gut wäre es für uns, dieses reine Herzen von neuem zu haben, damit unsere Augen, die Augen des Herzens wieder aufgehen, wir Gottes Größe, Gottes Liebe wieder ganz, ganz konkret sehen dürfen. Selig, die um der Gerechtigkeit willen verfolgt werden, sich heute zu Christus, zur Kirche oder zur Wahrheit unseres Lebens zu bekennen, das ist je länger je mehr eine Mutprobe, ein gegen den Strom schwimmen. Die Heiligen, sie haben das uns vorgemacht und sie haben uns gezeigt, mit wie viel Mut sie sich eingesetzt haben. Sie haben Christus bekannt, sind zu ihm gestanden, haben seine Gerechtigkeit verkündet, sich für seine Gerechtigkeit eingesetzt, auch wenn sie es bezahlen mussten mit dem eigenen Leben. Man könnte hier noch viel mehr sagen über diese Seligpreisungen. Sie sind sicher Sätze, die uns ganz, ganz tief herausfordern, die uns immer wieder sagen, das wäre eigentlich wirklich großartig, wenn ich so leben könnte, so leben würde, dass ich in so vielen Bereichen viel mutiger wäre, um mich einzusetzen für die Menschheit, für das Gute, für das Allgemeinwohl meiner Mitmenschen oder auch für Christus, dass er mir bekannt wird, dass alle Menschen wissen, wie groß seine Liebe ist, welch große Dinge er getan hat für uns und wie schön sein Licht ist, das er uns schenkt. Was wir heute nicht tun, das ist der Zukunft nicht geschenkt, das fehlt in der Zukunft. Das müssen wir uns immer wieder bewusst werden, dass wir mitgestalten dürfen an der ganzen Zeit. All die Zeit, die noch kommen wird, die dürfen wir heute prägen. Und das, was wir tun, das wird sie formen, aber auch das, was wir nicht tun, das wird sie eben auch formen, diese Zukunft. Und so wollen wir uns zu Herzen nehmen. Wir möchten durch unser Leben einen guten Beitrag leisten, wie es die Heiligen getan haben. Einen Beitrag, dass die Menschheitsfamilie immer reifer wird, immer mehr wächst in der Liebe zueinander und zu Gott. Weil es ist so wichtig in unserer Welt, dass dieses Ideal nicht verloren geht, nicht ständig mehr in den Herzen schwindet, durch die Gier nach dem eigenen Genuss, nach dem sich selber in den Mittelpunkt stellen. Wollen wir den Segen Gottes erbitten für diesen Mut, dass wir die Heiligen des neuen Jahrtausends sind und auch immer wieder wissen, Gott, du schenkst uns jede Hilfe, damit wir es sein können. Es ist unser Auftrag heute Morgen und jeden Tag unseres Lebens. Der Herr sei mit euch und mit deinem Geiste. Es segne und behüte euch der allmächtige und barmherzige Gott, der Vater und der Sohn und der Heilige Geist. Amen.

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1: Papst Leo XIV. Hat am Sonntag eine Messe mit Fronleichnamsprozession in Madrid gefeiert. Über 1 Million Menschen waren dabei. Am Samstagnachmittag besuchte er in der spanischen Hauptstadt ein Sozialprojekt und feierte abends eine Vigil mit 600.000 Teilnehmern. Das und mehr bei uns in der Sendung heute. Am Mikrofon begrüßt Sie herzlich Christine Seuss. Schön, dass Sie dabei sind. Papst Leo XIV. Hat die Gläubigen dazu eingeladen, den Glauben nicht als Museum der Vergangenheit zu betrachten, sondern als Schule des Glaubens, von der man auch heute zehren könne. Bereits ab 7 Uhr morgens wimmelte es im gesamten Bereich der Plaza de Cibeles von Gläubigen, Touristen, Pilgern, Jugendgruppen und Familien aus kirchlichen Gemeinschaften sowie religiösen Schulen, die aus ganz Spanien und verschiedenen Städten Europas angereist waren. Die Organisation der Eucharistiefeier trug der Bedeutung des Ereignisses Rechnung. 400 Sänger, über 2000 Priester, Diakone, Akolyten und Kommunionhelfer, 22.000 Freiwillige im Ordnungsdienst und 23.000 Polizisten waren im Einsatz. Es gab 42 Großbildschirme, die an strategischen Punkten aufgestellt waren.
2: Papst Leo feierte am zweiten Tag seines Spanienaufenthaltes mit 1,2 Millionen Menschen eine Messe auf der Plaza de Cibeles vor dem Madrider Rathaus. In seiner Predigt bei der Freiluftmesse im Stadtzentrum, wo sonst quirliger Verkehr herrscht, sprach der Papst über das Fest, das durch feierliche Prozessionen mit dem Allerheiligsten gekennzeichnet ist und buchstabierte dessen Bedeutung für die Gegenwart aus.
3: Aquí en Madrid, pero también en tantos otros lugares de España.
2: Hier in Madrid, aber auch an so vielen anderen Orten Spaniens, ist Fronleichnam nicht nur ein weiterer Feiertag im liturgischen Kalender, sondern eine Rückkehr zu den Wurzeln des Glaubens, um die Liebe und Treue zu Gott zu erneuern. Bei den feierlichen Prozessionen und dem reichen Schmuck dieses Tages, die seit Jahrhunderten viele Lebensbereiche des spanischen Volkes prägen, handele es sich jedoch keinesfalls um eine äußerliche Zurschaustellung, ein folkloristisches Überbleibsel oder um bloße ästhetische Zierde, gab Leo XIV. Zu bedenken. Vielmehr gehe es um den Glauben an die Gegenwart des auferstandenen Herrn, welcher uns weiter begleite. So wie Christus sich in der Eucharistie zur Nahrung für uns macht, so zeigt die Prozession, dass er nicht im Gotteshaus eingeschlossen bleibt, sondern uns entgegenkomme, unsere Stadtviertel besuche und an den Orten unseres Alltags wohne, als Gott der Nähe für sein Volk, die Schwachen, Familien und Kranken. Der Christus, der in der Monstranz durch die Straßen zieht, ist derselbe, der sich mit den Armen, den Niedergeschlagenen, den Einsamen und Hilflosen identifiziert. Es sei darum keineswegs ein Zufall, dass hier in Spanien die Kirche seit Jahren das Fronleichnamsfest mit dem Tag der Nächstenliebe verbinde, bemerkte der Papst. Es geht nicht nur darum, die Monstranz hinauszutragen, sondern darum, dass wir uns selbst aus dem Egoismus, der Gleichgültigkeit und einem bequemen privaten Glauben herausführen lassen, um auf seine Einladung zur Umkehr zu antworten, unsere Sichtweise zu ändern und seine Gegenwart anzunehmen, die uns verwandelt und zu Baumeistern einer neuen Welt macht. In diesem Zusammenhang warnte der Papst davor, die historische Erinnerung an die Fronleichnamsprozessionen auf eine nostalgische Erinnerung zu beschränken. Vielmehr seien sie Einladung für die Gegenwart und das persönliche Leben. Einladung, die Beziehungen, die Gesellschaft und den Aufbau der Zukunft zu verstehen, wie auch in der gehörten Lesung aus dem Buch Deuteronomium angeklungen sei. Darum wolle er eine Empfehlung für das Spanien von heute und von morgen aussprechen, so der Papst. Eine Mahnung, die keineswegs nur auf den spanischen Kontext anwendbar ist. Die Religiosität, die dieses Land seit Jahrhunderten belebt, soll kein Museum der Vergangenheit sein, das man besucht, sondern eine Schule des Glaubens, von der wir auch heute zehren können. Diese Schule lehre vor Gott und vor dem Nächsten die Knie zu beugen. Niemand könne vor dem Herrn knien und gleichzeitig den Bruder und die Schwester verachten, so der Papst weiter. In dieser Schule gelte es, die Selbstlosigkeit der Liebe als Gegenmittel zur Selbstsucht zu lehren, ebenso wie die Tatsache, dass auch wir berufen sind, in den Situationen und Herausforderungen der Gesellschaft präsent zu sein, nicht zu fliehen, sondern uns persönlich für den Aufbau des Gemeinwohls einzusetzen. Nach der Messe führte Papst Leo die Fronleichnamsprozession über prächtige Blumenteppiche aus zehntausenden farbenfrohen Blüten an. Schon in seiner Predigt hatte er die Schönheit und Eleganz der Blumenteppiche gewürdigt, die nach altem Brauch Teil der Prozessionen sind. Dabei trug der Papst eine geweihte Hostie in einer reich verzierten Monstranz über die dicht von Menschen gesäumten Straßen. Der 500 Meter lange Prozessionsweg war mit 16 großformatigen Blumenteppichen ausgeschmückt. Sie zeigten christliche Symbole wie die Hostie, die Petrusschlüssel oder die Jakobsmuschel. Ein Beitrag von Stefan Kempis, Radio Vatikan.
1: Und wir blicken zurück auf Samstagnachmittag. Da hat Papst Leo in einer Obdachloseneinrichtung in Madrid das unermüdliche Engagement für Menschen in Not gewürdigt und daran erinnert, dass Nächstenliebe keinen Aufschub duldet. Der Besuch in der Anlauf- und Erstversorgungsstelle für Menschen in Not war der zweite offizielle Programmpunkt der Spanienreise von Papst Leo dem 14. nach der Begegnung mit den Autoritäten kurz nach seiner Ankunft am Samstag.
4: Am ersten Tag seines einwöchigen Besuches in Spanien hat sich Papst Leo gegen eine in unserer Zeit weit verbreitete Kälte der Gleichgültigkeit ausgesprochen und eine gelebte Nächstenliebe angemahnt, die den leidenden Menschen in den Mittelpunkt stellt. Sein zweiter offizieller Termin führte den Pontifex ins Zentrum Sedia 24 Horas, wo ihm ein Sozialprojekt für Bedürftige vorgestellt wurde. Die von der Diözesan Caritas Madrid im Stadtteil Lucero betriebene Einrichtung ist rund um die Uhr 365 Tage im Jahr geöffnet und sie bietet Menschen in Not Grundversorgung, soziale Unterstützung und Wiedereingliederungsmaßnahmen an. In seiner Ansprache würdigte der Papst dieses Haus, wo niemand alleine gelassen wird. Hier sind die Freude und der Schmerz eines jeden, die Freude und der Schmerz aller. Und indem wir einander zuhören, stellen wir uns gemeinsam den Herausforderungen, ohne die Komplexität der Situationen zu ignorieren oder die Anforderungen von Nächstenliebe und Gerechtigkeit zu vergessen, im Dialog mit all denen, die um den Menschen und seine Welt ernstlich Sorge tragen.
5: Seriamente por el hombre y su mundo.
4: Im Mittelpunkt der Begegnung standen die Geschichten von Menschen, die durch die Hilfe dieser Einrichtung neuen Lebensmut geschöpft haben. Bevor der Papst das Wort ergriff, erzählten sie ihm ihre Schicksale, wie das von Niurka, die dank einer kleinen offenen Tür der Barmherzigkeit ihren Kindern das Leben und eine Zukunft schenken konnte.
6: Gracias, Padre, por ayudarnos a construir un futuro lleno de fe y esperanza.
4: Unter Bezugnahme auf das offizielle Motto des Papstbesuches in Spanien, erhebet eure Augen, forderte das Kirchenoberhaupt die Anwesenden auf, ihre Augen nicht vor der Not anderer zu verschließen. Die Liebe Christi drängt uns, uns unseren Brüdern und Schwestern zuzuwenden und die Nächstenliebe und Fürsorge, mit denen wir auf dieses Drängen reagieren, sind der Beweis für unseren Glauben. An dieser Stelle warnte er vor einem Phänomen unserer Zeit. Auch Christen ließen sich zunehmend von weltlichen Ideologien oder politischen und wirtschaftlichen Orientierungen anstecken, die zu ungerechten Verallgemeinerungen führten. Wenn praktizierte Nächstenliebe als bloße Fixierung weniger lächerlich gemacht werde, verliere die Kirche den Kern ihrer Sendung.
5: Las palabras de Jesús son también una invitación.
4: Die Worte Jesu sind auch eine Einladung, unser Herz so zu bilden, dass es für die Nöte der anderen empfänglich ist. Ein lebendiges Herz ist warm und schlägt und es schenkt Leben. Ein kaltes Herz ist starr, es pumpt kein Blut mehr weiter und führt zum Tod des Menschen. Für Radio Vatikan, Anne Preckel.
1: Leo XIV. Hatte am Samstagabend bei einer Gebetsvigil auf dem Plaza de Lima die Jugend des Landes getroffen und sie zu Menschlichkeit und Liebe aufgerufen. Mehr von Gudrun Seiler.
7: Die Gebetsvigil mit Papst Leo XIV. Auf der Plaza de Lima mit rund 600.000 Teilnehmenden setzte einen krönenden Schlusspunkt des ersten Reisetags. Die Stimmung war fröhlich und auch besinnlich. Papst Leo sprach, sichtlich in seinem Element, immer wieder auch frei auf Spanisch zu den jungen Menschen. Oft gab es zudem Zwischenapplaus, etwa als Papst Leo sagte, welchen Auftrag er der Jugend anvertrauen wollte.
3: Que seáis humanos.
7: Seid Menschen, ja, seid Menschen. Männer und Frauen aus Fleisch und Blut. Nicht Fassaden, sondern vertrauenswürdige Gesichter. Menschen, die nach Gerechtigkeit streben, weil sie danach hungern wie nach dem täglichen Brot. Menschen, die ein ehrliches und aufrichtiges Leben führen wollen, weil sie anderen gerne das tun, was sie sich von anderen wünschen. Seid Menschen wie Christus, der vollkommene Mensch, der Auferstandene, der mit uns ist zu allen Zeiten der Geschichte. Um dieser Aufgabe gerecht zu werden, empfahl das katholische Kirchenoberhaupt der Jugend, sich an den Aposteln zu orientieren, die in einem heidnischen Umfeld lebten. Folgt ihrem Beispiel und seid Missionare des Evangeliums. Angesichts der materiellen und geistigen Armut unserer Zeit, in dem vollen Bewusstsein, dass unser Glaube eine Lebensweise ist, die sich in der Liebe verwirklicht. Sie, liebe junge Menschen, ist die Tugend, die die Geschichte mehr als jede andere verändert. Ihr könnt die Geschichte verändern. Tut es mit Liebe.
3: Hacedlo con el amor.
7: Leo lud in Anspielung auf ein bekanntes Bibelzitat alle ein, das Salz der Erde und das Licht der Welt zu sein. Dafür sei besonders wichtig, die heutige Gesellschaft gut zu verstehen und weise zu leben, um sie dann als Zeugen des Evangeliums zu verwandeln. Der Papst mahnte die jungen Christen, auch in schwierigen Zeiten nicht zu verzagen und nicht auf Reichtum, Vergnügen oder Macht zu warten.
3: Esta es nuestra libertad. Que tiene su fuente en la fe.
7: Das ist unsere Freiheit, die ihre Quelle im Glauben hat und die der ganzen Gesellschaft, jeder menschlichen Erfahrung Licht und guten Geschmack verleihen kann. Wenn das Leben hingegen keinen Geschmack hat, ist es, als wäre es uns weggenommen worden. Wir empfinden es nicht mehr als unser eigenes. Angesichts der Lehre von Gleichgültigkeit und Konformismus, angesichts der Gewalt von Krieg und Lüge, seid ihr selbst der Funke einer neuen Menschheit. Rief der Papst der Jugend zu. Er lud sie zudem ein, ihren Glauben konkret im Alltag zu leben und auch in der digitalen Welt zu bezeugen.

Stelle aufgeschlagen aus dem Buch Jesaja, jetzt einfach ein Gebet. An jedem Tag wirst du sagen, ich danke dir, Herr. Ich danke dir, Herr. Du hast mir gezürnt, doch dein Zorn hat sich gewendet.

Er ist für mich zum Retter geworden. Ihr werdet Wasser schöpfen voll Freude aus den Quellen des Heils. In jenem Tag werdet ihr sagen, dankt dem Herrn, ruft seinen Namen an.

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2: Sie hören aus dem goldenen Buch vom heiligen Ludwig Maria Grignion von Montfort. Drittes Kapitel. Falsche Marienverehrung. Die oberflächlichen Marienverehrer. Die oberflächlichen Marienverehrer sind Leute, bei denen die ganze Marienverehrung in Äußerlichkeiten besteht. Ihnen sagt nur das Äußere der Marienverehrung zu, weil ihnen die Innerlichkeit fehlt. Sie beten eine Menge Rosenkränze so schnell als möglich, wohnen unaufmerksam vielen heiligen Messen bei, gehen ohne Andacht in den Prozessionen mit, treten bei allen marianischen Vereinen ein, ohne ihr Leben zu bessern, ohne ihre Leidenschaften zu bändigen und die Tugenden Mariens nachzuahmen. Sie lieben an der Andacht nur, was Reiz hat für die Sinne, ohne deren Wesen zu erfassen. Wenn sie bei ihren Übungen keinen fühlbaren Trost haben, dann meinen sie, es hätte keinen Wert. Sie werden unruhig und werfen entweder alles hin oder tun alles nur nach Laune. Die Welt ist voll solcher oberflächlicher Marienverehrer. Gerade sie sind die schärfsten Kritiker jener Beter, die die Innerlichkeit zwar als wesentlich betrachten und pflegen und trotzdem die äußere Haltung, die zur wahren Frömmigkeit gehört, nicht vernachlässigen. Die vermessenen Marienverehrer. Die vermessenen Marienverehrer sind Sünder, die ihren Leidenschaften frönen oder der Welt anhangen. Unter dem Deckmantel eines Christen und Marienverehrers verbergen sie ihren Stolz, ihre Habsucht, ihre Unkeuschheit, ihre Trunksucht, ihren Jähzorn, ihre Gewohnheit des Fluchens, ihre Ehrabschneiderei, ihre Ungerechtigkeit oder ihre anderen Untugenden. Unter dem Vorwand, die Mutter Gottes zu verehren, verharren sie ganz ruhig in ihren schlechten Gewohnheiten, ohne eine ernste Bemühung, sich zu bessern. Sie rechnen damit, dass Gott ihnen verzeihen werde, dass sie nicht ohne Beichte sterben und nicht verloren gehen werden, weil sie den Rosenkranz beten, am Samstag fasten, der Rosenkranz oder Skapulierbruderschaft oder einer marianischen Kongregation angehören oder weil sie ein Abzeichen oder eine Medaille der Mutter Gottes tragen und so weiter. Wenn man ihnen sagt, ihre Frömmigkeit sei nur ein Blendwerk des Teufels und eine gefährliche Vermessenheit, die sie ins Verderben stürzen könne, dann wollen sie das nicht wahrhaben. Sie erklären, Gott sei gut und erbarmungsreich. Er hätte uns nicht geschaffen, um uns verloren gehen zu lassen. Es gäbe ja niemand, der nicht sündige. Sie würden schon nicht ohne Beichte sterben. Ein guter Akt der Reue im Augenblick des Todes genüge. Außerdem seien sie doch Marienverehrer. Sie trügen das Kapulier, sie beteten täglich treu und demütig sieben Vaterunser und sieben gegrüßt seist du, zu Ehren der Mutter Gottes. Ja, manchmal beteten sie sogar den Rosenkranz und die marianischen Tagzeiten. Sie fasteten und ähnliches. Um dann ihre Worte zu bekräftigen und sich noch mehr zu verblenden, erzählen sie irgendwelche Geschichten, ganz gleich, ob wahr oder erfunden, die sie gehört oder in Büchern gelesen haben. Es seien schon Leute ohne Beichte imstande der Todsünde gestorben und dann für so lange wieder zum Leben erweckt worden, bis sie gebeichtet hatten. bloß weil sie zu ihren Lebzeiten irgendwelche Gebete oder Andachtsübungen zur Mutter Gottes verrichtet hätten. Oder ihre Seele sei durch ein Wunder so lange in ihrem Leib verblieben, bis sie gebeichtet hatten. Wieder andere hätten bei ihrem Tod durch das Erbarmen der Gottesmutter von Gott Reue und Verzeihung ihrer Sünden erlangt und seien auf diese Weise gerettet worden. Und so erhofften sie für sich das Gleiche. Vermessenheit ist besonders verwerflich. Nichts ist so verwerflich wie diese teuflische Vermessenheit. Denn wer kann von sich sagen, dass er Maria liebt und ehrt, während er durch seine Sünden ihren Sohn Jesus Christus erbarmungslos verwundet, durchbohrt, kreuzigt und beschimpft? Wenn Maria es sich zur Regel machen würde, solche Leute durch ihr Erbarmen zu retten, dann würde sie damit der Sünde Vorschub leisten. Sie würde mithelfen, ihren Sohn zu kreuzigen und zu beleidigen. Wer wagte es wohl, dies anzunehmen? Ein solcher Missbrauch der Marienverehrung, die ja nach der Verehrung des allerheiligsten Altarsakramentes die heiligste und gediegenste Frömmigkeitsübung ist, stellt meiner Meinung nach eine schreckliche Gotteslästerung dar, die größte und unverzeihlichste nach dem Gottesraub der unwürdigen Kommunion. Ich gebe wohl zu, dass jemand ein echter Marienverehrer sein kann, ohne so heilig zu sein, dass er jede Sünde vermeidet, obwohl dies das Ideal wäre. Aber das Entscheidendste ist, man möge das wohl beachten. Erstens, den aufrichtigen Vorsatz haben, wenigstens jede Todsünde zu meiden, mit der man die Mutter ebenso wie den Sohn beleidigt. Zweitens, sich Gewalt antun, die Sünde überhaupt zu meiden. Drittens, Mitglied der Marianischen Bruderschaften werden, den Psalter, den Rosenkranz oder andere Gebete beten, am Samstag fasten und ähnliches. Selbst einen verstockten Sünder kann dies zur Bekehrung führen. Und solltest du, lieber Leser, ein solcher sein, ja stündest du selbst schon mit einem Fuß im Abgrund, ich würde es dir anraten, allerdings unter einer Bedingung. Du darfst diese guten Werke nur in der Absicht verrichten, von Gott durch die Fürsprache der heiligen Jungfrau die Gnade der Reue, die Verzeihung deiner Sünden und den Sieg über deine schlechten Gewohnheiten zu erlangen. Nicht aber, um seelenruhig in der Sünde zu verharren, gegen die Stimme des eigenen Gewissens, gegen das Beispiel Jesu Christi und der Heiligen und gegen die Grundsätze des heiligen Evangeliums. Sie hörten aus dem Buch, aus dem goldenen Buch vom heiligen Ludwig Maria Grignion von Montfort.

8. Juni, der heilige Medardus. Noch heute steht der heilige Bischof Medardus, dessen Name und Fest man fast in allen Kalendern findet, in gutem Andenken. Er war in Salancy bei Valenciennes von vermögenden Eltern geboren, fromm erzogen worden und zeigte schon als Knabe eine ungewöhnliche Liebe zu den Armen. Einem Blinden, der ihm in einem zerlumpten Kleide begegnete, schenkte er voller Mitleid sofort sein neues Obergewand. Wie sehr Gott ihn schon als Kind begnadete, sieht man aus folgender Begebenheit. Einem Fremden war von Straßenräubern sein Pferd gestohlen worden. Da holte Medardus in seinem Mitleid ein Pferd aus dem Stalle seines Vaters und schenkte es ihm. Von seinem Vater zur Rede gestellt, antwortete er, dass Gott die gute Tat sicher reichlich lohnen werde. Und siehe, als am anderen Morgen die Knechte in den Stall gingen, fanden sie an der Stelle des hergeschenkten Pferdes ein anderes, besseres stehen, von dem niemand wusste, wie es in den Stall gekommen war. Zu jener Zeit war es Sitte, dass auch die Kinder der Reichen die Viehherden hüten mussten. In den stillen Stunden, da Medardus mit den Tieren auf der Weide war, wandte sich sein Herz zu Gott und er fasste den Entschluss, sich dem Dienste des Herrn zu weihen. Seine Eltern willigten ein und gaben ihn zur Vorbereitung auf seinen Beruf in die Obhut des Bischofs von Vermandois. Medardus zeichnete sich durch Bescheidenheit, Demut und pünktlichen Gehorsam aus, so dass der Bischof nicht zögerte, ihn mit 33 Jahren zum Priester zu weihen. Medardus gab durch seine feurigen Predigten und sein bußfertiges Leben das beste Beispiel eines heiligen Priesters. Die Einkünfte aus den Landgütern, die ihm seine Eltern vererbt hatten, verwendete er für die Armen. Als der Oberhirte von Vermandois starb, wählte Volk und Geistlichkeit einstimmig Medardus zu seinem Nachfolger. 545 wurde ihm

der Bischofssitz von Noyon übertragen. Er wurde vom heiligen Remigius geweiht. Auch als Bischof führte der Heilige seine frühere Lebensweise fort. Er durchzog voll Eifer für die Rettung der Seelen zu Fuß alle Orte seines Bistums und bekehrte viele. In dieser Zeit erteilte er auch der heiligen Radegunde die Diakonissenweihe. Als Hunnen und Vandalen mit Feuer und Schwert im Lande schlimme Verheerungen anrichteten, sorgte Medardus mehr denn je als liebender Vater für die ihm anvertraute Herde. Er half, wo er nur konnte. Auch trat jetzt seine ihm von Gott verliehene Gabe, Wunder zu vollbringen, in Erscheinung. Über Kranke und Besessene, die man ihm zuführte, machte er, um sie zu heilen, nur das Kreuzzeichen, und sie wurden von ihren Übeln befreit. Er wurde von den Gläubigen tief verehrt. Bald verbreitete sich sein Ruf über die Grenzen seines Bistums hinaus, so dass die Gemeinde von Tournai nach dem Tode ihres Bischofs verlangte, ebenfalls dem heiligen Medardus unterstellt zu werden. Aber nur der heilige Remigius und König Clotar konnten den bescheidenen Bischof zur Annahme dieser neuen Würde bewegen. Fortan hatte Medardus also zwei Bistümer zu verwalten, die übrigens bis zum Jahre 1146 vereint blieben. Ein Teil der neuen Diözese jedoch war noch heidnisch. Sogleich machte sich Medardus, obwohl damals schon hoch betagt, auf, um das Licht des Glaubens auch in diese dunklen Gegenden zu tragen. Er versuchte, die Gräuel des Götzenkultes auszurotten und den Menschen dafür die Lehre der Liebe zu erschließen. Allerdings fand er heftigen Widerstand bei den heidnischen Priestern, die ihm sogar nach dem Leben trachteten. Gott aber schützte seinen Erwählten. Sein mutiger Eifer fand sich zuletzt belohnt, denn der größte Teil der Bevölkerung nahm das Christentum an. Der heilige Bischof starb um 560 und wurde in Saint-Médard in Soissons begraben. Das ganze Frankenreich beweinte seinen Tod. Aus seinem Grabe erhoben sich wunderbarerweise drei weiße Tauben zum Himmel. Deshalb wird der Heilige meistens dargestellt im Bischofsgewand, über sich drei weiße Tauben. Manchmal wird er auch mit Adler abgebildet, der ihm die Flügel breitend vor Regen schützte oder seine Fußstapfen in einen Stein drückend, womit er einen Grenzstreit schlichtete, gelegentlich mit Herz in seiner Linken als Sinnbild seiner Nächstenliebe. Der heilige Medardus ist Patron der Bauern, Bierbrauer, Gefangenen und wird bei Geisteskrankheit angerufen. Man bittet ihn um Regen, gute Heuernte, Fruchtbarkeit der Felder und der Weinstöcke. Legende. Von diesem liebenswürdigen Heiligen wird manche sehr lebensnah klingende Geschichte erzählt, die sein allzeit menschenfreundliches Wesen kennzeichnet. Eines Tages schlich sich ein Dieb in den Weinberg, der dem Heiligen gehörte, stahl eine Menge Trauben und schnitt aus Bosheit mehrere Rebstöcke ab. Als sich der Dieb heimlich wieder davonmachen wollte, fand er zu seinem Schrecken den Ausgang nicht mehr und musste wider Willen im Weinberg bleiben. Hier fanden ihn die Arbeiter und führten ihn zu Medardus. Dieser gab ihm eine ernste Mahnung, verzieh ihm seine böse Tat und schenkte ihm die abgeschnittenen Trauben.
anderer Dieb, der sich über die Bienenstöcke des Heiligen hermachte und Honig und Wachs stehlen wollte, wurde von den Bienen so lange verfolgt, bis er zu Medardus lief, seinen Diebstahl gestand und Verzeihung erhielt, wonach die Bienen ruhig in ihre Körbe zurückkehrten. Ein verwegener Mensch wagte es, aus dem Stalle des Heiligen einen Ochsen wegzuführen, der eine Schelle am Halse trug. Um sich nicht zu verraten, verstopfte er die Schelle mit Gras und leitete den Ochsen an einen Ort, wo er sich in Sicherheit glaubte. Aber nun fing plötzlich die Schelle an zu läuten, ohne dass der Dieb es hindern konnte. Und sie läutete so lange, bis der Dieb den Ochsen reumütig dem Heiligen zurückgebracht hatte.

Herzlich willkommen bei Radio Gloria, liebe Zuhörerinnen und Zuhörer, am heutigen Montag, der 8. Juni. Die Kirche begeht am Montag in der 10. Woche im Jahreskreis und gedenkt unter vielen dem heiligen Medardus. Mein Name ist Peter Galliker, ich darf Sie heute wieder am Mikrofon begleiten. Der Monat Juni ist auch der Herz-Jesu-Monat. Im Juni feiern die Kirche das Hochfest vom heiligsten Herzen Jesu und der Gedenktag vom unbefleckten Herz Marie. 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Und gemeinsam schauen wir jetzt also auf die nächsten Sendestunden. Am 9. die Heilige Messe aus der Gnadenkapelle in Altötting in Bayern. Am 10. die Zennerei nachgefragt. Es geht um den Schweizer Fußball-Nationalspieler Ruben Vargas. Er ist der neue Markenbotschafter für Don Bosco Jugendhilfe. Ich bin im Gespräch mit dem Markus Buri, der Geschäftsführer von Don Bosco Jugendhilfe. Und wie Sie es vielleicht wissen, die grosse Fußball-Weltmeisterschaft fährt in dieser Woche am 11. Juni an und findet in USA, Kanada und Mexiko statt. Am 11. die Erzählung aus dem Tagebuch von der Schweizer Heilige, der Heilige Maria Bernarda Büttler. Nimm und schreibe. Am 11:45 ist Tagesevangelium, am 12 ist Angelusgebet und Mittagsansprache. Am 11:45 Kurznachrichten von Radio Vatikan. Am Mittag am 1 Schatzkiste. Am 11:15 Kalenderblatt der Heilige Medardus. Am 13:30 Himmelwärts. Am 2 der Glaubensspiegel mit dem Pfarrer Konrad Sterninger. Eine kleine Sendereihe, heute die erste Folge. Er lehrte sie lange aus dem Markus-Evangelium, Kapitel 6, Vers 3. Mit Pfarrer Konrad Sterninger. Am 3 unsere Gebetsstunde mit Barmherzigkeitsrosenkranz und der sieben Vater Unser. Am 4 das Nachrichtenmagazin von Radio Vatikan. Am 5 der Glaubenskurs mit Pfarrer Erich Maria Fink. Eine Exerzitien aufgenommen im Klausenhof im Flühlier Ampft. Das Geheimnis der heiligsten Dreifaltigkeit. Heute der 5. Teil. Am 6 das Kalenderblatt der Heiligen Medardus. Am 6. die Übertragung von der Mäntigsmesse aus der Katharinenkapelle von der Hochschule Heilige Kreuz im Wienerwald. Am 7. das Angelusgebet. Am 7. die Schatzkiste. Am 8. die Kindersendung Kitzenheu. Mit dem Bruder Klaus, Geschichte über den Patron der Schweiz. Am 8. die Jugendsendung U-Station. Vor genau 22 Jahren hat Radio Gloria die erste Sendetätigkeit überhaupt dürfen aufnehmen, anlässlich einem Papstbesuch von Johannes Paul II. In Bern. Heute am 8. am Abend hören Sie Erinnerungen an den Papstbesuch von Johannes Paul II. In Bern im Juni 2004. Der
eigentliche Sendestart auch vom Radio Gloria, wo ich auch dürfe dabei sein. Am 9 ist Rosenkranzgebet, am 9:15 komplettes Nachtgebet von der Kirche. Ab der 10 das Nachtprogramm bei Radio Gloria mit Wiederholungen von Sendungen vom heutigen Montag. Das ausführliche Programm finden Sie auch online im Internet auf unserer Webseite radiogloria.ch und besuchen Sie auch uns in den sozialen Medien, sei das auf Facebook, YouTube oder Instagram. Fehlt Ihnen ein Monatsprogramm oder Sie möchten nachher bestellen zum Auflegen oder zum Weitergeben? Die und weitere Fragen zum Sender beantwortet Ihnen sehr gern am Telefon oder per E-Mail der Hörerdienst. Das Telefon vom Hörerdienst 041 720 23 23 und das E-Mail info@radiogloria.ch. Sie dürfen uns auch ein WhatsApp zukommen lassen. Schreiben Sie uns Ihre Frage oder Ihr Anliegen auf die folgende WhatsApp-Nummer 079 130 95 93. 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Wie bereits erwähnt, ist der Monat Juni für Radio Gloria ein Monat vom Herzen, ein sogenannter Herzensmonat, weil Kirche das Hochfest vom Heiligsten Herzen Jesu begeht und auch im unbefleckten Herzen Maria tut gedenken. Und es freut uns umso mehr, dass Radio Gloria vor genau 22 Jahren im Juni 2004 im Herz Jesu Monat das allererste Mal auf Sendung gegangen ist als das erste Schweizer katholisches Radio. 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Mit herzlichen Grüßen und in grosser dankbarer Verbundenheit. Alles Gute und Gottes Segen wünscht Ihnen am Mikrofon Peter Galliker.

die Gnadenkapelle von Altötting in Bayern. Altötting ist übrigens der grösste Marienwallfahrtsort von Deutschland. Mit der Gnadenkapelle mit der Schwarzen Madonna. Eine Übertragung von KTV Fernsehen.

0: Im Namen des Vaters und des Sohnes und des Heiligen Geistes.
1: Amen.
0: Der Herr sei mit euch.
1: Und mit Geist.
0: Verehrte liebe Schwestern und Brüder hier in der Gnadenkapelle in Altötting, werte Mitfeiernde an den Fernsehgeräten bei KTV. Unruhig spüren überall, dass uns die Welt nicht genügt. Unfriede, Streit, im Kleinen wie im Großen. Und diese Sehnsucht nach Frieden treibt uns an, in die Welt zu gehen und ihn zu suchen, den Frieden, ihm nachzujagen. Und wir lernen von Jesus Christus, dass dieser Friede im Herzen nur im Reich Gottes zu finden ist. Er selber ist das Reich Gottes. Und deshalb müssen wir in ihm gründen und wurzeln, denn wenn wir in ihm bleiben, bleibt er in uns und wir bringen reichlich Frucht. Und so bitten wir den Herrn, dass er uns immer wieder führe in der Kraft des Heiligen Geistes, damit wir seinen Frieden im Herzen tragen.

0: So erbarme sich unser allmächtiger Gott, der nimm von uns Sünde und Schuld und führe uns einst zum ewigen Leben.
1: Amen.
0: Lasset uns beten. Gott und Vater unseres Herrn Jesus Christus, im neuen Bund berufst du aus allen Völkern dein Volk und führst es zusammen im Heiligen Geist. Gib, dass deine Kirche ihrer Sendung treu bleibt, dass sie ein Sauerteig sei für die Menschheit, die du in Christus erneuern und zu deiner Familie umgestalten willst. Darum bitten wir durch ihn, Jesus Christus, deinen Sohn, unseren Herrn und Gott, der in der Einheit des Heiligen Geistes mit dir lebt und herrscht in alle Ewigkeit.
2: Amen. Lesung aus dem ersten Buch der Könige. In jenen Tagen sprach der Prophet Elia aus Tischbe in Gilead zu Ahab, dem König von Israel. So war der Herr, der Gott Israels liebt, in dessen Dienst ich stehe. In diesen Jahren sollen weder Tau noch Regen fallen, es sei denn auf mein Wort hin. Danach erging das Wort des Herrn an Elia. Geh weg von hier, wende dich nach Osten und verbirg dich am Bach Kerit östlich des Jordan. Aus dem Bach sollst du trinken und den Raben habe ich befohlen, dass sie dich dort ernähren. Elia ging weg und tat, was der Herr befohlen hatte. Er begab sich zum Bach Kerit östlich des Jordan und ließ sich dort nieder. Die Raben brachten ihm Brot und Fleisch am Morgen und ebenso Brot und Fleisch am Abend. Und er trank aus dem Bach. Wort des lebendigen Gottes.
0: Dank sei Gott.

Der Herr sei mit euch. Aus dem heiligen Evangelium nach Matthäus. In jener Zeit, als Jesus die vielen Menschen sah, die ihm folgten, stieg er auf den Berg. Er setzte sich und seine Jünger traten zu ihm. Und er öffnete seinen Mund und lehrte sie und sprach: Selig, die arm sind vor Gott, denn ihnen gehört das Himmelreich. Selig die Trauernden, denn sie werden getröstet werden. Selig die Sanftmütigen, denn sie werden das Land erben. Selig die Hungern und Dürsten nach der Gerechtigkeit, denn sie werden gesättigt werden. Selig die Barmherzigen, denn sie werden Erbarmen finden. Selig, die ein reines Herz haben, denn sie werden Gott schauen. Selig, die Frieden stiften, denn sie werden Kinder Gottes genannt werden. Selig, die verfolgt werden um der Gerechtigkeit willen, denn ihnen gehört das Himmelreich. Selig seid ihr, wenn ihr um meinetwillen beschimpft und verfolgt und auf alle mögliche Weise verleumdet werdet. Freut euch und jubelt, denn euer Lohn im Himmel, der wird groß sein. Evangelium unseres Herrn Jesus Christus.

Verehrte liebe Schwestern und Brüder hier in der Gnadenkapelle in Altötting, werte Mitfeinde an den Fernsehgeräten bei KTV. Die neun Seligpreisungen werden aufgrund ihrer Sinndichte mit gutem Recht als das Evangelium im Evangelium bezeichnet. Und dabei können wir zwei Deutungsebenen unterscheiden. Doch bevor wir dies betrachten, müssen wir uns noch einmal in Erinnerung rufen, dass Jesus nach seiner Taufe im Jordan und der Herabkunft des Heiligen Geistes sein öffentliches Wirken mit der Botschaft beginnt: Kehrt um, denn das Himmelreich ist nahe. Das sind die ersten Worte Jesu: Kehrt um, denn das Himmelreich ist nahe. Und sie machen uns deutlich, dass der Grund und das Ziel von Jesus' Sendung in die Welt darin besteht, dass alle Menschen durch ihre Umkehr in das Reich Gottes gelangen und das ewige Leben gewinnen. Diesen Sendungsauftrag, den Jesus von seinem himmlischen Vater erhalten hatte, deutet er nun den Jüngern in seiner ersten großen Rede, der Bergpredigt. Und dieser Lehrrede stellt er die neun Seligpreisungen voran, der Erläuterung, warum er, der Sohn Gottes, als Mensch in die Welt gekommen ist. Und da heißt es, als Jesus die vielen Menschen sah, die ihm folgten, stieg er auf einen Berg. Er setzte sich und seine Jünger traten zu ihm. Dann begann er zu reden und lehrte sie. Und was Jesus seine Jünger lehrte, das ist zunächst einmal, wer er selber ist. Jesus stellt sich gleichsam mit den Seligpreisungen seinen Jüngern vor. Er sagt ihnen: So bin ich. Und das heißt, er ist es, der vor Gott ganz arm und ein Mensch geworden ist. Er ist der, der über die Selbstverstrickung der Menschen in das Böse traurig ist. Er ist der treue Knecht, der selber keine Gewalt anwendet und alles Leiden geduldig erträgt. Er ist der, der hungert und dürstet nach Gerechtigkeit. Er ist der ganz und gar Barmherzige. Und er ist der Friedenstifter, der ein reines Herz hat. Und das heißt also, Jesus stellt sich in den Seligpreisungen seinen Jüngern so vor, dass sie erkennen, dass er selber in seiner Person das Himmelreich ist. Und deshalb gilt: Wer umkehrt, um das Himmelreich und das ewige Leben zu gewinnen, der muss Jesus finden. Er muss Jesus immer ähnlicher werden, denn wer als Freund oder Freundin Jesus sein Personengeheimnis zu verstehen beginnt, der will ihn mit ganzem Herzen lieben. Und so fängt er an, in das Himmelreich einzuziehen und dort bei Jesus Wohnung zu nehmen. Und erst in der neunten, in der letzten Seligpreisung, wendet sich Jesus dann seinen Jüngern zu, wenn er zu ihnen sagt und damit auch zu uns, was es bedeutet und was für Folgen es haben kann, Jesu Jünger in der Welt werden zu wollen. Selig seid ihr, wenn ihr um meinetwillen beschimpft und verfolgt und auf alle mögliche Weise verleumdet werdet. Freut euch und jubelt, denn euer Lohn im Himmel, der wird groß sein. Schwestern und Brüder,
Wenn wir also in einer ersten tieferen Deutungsebene die ersten 8 Seligpreisungen als eine Vorstellung Jesu verstehen, eine Aussage darüber, wer er selber ist und was sein Auftrag in der Welt ist, dann bezeichnen die Seligpreisungen auf einer zweiten Ebene dann Verheißungen. Verheißungen, die für all diejenigen Wirklichkeit werden, die durch ihre innere Umkehr Jesu in seiner Sendung nachfolgen. Denn wer wie Jesus arm ist vor Gott, dem gehört das Himmelreich. Und dabei ist auf die präsentische Formulierung zu achten, denn das will sagen, wer wie Jesus arm ist vor Gott, dem gehört jetzt schon, hier und heute das Himmelreich und nicht erst irgendwann einmal am Sankt-Nimmerleins-Tag. Und erst nach dieser Klarstellung, worum es eigentlich geht, nämlich wie wir in das Himmelreich gelangen können, folgen die mittleren 7 Seligpreisungen, also die Verheißung, dass die Trauernden getröstet werden, dass die Gewaltfreien das Land erben, dass die nach der Gerechtigkeit Hungernden und Dürstenden satt werden, dass die Barmherzigen Erbarmen finden, dass diejenigen, die ein reines Herz haben, Gott schauen werden und dass die Friedenstifter Kinder Gottes genannt werden und dass den um der Gerechtigkeit willen Verfolgten das Himmelreich gehört. Ja, Schwestern und Brüder, die Seligpreisungen sind in der Tat das Evangelium Jesu im Evangelium, weil sie auf besonders dichte Weise zum Ausdruck bringen, wer Jesus ist und wie wir in das Himmelreich gelangen können. Nun liegt es an uns, ob wir Jesu Einladung zur Nachfolge annehmen oder nicht. Jesus jedenfalls hat sich für uns Menschen entschieden und ist deswegen aus der himmlischen Herrlichkeit des Vaters in unsere Welt gekommen und Mensch geworden. Durch sein Leiden, Sterben und Auferstehen hat er uns den Zugang zum Himmelreich geöffnet. Wer ihm nachfolgt und wer ihm durch beständige Umkehr immer ähnlicher wird, der ist in der Tat, wie Jesus sagt, selig zu preisen. Denn er wird wie Jesus selber auferstehen und Anteil erhalten am ewigen Leben in der himmlischen Herrlichkeit des Vaters. Und deshalb gilt uns, die wir tagtäglich auf der Suche nach dem Sinn des Lebens sind, zu Recht und immer noch die letzte Seligpreisung. Selig seid ihr, wenn ihr um meinetwillen beschimpft und verfolgt und auf alle mögliche Weise verleumdet werdet. Freut euch und jubelt, denn euer Lohn im Himmel, der wird groß sein.

0: Zu unserem Herrn Jesus Christus, der uns den Weg in das Himmelreich weist, das er selber in seiner Person ist, rufen wir.
1: Wir rufen aus einer Welt voll Gewalt und Ungerechtigkeit. Herr, erbarme dich.
0: Herr, erbarme dich.
1: Wir rufen aus der Not der Hungernden und Dürsten. Herr, erbarme dich.
0: Herr, erbarme dich.
1: Wir rufen mit den um deinetwillen Verfolgten. Herr, erbarme dich.
0: Herr, erbarme dich.
1: Wir rufen aus der Gottferne unserer Tage. Herr, erbarme dich.
0: Herr, erbarme dich.
1: Wir rufen um dein Trost für alle Leidenden. Herr, erbarme dich.
0: Herr, erbarme dich. Für unseren Papst Leo, der in diesen Tagen unsere Brüder und Schwestern in Spanien im Glauben stärkt, schenke ihm Kraft, Heiligen Geist, dass er die Botschaft vom Frieden und der Versöhnung tapfer und treu verkündet. Herr, erbarme dich.
2: Herr, erbarme dich.
0: Herr Jesus Christus, du bist ein Gott des Erbarmens. Darum ist dir Lobpreis und Ehre in alle Ewigkeit.
2: Amen.

Betet, Brüder und Schwestern, dass mein und euer Opfer Gott, dem allmächtigen Vater, gefalle. Gott, unser Vater, deine Kirche bringt dir diese Gaben dar und feiert den Tod deines Sohnes, aus dessen Seitenwunde sie hervorgegangen ist. Lass sie ihren Ursprung nie vergessen, sondern in dieser Feier Leben und Heiligkeit empfangen. Darum bitten wir durch Christus, unseren Herrn. Amen.

In Wahrheit ist es würdig, dir zu danken, heiliger Vater, es ist recht, dich zu preisen. Denn du allein bist der lebendige und wahre Gott, du bist vor den Zeiten und lebst in Ewigkeit. Du wohnst in uns so

Ja, wir preisen dich, heiliger Vater, denn groß bist du und alle deine Werke künden von deiner Weisheit und von deiner Liebe. Uns Menschen hast du nach deinem Bilde erschaffen und uns die Sorge für die ganze Welt anvertraut. Über alle Geschöpfe sollte der Mensch herrschen und allein dir, seinem Schöpfer, dienen. Als er aber im Ungehorsam deine Freundschaft verlor und der Macht der Sünde und des Todes verfiel, hast du die Menschen dennoch nicht verlassen, sondern voller Erbarmen allen geholfen, dich zu suchen und zu finden. Immer wieder hast du den Menschen deinen Bund angeboten und sie durch die Propheten gelehrt, das Heil

überliefert, durch seine Auferstehung aber den Tod bezwungen und das Leben neu geschaffen. Damit wir also nicht mehr uns selber leben, sondern ihn, der für uns gestorben und auferstanden ist, hat er als erste Gabe für alle, die glauben, den Heiligen Geist gesandt, der das Werk deines Sohnes auf Erden weiterführt und der alle Heiligung vollendet. Und so bitten wir dich, allmächtiger Gott, der Geist, heilige diese Gaben, damit sie uns werden, Leib und Blut deines Sohnes, unseres Herrn Jesus Christus. Da er die Seinen liebte, die in der Welt waren, liebte er sie bis zur Vollendung. Und als die Stunde kam, da er von dir am Kreuz verherrlicht werden sollte, nahm er beim Mahl das Brot und sagte dir Dank, brach das Brot, reichte es seinen Jüngern und sprach, nehmet und esset alle davon, das ist mein Leib, der für euch hingegeben wird.

Ebenso nahm er nach dem Mahl den Kelch, dankte wiederum, reichte ihn seinen Jüngern und sprach: Nehmet und trinket alle daraus, das ist der Kelch des neuen und ewigen Bundes, mein Blut, das für euch und für alle vergossen wird zur Vergebung der Sünden. Tut dies zu meinem Gedächtnis.

0: Geheimnis des Glaubens. Darum, gütiger Vater, feiern wir das Gedächtnis unserer Erlösung. Wir verkünden den Tod deines Sohnes am Kreuz und sein Hinabsteigen zu den Vätern. Wir bekennen seine Auferstehung und Himmelfahrt und erwarten seine Wiederkunft. So bringen wir dir mit Lob und Dank dieses heilige und lebendige Opfer dar. Sieh her auf die Opfergaben, die du selber deiner Kirche bereitet hast, und gib, dass alle die Anteil erhalten an dem einen Brot und dem einen Kelch. Ein Leib werden im Heiligen Geist, eine lebendige Opfergabe in Christus zum Lobe deiner Herrlichkeit. Herr, gedenke auch aller, für deren Heil wir dieses Opfer darbringen. Wir bitten dich für unseren Papst Leo, der in Spanien unsere Brüder und Schwestern im Glauben stärkt. Wir beten für unseren Bischof Stefan und die Gemeinschaft der Bischöfe, für unsere Priester, die Diakone und Ordensleute, für alle, die hier versammelt sind, für dein ganzes Volk und für alle Menschen, die mit lauterem Herzen dich suchen. Barmherziger Gott, wir empfehlen dir auch jene, die im Frieden Christi heimgegangen sind und alle Verstorbenen, um deren Glauben niemand weiß, außer du. Gütiger Vater, gedenke, dass wir deine Kinder sind und schenke uns allen einmal das Erbe des Himmels in der Gemeinschaft mit der seligen Jungfrau und Gottesmutter Maria und mit allen Heiligen. Und wenn die ganze Schöpfung von der Verderbnis der Sünde und des Todes befreit ist, lass uns zusammen mit ihnen dich verherrlichen in deinem Reich, durch ihn und mit ihm und in ihm. Ist dir, Gott, allmächtiger Vater, in der Einheit des Heiligen Geistes alle Herrlichkeit und Ehre, jetzt und in Ewigkeit.
1: Amen.
0: Dem Wort unseres Herrn und Erlösers gehorsam und treu seiner göttlichen Weisung wagen wir zu beten. Vater unser im Himmel, geheiligt werde dein Name, dein Reich komme, dein Wille geschehe, wie im Himmel.

0: so auf Erden. Unser tägliches Brot gib uns heute und vergib uns unsere Schuld, wie auch wir vergeben unseren Schuldigern. Und führe uns nicht in Versuchung, sondern erlöse uns von dem Bösen.
1: Erlöse uns, Herr, allmächtiger Vater, von allem Bösen und gib Frieden in unseren Tagen. Komm uns zu Hilfe mit deinem Erbarmen und bewahre uns vor Verwirrung und Sünde, damit wir voller Zuversicht das Kommen unseres Erlösers Jesus Christus erwarten. Unser Herr Jesus Christus hat zu seinen Jüngern gesagt, Frieden hinterlasse ich euch, meinen Frieden gebe ich euch. Und deshalb bitten wir, Herr Jesus Christus, schau nicht auf unsere Sünden, sondern auf den Glauben in deiner Kirche und schenke uns nach deinem Willen Einheit und Frieden. Der Friede des Herrn, er sei alle Zeit mit euch.
2: Und mit deinem Geist.
1: Lamm Gottes.
2: Lamm Gottes, du nimmst den Weg der Sünde der Welt. Erbarme dich unser. Lamm Gottes, du nimmst den Weg der Sünde der Welt. Gib uns deinen Frieden.
1: So seht Christus, er ist das Lamm Gottes. Er nimmt hinweg die Sünde der Welt.
0: Herr, ich bin nicht würdig, dass du eingehst unter mein Dach, aber sprich nur ein Wort, so wird meine Seele.
1: So spricht der Herr. Selig seid ihr, wenn ihr um meinetwillen beschimpft und verfolgt und auf alle mögliche Weise verleumdet werdet. Freut euch und jubelt, denn euer Lohn im Himmel, der wird groß sein.

Mein Jesus, ich glaube, dass du im Allerheiligsten Sakrament des Altares zugegen bist. Ich liebe dich über alles. Meine Seele sehnt sich nach dir. Da ich dich jetzt im Sakrament des Altares nicht empfangen kann, so komm bitte geistigerweise zu mir und in Wohnung in meinem Herzen. Ich umfange dich und vereinige mich mit dir. In tiefster Ehrfurcht bete ich dich an. Jesus, sei mir Jesus, sei du mein Licht, meine Kraft, mein Heil, mein Frieden. Segne mich und alle, die ich im Herzen trage. Halte mich fest und lass mich niemals von dir scheiden. Lass nicht zu, dass ich mich je von dir trenne. Mein Herr und mein Gott, nimm alles von mir, was mich hindert zu dir. Mein Herr und mein Gott, gib alles mir, was mich fördert zu dir. Mein Herr und mein Gott, nimm mich mir und gib mich ganz zu eigen dir. Maria, Frau der heiligen Eucharistie, lehre mich, Jesus zu lieben und für ihn zu leben wie du. Amen.

0: Lasset uns beten. Herr, unser Gott, du hast uns durch das heilige Sakrament gestärkt. Gib, dass wir im Brot brechen und in der Lehre der Apostel verharren und in deiner Liebe ein Herz und eine Seele werden. Darum bitten wir durch Christus, unseren Herrn.
1: Amen.
0: Der Herr sei mit euch.
1: Und mit
0: Gott, der allmächtige Vater, segne euch, er schenke euch gedeihliches Wetter, erhalte Blitz, Hagel und jedes Unheil von euch fern.
1: Amen.
0: Er segne die Felder, die Gärten und den Wald und schenke euch die Früchte der Erde.
1: Amen.
0: Er wende ab alles Schädliche und er schenke euch durch die Früchte der Erde und durch die menschliche Arbeit in den Gütern Gottes Freude und Wohlfahrt.
1: Amen.
0: Das gewähre euch auf die Fürsprache der seligen Jungfrau und Gottesmutter Maria, unserer lieben Frau von Altötting, der Patrona Bavarie, der allmächtige und barmherzige Gott, der Vater, der Sohn und der Heilige Geist.
1: Amen.
0: So geht hin in Frieden.
1: Danke, Gott, für

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Herzlich willkommen bei Radio Gloria, liebe Zuhörerinnen und Zuhörer, am heutigen Montag, der 8. Juni. Die Kirche begeht der Montag in der 10. Woche im Jahreskreis und gedenkt unter vielen dem heiligen Medardus. Mein Name ist Peter Galliker, ich darf Sie heute wieder am Mikrofon begleiten. Der Monat Juni ist auch der Herz-Jesu-Monat. Im Juni feiern die Kirche das Hochfest vom heiligsten Herzen Jesu und der Gedenktag vom unbefleckten Herz Marie. 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Und gemeinsam schauen wir jetzt also auf die nächsten Sendestunden. Am 10. Uhr nachgefragt. Es geht um den Schweizer Fußball-Nationalspieler Ruben Vargas. Er ist der neue Markenbotschafter für Don Bosco Jugendhilfe. Ich bin im Gespräch mit dem Markus Buri, der Geschäftsführer von Don Bosco Jugendhilfe. Und wie Sie es vielleicht wissen, die grosse Fußball-Weltmeisterschaft fährt in dieser Woche am 11. Juni an und findet in USA, Kanada und Mexiko statt. Am 11. die Erzählung aus dem Tagebuch von der Schweizer Heilige, der Heilige Maria Bernarda Büttler. Nimm und schreibe. Am 11:45 ist Tagesevangelium, am 12 ist Angelusgebet und Mittagsansprache. Am 11:45 Kurznachrichten von Radio Vatikan. Am Mittag am 1 Schatzkiste. Am 11:15 Kalenderblatt der Heilige Medardus. Am 11:30 Himmelwärts. Am 2. der Glaubensspiegel mit dem Pfarrer Konrad Sterninger. Eine kleine Sendereihe, heute die erste Folge. Er lehrte sie lange aus dem Markus-Evangelium, Kapitel 6, Vers 3. Mit Pfarrer Konrad Sterninger. Am 3. unsere Gebetsstunde mit Barmherzigkeitsrosenkranz und der sieben Vater Unser. Am 4. das Nachrichtenmagazin von Radio Vatikan. Am 4:30 der Glaubenskurs mit Pfarrer Erich Maria Fink. Eine Exerzitien aufgenommen im Klausenhof im Flüli Rampft. Das Geheimnis der heiligsten Dreifaltigkeit. Heute der 5. Teil. Am 5:30 das Kalenderblatt der Heilige Medardus. Am 6. die Übertragung von der Mäntigsmesse aus der Katharinenkapelle von der Hochschule Heilige Kreuz im Wienerwald. Am 7. das Angelusgebet. Am 7. die Schatzkiste. Am 7:30 die Kindersendung Kitzenheu. Mit dem Bruder Klaus, Geschichte über den Patron der Schweiz. Am 8. die Jugendsendung U-Station. Vor genau 22 Jahren hat Radio Gloria die erste Sendetätigkeit überhaupt dürfen aufnehmen, anlässlich einem Papstbesuch von Johannes Paul II. In Bern. Heute am 8. am Abend hören Sie Erinnerung an den Papstbesuch von Johannes Paul II. In Bern im Juni 2004. Der eigentliche Sendestart auch vom Radio Gloria, wo ich auch dabei sein durfte.
am 9 das Rosenkranzgebet, am 9:15 komplett das Nachtgebet von der Kirche. Ab der 10 das Nachtprogramm bei Radio Gloria mit Wiederholungen von Sendungen vom heutigen Montag. Das ausführliche Programm findet Sie auch online im Internet auf unserer Webseite radiogloria.ch und besuchen Sie auch uns in den sozialen Medien, sei das auf Facebook, YouTube oder Instagram. Fehlt Ihnen ein Monatsprogramm oder Sie möchten nachbestellen zum Auflegen oder zum Weitergeben? Die und weitere Fragen zum Sender beantwortet Ihnen sehr gern am Telefon oder per E-Mail der Hörerdienst. Das Telefon vom Hörerdienst 041 720 23 23 und das E-Mail info@radiogloria.ch. Sie dürfen uns auch ein WhatsApp zukommen lassen. Schreiben Sie uns Ihre Frage oder Ihr Anliegen auf die folgende WhatsApp-Nummer 079 130 95 93. Ich wiederhole 079 130 95 93. All die Angaben finden Sie auch im aktuellen Monatsprogrammblatt oder online auf unserer Homepage radiogloria.ch. Wie bereits erwähnt, ist der Monat Juni für Radio Gloria ein Monat vom Herzen, ein sogenannter Herzensmonat, weil Kirche das Hochfest vom Heiligsten Herzen Jesu begeht und auch im unbefleckten Herzen Maria tut gedenken. Und es freut uns umso mehr, dass Radio Gloria vor genau 22 Jahren im Juni 2004 im Herz Jesu Monat das allererste Mal auf Sendung gegangen ist als das erste Schweizer katholisches Radio. Und zwar der Papstbesuch vom jetzt heilige Papst Johannes Paul II. In der Schweiz im Juni 2004 hat die Initiative geweckt vom Radio Gloria und seitdem begleitet Radio Gloria unzählige Menschen im Glauben, im Gebet und im Alltag. 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Sind Sie weiterhin als Hörer oder Hörerin von Radio Gloria unserem Gebet eingeschlossen für all Ihre Herzensanliegen? Mit herzlichen Grüßen und in grosser dankbar Verbundenheit. Alles Gute und Gottes Segen wünscht Ihnen am Mikrofon Peter Galliker.

0: Ganz herzlich willkommen, liebe Zuhörerinnen und Zuhörer, zu einer weiteren Sendung hier bei Radio Gloria. Am Mikrofon begrüßt Sie Peter Galliker. Wir sprechen heute über eine besondere neue Partnerschaft zwischen Sport und sozialem Engagement. Die Don Bosco Jugendhilfe weltweit hat erstmals in ihrer Geschichte einen Markenbotschafter ernannt. Und zwar den Schweizer Fußball-Nationalspieler Ruben Vargas. Gemeinsam wollen sie jungen Menschen weltweit neue Perspektiven eröffnen, besonders dort, wo Armut, Flucht oder fehlende Bildung den Alltag prägen. Was hinter dieser Partnerschaft steckt, welche Hoffnungen damit verbunden sind und wie ein Profisportler eben den Nationalspieler Ruben Vargas Verantwortung übernehmen möchte, darüber sprechen wir heute mit Markus Buri. Er ist Geschäftsführer der Don Bosco Jugendhilfe weltweit mit Sitz in Beromünster im Kanton Luzern. Ich begrüße sehr herzlich Herr Buri. Willkommen bei dieser Sendung bei Radio Gloria.
1: Danke für die Möglichkeit, Herr Galliker, zu dem sehr spannenden Thema mit Ihnen hier mich zu unterhalten.
0: Herr Buri, zuerst möchten wir diese Fragen oder diese Botschaft, Ruben Vargas wird Markenbotschafter von Don Bosco, aus der Sicht der Organisation hören. Was hat Don Bosco Jugendhilfe weltweit dazu bewogen, überhaupt einen Markenbotschafter einzusetzen? Das ist ja, das dürfen wir sicher so erwähnen, ein Novum für Ihre Organisation.
1: Ja, das ist in der Tat so. Wir haben uns schon seit längerer Zeit mit dem Gedanken eines Markenbotschafters auseinandergesetzt. Die Motivation oder der Hintergrund, so etwas zu tun, ist natürlich die Marke Don Bosco, die ja für die jungen Menschen in der Welt steht, diese wunderbare Marke, diese Weltmarke in der Schweiz bekannter zu machen. Und dazu braucht es natürlich auch passende Menschen, passende Gesichter, die zu dieser Marke passen. Das heißt, uns geht es eigentlich darum, durch den Markenbotschafter, das sagt ja der Name eigentlich schon, eben die Botschaft von Don Bosco, die Botschaft für das Engagement für junge Menschen in der Schweiz bekannter zu machen, um den Menschen näher zu bringen, was Don Bosco ist und wofür Don Bosco steht.
0: Herr Buri, warum fiel die Wahl ausgerechnet auf den Nationalspieler Ruben Vargas? Was macht ihn, eben diesen Fußballprofi, jetzt für Sie und für Ihre Organisation zur idealen Besetzung?
1: Wenn man einen Markenbotschafter ernennt, muss der natürlich passen, oder? Und passen heißt für uns, wir suchten eine Persönlichkeit, die eben mit Ruben Vargas verkörpert wird, die vielleicht folgende 3-4 Hauptcharakteristiken darstellt, oder? Das erste ist immer die Werthaltung, oder? Die Werthaltung eines Menschen, die muss passen zu Don Bosco. Don Bosco steht für ganzheitliche Bildung. Don Bosco steht für Engagement für junge Menschen. Also unser Markenbotschafter muss jemand sein, der auch diese Generation verkörpert, der mit Engagement im Leben steht, der unsere Werte verkörpert im Sinn von verantwortungsbewusst, seriös, Vorbild, Fleiß und nicht zu unterschätzen auch Glauben. Mit Ruben Vargas haben wir eine Person, die dann noch einen Migrationshintergrund hat, im Sinne von, sein Vater kommt aus der Dominikanischen Republik, die Mutter ist Schweizerin. Also wir haben mit ihm auch eine interkulturelle Verbindung, die wir schaffen können. Und gleichzeitig eben die Werthaltungen, die ich schon genannt habe, für die er auch wirklich steht. Kommt noch hinzu, dass Ruben Vargas aus der Region Luzern stammt, wo auch unsere Organisation ihren Sitz hat. Sie sehen also, Ruben Vargas ist eine Person, die wirklich gut zu Don Bosco passt, weil sie integer ist, weil er fleißig ist, weil er ein Vorbild ist für viele junge Menschen, mit Engagement, mit Hingabe, die Dinge eben zu machen, weil er natürlich bekannt ist und weil er mit seiner Bescheidenheit und seiner Seriosität und auch seinem tiefen Glaubensleben natürlich überzeugt.
0: Herr Buri, Sie haben es auch erwähnt, also besonders auch der Sport für die Jugend oder bei der Jugend wichtig ist. Ruben Vargas ist Fußballspieler und dass Sport und eben besonders Fußball bei Don Bosco eine wichtige Rolle spielen. Können Sie das vielleicht unserer Zuhörerschaft noch einmal erklären, warum das so ist und warum auch haben Sie jetzt ihn als Fußballprofi erwählt, als Markenbotschafter von Don Bosco?
1: Gut, wenn wir schon das Rad noch einmal auf die Zeit von Don Bosco zurückdrehen, der ja 1850 herum seine Arbeit wirklich aufgenommen hat und mit jungen Menschen gearbeitet hat, der hat sich natürlich die Frage gestellt, was brauchen junge Menschen? Und junge Menschen brauchen ja nicht nur einfach eine Schule und ein Zuhause, sondern brauchen auch eine sinnvolle Freizeitgestaltung. Junge Menschen sind voller Energie. Die müssen diese Energie ausleben. Und das macht man mit Sport. Das macht man mit körperlichen Aktivitäten. Wenn Sie sehen, wie unsere jungen Menschen hier sich in der Freizeit bewegen, viele spielen Fußball, sind in einem Sportverein, betätigen sich körperlich und so weiter. Das heißt, wenn man mit jungen Menschen zusammenarbeitet, ist es automatisch so, dass man mit Bewegung, weil die jungen Menschen sind voller Energie, das muss ausgelebt werden. Und da ist natürlich der Fußball ein sehr, sehr in vielen Kulturen eine tolle Aktivität, oder um jungen Menschen einerseits die Bewegung zu geben, dass sie ihren Körper ausleben können, die Energie, die sie haben, und gleichzeitig in einem Team miteinander etwas erreichen wollen. Don Bosco heute in 135 Ländern tätig, verkörpert mit Sport, mit kulturellen Aktivitäten, mit Theater, mit Kunst und so weiter, ganz, ganz viele Bedürfnisse, die junge Menschen haben, die wir sehr, sehr ernst nehmen wollen. Und deshalb, Fußball ist ein Weltsport. Fußball ist der meistgespielte Sport, den es überhaupt gibt und ist bei Don Bosco mit den jungen Menschen eigentlich heute nicht mehr wegzudenken. Das heißt, Ruben Vargas als Fußballer ist natürlich durch den Sport und mit dem Fußball für uns eine sehr, sehr interessante Brücke, ein sehr, sehr interessanter Markenbotschafter eben auch für die jungen Menschen, weil Don Bosco nebst Ausbildung, nebst Berufsbildung, nebst sozialer Integration eben auch für Aktivität, für Spaß, für Gemeinsamkeit und für körperliche Ertüchtigung steht.
0: Wir haben jetzt wieder über Fußball gesprochen. Auch im Juni findet die Weltmeisterschaft in Amerika und benachbarten Ländern statt. Dort wird auch Ruben Vargas ja dann als Fußballprofi für die Schweiz spielen. Und Sie haben ihn, wie wir jetzt bisher in dieser Sendung von Ihnen erfahren haben, ihn als Markenbotschafter von Don Bosco Jugendhilfe weltweit ernannt. Was soll sich jetzt durch ihn, also durch den Ruben Vargas, was soll der Einsatz von Vargas konkret verändern?
1: Es soll eigentlich unterstreichen, mit Ruben Vargas wollen wir unterstreichen, dass im Hinblick eben auch gerade auf diese WM, oder er ist ja ein Vorbild. Viele Menschen kennen ihn. Er ist ein sehr gesetzt, also er ist ein Stammspieler der Schweizer Nationalmannschaft. Wir werden ihn oft am Fernsehen sehen. Wir werden ihn auch als linken Außenläufer, die müssen da hoch und runter rennen, die müssen teamstark sein, die müssen sich in eine Equipe integrieren können. Wir werden, da bin ich überzeugt, an ihm und mit ihm viel Freude haben, wenn wir ihm beim Fußball gucken, zuschauen können. Und wir hoffen natürlich, dass die Schweiz auch gute Ergebnisse erzielen wird an der WM. Wir wollen mit Ruben Vargas und dieser Spielfreude eigentlich aufzeigen, dass junge Menschen eben Chancen und Vertrauen brauchen. Ein Fußballer braucht Vertrauen die muss er vom Trainer, vom Coach bekommen. Sonst kann er nur schlecht performen. Und ihm wird das eben zugetraut. Er hat diese Chance. Und er möchte den jungen Menschen eigentlich und uns allen eine Botschaft mitgeben, nämlich, dass wir den jungen Menschen eben diese Chance geben, die auch er bekommt. Und dass wir es eben schaffen, mit Don Bosco und diesem Engagement, das fast 200 Jahre alt ist, dass wir so jungen Menschen wirklich Perspektiven geben können, dass Zukunft eben durch dieses Vertrauen, das wir in und mit den jungen Menschen haben, dass damit eben Zukunft entstehen kann und junge Menschen Perspektiven für ihr Leben gewinnen können.
0: Ja, viele Kinder und Jugendliche weltweit wachsen unter schwierigen Bedingungen auf. Herr Buri, wo sehen Sie denn aktuell die größten Herausforderungen, jetzt auch eben in Bezug auf Ihre weltweite Hilfe vom Don Bosco Jugendhilfe weltweit?
1: Don Bosco, ich habe das schon eingangs erwähnt, ist in 135 Ländern der Welt tätig. Das heißt, wir sind auch dort tätig, wo es wirklich schwierig sind. Und es gibt ein paar schwierige Kontexte, die ich wirklich jetzt auch benennen möchte. Zum Ersten vielleicht mal den Nahen Osten. Palästina, Libanon, Israel, Syrien. Don Bosco ist dort präsent. Seit 100 Jahren. Don Bosco ist keine Organisation, die heute kommt und morgen geht, weil es schwierig wird, sondern es ist unsere Aufgabe, es ist unsere Mission, auch dort zu sein, wo es schwierig ist und wenn es schwierig ist. Der Nahe Osten ist seit Jahrzehnten ein sehr schwieriges Pflaster und momentan extrem schwierig. Ich habe die Länder dazu genannt. Dort sind wir mit Berufsschulen, mit Ausbildungen, mit Gemeinschaftsentwicklung, mit Freizeitgestaltung und so weiter, mit ganz viele Dinge, die wir dort für und mit den jungen Menschen machen. Ein zweiter Kontext, Ukraine. Den Krieg gibt es schon seit 4 Jahren, mehr als 4 Jahren. Don Bosco ist seit über 30 Jahren in der Ukraine aktiv. Wir sind an 8 verschiedenen Standorten in der Ukraine tätig. Es wurde seit Kriegsbeginn kein einziger Standort geschlossen. Da nehmen die Salesianer Don Boscos auch viel Risiko mit. Es gibt regelmäßige Beschüsse. Aber Don Bosco ist und bleibt dort mit den Menschen, wo es wichtig ist, dass wir auch Zeugnis ablegen mit Engagement, mit Vertrauen, mit Glauben und mit Hoffnung, den Menschen beizustehen. Ein dritter Kontext vielleicht Südsudan, Sudan. Wir sehen das in letzter Zeit zum Glück auch wieder in den Medien, ist eine der größten Katastrophen, humanitären Katastrophen, die sich momentan abspielt. Die Salesianer sind seit 40 Jahren im Sudan tätig. Unsere Institutionen sind auch da, wenn es schwierig wird. Das Engagement wird ausgebaut, weil wir wissen, dass die Menschen uns brauchen. Ich könnte jetzt noch andere Kontexte aufzählen, Venezuela, Kuba, wo es politisch momentan ganz, ganz schwierig ist, wo Don Bosco mit Herz, Verstand und Glauben und die Botschaft der Hoffnung und der Liebe eben für die Menschen dort einfach auch da sein will und getragen ist von dieser frohen Botschaft im Vertrauen darauf, dass wir durch langfristiges, gut überlegtes Engagement eben mithelfen können, die Welt auch zu verändern, besonders dort, wo es schwierig ist.
0: Liebe Zuhörerinnen und Zuhörer von Radio Gloria, Sie sind mit dabei in der Sendung mit Markus Buri. Er ist Geschäftsführer der Don Bosco Jugendhilfe weltweit mit Sitz in Beromünster im Kanton Luzern. Und heute sprechen wir über eine besondere neue Partnerschaft zwischen Sport und sozialem Engagement. Die Don Bosco-Jugendhilfe weltweit hat erstmals in ihrer Geschichte, wie wir das jetzt auch bereits von Markus Burri erfahren durften, einen Markenbotschafter ernannt, und zwar den Schweizer Fußball-Nationalspieler Ruben Vargas. Markus Burri hat uns schon sehr vieles erklärt oder einige Fragen von mir beantworten können über die Zielsetzungen mit dem Einsatz als Markenbotschafter, den Fußballprofi Ruben Vargas. Ich möchte jetzt mit Ihnen, Herr Burri, nochmals über das Don Bosco Jugendhilfe weltweit Hilfswerk reden. Und zwar schauen wir doch noch einmal zurück. Wann wurde denn Ihr Hilfswerk gegründet und besonders auch aus welchem Anlass ist es dann eigentlich entstanden?
1: Ja, das ist sehr interessant und spannend. Die Don Bosco Jugendhilfe weltweit ist eigentlich zufällig entstanden, wenn ich das so sagen kann. Es war in den späten 1970er Jahren, da gab es die Kirche in Not, die in Brasilien tätig war. Da gab es einen Herr Hürlimann, der dort vor Ort war. Und der Herr Hürlimann, also beziehungsweise Kirche in Not, die haben da ein Angebot erhalten. Ich glaube, von der Schweizer Armee war das nämlich, ausgediente Saurer-Militärlastwagen nach Brasilien zu bringen. Und Kirche in Not hat dann vor Ort geschaut, wer da mithelfen könnte, weil es ging darum, im Urwald eigentlich bessere Transportmöglichkeiten zu schaffen, welche Organisationen und Akteure denn in Frage kommen könnten für diesen Lastwagen. Und da ist man auf Don Bosco, die Salesianer Don Boscos, die damals schon seit über 60 Jahren im Regenwald, im Amazonas-Regenwald gearbeitet haben, ist man auf die gestoßen und gesagt, das sind eigentlich ganz spannende, mit denen könnte man genau so ein Projekt machen. Und so kam es denn auch. Es gab dann eine Anfrage, einerseits in Brasilien vor Ort und andererseits auch eine Anfrage bei den Salesianern in Zürich, bei der Missione Cattolica. Die gab es nämlich dann auch schon seit 80 Jahren. Die sind nämlich 1890, haben in Zürich angefangen. Die Pfarrei in Zürich der Missione Cattolica war immer von den Salesianern Don Boscos geführt. Und so hat man über den Kontakt dann in Zürich, ein Herr Pater Krähenbühl war das, hat man dann diese ersten Hilfslieferungen gemacht. Und der Pater Krähenbühl, der war aber damals schon ziemlich alt, der hatte dann einen Nachfolger, den Herrn Pater Fleisch, den vielleicht auch einige der Zuhörer noch kennen. Und dieser Pater Fleisch hat dann gesagt, lass uns diese ganze Aktion auf eine solide Basis stellen. Wir möchten einen Verein gründen und mit diesem Verein in Brasilien längerfristig arbeiten. Und so kam es, dass die Don Bosco Jugendhilfe Brasilien gegründet wurde, die sich dann im Laufe der Zeit zur Don Bosco Jugendhilfe Lateinamerika und dann um das Jahr 1998 zur Don Bosco Jugendhilfe weltweit quasi entwickelt hat. Das heißt, unser heutiges weltweites Engagement der Don Bosco Jugendhilfe weltweit geht in die späten 1970er Jahre zurück, wo man eigentlich, ich sage jetzt mal, mit humanitärer Hilfe den armen Menschen in Manaus, im Amazonas helfen wollte und hat sich dann entwickelt, hat sich dann sehr stark entwickelt und heute sind wir eine namhafte Schweizer Entwicklungsorganisation, die weltweit tätig ist, für viele tausende junge Menschen berufliche Perspektiven schafft und mit ihnen unterwegs ist.
0: Herr Markus Burri, Sie sind Geschäftsführer der Don Bosco Jugendhilfe weltweit und haben uns jetzt vorhin quasi die Entstehungsgeschichte Ihres Hilfswerkes geschildert. Welche Formen von Bildung und Unterstützung bieten Sie dann konkret in diesen Ländern, die Sie bereits jetzt in dieser Sendung erwähnt haben, und weiteren Ländern an?
1: Die Salesianer Don Bosco sind ja vor Ort sehr, sehr gut verankert. Das sind stabile Institutionen, die es schon seit Jahrzehnten meistens gibt. Und die kennen ja die Bedürfnisse der Menschen vor Ort am besten. Das heißt, wir arbeiten immer direkt mit den Salesianern Don Boscos vor Ort und die machen aufgrund des eigenen Bedarfs, den es gibt. Im Nahen Osten ist das momentan natürlich, zum einen großen Teil ist es humanitäre Hilfe. Wir haben ganz viele Geflüchtete, die bei Don Bosco zum Beispiel Unterschlupf finden. Aber wir wollen ja nicht nur in der Nothilfe tätig sein, sondern wir sind ja eine Bildungsorganisation. Das Vermächtnis von Don Bosco ist, junge Menschen so zu formen, dass sie Lebensperspektiven und Zukunft haben. Das heißt, wir investieren hauptsächlich in Bildung. Das ist Vorschulbildung, Kindergarten, das ist Schulbildung und ein ganz großes Spezifikum von Don Bosco ist die Berufsbildung zum Beispiel. Das heißt, durch gezielte Bildungsmaßnahmen wollen wir junge Menschen befähigen, dass sie Zukunft haben. Aber jetzt wollen wir nicht nur den jungen Menschen eine technische Berufsausbildung zum Beispiel ermöglichen, sondern der Mensch ist ja immer auch ein gesellschaftliches Wesen. Er lebt immer in einer Gemeinschaft. Das heißt, bei Don Bosco ist es überall wichtig, dass wir mit den Familien zusammenarbeiten, in denen die jungen Menschen leben. Viele von diesen jungen Menschen, die haben aber auch Schwierigkeiten, Probleme. Die Familie ist vielleicht zerfallen. Sie mussten vielleicht migrieren. Jetzt geht es darum, den Kontakt mit der Familie wiederherzustellen, das familiäre Gefüge mit den Eltern zu arbeiten. Das ist ganz, ganz wichtig bei uns. Das heißt, wir machen nicht nur Bildung für junge Menschen, sondern wir sind auch die, die Familiensozialarbeit machen. Wir sind auch die, die Gemeinschaftsförderung machen. Es geht darum, mit den Behörden vor Ort, in den Gemeinden, in den Pfarreien eben starke Gemeinschaften aufzubauen, die einfach, das ist einfach sehr, sehr wichtig, oder? Und wir integrieren immer Sport, Spiel, Spaß in unsere, wird immer eingebaut in unsere Bildungsmaßnahmen. Das heißt, man geht nicht nur einfach zur Schule, sondern wir machen auch gezielt Freizeitgestaltung. Und das möchte ich hier auch nochmal unterstreichen, wir fördern auch aktiv das Glaubensleben der jungen Menschen. Es wird niemand verpflichtet, am Sonntag in die Messe zu gehen. Aber es wird angeboten. Wir erzählen den jungen Menschen von Jesus Christus. Wir möchten sie inspirieren, vom Geist Gott, aus der Kraft des Geistes Gottes heraus zu leben. Und deshalb ist unsere Bildung, wo immer wir auch sind, eben integral. Sie tut nicht nur fachlich unterstützen, sie integriert sozial, gemeinschaftlich, sie fördert Persönlichkeit und sie fördert auch das spirituell-religiöse Leben eines jungen Menschen. Und so arbeiten wir ganz konkret überall auf der ganzen Welt.
0: Herr Markus Puri, Sie sind Geschäftsführer der Don Bosco Jugendhilfe weltweit mit Sitz in Beromünster. Ist aber uns jetzt auch mit, man kann fast sagen, auf eine Weltreise genommen, da Ihr Hilfswerk ja, wie Sie jetzt das auch ausführlich genannt haben, Bildung und Unterstützung in vielen Ländern auf der ganzen Welt anbieten und auch konkret umsetzen. Kommen wir doch noch einmal zurück in die Schweiz, weil Ihr Sitz ist ja auch in Beromünster im Kanton Luzern. Welche Projekte unterstützt denn die Don Bosco Jugendhilfe bei uns in der Schweiz?
1: Wir hatten bis 2008 hatten wir das Internat hier in Beromünster. Das Internat wurde aber mangels Nachfrage, musste das leider geschlossen werden. Und heute beherbergen wir in Beromünster 30 asylsuchende Frauen mit ihren Kindern. Das heißt, wir sind heute ein Haus, die sich eben dieser Art von Menschen auch widmen möchte. Wir nutzen unser altes Studienheim für die Beherbergung von Frauen und Kindern, die flüchten mussten, weil das Leben an dem Ort, wo sie gelebt haben, viel zu gefährlich wurde. Das ist unser eigentliches Hauptengagement, welches wir heute in der Schweiz haben. Wir sind daran auch zu überlegen, ob wir nicht noch mehr machen könnten, jetzt auch ein Angebot für die jungen Menschen. Und da sind wir in einem Abklärungsprozess, was das genau sein könnte. Also wir wollen nicht nur international tätig sein, sondern wir möchten im Rahmen unserer Möglichkeiten auch hier in der Schweiz für die Menschen da sein und tun dies momentan hauptsächlich für vertriebene Frauen und Kinder.
0: Die Don Bosco Jugendhilfe weltweit und Ruben Vargas, der Fußballprofi und auch Nationalspieler an der WM 2026 in Amerika oder in den USA, wollen also gemeinsam jungen Menschen weltweit neue Chancen eröffnen, wie Sie das gesagt haben, Herr Markus Buri, in dieser Sendung, durch Bildung, Begleitung und vor allem durch Sichtbarkeit. Und so sind wir jetzt bereits wieder am Schluss dieser Sendung. Ich möchte abschließend noch einen Satz zitieren von Ruben Vargas, der neue Markenbotschafter von Don Bosco Jugendhilfe weltweit. Er sagte nämlich, wenn wir jungen Menschen Chancen geben, entsteht Zukunft. Ein Satz also, der zeigt, worum es in dieser Partnerschaft geht. Hoffnung weitergeben. Und diese Hoffnung hat uns auch Markus Buri, der Geschäftsführer von Don Bosco Jugendhilfe weltweit, mitgeben können. Diese Hoffnung hat er uns auch geschenkt in diesem sehr aufschlussreichen und auch aufbauenden Gespräch hier bei Radio Gloria. So bedanke ich mich bei Ihnen sehr herzlich, Herr Markus Buri, für dieses Gespräch und wünsche Ihnen und auch Ihrem Team in Beromünster und in der Schweiz eine erfolgreiche Zusammenarbeit mit Ruben Vargas. Mögen viele gute Projekte entstehen, die jungen Menschen Hoffnung geben und, wie Sie es auch jetzt mehrmals erwähnt haben, vor allem neue Wege eröffnen. Ganz herzlichen Dank, Herr Buri, für das Gespräch hier bei Radio Gloria.
1: Ich bedanke mich auch ganz, ganz herzlich und viel Segensreiches für Sie selber, Herr Galliker, und natürlich für alle Zuhörerinnen.
0: Ja, und so verabschiede ich mich sehr herzlich von der Zuhörerschaft von Radio Gloria. 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Es grüßt Sie sehr herzlich am Mikrofon Peter Galliker.

Wir beten zum Erzengel Michael. Im Namen des Vaters und des Sohnes und des Heiligen Geistes. Amen. Heiliger Erzengel Michael, beschirme uns im Kampf. Schütze uns gegen die Bosheit und die Nachstellungen des bösen Feindes. Ihm möge Gott gebieten, so flehen wir inständig. Du aber, Fürst der himmlischen Heerscharen, wollest den Satan und alle anderen bösen Geister, welche zum Verderben der Seelen in der Welt umhergehen, mit Gottes Kraft in die Hölle hinabstoßen. Amen. Im Namen des Vaters und des Sohnes und des Heiligen Geistes. Amen.

preisen wir den Vater, den Sohn und den Heiligen Geist. Meine lieben Kinder, ich danke euch für euren Eifer und euren Glauben. Das Herz Jesu ist niemals stillgestanden, sondern schlägt unaufhörlich für euch alle. Beten wir gemeinsam. Mein Jesus, dein Herz schlägt auch für mich, der ich auf dich hoffe und an dich glaube. Auch heute, meine Kinder, verschwört man sich gegen das heiligste Herz Jesu. Aber Jesus liebt und liebt. Liebt auch ihr. Durch die Liebe werden die Herzen Jesu und Mariens triumphieren. Kinder, vertraut auf die Liebe Jesu und Jesus vertraut auf euch. Ich segne euch, Kinder. Botschaft der Königin der Liebe Sgio vom 26. Juni 1987. 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Auskunft erteilen gerne Urs und Trudi Meier-Koch. Die Telefonnummer 062 756 28 22. 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

Herzlich willkommen bei Radio Gloria, liebe Zuhörerinnen und Zuhörer, am heutigen Montag, der 8. Juni. Die Kirche begeht der Montag in der 10. Woche im Jahreskreis und gedenkt unter vielen dem Heiligen Medardus. Mein Name ist Peter Gallikirch, darf Sie heute wieder am Mikrofon begleiten. Der Monat Juni ist auch der Herz-Jesu-Monat. Im Juni feiern die Kirche das Hochfest vom Heiligsten Herzen Jesu und der Gedenktag vom unbefleckten Herz Marie. Darum ist der Monat Juni für Radio Gloria der Monat mit dem Marathon der Herzen. 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Und gemeinsam schauen wir jetzt also auf die nächsten Sendestunden. Am 11. die Erzählung aus dem Tagebuch von der Schweizer Heiligen, der Heilige Maria Bernarda Büttler. Nimm und schreibe. Am 11:45 ist Tagesevangelium, am 12 ist Angelusgebet und Mittagsansprach. Am 11:45 Kurznachrichten von Radio Vatikan. Am Mittag am 1 die Schatzkiste. Am 11:15 Kalenderblatt der Heilige Medardus. Am 13:30 Himmelwärts. Am 2. der Glaubensspiegel mit dem Pfarrer Konrad Sterninger. Eine kleine Sendereihe, heute die erste Folge. Er lehrte sie lange aus dem Markus-Evangelium, Kapitel 6, Vers 3. Mit Pfarrer Konrad Sterninger. Am 3. unsere Gebetsstunde mit Barmherzigkeitsrosenkranz und der sieben Vater Unser. Am 4. das Nachrichtenmagazin von Radio Vatikan. Am 4:30 der Glaubenskurs mit Pfarrer Erich Maria Fink. Eine Exerzitie aufgenommen am Klausenhof im Flüli Rampft. Das Geheimnis der heiligsten Dreifaltigkeit. Heute der 5. Teil. Am 5:30 das Kalenderblatt der Heilige Medardus. Am 6. die Übertragung von der Mäntigsmesse aus der Katharinenkapelle von der Hochschule Heilige Kreuz im Wienerwald. Am 7. das Angelusgebet. Am 7. die Schatzkiste. Am 8. die Kindersendung Kitzenheu. Mit dem Bruder Klaus, Geschichte über den Patron der Schweiz. Am 8. die Jugendsendung U-Station. Vor genau 22 Jahren hat Radio Gloria die erste Sendetätigkeit überhaupt dürfen aufnehmen, anlässlich dem Papstbesuch von Johannes Paul II. In Bern. Heute am 8. am Abend hören Sie Erinnerung an den Papstbesuch von Johannes Paul II. In Bern im Juni 2004. Der eigentliche Sendestart auch vom Radio Gloria, wo ich auch dürfen dabei sein. Am 9. das Rosenkranzgebet, am 9:15 komplettes Nachtgebet von der Kirche. Ab der 10. das Nachtprogramm bei Radio Gloria mit Wiederholungen von Sendungen vom heutigen Montag. Das ausführliche Programm findet Sie auch online im Internet auf unserer Webseite radiogloria.ch und besuchen Sie auch uns in den sozialen Medien, sei das auf Facebook, YouTube oder Instagram.
Fehlt Ihnen ein Monatsprogramm oder Sie möchten nachbestellen zum Auflegen oder zum Weitergeben? Die und weitere Fragen zum Sender beantwortet Ihnen sehr gern am Telefon oder per E-Mail der Hörerdienst. Das Telefon vom Hörerdienst 041 720 23 23 und das E-Mail info@radiogloria.ch. 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Wie bereits erwähnt, ist der Monat Juni für Radio Gloria ein Monat vom Herzen, ein sogenannter Herzensmonat, weil die Kirche das Hochfest vom Heiligsten Herzen Jesu begeht und auch im unbefleckten Herzen Maria tut gedenken. Und es freut uns umso mehr, dass Radio Gloria vor genau 22 Jahren im Juni 2004 im Herz Jesu Monat das allererste Mal auf Sendung gegangen ist als das erste Schweizer katholisches Radio. 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Sind Sie weiterhin als Hörer oder Hörerin von Radio Gloria unserem Gebet eingeschlossen für all Ihre Herzensanliegen? Mit herzlichen Grüßen und in grosser dankbarer Verbundenheit alles Gute und Gottes Segen wünscht Ihnen am Mikrofon Peter Galliker.

Nimm und schreibe. Ich aber werde die Flammen hineinlegen. Das sind Worte Jesu an die Schweizer Heilige Maria Bernarda Büttler. Sie lebte von 1848 bis 1924. Die heilige Schwester Maria Bernarda Büttler erlebte von Kind auf eine besonders intensive Nähe zur übernatürlichen Welt. Im Laufe ihres Lebens wurden ihr zahlreiche geistige Erlebnisse und die besondere Nähe von Heiligen und Engeln zuteil. Der Herr forderte sie wiederholt zum Schreiben auf. Ich habe dich bestimmt, dass du meinen armen, kleinen, demütigen und einfältigen meine Worte kundtust. Pfarrer Urs Keusch hat diese Tagebuchaufzeichnungen aufbereitet im Buch Heilige Maria Bernarda, Orgeltöne 2. Titel: Nimm und schreibe, ich aber werde die Flammen hineinlegen. Dieses Tagebuch wurde im Studio durch die Deutsche Katholische Blindenbücherei in Bonn aufgesprochen. Sprecherin ist Frau Nicole Meru.

37. Du, o Jesus, bist der Jubelruf meiner Seele bei Tag und Nacht. In diesem letzten Heft, das Maria Bernarda beschreibt, es ist Heft 37 und beginnt am 9. September 1923 und schließt am 2. Mai 1924 ab, schaut Maria Bernarda mit offenen und auch sehnsuchtsvollen Augen ihrem irdischen Ende entgegen, um endlich beim Herrn zu sein. Das Heft enthält nicht mehr eigentliche Belehrungen für ihre Schwestern, sondern Maria Bernarda selbst ist in einem fortwährenden Zwiegespräch mit ihrem geliebten Herrn. Sie schaut auch auf ihr Leben zurück. Auf manche Dinge, die sie früher erlebt hat, fällt nun erhellendes Licht. Sie macht auch ihre letzten Exerzitien, wagt nochmals im Licht des Heiligen Geistes einen schonungslosen Blick in die Tiefe ihrer eigenen Seele und ringt bis zuletzt um Reinigung und Heiligung ihres ganzen Lebens. Maria Bernarda wird auch auf die Bedeutung hingewiesen, die ihre Aufzeichnungen in den Augen des Herrn haben. Auch drückende seelische Dunkelheiten bleiben ihr nicht erspart. Doch ihr Leben mündet schon in diesen Aufzeichnungen, die Maria Bernarda 3 Wochen vor ihrem Tod beendet, in den Osterjubel ein. Es herrscht eine stille, friedliche Ruhe in meiner Seele. Am 9. September 1923, an dem Maria Bernarda ihr letztes Heft zu schreiben beginnt, bemerkt sie einleitend: Jesus mahnt mich, dass ich meinem Seelenführer etwas nähere Rechenschaft über meinen gegenwärtigen Seelenzustand ablege. Es herrscht gegenwärtig eine stille, friedliche Ruhe im Innersten meiner Seele, mit Ausnahme der Unruhe wegen des Schreibens, die jetzt aber ganz vorüber ist. Es scheint mir, als ob Jesus mir beständig nahe sei, nicht in geistiger Wonne und Süßigkeit, sondern lieblich und friedlich. Es scheint mir, es sei eine Art Gegenwärtigkeit Gottes, die ich selbst nicht verstehe. So kommt es, wenn ich bei Tag oder Nacht beten will und anfange, mich dazu etwas vorzubereiten, dass ich fühle, wie ich schon bei Jesus bin. Und so beginne ich ohne weitere Vorbereitung das Beten. Kommt mir im Laufe des Tages etwa eine kleine Sorge bezüglich etwas Zeitlichem oder anderer Kleinigkeiten, so ermahnt mich Jesus im nämlichen Augenblick: Lass das, es ist zu nichts Nütze. Ist es jedoch etwas vernünftig Notwendiges, so kommt diese Mahnung nicht. Daneben sagt er oft ganz kurze Worte wie: Mein Kind, leide mit Liebe. Oder: Mein Kind, bald darfst du sterben. Und Ähnliches. Im Leiden hat er mich mehr gestärkt, indem ich jedes Mal, wenn mir etwas Schweres ankommt, ich aus innerster Seele sagen kann: So, mein Jesus, ist es das Allerbeste für mich, und leide es dann auch in Liebe. Es scheint mir auch, dass ich kaum mehr etwas anderes wünschen könne, als dass in allem der allerheiligste Wille Gottes sich an mir erfüllen möge. Maria Bernarda führt noch aus, dass sie oft meine, sie müsste sterben, aber sie bleibe dabei ruhig wie ein Kind. Auch das Gehör nimmt zunehmend ab. Das Gedächtnis, sie weiß oft nicht mehr, welche Gebete sie schon gebetet hat und welche nicht. Aber das lässt sie ruhig sein im Vertrauen eines Kindes. Ich ließ meine Seele ruhig werden und still. Wie ein kleines Kind bei der Mutter ist meine Seele still in mir. Psalm 131, 2. Willst du, dass ich meine üblichen Gebete abkürze? Maria Bernarda weiß oft nicht mehr, welche Gebete sie schon gebetet hat. Sie kommt deswegen mit Beten kaum zu Ende. Nun sagte ich heute ganz einfältig zum lieben Heiland: Willst du, dass ich meine üblichen Gebete abkürze, die auf diese Weise doch recht mangelhaft sind? Er antwortete: Nein, bete alles bisher Geübte so lange,
bis du es gar nicht mehr vermagst. Und er zeigte mir in folgendem lieblichen Bilde, wie er dies Gebet annehme. Siehe, fuhr er fort, wenn ein noch kleines Kind mit aller Anstrengung zu Vater und Mutter laufen will, dabei fällt es, steht wieder auf und gibt nicht nach, bis es sein Ziel erreicht hat, dann will es sprechen und kann es noch nicht. Es stammelt ein Wort, bleibt für Momente still und stammelt neue Laute. Was glaubst du nun? Haben Vater und Mutter an diesem liebenden Tun ihres Kindleins nicht viel größere Freude, als wenn es springen und reden könnte? So habe auch ich meine Freude daran, wenn du mit deinen schwachen Kräften beim Beten immer wieder mit liebender Mühe einsetzest, so viel du es vermagst. Ein tröstliches Bild für Menschen, die mit ähnlichen Schwierigkeiten zu kämpfen haben. Dann führt Maria Bernarda weiter aus. Ich bemerke, dass das meiste, das ich bete, innerliches Gebet ist. Die Liebe und Verehrung zur heiligsten Dreieinigkeit und zu den heiligen Engeln und Heiligen Gottes nimmt immer etwas zu. Vorab zu meiner himmlischen Mutter, zum heiligen Josef und meinen besonderen Patronen. Immer mahnt es mich, unnützes Reden mehr zu meiden. Zur Ungeduld werde ich weniger angefochten. Es scheint mir ein gewisser Ruhezustand zu sein. Die Erkenntnis der eigenen Armseligkeit war noch nie so groß, doch bleibt die Seele ruhig dabei. All die kleinen Leiden und was ich bete und tue, kommen mir so winzig vor, ganz wie ein Nichts. Überhaupt verbirgt mir Jesus gar alles, was mir Anlass zur Selbstgefälligkeit sein könnte. Wir wollen uns, von der Liebe geleitet, an die Wahrheit halten und in allem wachsen, bis wir den vollkommenen Menschen erreicht haben. Epheser 4,15

Mein Kind, möchtest du gerne sterben? Am 14. September 1923 berichtet Maria Bernarda ihrem Seelenführer. Zu einer Stunde, wo ich ziemlich unwohl war, vernahm ich wieder innerlich die Worte: Mein Kind, möchtest du gerne sterben? Ich antwortete: Mein lieber Jesus, du kennst das Innerste meines Herzens. Ich will weder etwas mögen, noch wünschen, noch wollen. Um das Einzige bitte ich dich, dass du mich wachend findest, wenn dein Ruf an mich ergeht, sei es am Abend oder in der Nacht, am Morgen oder am Mittag, sei es während dem Beten oder beim Essen, oder wenn du mich durch einen Liebesschlag vom leiblichen Schlaf aufweckst, dass ich im selben Augenblick zu dir hinüberkomme. Es gibt kaum einen schöneren Ausdruck der Liebe als solche Hingabe an den höchsten Willen. Es folgt nun etwas Erstaunliches. Selbst auf die Sterbessakramente und den Beistand ihrer nächsten Freunde will Maria Bernarda verzichten, wenn es Gottes Wille sein sollte. Deine heilbringenden Sakramente schätze ich hoch über alles andere, doch noch höher die Ausübung und das Vollbringen deines heiligsten Willens an mir. Ich schätze es hoch, wenn mich mein Beichtvater, meine Mutter und meine Schwestern an meinem Sterbebett in der Todesnot mit ihrem Beistand und ihren Gebeten unterstützen. Doch wenn es dir besser gefiele, meine Seele zu der Stunde wegzuziehen, wo ich ganz allein und aller menschlichen Hilfe beraubt wäre, so wäre dein Ruf in solcher Stunde der süßeste und ersehnlichste. Mein Jesus, bewahre und befestige diesen Sinn in mir zu deiner Ehre und Verherrlichung. Die Heiligen der Kirche schätzen solche liebende Hingabe an den höchsten Willen so verdienstvoll ein, dass sie erklären, solche Hingabe führe die Seelen nach dem Tod unmittelbar in die Herrlichkeit Gottes ein. Für die Armen, Kleinen, Demütigen. Am 18. September 1923 schreibt Maria Bernarda: Innerlich vernahm ich: Mein Kind, folge mir. Und er führte mich auf eine Wiese. Da sah es erstaunlich aus: Gras, Kräuter, Gebüsch, Sträucher, Blumen aller Arten. Auch kleine und größere Bäume fanden sich darin, alles sehr untereinander gemischt. Es war alles ordentlich frisch und grün. Ich ergötzte mich einfältig daran, dachte aber zugleich: So pflanzt doch kein vernünftiger Mensch weder eine Wiese, noch einen Garten, noch ein Stück Feld an, in solcher Unordnung alles untereinander. Da sagte der liebe Heiland zu mir: Das ist das Bild dessen, was du die Jahre hindurch geschrieben hast. Ich will, dass es zunächst deinen Schwestern und zugleich vielen anderen zum Nutzen gereiche. Ich habe dich bestimmt, dass du meinen Armen, Kleinen, Demütigen und Einfältigen meine Worte kundtust. Maria Bernarda wird nun an die frühe Zeit ihres Lebens als Schwester erinnert, wo ihr Jesus einmal als Bäcker erschienen ist, und er ermutigt sie, weiter zu schreiben: Erinnere dich an jene Zeit, wo ich dir befahl, Brot für Vornehme und Arme zu backen, und wie der größte Teil dieser Ersten es verschmähte, das Brot zu genießen, während die Armen mit Freude und Begierde danach verlangten und es mit Danksagung genossen. Diese achteten nicht auf die geringe Bäckerin, sondern auf den, welche ihr alles Nötige dazu verabreichte. Fahre fort mit Schreiben. Fahre fort mit Schreiben, bis du es nicht mehr vermagst. Solange du mit fester Entschlossenheit jeden, auch den kleinsten Fehler vermeidest und auch nicht einen freiwillig begehen möchtest, so lange werde ich dich belehren. Innerlich durch Worte, durch Erkenntnisse, in Erleuchtungen
und in geistigen Bildern, wobei ich dich leite, dass du viele gemachte Erfahrungen mit hineinziehst. Auch dies muss zum Heile anderer dienen. Was die Unordnung in den Aufzeichnungen betrifft, so hättest du gar manches vermeiden können. Da du dies aber nicht in bösem Willen vernachlässigt hast, so wird zur rechten Zeit eine kundige Hand dies alles ordnen. Ich will auch, dass du alles sorgfältig aufbewahrst. Und weder du noch deine Mutter Oberin noch irgendjemand darf etwas davon weder vernichten noch wegnehmen, dass es verloren gehe. Erfüllt dein Seelenführer diese Bitte, so schreibe. Bitte deinen Seelenführer, dass er dir erlaube, wenn du den Schwestern etwas schreibst, die Worte in meiner Person an sie zu richten, seien es Worte oder Erkenntnisse für sie. Ich wünsche, dass dies bei allen geschehe, die demütigen, einfältigen und geraden Sinnes sind. Diese Seelen voll edlen und empfänglichen Sinnes werden dadurch doppelt zu mir in Liebe hingezogen, nehmen es zu Herzen, danken mir dafür und bestreben sich in dieser Einfalt des Herzens, sich dies alles zu Nutzen zu machen. Solchen aber, welche diese Gesinnung nicht haben und gerne alles nach der Klugheit des Fleisches beurteilen, diesen darfst du nicht in dieser Weise schreiben. Es gereichte ihnen nicht zum Nutzen, sondern zur Verantwortung. Deiner Mutter, Oberin, aber darfst du alle Zeit in dieser Weise schreiben. Erfüllt dein Seelenführer diese Bitte, so schreibe in dieser Weise. Verbietet er es, so darfst du es nicht weiter tun. Auch hier wird die Heiligkeit des Gehorsams respektiert. Darum hat das, was Maria Bernarda uns als Zwiegespräche, Erkenntnisse, Belehrungen, Offenbarungen hinterlässt, ein sicheres Fundament in dem Wort des Herrn: Wer mich liebt, wird von meinem Vater geliebt werden, und auch ich werde ihn lieben und mich ihm offenbaren. Johannes 14, 21. Ich gehe ein wenig spielend mit dir vor. Bei allem Ernst entbehrt das folgende Wort, das Jesus an Maria Bernarda richtet, nicht eines gewissen Charmes. Bezüglich deines Sterbens gehe ich ein wenig spielend mit dir vor, damit du alle Zeit dazu bereit bist. Doch das wisse, dass ich einmal unvermutet komme. Amen.

0: Blinde wurden sehend, Taube hörend. Am 29. September 1923, am Fest des heiligen Erzengels Michael, wird Maria Bernarda auf die Fürbitte dieses ihres heiligen Engels eine geistige Anschauung geschenkt. Sie sieht sich plötzlich wie eine Reisende bekleidet, und es wird ihr ein sehr großer Stab in die Hand gegeben. Daran hängt ein ziemlich großes Täschchen. Von der Neugierde angestachelt schaut sie, was sich im Täschchen befindet. Es sind mehrere kleine Fläschchen. In dem einen findet sich Öl, in einem anderen Wein. In den anderen Fläschchen gibt es Flüssigkeiten, die sie nicht ausmachen kann. In einem Fläschchen befindet sich auch Chrisam. Ich war allein, ohne jeglichen Führer. Und weil mich meine Füße erstaunlich schnell, wie im Fluge, voranbrachten, so hatte ich gar keine Furcht und war erstaunlich froh und freudig, denn wo immer ich hinkam, durfte ich aus den Fläschchen ausgießen, weithin der Länge und Breite nach. Vom Fläschchen mit dem Chrisam teilte eine andere Hand aus, ich durfte es nicht tun. In der seligen Freude, die Maria Bernarda empfindet, gießt sie unbekümmert die Fläschchen überall aus. Und wie ist sie erstaunt? Kein Fläschchen wird leer. Immer füllen sie sich geheimnisvoll wieder auf. Ich goss aus und immer wieder aus, fast über die ganze Erde. Es wurden sehr viele Gebrechliche geheilt. Blinde wurden sehend, Taube hörend, Stumme redeten, und solche, die in Schlamm und Unrat versunken waren, wurden von den Geheilten freudig herausgezogen. Der heilige Michael erklärte mir das Bild in folgender Weise. Der Herr hat dich aus freigebiger Huld dazu ausersehen, dass du diese Verteilung vornehmen durftest. Alles, was in diesen Fläschchen enthalten war, bedeuten die Gebete und Opfer, welche deine Schwestern und du täglich dem Herrn darbringen. Doch wisse, mein Schützling, dass du, deine Mutter und deine Schwestern noch etwas mehr tun könnten und dass einige hierin nachlässig sind, weil sie sich in der Selbstüberwindung zu wenig Gewalt antun. Es waren aber in diesen Fläschchen auch die Gebete und Opfer von tausenden, mir sehr getreuen Seelen. Deshalb wurden sie immer wieder gefüllt. Es wird Maria Bernarda ferner zu verstehen gegeben, dass die Fläschchen darum nie leer wurden, weil zu den Gebeten und Opfern die unerschöpflichen Leiden und Verdienste des Erlösers und seiner heiligsten Mutter hinzugekommen seien. Dann schließt die Botschaft dieses Bildes ab mit dem Appell: Fahrt damit fort mit großem Eifer, denn das erneuert sich täglich wieder und bringt dieselben Wirkungen hervor. Dass Maria Bernarda weiterhin in seliger Freude vom Himmel aus solche Fläschchen über die Erde ausgießt, bezeugen die Menschen, die auf ihre Fürbitte hin erstaunliche Hilfe und Heilung erlangen. Bete weiter. Nur noch wenige Monate und der irdische Weg geht für Maria Bernarda zu Ende. Aber noch gibt es kein Ausruhen. Bis zum letzten Tag darf sie ihre Sichel nicht aus der Hand geben. Am 2. Oktober 1923 schreibt sie: Jesus ist unendlich gut gegen mich. Er warnt und ermahnt mich immer wieder. Wenn ich mich nach der heiligen Messe ausruhe, so geschieht es oft, dass er sagt: Mein Kind, mache dich ans Schreiben. Er sagt diese Worte wie mitleidig und nennt mich dabei jedes Mal Kind. Ich gehorche dann gleich, doch es fällt mir hie und da etwas schwer. Seitdem ich den schrecklich elenden Palmbaum geschaut habe, sage ich oft zum lieben Heiland: Nein, eine faule, träge, laue Magd will ich dir nicht werden. Ich werde mich aufraffen und tun, was ich kann und vermag, um einem solchen Übel zu entgehen. Heute erinnert mich Jesus plötzlich daran, wie er mir vor mehr als 40 Jahren die Sichel in die Hand gab, dass ich auf einem großen Saatfeld schneiden sollte, und wie ich mich dagegen gewehrt und von ihm Hilfe begehrt hatte. Er sagt jetzt: »Ich habe dir dazu mal Gehilfen gegeben, so wie ich dir versprochen hatte. Dieses Schneiden auf dem Saatfeld bedeutete Gebet und Opfer für die Erneuerung des alten, guten Ordensgeistes in allen Genossenschaften. Ihr habt die Arbeit begonnen und fortgesetzt. Was deine Aufgabe betrifft, so musst du sie jetzt auch vollenden. Deshalb mahnte ich dich, wie auch alle Gehilfen, in letzter Zeit, dass du mit erneutem Eifer um diese so notwendige Erneuerung für alle Genossenschaften beten sollst.« Maria Bernarda darf also ihre Hände nicht in den Schoß legen, obgleich sie nicht mehr lange zu leben hat. Doch sie erfährt dabei auch Trost, der sie stark macht. »Es ward mir auch noch etwas Tröstliches gesagt, schon wiederholt, wenn ich für die hingeschiedenen Seelen der Päpste, Prälaten, der Gesalbten Gottes und der Ordensseelen betete, war es mir, als ob sich mir einige im Geiste nahten und mich innerlich vernehmen ließen: Bete, bete weiter, und wenn es mit dir zum Sterben kommt, werden wir dir zu Hilfe kommen und rufen: Herr, unser Gott, erbarme dich dieser deiner Dienerin, denn sie hat uns wohlgetan in großer Liebe. Ich bete für die Genannten wiederholt am Tage, besonders beim heiligen Messopfer, ebenso für alle anderen armen Seelen, doch für diese insbesondere. Auch sagt mir der liebe Jesus hie und da ganz kurz: Mein Kind, dein Heil bin ich. Fürchte dich nicht. Amen. Dass die Liebe ins Jenseits hinüberreichen kann, dass ein beidseitiges Geben und Nehmen möglich ist, indem wir einander über die Grenze des Todes hinweg zugetan bleiben, ist eine Grundüberzeugung der Christenheit durch alle Jahrhunderte hindurch gewesen und bleibt eine tröstliche Erfahrung auch heute. Benedikt der 16. Spe Salvi.
1: Sie hörten aus dem Tagebuch der Schweizer Heiligen Schwester Maria Bernarda Büttler. Der Titel dieses Buches: Nimm und schreibe, ich aber werde die Flammen hineinlegen. Diese Tagebuchaufzeichnungen wurden bearbeitet und herausgegeben von Pfarrer Urs Keusch. 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

Ganz herzlich willkommen zur Evangeliumsbetrachtung des heutigen Tages. Wir hören heute die Seligpreisungen. Sie sind genommen aus dem Matthäusevangelium, Kapitel 5, 1 bis 12. In jener Zeit, als Jesus die vielen Menschen sah, die ihm folgten, stieg er auf einen Berg. Er setzte sich und seine Jünger traten zu ihm. Dann begann er zu reden und lehrte sie. Er sagte: Selig, die arm sind vor Gott, denn ihnen gehört das Himmelreich. Selig, die Trauernden, denn sie werden getröstet werden. Selig, die keine Gewalt anwenden, denn sie werden das Land erben. Selig, die hungern und dürsten nach der Gerechtigkeit, denn sie werden satt werden. Selig, die Barmherzigen, denn sie werden Erbarmen finden. Selig, die ein reines Herz haben, denn sie werden Gott schauen. Selig, die Frieden stiften, denn sie werden Söhne Gottes genannt werden. Selig, die um der Gerechtigkeit willen verfolgt werden, denn ihnen gehört das Himmelreich. Selig seid ihr, wenn ihr um meinetwillen beschimpft und verfolgt und auf alle möglichen Weise verleumdet werdet. Freut euch und jubelt, euer Lohn im Himmel wird groß sein, denn so wurden schon vor euch die Propheten verfolgt. Evangelium unseres Herrn Jesus Christus. Lob sei dir, Christus.

Dieses Evangelium, das wir gehört haben, ist zweifellos eines der schönsten, wichtigsten Evangelien, die wir haben. Ein Evangelium, das uns ganz tief im Herzen zeigt, was es eigentlich bedeutet, Christus zu folgen, sich für Gottes Reich einzusetzen. Sie wissen sicher, dass dieses Evangelium jedes Jahr an Allerheiligen gelesen wird. Es ist eigentlich wie ein Evangelium, das zusammenfasst, was es heißt, heilig zu sein, heilig zu leben vor Gott und vor den Menschen. Ein heiliger Mensch ist jemand, der Heil bringt in diese Welt. Sie sind da, um Wunden zu heilen, die Wunden, die durch die Sünde entstanden sind in den Menschenherzen, oder auch die Wunden, die entstanden sind durch Krankheit, durch Krieg, durch so vieles mehr. Heilen von Wunden, die durch den Egoismus in den Menschen hineinkommen sind, damit der Mensch von neuem Diener Gottes werden kann, Diener der Mitmenschen. Solche Menschen brauchen wir doch und wir haben heute den Weg dafür gehört, dass es ganz wichtig ist, diese Seligpreisungen in unser Leben hineinzuflechten, damit wir auf dieser irdischen Pilgerschaft hier wirklich uns einsetzen für das Reich Gottes und dann die Ewigkeit genießen dürfen mit all den Heiligen zusammen, die Seligpreisungen, die uns den Weg zeigen zu dieser himmlischen Heimat. Ich habe vor ein paar Wochen einmal mit Kindern darüber geredet, was Heilige sind, und dann sagte eines ganz spontan: Ein Heiliger, das ist für mich eigentlich wie ein Leuchtturm im Meer, welcher die Seefahrer sehen und dann den sicheren Hafen erreichen. Und das freute mich ganz fest, dass ich dieses ganz schöne Sinnbild aus dem Mund dieses Kindes erfahren durfte. Es ist doch wirklich so, dass diese Menschen, die die Seligpreisungen leben, die das Evangelium leben, wirklich wie ein Licht sind. Ein Licht, das uns immer wieder zeigt, ja, das ist unser Weg. Dazu sind wir geschaffen, damit wir das leben, damit das unsere wahre Größe ist, das Evangelium zu leben. Und das sagt ja auch Papst Benedikt einmal zu den Jugendlichen: Wenn ihr Christus folgen wollt, aber nicht genau wisst, wie ihr das machen sollt, dann schaut doch auf die Heiligen. Sie zeigen euch, wie man sich ganz konkret für das Reich Gottes einsetzen kann. Und das heutige Evangelium ist eigentlich die schönste Zusammenfassung für das, was ein Heiliger ist. Und das muss auch unser Ideal sein, unser Ideal als Christen. Selig die Arm sind vor Gott. Selber wissen, dass wir nichts haben, dass wir immer wieder Gottes Reichtum brauchen, dass wir auf ihn angewiesen sind, uns von Gott erfüllen lassen, unser Leben ganz ihm anvertrauen. Das ist ja eigentlich in unserer Kultur nicht in, nicht üblich. Man muss doch immer sein Leben selber im Griff haben, selber groß sein, auf niemand angewiesen sein, weder auf Menschen noch auf Gott. Man möchte selber der König sein seines Lebens, der Herrscher und Meister seines Lebens. Und so legen sich die Menschen oft eine ganz große Last auf die Schulter, eine Last, die sie oft wie fast zu zerdrücken droht, dass sie so vieles alleine machen müssen, ohne jegliche Hilfe. Da ist doch jemand, der weiß, ich darf arm sein vor Gott, ich darf wissen, dass er da ist für mich, muss nicht alles alleine tragen. Ist doch viel ein glücklicher, zufriedener Mensch, wenn er das wissen darf, eine so große Last, die von einem genommen wird. Selig die Hungern und Dürsten nach Gerechtigkeit, Hunger und Durst haben, nach einer gerechten Verteilung der Güter auf dieser Welt. Auch das ist nicht immer ein Ideal unserer Kultur, wo man ja eigentlich viel mehr selber viel genießen will, selber viel haben möchte oder immer noch mehr haben möchte. Die Gier nach Reichtum, die ja eigentlich verherrlicht wird in unserer Kultur, das Ideal, dass man möglichst viel profitieren will, selber profitieren will, oft gar nicht an den anderen denkt, der viel weniger hat oder nichts hat in dieser Welt. Selig, die ein reines Herz haben, denn sie werden Gott schauen. Ein reines Herz, das sich nicht mit der Sünde, mit dem Bösen verunreinigt. Auch das ist in unserer Kultur nicht sehr hoch angesagt. Es gibt ja nichts Schlechtes mehr. Alles ist geduldet, alles ist gut. Selbst das Töten von ungeborenen Kindern
ist bei uns eigentlich gar kein Problem. Man sieht das überhaupt nicht als etwas Schlimmes an. Und so viele Sachen, die das Herz des Menschen verunreinigen und sie so Gott nicht mehr sehen können, weder im eigenen Leben, noch im Leben der anderen Menschen, noch in der ganzen Schöpfung. Wie gut wäre es für uns, dieses reine Herzen von neuem zu haben, damit unsere Augen, die Augen des Herzens wieder aufgehen, wir Gottes Größe, Gottes Liebe wieder ganz, ganz konkret sehen dürfen. Selig, die um der Gerechtigkeit willen verfolgt werden, sich heute zu Christus, zur Kirche oder zur Wahrheit unseres Lebens zu bekennen, das ist je länger je mehr eine Mutprobe, ein gegen den Strom schwimmen. Die Heiligen, sie haben das uns vorgemacht und sie haben uns gezeigt, mit wie viel Mut sie sich eingesetzt haben. Sie haben Christus bekannt, sind zu ihm gestanden, haben seine Gerechtigkeit verkündet, sich für seine Gerechtigkeit eingesetzt, auch wenn sie es bezahlen mussten mit dem eigenen Leben. Man könnte hier noch viel mehr sagen über diese Seligpreisungen. Sie sind sicher Sätze, die uns ganz, ganz tief herausfordern, die uns immer wieder sagen, das wäre eigentlich wirklich großartig, wenn ich so leben könnte, so leben würde, dass ich in so vielen Bereichen viel mutiger wäre, um mich einzusetzen für die Menschheit, für das Gute, für das Allgemeinwohl meiner Mitmenschen oder auch für Christus, dass er mir bekannt wird, dass alle Menschen wissen, wie groß seine Liebe ist, welch große Dinge er getan hat für uns und wie schön sein Licht ist, das er uns schenkt. Was wir heute nicht tun, das ist der Zukunft nicht geschenkt, das fehlt in der Zukunft. Das müssen wir uns immer wieder bewusst werden, dass wir mitgestalten dürfen an der ganzen Zeit. All die Zeit, die noch kommen wird, die dürfen wir heute prägen. Und das, was wir tun, das wird sie formen, aber auch das, was wir nicht tun, das wird sie eben auch formen, diese Zukunft. Und so wollen wir uns zu Herzen nehmen. Wir möchten durch unser Leben einen guten Beitrag leisten, wie es die Heiligen getan haben. Einen Beitrag, dass die Menschheitsfamilie immer reifer wird, immer mehr wächst in der Liebe zueinander und zu Gott. Weil es ist so wichtig in unserer Welt, dass dieses Ideal nicht verloren geht, nicht ständig mehr in den Herzen schwindet, durch die Gier nach dem eigenen Genuss, nach dem sich selber in den Mittelpunkt stellen. Wollen wir den Segen Gottes erbitten für diesen Mut, dass wir die Heiligen des neuen Jahrtausends sind und auch immer wieder wissen, Gott, du schenkst uns jede Hilfe, damit wir es sein können. Es ist unser Auftrag heute Morgen und jeden Tag unseres Lebens. Der Herr sei mit euch und mit deinem Geiste. Es segne und behüte euch der allmächtige und barmherzige Gott, der Vater und der Sohn und der Heilige Geist. Amen.

0: Liebe Hörfamilie von Radio Gloria, ich lade Sie ein, zusammen mit Pfarrer Guido Hangardner und seiner Pfarrei in Vordertal im Mäggital die Mutter Gottes zu grüßen mit dem Engel des Herrn Gebet.
1: Der Engel des Herrn brachte Maria die Botschaft. Gegrüßet seist du, Maria, voller Gnade, der Herr ist mit dir. Du bist gebenedeit unter den Frauen, und gebenedeit ist die Frucht deines Leibes, Jesus.
2: Heilige Maria, Mutter Gottes, bitte für uns Sünder, jetzt und in der Stunde unseres Todes. Amen.
1: Maria sprach: Siehe, ich bin die Magd des Herrn. Gegrüßet seist du, Maria, voll der Gnade, der Herr ist mit dir. Du bist gebenedeit unter den Frauen, und gebenedeit ist die Frucht deines Leibes, Jesus.
2: Heilige Maria, Mutter Gottes, bitte für uns Sünder, jetzt und in der Stunde unseres Todes.
1: Und das Wort ist Fleisch geworden. Gegrüßet seist du, Maria, voll der Gnade. Der Herr ist mit dir. Du bist gebenedeit unter den Frauen, und gebenedeit ist die Frucht deines Leibes, Jesus.
2: Heilige Maria, Mutter Gottes, bitte
1: für uns, heilige Gottesmutter. So lasset uns beten, allmächtiger Gott, gieße deine Gnade in unsere Herzen ein. Durch die Botschaft des Engels haben wir die Menschwerdung Christi, deines Sohnes, erkannt. Führe uns durch sein Leiden und Kreuz zur Herrlichkeit der Auferstehung. Darum bitten wir durch Christus Jesus, unseren Herrn.
2: Amen.
1: Wir beten in den Anliegen des Heiligen Vaters. Vater unser im Himmel, geheiligt werde dein Name, dein Reich komme, dein Wille geschehe, wie im Himmel, so auf Erden.
2: Amen.

Gegrüßet seist du, Maria, voller Gnade. Der Herr ist mit dir. Du bist gebenedeit unter den Frauen und gebenedeit ist die Frucht deines Leibes, Jesus. Ehre sei dem Vater und dem Sohn und dem Heiligen Geist.

0: Ich bin gekommen, die Sünder zu rufen, nicht die Gerechten. Stellt sich die Frage, gibt es überhaupt Gerechte? Gibt es Menschen, die einfach gerecht sind? Und wenn ich ganz ehrlich bin, muss ich sagen, mir ist noch keiner begegnet. Alle sind wir Sünder. Bis hin zum Letzten. Keiner von uns kann sagen, ich bin ohne Sünde, ich bin gerecht vor Gott. Aber warum sagt dann Jesus, ich bin gekommen, die Sünder zu rufen, nicht die Gerechten? Weil es auf dieser Welt nicht nur Sünder gibt, sondern vielmehr Selbstgerechte. Menschen, die meinen, also ich bin schon besser als da, dieser und jene da. Nein, nur anders. Und darum hat es auch überhaupt keinen Sinn, wenn Jesus versucht hätte, aktiv Pharisäer oder Sadduzäer, ich sage jetzt mal, zu missionieren. Sie hätten seine Botschaft weder verstanden, noch wollten sie sie hören. Sie ärgerten sich nur darüber, dass er mit Zöllnern, also mit den Letzten und Sündern, was übrigens ein Synonym ist, für Prostituierte, dass er also mit korrupten Beamten und Prostituierten zusammensaß beim Essen. Und darüber haben sich dann die Selbstgerechten aufgeregt. Und darum war es hoffnungslos, dass Jesus diese bekehren konnte. Denn was war denn der Unterschied zwischen diesen korrupten Beamten und den Prostituierten, mit denen er gegessen hatte, notabene auch seine Jünger mit ihm und ihnen? Die korrupten Beamten wie Matthäus und die Prostituierten, die haben sich aufgrund der Unterweisung Jesu und seines echten Liebes und Nächstenliebesbeweis bekehrt. Die Selbstgerechten nicht. Die haben sich nur darüber aufgeregt, was dieser Jesus da alles falsch macht. Das kann er doch nicht tun, das geht doch nicht, das kann man doch nicht. Aber es ist nun schon alles 2000 Jahre her, heute ist das ja nicht mehr so. Ist das so? Ja, was macht denn der Papst, der Bischof und der Pfarrer alles falsch? Das geht doch nicht. Das ist doch unmöglich. Ist genau das Gleiche. Aber die da besucht werden, die wissen eben, dass sie Sünder sind. Einem korrupten Beamten muss sich nicht erklären, dass er ein Sünder ist, der weiß das ganz genau. Einer Prostituierten oder einem prostituierten Mann brauche ich nicht zu erklären, dass er ein Sünder ist. Der weiß das ganz genau. Oder sie. Aber einem Selbstgerechten, dem kann ich nicht erklären, dass er ein Sünder ist, weil er sich besser fühlt als die anderen. Und darum kann sich dieser Mensch nicht bekehren, weil er die Fehler immer nur in den anderen sieht im Papst, im Bischof, im Pfarrer, in der Gemeinderat, jeder Position. Da sieht er die Fehler oder sie, aber die eigenen nicht. Ich habe schon oft gesagt, die Fehler in den anderen sieht dieser Mensch aber nur, weil er sie in sich selber ja auch hat, aber da nicht sehen will. Und seht ihr, das ist es, warum dann Jesus sagt, Barmherzigkeit will ich nicht opfern. Denn wenn die Selbstgerechten wenigstens barmherzig wären, Erbarmen hätten mit den Sündern, bestünde Hoffnung. Aber meistens kommt dann der Ausspruch, ja, die sind ja selber schuld. Oder ähnliche. Zum Beispiel gibt es Menschen, die in ihrer Arbeit, sei es in einem öffentlichen Amt oder in einer Firma, das spielt überhaupt keine Rolle, einfach immer mehr leisten, als sie eigentlich leisten müssten. Und irgendwann brechen sie zusammen und es geht nicht mehr. Und dann kommt nicht ein Dank für all das Geleistete, sondern meistens der wunderbare Ausspruch, es hat ja niemand gesagt, er soll das tun. Ist ja selber schuld. Warum hat er bloß? Und was ist die Selbstgerechtigkeit? Wenn dann wenigstens Barmherzigkeit da wäre und Erkenntnis darüber, dass jemand in der Firma oder einem öffentlichen Amt immer mehr leistet als andere, dann bestünde Hoffnung. Aber so nicht. Und wenn man das mal verstanden hat, versteht man, warum Jesus viel lieber mit korrupten Beamten gegessen hat und Prostituierten. Denn denen muss man die Grundlektion nicht beibringen, nämlich die, dass sie Sünder sind. Auch wir alle sind hoffentlich Menschen, denen man diese Grundlektion nicht beibringen muss, dass wir Sünder sind. Und Gott bewahre uns davor, dass wir zu den Selbstgerechten gehören. Das wäre für uns fatal. Dann bliebe nur noch unsere Hoffnung, dass wir wenigstens barmherzig sind. Amen. So segne, behüte und stärke euch der allmächtige Gott, der Vater, der Sohn und der Heilige Geist. Amen.
1: Unser Gruß an die Mutter Gottes im Engel des Herrn Gebet, heute mit Pfarrer Guido Hangartner, Pfarrer in der Pfarrei Vordertal im Weggital im Kanton Schwyz. Wir danken Pfarrer Guido Hangartner sehr herzlich für das gemeinsame Angelusgebet und seine aktuelle Predigt, aufgenommen in der Pfarrkirche Vordertal im Weggital.

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1: Papst Leo XIV. Hat am Sonntag eine Messe mit Fronleichnamsprozession in Madrid gefeiert. Über 1 Million Menschen waren dabei. Am Samstagnachmittag besuchte er in der spanischen Hauptstadt ein Sozialprojekt und feierte abends eine Vigil mit 600.000 Teilnehmern. Das und mehr bei uns in der Sendung heute. Am Mikrofon begrüßt Sie herzlich Christine Seuss. Schön, dass Sie dabei sind. Papst Leo XIV. Hat die Gläubigen dazu eingeladen, den Glauben nicht als Museum der Vergangenheit zu betrachten, sondern als Schule des Glaubens, von der man auch heute zehren könne. Bereits ab 7 Uhr morgens wimmelte es im gesamten Bereich der Plaza de Cibeles von Gläubigen, Touristen, Pilgern, Jugendgruppen und Familien aus kirchlichen Gemeinschaften sowie religiösen Schulen, die aus ganz Spanien und verschiedenen Städten Europas angereist waren. Die Organisation der Eucharistiefeier trug der Bedeutung des Ereignisses Rechnung. 400 Sänger, über 2000 Priester, Diakone, Akolyten und Kommunionhelfer, 22.000 Freiwillige im Ordnungsdienst und 23.000 Polizisten waren im Einsatz. Es gab 42 Großbildschirme, die an strategischen Punkten aufgestellt waren.
2: Papst Leo feierte am zweiten Tag seines Spanienaufenthaltes mit 1,2 Millionen Menschen eine Messe auf der Plaza de Cibeles vor dem Madrider Rathaus. In seiner Predigt bei der Freiluftmesse im Stadtzentrum, wo sonst quirliger Verkehr herrscht, sprach der Papst über das Fest, das durch feierliche Prozessionen mit dem Allerheiligsten gekennzeichnet ist, und buchstabierte dessen Bedeutung für die Gegenwart aus.
3: Aquí en Madrid. Pero también en tantos otros lugares de España.
2: Hier in Madrid, aber auch an so vielen anderen Orten Spaniens, ist Fronleichnam nicht nur ein weiterer Feiertag im liturgischen Kalender, sondern eine Rückkehr zu den Wurzeln des Glaubens, um die Liebe und Treue zu Gott zu erneuern. Bei den feierlichen Prozessionen und dem reichen Schmuck dieses Tages, die seit Jahrhunderten viele Lebensbereiche des spanischen Volkes prägen, handele es sich jedoch keinesfalls um eine äußerliche Zurschaustellung, ein folkloristisches Überbleibsel oder um bloße ästhetische Zierde, gab Leo XIV. Zu bedenken. Vielmehr gehe es um den Glauben an die Gegenwart des auferstandenen Herrn, welcher uns weiter begleite. So wie Christus sich in der Eucharistie zur Nahrung für uns macht, so zeigt die Prozession, dass er nicht im Gotteshaus eingeschlossen bleibt, sondern uns entgegenkomme, unsere Stadtviertel besuche und an den Orten unseres Alltags wohne, als Gott der Nähe, für sein Volk, die Schwachen, Familien und Kranken. Der Christus, der in der Monstranz durch die Straßen zieht, ist derselbe, der sich mit den Armen, den Niedergeschlagenen, den Einsamen und Hilflosen identifiziert. Es sei darum keineswegs ein Zufall, dass hier in Spanien die Kirche seit Jahren das Fronleichnamsfest mit dem Tag der Nächstenliebe verbinde, bemerkte der Papst. Es geht nicht nur darum, die Monstranz hinauszutragen, sondern darum, dass wir uns selbst aus dem Egoismus, der Gleichgültigkeit und einem bequemen privaten Glauben herausführen lassen, um auf seine Einladung zur Umkehr zu antworten, unsere Sichtweise zu ändern und seine Gegenwart anzunehmen, die uns verwandelt und zu Baumeistern einer neuen Welt macht. In diesem Zusammenhang warnte der Papst davor, die historische Erinnerung an die Fronleichnamsprozessionen auf eine nostalgische Erinnerung zu beschränken. Vielmehr seien sie Einladung für die Gegenwart und das persönliche Leben. Einladung, die Beziehungen, die Gesellschaft und den Aufbau der Zukunft zu verstehen, wie auch in der gehörten Lesung aus dem Buch Deuteronomium angeklungen sei. Darum wolle er eine Empfehlung für das Spanien von heute und von morgen aussprechen, so der Papst. Eine Mahnung, die keineswegs nur auf den spanischen Kontext anwendbar ist. Die Religiosität, die dieses Land seit Jahrhunderten belebt, soll kein Museum der Vergangenheit sein, das man besucht, sondern eine Schule des Glaubens, von der wir auch heute zehren können. Diese Schule lehre vor Gott und vor dem Nächsten die Knie zu beugen. Niemand könne vor dem Herrn knien und gleichzeitig den Bruder und die Schwester verachten, so der Papst weiter. In dieser Schule gelte es, die Selbstlosigkeit der Liebe als Gegenmittel zur Selbstsucht zu lehren, ebenso wie die Tatsache, dass auch wir berufen sind, in den Situationen und Herausforderungen der Gesellschaft präsent zu sein, nicht zu fliehen, sondern uns persönlich für den Aufbau des Gemeinwohls einzusetzen. Nach der Messe führte Papst Leo die Fronleichnamsprozession über prächtige Blumenteppiche aus zehntausenden farbenfrohen Blüten an. Schon in seiner Predigt hatte er die Schönheit und Eleganz der Blumenteppiche gewürdigt, die nach altem Brauch Teil der Prozessionen sind. Dabei trug der Papst eine geweihte Hostie in einer reich verzierten Monstranz über die dicht von Menschen gesäumten Straßen. Der 500 Meter lange Prozessionsweg war mit 16 großformatigen Blumenteppichen ausgeschmückt. Sie zeigten christliche Symbole wie die Hostie, die Petrusschlüssel oder die Jakobsmuschel. Ein Beitrag von Stefan Kempis, Radio Vatikan.
1: Und wir blicken zurück auf Samstagnachmittag. Da hat Papst Leo in einer Obdachloseneinrichtung in Madrid das unermüdliche Engagement für Menschen in Not gewürdigt und daran erinnert, dass Nächstenliebe keinen Aufschub duldet. Der Besuch in der Anlauf- und Erstversorgungsstelle für Menschen in Not war der zweite offizielle Programmpunkt der Spanienreise von Papst Leo dem 14. nach der Begegnung mit den Autoritäten kurz nach seiner Ankunft am Samstag.
4: Am ersten Tag seines einwöchigen Besuches in Spanien hat sich Papst Leo gegen eine in unserer Zeit weit verbreitete Kälte der Gleichgültigkeit ausgesprochen und eine gelebte Nächstenliebe angemahnt, die den leidenden Menschen in den Mittelpunkt stellt. Sein zweiter offizieller Termin führte den Pontifex ins Zentrum Sedia 24 Horas, wo ihm ein Sozialprojekt für Bedürftige vorgestellt wurde. Die von der Diözesan Caritas Madrid im Stadtteil Lucero betriebene Einrichtung ist rund um die Uhr 365 Tage im Jahr geöffnet und sie bietet Menschen in Not Grundversorgung, soziale Unterstützung und Wiedereingliederungsmaßnahmen an. In seiner Ansprache würdigte der Papst dieses Haus, wo niemand alleine gelassen wird. Hier sind die Freude und der Schmerz eines jeden, die Freude und der Schmerz aller. Und indem wir einander zuhören, stellen wir uns gemeinsam den Herausforderungen, ohne die Komplexität der Situationen zu ignorieren oder die Anforderungen von Nächstenliebe und Gerechtigkeit zu vergessen, im Dialog mit all denen, die um den Menschen und seine Welt ernstlich Sorge tragen.
5: Seriamente por el hombre y su mundo.
4: Im Mittelpunkt der Begegnung standen die Geschichten von Menschen, die durch die Hilfe dieser Einrichtung neuen Lebensmut geschöpft haben. Bevor der Papst das Wort ergriff, erzählten sie ihm ihre Schicksale, wie das von Jurka, die dank einer kleinen offenen Tür der Barmherzigkeit ihren Kindern das Leben und eine Zukunft schenken konnte.
6: Gracias, Padre, por ayudarnos a construir un futuro lleno de fe y esperanza.
4: Unter Bezugnahme auf das offizielle Motto des Papstbesuches in Spanien, erhebet eure Augen, forderte das Kirchenoberhaupt die Anwesenden auf, ihre Augen nicht vor der Not anderer zu verschließen. Die Liebe Christi drängt uns, uns unseren Brüdern und Schwestern zuzuwenden und die Nächstenliebe und Fürsorge, mit denen wir auf dieses Drängen reagieren, sind der Beweis für unseren Glauben. An dieser Stelle warnte er vor einem Phänomen unserer Zeit. Auch Christen ließen sich zunehmend von weltlichen Ideologien oder politischen und wirtschaftlichen Orientierungen anstecken, die zu ungerechten Verallgemeinerungen führten. Wenn praktizierte Nächstenliebe als bloße Fixierung weniger lächerlich gemacht werde, verliere die Kirche den Kern ihrer Sendung.
5: Las palabras de Jesús son también una invitación.
4: Die Worte Jesu sind auch eine Einladung, unser Herz so zu bilden, dass es für die Nöte der anderen empfänglich ist. Ein lebendiges Herz ist warm und schlägt und es schenkt Leben. Ein kaltes Herz ist starr, es pumpt kein Blut mehr weiter und führt zum Tod des Menschen. Für Radio Vatikan, Anne Preckel.
1: Leo XIV. Hatte am Samstagabend bei einer Gebetsvigil auf dem Plaza de Lima die Jugend des Landes getroffen und sie zu Menschlichkeit und Liebe aufgerufen. Mehr von Gudrun Seiler.
7: Die Gebetsvigil mit Papst Leo XIV. Auf der Plaza de Lima mit rund 600.000 Teilnehmenden setzte einen krönenden Schlusspunkt des ersten Reisetags. Die Stimmung war fröhlich und auch besinnlich. Papst Leo sprach, sichtlich in seinem Element, immer wieder auch frei auf Spanisch zu den jungen Menschen. Oft gab es zudem Zwischenapplaus, etwa als Papst Leo sagte, welchen Auftrag er der Jugend anvertrauen wollte.
3: Que seáis humanos.
7: Seid Menschen, ja, seid Menschen. Männer und Frauen aus Fleisch und Blut. Nicht Fassaden, sondern vertrauenswürdige Gesichter. Menschen, die nach Gerechtigkeit streben, weil sie danach hungern wie nach dem täglichen Brot. Menschen, die ein ehrliches und aufrichtiges Leben führen wollen, weil sie anderen gerne das tun, was sie sich von anderen wünschen. Seid Menschen wie Christus, der vollkommene Mensch, der Auferstandene, der mit uns ist zu allen Zeiten der Geschichte. Um dieser Aufgabe gerecht zu werden, empfahl das katholische Kirchenoberhaupt der Jugend, sich an den Aposteln zu orientieren, die in einem heidnischen Umfeld lebten. Folgt ihrem Beispiel und seid Missionare des Evangeliums. Angesichts der materiellen und geistigen Armut unserer Zeit, in dem vollen Bewusstsein, dass unser Glaube eine Lebensweise ist, die sich in der Liebe verwirklicht. Sie, liebe junge Menschen, ist die Tugend, die die Geschichte mehr als jede andere verändert. Ihr könnt die Geschichte verändern. Tut es mit Liebe.
3: Hacedlo con el amor.
7: Leo lud in Anspielung auf ein bekanntes Bibelzitat alle ein, das Salz der Erde und das Licht der Welt zu sein. Dafür sei besonders wichtig, die heutige Gesellschaft gut zu verstehen und weise zu leben, um sie dann als Zeugen des Evangeliums zu verwandeln. Der Papst mahnte die jungen Christen, auch in schwierigen Zeiten nicht zu verzagen und nicht auf Reichtum, Vergnügen oder Macht zu warten.
3: Esta es nuestra libertad. Que tiene su fuente en la fe.
7: Das ist unsere Freiheit, die ihre Quelle im Glauben hat und die der ganzen Gesellschaft, jeder menschlichen Erfahrung Licht und guten Geschmack verleihen kann. Wenn das Leben hingegen keinen Geschmack hat, ist es, als wäre es uns weggenommen worden. Wir empfinden es nicht mehr als unser eigenes. Angesichts der Lehre von Gleichgültigkeit und Konformismus, angesichts der Gewalt von Krieg und Lüge, seid ihr selbst der Funke einer neuen Menschheit. Rief der Papst der Jugend zu. Er lud sie zudem ein, ihren Glauben konkret im Alltag zu leben und auch in der digitalen Welt zu bezeugen.

0: Sie hören jetzt aus dem Tagebuch von der Schweizer Heiligen, der Schwester Maria Bernarda Büttler. Das Buch hat herausgegeben, der emeritierte Pfarrer aus Keusch. Die Sprecherin ist Nicole Meru.
1: Mein guter Jesus, ist dir dieses missfällig? Maria Bernarda hat täglich, manchmal mehrmals am Tag, den Kreuzweg unseres Herrn gebetet. So wie Christus am Kreuz seine Arme ausbreitet über alle Menschen, Völker und seine ganze Schöpfung, so kannte auch Maria Bernarda in ihrer Sehnsucht nach dem Heil aller Menschen keine Grenzen. Bisweilen kommen ihr aber auch Zweifel, ob sie denn nicht zu viel erhoffe. Auf einmal kam es mir, dass ich mich fragte, ob es nicht fast vermessen sei, bei jeder Station und sonst noch oft am Tag um Befreiung der armen Seelen im Fegfeuer und um Bekehrung von Tausenden und Abertausenden zu bitten, Kraft der unendlichen Verdienste Jesu Christi. Bei diesem Gedanken fühlte ich mich angeregt zu fragen, »Mein guter Jesus, ist dir dieses missfällig?« Und darauf sagte er geistigerweise zu mir, »Wisse, Seele, wenn jemand mit aufrichtigem Herzen und einem inneren redlichen Eifer um solches oder ähnliches zu mir bittet, wie groß und zahlreich dies nur immer sein mag, so gefällt es meinem Herzen gar sehr. Da aber die Heiligkeit meiner Gerechtigkeit nicht immer zulassen kann, dass dieses Wünschen und Verlangen in allem erfüllt werden könnte, so bleibt es dennoch gewiss, dass keine einzige dieser guten Begierden unbelohnt bleibt, wenn Zahl und Größe auch ins Unzählige ginge. Sei unbesorgt und bitte um so vieles und Großes, als dein Herz nur zu wünschen vermag. Nur wenn solches leichtsinnig und ohne Ehrfurcht geschähe, dann könnte dies mir nicht gefallen. Hier wird etwas angesprochen, was betende Menschen oft leicht übersehen: die Heiligkeit und Gerechtigkeit Gottes in Jesus Christus. Der Herr gibt zu verstehen, dass die Heiligkeit seiner Gerechtigkeit nicht immer zulassen könne, dass unser Wünschen und Verlangen in allem erfüllt werden könne. Auch mit den kräftigsten Gebeten können wir nicht einfach bei Gott alles erreichen, wo zuvor Gerechtigkeit und Heiligkeit nach Umkehr und Sühne verlangen. Wenn ihr eure Hände ausbreitet, verhülle ich meine Augen vor euch. Wenn ihr auch noch so viel betet, ich höre es nicht. Eure Hände sind voller Blut. Vergleiche Jesaja 1, 14-15.

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1: Gedanke von Don Pierino Gaglione vom 12. Juni 2023. Bleiben wir im Herzen Jesu, um für viele Brüder, die in Schwierigkeiten sind, Fürsprache zu halten, damit sie zum Herrn zurückkehren können. Die große Verheißung des heiligsten Herzens Jesu. Siebte Verheißung. Die lauen Seelen werden eifrig werden.

Herzlich willkommen bei Radio Gloria, liebe Zuhörerinnen und Zuhörer, am heutigen Montag, der 8. Juni. Die Kirche begeht der Montag in der 10. Woche im Jahreskreis und gedenkt unter vielen dem heiligen Medardus. Mein Name ist Peter Gallikirch, darf Sie heute wieder am Mikrofon begleiten. Der Monat Juni ist auch der Herz-Jesu-Monat. Im Juni feiern die Kirche das Hochfest vom heiligsten Herzen Jesu und der Gedenktag vom unbefleckten Herz Marie. Darum ist der Monat Juni für Radio Gloria der Monat mit dem Marathon der Herzen. 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Und gemeinsam schauen wir jetzt also auf die nächste Sendestunde. Am Mittag am Eis Schatzkiste, am Viertel am Eis Kalenderblatt der heilige Medardus, am halbe zwei Himmelwärts, am zweiten Glaubensspiegel mit dem Pfarrer Konrad Sterninger, eine kleine Sendereihe, heute die erste Folge, er lehrte sie lange aus dem Markus-Evangelium, Kapitel 6, Vers 3, mit Pfarrer Konrad Sterninger. Am 3. unsere Gebetsstunde, mit Barmherzigkeitsrosenkranz und der sieben Vater Unser. Am 4. das Nachrichtenmagazin von Radio Vatikan. Am 5. der Glaubenskurs mit Pfarrer Erich Maria Fink. Eine Exerzitien aufgenommen im Klausenhof im Flüelier Ampft. Das Geheimnis der heiligsten Dreifaltigkeit. Heute der 5. Teil. Am 6. das Kalenderblatt der heilige Medardus. Am 6. die Übertragung der Mäntigsmesse aus der Katharinenkapelle von der Hochschule Heilige Kreuz im Wienerwald. Am 7. das Angelusgebet. Am 7. die Schatzkiste. Am 8. die Kindersendung Kitzenheu. Mit dem Bruder Klaus Geschichte über den Patron der Schweiz. Am 8. die Jugendsendung U-Station. Vor genau 22 Jahren hat Radio Gloria die erste Sendetätigkeit überhaupt dürfen aufnehmen, anlässlich dem Papstbesuch von Johannes Paul II. In Bern. Heute am 8. am Abend hören Sie Erinnerung an den Papstbesuch von Johannes Paul II. In Bern im Juni 2004. Der eigentliche Sendestart auch vom Radio Gloria, wo ich auch dürfen dabei sein. Am 9. das Rosenkranzgebet, am 14.10 komplett das Nachtgebet von der Kirche. Ab der 10. das Nachtprogramm bei Radio Gloria mit Wiederholungen von Sendungen vom heutigen Montag. Das ausführliche Programm finden Sie auch online im Internet auf unserer Webseite radiogloria.ch und besuchen Sie auch uns in den sozialen Medien, sei das auf Facebook, YouTube oder Instagram. 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
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Wie bereits erwähnt, ist der Monat Juni für Radio Gloria ein Monat vom Herzen, ein sogenannter Herzensmonat, weil die Kirche das Hochfest vom Heiligsten Herzen Jesu begeht und auch im unbefleckten Herzen Maria gedenkt. Und es freut uns umso mehr, dass Radio Gloria vor genau 22 Jahren im Juni 2004 im Herz Jesu Monat das allererste Mal auf Sendung gegangen ist als das erste Schweizer katholisches Radio. Und zwar der Papstbesuch vom jetzt heiligen Papst Johannes Paul II. 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Sind Sie weiterhin als Hörer oder Hörerin von Radio Gloria unserem Gebet eingeschlossen für all Ihre Herzensanliegen? Mit herzlichen Grüßen und in grosser dankbarer Verbundenheit alles Gute und Gottes Segen wünscht Ihnen am Mikrofon Peter Galliker.

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2: Papst Leo XIV. Schenkt während der Generalaudienz jeweils eine Katechese zu einem speziellen Thema. Und jetzt haben wir die Freude, dass wir so eine Katechese zuhören dürfen.
3: Im Namen des Vaters und des Sohnes und des Heiligen Geistes. Der Friede sei mit euch.
4: Cari fratelli e sorelle, buongiorno e benvenuti.
3: Liebe Brüder und Schwestern, guten Morgen und herzlich willkommen.
4: Iniziamo oggi una serie di catechesi sul primo documento promulgato.
3: Wir beginnen heute eine Reihe von Katechesen über das erste vom Zweiten Vatikanischen Konzil verkündete Dokument, die Konstitution über die Heilige Liturgie, Sacrosanctum Concilium. Mit der Ausarbeitung dieser Konstitution wollten die Konzilsväter nicht nur eine Reform der Riten in Angriff nehmen, sondern die Kirche dazu führen, jene lebendige Verbindung zu betrachten und zu vertiefen, die sie ausmacht und vereint. Das Geheimnis Christi.
4: Die
3: Liturgie berührt nämlich das Herzstück dieses Geheimnisses. Sie ist zugleich der Raum, die Zeit und der Kontext, in dem die Kirche von Christus ihr eigenes Leben empfängt. In der Liturgie vollzieht sich das Werk unserer Erlösung, das uns zu einem auserwählten Geschlecht, zu einer königlichen Priesterschaft, zu einem heiligen Volk, zu einem Volk, das Gott sich erworben hat, macht. Wie die dreifache Erneuerung biblisch, patristisch und liturgisch, die die Kirche im Laufe des 20. Jahrhunderts durchlaufen hat, gezeigt hat, bezeichnet das betreffende Geheimnis keine dunkle Realität, sondern den Heilsplan Gottes, der seit Ewigkeit verborgen und in Christus offenbart ist. Wie der heilige Paulus sagt, das ist also das christliche Geheimnis, das Osterereignis. Das heißt, das Leiden, der Tod, die Auferstehung und die Verherrlichung Christi, das uns gerade in der Liturgie sakramental gegenwärtig gemacht wird, so dass wir jedes Mal, wenn wir an der in seinem Namen versammelten Gemeinde teilnehmen, in dieses Geheimnis eingetaucht werden. Christus selbst ist das innere Prinzip des Geheimnisses der Kirche, des heiligen Volkes Gottes, das aus seiner am Kreuz durchbohrten Seite hervorgegangen ist. In der heiligen Liturgie wirkt er durch die Kraft seines Geistes weiter. Er heiligt die Kirche, seine Braut, und verbindet sie mit seinem Opfer für den Vater. Er übt sein absolut einzigartiges Priestertum aus. Er, der im verkündeten Wort, in den Sakramenten, in den zelebrierenden Amtsträgern, in der versammelten Gemeinschaft und im höchsten Maß in der Eucharistie gegenwärtig ist. So empfängt die Kirche nach dem heiligen Augustinus bei der Feier der Eucharistie den Leib des Herrn und wird zu dem, was sie empfängt. Sie wird zum Leib Christi, zur Wohnung Gottes durch den Geist. Dies ist das Werk unserer Erlösung, das durch Christus gleichgestaltet, das uns Christus gleichgestaltet und uns in die Gemeinschaft aufbaut. In der heiligen Liturgie verwirklicht sich diese Gemeinschaft durch die Riten und Gebete. Die Ritualität der Kirche drückt ihren Glauben aus, gemäß dem berühmten Wort Lex Orandi, Lex Credendi, und prägt zugleich die kirchliche Identität. Das verkündete Wort, die Feier des Sakraments, die Gesten, die Stille, der Raum, all dies repräsentiert und formt das vom Vater versammelte Volk, den Leib Christi, den Tempel des Heiligen Geistes. Jede Feier wird so zu einer wahren Offenbarung der betenden Kirche, wie der heilige Johannes Paul II. In Erinnerung gerufen hat. Wenn die Liturgie im Dienst des Geheimnisses Christi steht, versteht man, warum sie als der Höhepunkt, auf den das Wirken der Kirche hinzielt und zugleich die Quelle, aus der ihre ganze Kraft entspringt, definiert wird. Es ist wahr, dass sich das Wirken der Kirche nicht allein auf die Liturgie beschränkt. Doch jede ihre Aktivitäten, die Verkündigung, der Dienst an den Armen, die Begleitung der menschlichen Lebensrealitäten, läuft auf diesen Höhepunkt zu. Umgekehrt stärkt die Liturgie die Gläubigen, indem sie sie immer wieder in das Osterfest des Herrn eintauchen lässt. Und so werden sie durch die Verkündigung des Wortes, die Feier der Sakramente und das gemeinsame Gebet gestärkt, ermutigt und in ihrem Glaubensengagement und ihrer Mission erneuert. Mit anderen Worten, die Teilnahme der Gläubigen am liturgischen Geschehen ist zugleich innerlich und äußerlich. Das bedeutet auch, dass sie dazu berufen ist, sich konkret im gesamten Alltag zu entfalten, in einer ethischen und spirituellen Dynamik, sodass die gefeierte Liturgie ins Leben umgesetzt wird und ein gläubiges Dasein fordert, das fähig ist, das, was in der Feier erlebt wurde, konkret zu machen. Auf diese Weise wird unser Leben zu einem lebendigen, heiligen und Gott wohlgefälligen Opfer und verwirklicht unseren geistlichen Gottesdienst. Auf diese Weise erzieht die Liturgie täglich diejenigen, die in der Kirche als heiliger Tempel im Herrn stehen, und bildet eine Gemeinschaft, die offen und einladend für alle ist. Sie wird nämlich vom Heiligen Geist bewohnt, führt uns in das Leben Christi ein, macht uns zu seinem Leib und stellt in all ihren Dimensionen ein Zeichen der Einheit der ganzen Menschheit in Christus dar. Papst Franziskus sagte, die Welt weiß es noch nicht, aber alle sind zum Hochzeitsmahl des Lammes eingeladen. Liebe Brüder und Schwestern, lassen wir uns innerlich von den Riten, den Symbolen, den Gesten und vor allem von der lebendigen Gegenwart Christi in der Liturgie formen, die wir in den kommenden Katechesen noch vertiefen werden. Nun wird gemeinsam das Vaterunser auf Latein gesungen. Anschließend spendet der Heilige Vater den apostolischen Segen.

0: Dominus vobiscum.
1: Der Herr sei mit euch.
0: Sit nomen Domini benedictum.
1: Der Name des Herrn sei gepriesen.
0: Adiutorium nostrum in nomine Domini.
1: Unsere Hilfe ist im Namen des Herrn.
0: Benedicat vos omnipotens Dei.
1: Ich segne euch, der allmächtige Gott. Der Vater, der Sohn und der Heilige Geist.
2: Ganz einen herzlichen Dank, Papst Leo, für die Worte an uns. Und danke auch am Radio Vatikan, dass uns das möglich macht.

8. Juni, der heilige Medardus. Noch heute steht der heilige Bischof Medardus, dessen Name und Fest man fast in allen Kalendern findet, in gutem Andenken. Er war in Salancy bei Valenciennes von vermögenden Eltern geboren, fromm erzogen worden und zeigte schon als Knabe eine ungewöhnliche Liebe zu den Armen. Einem Blinden, der ihm in einem zerlumpten Kleide begegnete, schenkte er voller Mitleid sofort sein neues Obergewand. Wie sehr Gott ihn schon als Kind begnadete, sieht man aus folgender Begebenheit. Einem Fremden war von Straßenräubern sein Pferd gestohlen worden. Da holte Medardus in seinem Mitleid ein Pferd aus dem Stalle seines Vaters und schenkte es ihm. Von seinem Vater zur Rede gestellt, antwortete er, dass Gott die gute Tat sicher reichlich lohnen werde. Und siehe, als am anderen Morgen die Knechte in den Stall gingen, fanden sie an der Stelle des hergeschenkten Pferdes ein anderes, besseres stehen, von dem niemand wusste, wie es in den Stall gekommen war. Zu jener Zeit war es Sitte, dass auch die Kinder der Reichen die Viehherden hüten mussten. In den stillen Stunden, da Medardus mit den Tieren auf der Weide war, wandte sich sein Herz zu Gott und er fasste den Entschluss, sich dem Dienste des Herrn zu weihen. Seine Eltern willigten ein und gaben ihn zur Vorbereitung auf seinen Beruf in die Obhut des Bischofs von Vermandois. Medardus zeichnete sich durch Bescheidenheit, Demut und pünktlichen Gehorsam aus, so dass der Bischof nicht zögerte, ihn mit 33 Jahren zum Priester zu weihen. Medardus gab durch seine feurigen Predigten und sein bußfertiges Leben das beste Beispiel eines heiligen Priesters. Die Einkünfte aus den Landgütern, die ihm seine Eltern vererbt hatten, verwendete er für die Armen. Als der Oberhirte von Vermandois starb, wählte Volk und Geistlichkeit einstimmig Medardus zu seinem Nachfolger. 545 wurde ihm der Bischofssitz von Noyon übertragen. Er wurde vom heiligen Remigius geweiht. Auch als Bischof führte der Heilige seine frühere Lebensweise fort. Er durchzog voll Eifer für die Rettung der Seelen zu Fuß alle Orte seines Bistums und bekehrte viele. In dieser Zeit erteilte er auch der heiligen Radegunde die Diakonissenweihe. Als Hunnen und Vandalen mit Feuer und Schwert im Lande schlimme Verheerungen anrichteten, sorgte Medardus mehr denn je als liebender Vater für die ihm anvertraute Herde. Er half, wo er nur konnte. Auch trat jetzt seine ihm von Gott verliehene Gabe, Wunder zu vollbringen, in Erscheinung. Über Kranke und Besessene, die man ihm zuführte, machte er, um sie zu heilen, nur das Kreuzzeichen, und sie wurden von ihren Übeln befreit. Er wurde von den Gläubigen tief verehrt. Bald verbreitete sich sein Ruf über die Grenzen seines Bistums hinaus, so dass die Gemeinde von Tournai nach dem Tode ihres Bischofs verlangte, ebenfalls dem heiligen Medardus unterstellt zu werden. Aber nur der heilige Remigius und König Clotar konnten den bescheidenen Bischof zur Annahme dieser neuen Würde bewegen. Fortan hatte Medardus also zwei Bistümer zu verwalten, die übrigens bis zum Jahre 1146 vereint blieben. Ein Teil der neuen Diözese jedoch war noch heidnisch. Sogleich machte sich Medardus,
obwohl damals schon hoch betagt, auf, um das Licht des Glaubens auch in diese dunklen Gegenden zu tragen. Er versuchte, die Gräuel des Götzenkultes auszurotten und den Menschen dafür die Lehre der Liebe zu erschließen. Allerdings fand er heftigen Widerstand bei den heidnischen Priestern, die ihm sogar nach dem Leben trachteten. Gott aber schützte seinen Erwählten. Sein mutiger Eifer fand sich zuletzt belohnt, denn der größte Teil der Bevölkerung nahm das Christentum an. Der heilige Bischof starb um 560 und wurde in Saint-Médard in Soissons begraben. Das ganze Frankenreich beweinte seinen Tod. Aus seinem Grabe erhoben sich wunderbarerweise drei weiße Tauben zum Himmel. Deshalb wird der Heilige meistens dargestellt im Bischofsgewand, über sich drei weiße Tauben. Manchmal wird er auch mit Adler abgebildet, der ihm die Flügel breitend vor Regen schützte oder seine Fußstapfen in einen Stein drückend, womit er einen Grenzstreit schlichtete, gelegentlich mit Herz in seiner Linken als Sinnbild seiner Nächstenliebe. Der heilige Medardus ist Patron der Bauern, Bierbrauer, Gefangenen und wird bei Geisteskrankheit angerufen. Man bittet ihn um Regen, gute Heuernte, Fruchtbarkeit der Felder und der Weinstöcke. Legende. Von diesem liebenswürdigen Heiligen wird manche sehr lebensnah klingende Geschichte erzählt, die sein allzeit menschenfreundliches Wesen kennzeichnet. Eines Tages schlich sich ein Dieb in den Weinberg, der dem Heiligen gehörte, stahl eine Menge Trauben und schnitt aus Bosheit mehrere Rebstöcke ab. Als sich der Dieb heimlich wieder davonmachen wollte, fand er zu seinem Schrecken den Ausgang nicht mehr und musste wider Willen im Weinberg bleiben. Hier fanden ihn die Arbeiter und führten ihn zu Medardus. Dieser gab ihm eine ernste Mahnung, verzieh ihm seine böse Tat und schenkte ihm die abgeschnittenen Trauben. Ein anderer Dieb, der sich über die Bienenstöcke des Heiligen hermachte und Honig und Wachs stehlen wollte, wurde von den Bienen so lange verfolgt, bis er zu Medardus lief, seinen Diebstahl gestand und Verzeihung erhielt, wonach die Bienen ruhig in ihre Körbe zurückkehrten. Ein verwegener Mensch wagte es, aus dem Stalle des Heiligen einen Ochsen wegzuführen, der eine Schelle am Halse trug. Um sich nicht zu verraten, verstopfte er die Schelle mit Gras und leitete den Ochsen an einen Ort, wo er sich in Sicherheit glaubte. Aber nun fing plötzlich die Schelle an zu läuten, ohne dass der Dieb es hindern konnte. Und sie läutete so lange, bis der Dieb den Ochsen reumütig dem Heiligen zurückgebracht hatte.

0: Liebe Zuhörer und Zuhörerinnen, wir hören jetzt die Wiederholung von der Predigt vom Bischof Stefan Oster. Er hat geredet über den Kampf im eigenen Herz und die Entscheidung fürs Gute. Rund 1500 Ministranten und Ministrantinnen haben mit ihm in Rom die Heilige Messe gefeiert. Lassen wir uns von seinen Worten einmal mehr ermutigen.
1: Liebe Schwestern, liebe Brüder, vor allem liebe Jugendliche, was machen wir mit so einem Evangelium an einem wundervollen Tag wie diesen? Ein Freudentag, wo wir miteinander in der Hauptkirche der Christenheit die Heilige Messe feiern dürfen, an einem Tag, wo wir am Abend dem Heiligen Vater begegnen dürfen. Und dann kommt heute in der Liturgie ein Text, wo Jesus vom Teufel redet, von der Hölle redet, vom Endgericht redet und irgendwie klingt das alles nicht so wahnsinnig optimistisch. Was machen wir mit so einem Evangelium an so einem Tag? Also zunächst ist eine Erfahrung natürlich, gell? Jeder von uns hat in sich die Möglichkeit, jetzt sagen wir mal sehr extrem, zu sowas wie einem Engel zu werden oder wie ein Teufel zu werden. Also es gibt in unserem Herzen schon einen Kampf zwischen Gut und Böse und es geht immer wieder um die Entscheidung, sich fürs Gute zu entscheiden. Und Jesus sagt uns, da geht's um was. Und trotzdem, gell, wie kriegen wir die Kurve zu dem, dass wir hier miteinander sind, als Ministrantinnen und Ministranten, als Christen, die aus der Freude des Glaubens leben wollen? Und die Verbindung mit dem, was da über das Gericht gesagt wird. Ich habe gern eine Formulierung aus dem Johannesevangelium, wo Jesus uns sagt, wer an mich glaubt, kommt nicht ins Gericht. Und wer nicht glaubt, ist schon gerichtet. Ich möchte euch mit einem Gedankenexperiment ein wenig dahin führen, was das wiederum heißen könnte. Wer an mich glaubt, kommt nicht ins Gericht. Stell dir mal vor, du bist, sagen wir, ein neunjähriges Kind. Und aus irgendeinem Grund sind deine Eltern nicht bei dir. Vielleicht, weil sie ins Ausland gehen mussten, um Geld zu verdienen. Vielleicht, weil ein Unglück passiert ist. Vielleicht, weil im Krieg was passiert ist. Nehmen wir mal an, du bist alleine. Und nehmen wir mal an, du hast einen Freund von einer anderen Familie, ein Junge aus einer anderen Familie. Und der kommt zu dir und sagt, du, pass mal auf, ich habe mit meinen Eltern geredet, du kannst in unserer Familie mitleben. Und jetzt stell dir vor, sagen wir mal, der Familienvater ist ein Mann, der heißt Herr Schmidt. Und du kommst als Kind in die neue Familie, bist natürlich froh, dass du Leute hast, die sich um dich kümmern. Und du sagst natürlich zum Familienvater am Anfang, Herr Schmidt. Und irgendwann wird der Familienvater sagen, du, ich bin der Josef für dich. Okay, du gewöhnst dich daran,

0: Herrn Schmidt Josef zu sagen. Aber die Familie hat noch weitere Kinder. Und die Kinder sagen wie selbstverständlich zu ihrem Vater natürlich Papa. Und jetzt stell dir vor, du lebst länger in dieser Familie mit. Wann fängst du an, Papa zu sagen? Einfach weil sie dich behandeln wie ein Familienmitglied. Du gehörst dazu und der neue Familienvater behandelt dich wie sein eigenes Kind. Und du sagst irgendwann wie selbstverständlich, wie deine neuen Geschwister, Papa zu ihm. Einfach weil das irgendwie für dich ganz normal wird in der Familie. Ich glaube, das kann man sich vorstellen und das kann man mitvollziehen. Und jetzt möchte ich den Sprung machen zu dem, was wir vorher kurz bedacht haben, zu dem Evangelium und zu dem Wort Jesu. Ich glaube, meine Lieben, das wichtigste und kostbarste Wort, das uns Jesus geschenkt hat, ist Vater. Und wir haben es sogar in seiner eigenen Sprache überliefert. Wenn Jesus Vater sagt, dann sagt er Abba. Und Abba ist eigentlich ein Kosewort. Also das heißt sowas wie Papa oder wie Papi. Und es war für einen Juden im ersten Jahrhundert fast skandalös, wenn sie Jesus über seinen Vater haben sprechen hören. Weil natürlich ist der Vater der Schöpfer des Himmels und der Erde und der, der größer ist als alles. Und der im Alten Testament steht, Gott sehen und als normaler Mensch, das hält keiner aus, da musst du vergehen. Und da kommt Jesus und sagt, Abba, Papa. Und wisst ihr was? Er will uns in die Familie holen. Er ist der große Bruder, der sagt, du leb bei uns mit. Und du lernst mit uns und mit seinem Herzen nach und nach Vater zu sagen. Und du lernst vor allem hoffentlich es auch zu glauben, dass du einen Vater hast, der auf dich schaut, der sich sorgt um dich, was auch im Leben kommen mag. Er sorgt sich um dich. Und meine Lieben, von dort her sehen wir vielleicht auch, nehmen wir mal an, gehen wir zu dem Beispiel wieder zurück. Du hast in deiner, als Kind, das alleine in der Welt war, hast du gelernt, dich durchzusetzen. Hast vielleicht gelernt, deine eigenen Vorteile zu suchen. Hast vielleicht sogar, um zu überleben, angefangen zu klauen. Vielleicht. Und auf einmal merkst du in deiner neuen Familie, wo sie alle zu Herrn Schmidt Papa sagen, da machen die das nicht. Die haben sich gern, die helfen einander. Die setzen sich nicht einfach durch, die klauen auch nicht. Das heißt, wenn du Jesus glaubst und mit in die Familie kommst, dann wirst du ein Mensch, der ein Kind des Vaters ist. Und der dann vielleicht bestimmte Sachen nicht mehr macht und bestimmte Sachen anfängt zu machen, weil du froh bist, den Allerhöchsten zum Vater zu haben. Und von dort verstehst du vielleicht das Wort von Jesus, wer an mich glaubt. Das heißt, wer glaubt, dass ich es bin, der Sohn Gottes, der euch den Vater offenbart. Wer an mich glaubt, der kommt nicht ins Gericht. Wer draußen bleibt, wer nicht mit mir gehen will, sagt Jesus, das ist irgendwie blöd, der ist schon gerichtet. Gell? Wir hoffen natürlich für jeden, dass Jesus irgendwie etwas gelingt, dass jeder Mensch irgendwie etwas vom Vater spürt. Aber wir spüren selber hoffentlich, dass es wichtig ist, mit ihm zu lernen, Vater zu sagen und in die Gottesfamilie einzutreten. Und wenn wir Vater unser beten, dann ist nicht nur einfach zu plappern, weil wir es mal gelernt haben, sondern mit dem Herzen zu beten, weil wir es glauben, dass wir seine Kinder sind. Wer an mich glaubt, der kommt nicht ins Gericht. der ist ein Kind des Vaters. Der ist schon zu Hause. Und meine Lieben, ich wünsche euch, dass ihr hier in der Romwallfahrt nicht nur als Touristen unterwegs seid. Das dürft ihr auch. Man darf auch seinen Spaß haben und gescheit Eis essen und weiß ich was, vielleicht sogar in Brunnen steigen. Aber ich wünsche auch, dass ihr Wallfahrer seid zu den Gräbern der Apostel, zum heiligen Petrus, zum heiligen Vater, die uns immer wieder neu sagen, wer unser Vater ist und wer Jesus für uns ist. Der Herr und große Bruder, der uns zeigt, wer der Vater ist. Und ich wünsche euch, dass ihr heimfahrt und sagt, ich habe etwas davon erfahren und mitgenommen, dass ich Teil einer riesigen Familie bin, die alle Vater unser beten und es auch meinen und die in Jesus einen großen Bruder haben, der sie in die neue Familie eingeladen hat. Gott segne euch dazu, zu diesen guten Erfahrungen. Amen.
1: Das war die Predigt von Bischof Stefan Oster, die wir heute noch einmal hören dürfen. Er hat uns daran erinnert, wie wichtig es ist, sich im Herzen wieder fürs Gute zu entscheiden. Mögen seine Worte auch uns weiterhin begleiten und stärken.

Preisen wir den Vater, den Sohn und den Heiligen Geist. Meine lieben Kinder, ich danke euch für euren Eifer und euren Glauben. Das Herz Jesu ist niemals stillgestanden, sondern schlägt unaufhörlich für euch alle. Beten wir gemeinsam. Mein Jesus, dein Herz schlägt auch für mich, der ich auf dich hoffe und an dich glaube. Auch heute, meine Kinder, verschwört man sich gegen das heiligste Herz Jesu. Aber Jesus liebt und liebt. Liebt auch ihr. Durch die Liebe werden die Herzen Jesu und Mariens triumphieren. Kinder, vertraut auf die Liebe Jesu und Jesus vertraut auf euch. Ich segne euch, Kinder. Botschaft der Königin der Liebe Sgio vom 26. Juni 1987. 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
1: Herzlich willkommen, liebe Zuhörer und Zuhörerinnen bis auf Radio Gloria. Sie sind eingeladen zum ersten von der neunteiligen Sendereihe mit dem Titel «Er lehrte sie lange». Es ist eine Aufnahme aus den Exerzitien vom verstorbenen Pfarrer Konrad Sterninger.

0: Gegrüßet seist du, Maria, voll der Gnade, der Herr ist mit dir. Du bist gebenedeit unter den Frauen, und gebenedeit ist die Frucht deines Leibes, Jesus. Heilige Maria, Mutter Gottes, bitte für uns Sünder, jetzt und in der Stunde unseres Todes. Amen. Im Namen des Vaters und des Sohnes und des Heiligen Geistes. Amen.
1: Richten wir unseren Blick auf das Himmlische, meine Lieben. Und diese Tage, Exerzitien, exerzieren kommt davon, üben. Wer beim Militär war, der hat vielleicht exerziert einmal, ich auch, ja. Deckensprung vorwärts und mit dem Gewehr und so weiter, haben wir gemacht alles. Exerzieren, üben. Tage der Gnade zum Heiligwerden. Sind auch Tage des Gebetes, des Hörens auf seine Stimme, die Stimme Gottes. Ich möchte ihm meine Stimme, meinen Mund leihen, dieses Organ. Und ich hoffe, dass ich so ein wenig durchlässig bin, dass er durch mich zu euch sprechen kann. Ja? Auf die Stimme des guten Hirten hören, auf die Stimme des guten Hirten hören, denn er sagt ja, ich bin der gute Hirte, ich kenne die Meinen und die Meinen kennen mich und meine Schafe hören auf meine Stimme. Ich hoffe, sie wollen ein Schaf sein. Heute wollen alle Hirten sein und keiner will Schaf sein. Aber bitte. Ja, der Herr kennt sie gut, der Herr kennt jeden von euch. Er kennt sie und mich. Er kennt euch besser, als ihr selber euch kennt. Seiner Stimme dann hellhörig folgen. Und wenn wir in diesen Tagen auch die Worte drüber geschrieben haben, nicht wahr? Er lehrte sie. Dann wollen wir auf den Lehrer, auf den Hirten hören. Ja, auf den Lehrer, der Meister. Nur einer ist euer Lehrer, Christus. Es gibt heute so viele Stimmen in der Welt. Ja. Gerade wenn ich an unsere Jugend denke, wenn ich sie so sehe, so viele vor mir, sehe ich vor mir, nicht wahr, mit ihren Psst, da oben, welche Stimme hören sie? Welche Musik, welche Stimmen? Es ist oft traurig. Wissen Sie, das macht mich oft furchtbar traurig. Wenn ich das so miterlebe, bei den Jugendlichen, was sie hören, welche aggressive Musik, satanische Musik und wie sie verändert werden dadurch. Ja, wirklich. Seine Stimme hören, die Stimme des guten Hirten. Denn das ist das ewige Leben, dass sie dich erkennen, den allein wahren Gott und den du gesandt hast, Jesus Christus. Das ist das Leben, das wirkliche Leben. Gott will uns, was ist der Wille Gottes für euch? Heilig sein. Gott will uns heilig haben. Ja. Tage der Gnade, um heilig zu werden, um auf der Leiter der Heiligkeit wenigstens vielleicht eine Sprosse hinaufzusteigen. Ja. Ich weiß nicht, wie weit sie gekommen sind, seit einige waren ja im März auch da, oder sind sie wieder rutscht, wieder obergerutscht. Obergerutscht, verstehen Sie ja, gell? Ja. Obi, auf, wie, um mir und so weiter, unsere Ortsangabe und so weiter, die wir haben, nicht wahr? Wir alle, Sie und ich, sind Teil der Familie Christi, der Kirche. Wir gehören zu ihm. Sie sind bezeichnet, sie haben diesen Stempel, ja, wie eine Schafherde, Stempel kriegt, man weiß, zu welchem Besitzer sie gehören. Wir alle gehören durch Taufe, Firmung zum Herrn, zur Familie Jesu Christi. Denn wie Paulus an die Epheser schrieb oder schreibt, Gott hat uns schon vor der Erschaffung der Welt auserwählt, dass wir heilig und untadelig vor ihm seien. Heilig. Aus Liebe hat er uns schon nach seinem freien Willensentschluss durch Jesus Christus zu seinen Kindern vorherbestimmt. Zum Preis seiner Gnade, zum Lobpreis seiner Gnade. Epheser 1, 4 bis 5. Und diese Auserwählung, meine Lieben, diese Auserwählung ist ein Geschenk seiner Gnade. ein Geschenk. Denke mal daran. Denk darüber nach, dass du auserwählt bist, durch die Taufe auserwählt zum Lob seiner Gnade. Ein Geschenk. Richtet euch also in diesen Tagen besonders auch, richtet euch also auf dieses wahr, wirklich auf dieses, ganz deutlich auf dieses Ziel aus. Auf das Ziel der persönlichen Heiligung. Heiligkeit. Das muss unser Ziel sein. Das ist nichts für mich. Heilig werden. Wenn Sie Steirer sagen das oft, habe ich oft gehört. Alles will ich hab vorher nur nicht heilig werden. Aber wenn ich vorher frage, wollt ihr in den Himmel kommen, sagen sie alle auf mit zwei Händen gleich. Aber wenn ich frage, willst du heilig werden? Oh. Du kannst nicht in den Himmel kommen, du musst heilig werden. Wenn wir jetzt Allerheiligen gefeiert haben, meine Lieben, das Fest Allerheiligen, haben wir in den Himmel geschaut, und im Himmel gibt es nur Heilige. Und einmal muss auch für dich der Allerheiligentag kommen. Der Tag, wo du zu den Heiligen gerechnet wirst, wenn du im Himmel sein wirst. Es muss also auch für dich dieser Allerheiligentag kommen. Sonst treffen wir uns dort nicht. Es ist ernst, es ist wirklich so. Du kannst natürlich sagen, ich übertreibe es nicht, Herr Pfarrer. Nein, ich übertreibe nicht. Richtet euch also hin auf ein deutlich wahrnehmbares Ziel. Auf die persönliche Heiligkeit. Deshalb bist du hier. Deshalb sind sie da. Ja? Nicht ein paar schöne Tage, dass sie ausschlafen können und was, ja, und so. Sondern dafür, wir müssen hart arbeiten. Hart arbeiten. Paulus sagt es kurz und bündig. Das ist der Wille Gottes, eure Heiligung. Oft fragt man, Herrgott, was willst du von mir? Was willst du von mir, Herrgott? Eines kannst du sicher sagen. Er will deine Heiligkeit, deine Heiligung, das will er. Seid heilig, wie euer Vater im Himmel heilig ist. Meine Güte. Vergessen wir das bitte nicht. Wir sind im Schafstall Christi, damit wir dieses hohe Ziel erreichen. Wir sind in der Kirche, denn die Kirche hat alle Mittel, uns zur Heiligkeit zu führen. Darum sagen wir, die eine, die Una Sancta Catholica, die eine, es gibt nur eine Kirche, die Una Sancta, die Heilige. Die Kirche ist immer die Heilige. Dass es einige Glieder drinnen gibt, die nicht heilig sind. Aber die Kirche ist die Sancta, die Heilige. Warum? Weil das Haupt heilig ist, Christus. Oder will jemand behaupten, er ist nicht heilig? Dann soll er aufzeigen. Und weil die Kirche alle Mittel hat, alle Mittel, uns zur Heiligkeit zu führen. Wenn du es noch nicht bist, vielleicht hast du die Mittel noch nicht in Anspruch genommen. Die Kirche hat alle Mittel, alle. Es gibt nichts, was die Kirche nicht hätte. Sie ist vollkommen heilig, vollkommen. Und wir brauchen nicht sagen, andere, die den Schafstall verlassen haben, haben Gaben, die wir nicht hätten. Denn das, was sie haben, haben sie von der Kirche mitgenommen und sind weggegangen. Versteht ihr? Darum kann ich nicht sagen, wir bereichern uns gegenseitig. Denn die Kirche hat alles. Entschuldigung, wenn ich das auch sage, aber ich möchte es wirklich von Herzen sagen. Ohne jemand zu verurteilen oder anzuklagen, nur damit das in unseren Köpfen klar ist, was die Kirche ist. Die Kirche hat alle Mittel, um uns zur Heiligkeit zu führen. Ja. Wir sind im Schafstall Christi deshalb, um dieses Ziel zu erreichen. Pius der Zehnte hat gesagt, selig gesprochene Pius der Zehnte, damals beim ersten Vatikanum, wie es um die Kirche auch gegangen ist, die Arme, wir breiten die Arme weit aus und laden alle ein, dass sie ins Vaterhaus zurückkehren. Diejenigen, die aus eigener Schuld wissentlich nicht in den Schafstall zurückkehren, sind sich ihres ewigen Heiles nicht sicher. Verstehen Sie mich? Weil ich die Mittel, die da sind, nicht in Anspruch nehme. Die Kirche, also nur zu diesem Begriff, die heilige Kirche. Und die apostolische, gegründet auf dem Fundament der Apostel. Sehen Sie, was die Kirche ist. Deshalb knien Sie nieder und sagen Sie, Herr, ich danke dir für diese Gnade, dass ich in diesem Schafstall sein darf, in der Kirche. Der selige Ridaura, ein spanischer Heiliger, ich habe den auch nicht so gekannt, aber das habe ich auch gelesen, das ist ein sehr schönes Wort von ihm wird berichtet. Auf die Frage nach seinem Alter hat er immer die gleiche, aber sehr bestimmte Antwort gegeben. Was gab es, was er gesagt hat? Ich war sehr verblüfft, wie ich das gelesen habe. Er war schon hochbetagt. Und dann hat er gesagt, immer die bestimmte Antwort, wenige Jahre. Was meint er damit? Um es zu verdeutlichen, hat er hinzugefügt, nur die Jahre, die ich im Dienste Gottes verbracht habe, zählen. Nur die Jahre zählen. Verstehen Sie? Frage, wie alt sind Sie? Wie alt seid ihr? Die Jahre, sagt er, zählen die Jahre, die ich im Dienste Gottes gelebt habe. Denken Sie auch, wie alt Sie sind. Wie viele Jahre sind Sie schon im Dienste des Herrn? Wie viele Jahre? Kann man sie an einer Hand abzählen? Oder zwei Händen? Seit wann haben Sie sich entschlossen, ganz Gott zu gehören und ihm mitten in der Welt zu dienen? Seit wann? Und das zählen Sie dann. Oh ja, mein Gott, ich bin erst 7 Jahre alt oder so. Obwohl du vielleicht 80 bist. Schönes Wort von ihm, hat mir sehr gut gefallen. Ja, das zählt. Das zählt. Wie viele Jahre oder seit wann habe ich mich entschlossen, ganz Gott zu gehören? Manchmal sagen die Leute, wenn sie, seit meiner Bekehrung. Das war dort oder da. Das weiß man oft ganz genau. Ah, das war deine Bekehrung vor 3 Jahren, vor 10 Jahren. Ah, siehst du, so alt bist du. Mitten in der Welt ihm zu dienen, Gott zu dienen. Scheiße. Jetzt denk jetzt noch, wie alt bin ich. Wann war das? Es wäre interessant jetzt, wenn Sie ein Zeugnis geben und sagen, genau damals am 15. Dezember 1987 oder so. Und zwar mitten in der Welt ihm zu dienen, und zwar in deinem Milieu, in deiner Familie, in deiner Ehe, mit deinen Kindern oder in deinem Beruf, ja, durch deine Arbeit, ganz schlicht und einfach. Ich habe mich entschlossen, damals ganz Gott zu gehören, ihm zu dienen. Merken wir uns, wichtig ist, dass in dir, in uns, diese Gewissheit ganz fest verwurzelt ist, eingebrannt ist, lebt, nämlich die Aufforderung zur Heiligkeit. Das ist es. Heilig werden. Ja. Und lassen Sie sich nicht abhalten, oder wenn Leute manchmal spöttisch sagen, jetzt gehst du zweimal auf Exerzitien, du wirst schon ganz heilig werden. Ganz und gar. Ja. Eingebrannt soll das in unsere Seele sein. Verstehen Sie? Dort, wo ich lebe. Du musst nicht ins Kloster gehen, das ist ja ganz schwierig, dort vielleicht noch schwieriger. Also bitte, ja, dort wo du bist, die Aufforderung zur Heiligkeit. Und diese Bitte richtet Christus nicht nur an seine Jünger, an die Apostel, sondern an alle Menschen. Ohne Ausnahme. Und diese Aufforderung verlangt etwas. Verlangt von uns die Sorge um das eigene innere Leben, um das geistliche Leben. Die Sorge, würde ich auch sagen, um die Seele. Und verlangt von uns diese tägliche Einübung in die christlichen Tugenden. Glaube, Hoffnung, Liebe. Täglich diese exerzieren. Exerzieren nicht nur jetzt diese Tage, die komprimiert sind, sondern die tägliche Einübung. Wenn ich hergefallen bin, halt war ich grantig, aufstehen, wieder üben. Wie dieses kleine Mädchen, das erinnere mich, wann habe ich es einmal erzählt, ob das, ich kenne es vielleicht einmal, ob es erklärt einmal, aber gut, es ist trotzdem schön, ich sag's noch einmal. Ein kleines Mädchen, wenn es darum geht, um heilig zu werden, dann fällt man wieder her und so weiter, ne, und so. Ein kleines Mädchen fährt mit dem Fahrrad, und dann pickt es hin, haut es hin, wie sagt man da auf gut Deutsch, schmeißt es hin, versteht es auch gut. Sie stürzt mit dem Fahrrad. Jetzt kennt man zwei Möglichkeiten hätten wir, dass sie hergehen und sagen, da ist blöde Rad und pickt es um in die Ecke. Oder stellt man dieses. Oder, wissen Sie, was das Mädchen gesagt hat, das Kleine? Aufgestanden, hat gesagt, ich muss wohl noch viel üben. Ich muss noch viel üben, hat sie gesagt. Hat das Radl genommen und ist wieder gefahren. So ist es. Verstehen Sie, versuchen Sie das. Man stürzt, ne? Man ist zornig und was weiß ich was und so weiter. Jetzt kann ich sagen, du hast mich zornig gemacht und so weiter. So. Oder du sagst, ja, ich muss noch viel üben. Ich muss noch viel üben. Bei manchen sagen, Herr Pfarrer, ich war schon längst heilig, aber mein Mann ist so unmöglich. Die Arbeitskollegen sind so furchtbar. Und die Schwiegermutter und die Kinder haben mich gereizt. Ich war eh schon längst heilig. Nein. Die sind gerade für dich das Übungsfeld. Ich muss noch viel üben. Sie auch? Ich auch. Könnten sagen, mein lieber Gott, jetzt vorher aufschau, ich war ja schon längst. Aber die Gemeinde, die Leute, das ist unglaublich. Ich muss noch viel üben. Sie auch? Ja? Ja, das ist so. Schauen Sie, uns diese Aufforderung zur Heiligkeit verlangt von uns die Sorge um das eigene innere Leben. Sorge dich um deine Seele, um das innere Leben, nicht nur um den Körper. Nicht. Verlangt von uns die tägliche Einübung in diese christlichen Tugenden, Glaube, Hoffnung und Liebe. Der Herr fordert nicht einen durchschnittlichen Einsatz zum oder auch nicht einen außerordentlichen, sondern eine Entschlossenheit. Eine Entschlossenheit, ich will heilig werden. Ich will heilig werden. Nicht wahr? In Deutschland ist dieses Schlagwort herumgegangen, nicht wahr? Wir schaffen es. Ja, ist ja schön, kann man ja sagen. Wir schaffen es, aber die Mittel muss ich in Anspruch nehmen. Du kannst sagen, ich schaffe es. Aber nicht aus eigener Kraft. Ja, mit der Gnade von oben. Das darfst du nicht vergessen. Wenn Sie diese Entschlossenheit, ich will heilig werden, verlangt wirklich einen Heldenmut. Denn das sind die wahren Helden heute, die Heiligen. Das sind die wahren Helden. Ja. Und dieses Ziel, dass Christus uns hier vor Augen stellt, ist keine Utopie, kein unerreichbares Ideal. Ja. Eine Schar von Heiligen umgibt uns, die schon im Himmel sind. Ja. Eine Schar von Heiligen. Die letzten Päpste haben, was denn, wie viele Heilige gesprochen. Das war auch ein Anliegen von Johannes Paul II., diese Heiligsprechung von ganz normalen Leuten, die in verschiedensten Ständen waren und so weiter, um uns zu zeigen, es ist für jeden möglich. Für jeden, nicht nur für ein paar besonders Begabte sozusagen. Ja? Schauen Sie, ich kenne Männer und Frauen, Jugendliche, die sich entschlossen haben. Das ist das Schöne auch wieder. Der Herr tröstet dann auch einen Priester wieder. Neben der Traurigkeit, wenn man die große Apostasie heute erlebt, den Abfall. Aber das auch zu sehen, das andere, ich kenne Frauen und Männer, Jugendliche auch. Wenn ihr an meine Ministranten denkt, die 17- bis 20-Jährigen, mein Gott, die müssen wir mal sehen bei der Anbetung. Wunderschön. Die sich entschlossen haben, ich denke es besonders auch an einen, der mir das gesagt hat, sauber zu leben, keusch, rein, die Reinheit zu leben. Verstehen Sie mich? Das ist schön. Das ist so was Schönes. Und andere, die gefallen sind, die zu Beichte gehen und sich entschließen, die sollen vor ihm beichten. Sehen Sie, das sind so schöne Dinge. Das ist so was Schönes. Erst jetzt, vorige Woche. Ja. Vorige Woche. Gestern war er an der Kommunionbank. Falsch angefangen, völlig falsch. Der sich entschlossen hat, jetzt dieses Verhältnis nicht mehr weiter zu leben. Enthaltsam zu leben. Es war so schön bei der Kommunion jetzt am Sonntag. Beichten bei der Kommunion jetzt. Knie da. Und dann schaue ich ihn so an. Mache ich so. Ist okay? Ja. Das ist schön. Wissen Sie, das ist schön, das gibt es. Das war so schön. Ja. Da kommst du zum Rehren. Verstehen Sie? Rehren, verstehen Sie? Meinen? Das ist schön. Ich kenne also Männer, Frauen, Jugendliche, die sich entschlossen haben, Christus zu folgen. Und in Liebe ihr Kreuz täglich zu tragen. Ihr Kreuz zu tragen. In Liebe. Nachdem sie nämlich Christus begegnet sind. Nachdem sie Christus begegnet sind, haben sie sich entschlossen, ihr Kreuz täglich zu tragen, in Liebe, das anzunehmen. Ja? Eine Ehefrau, die Christus begegnet ist, hat sich entschlossen, ihr Kreuz, auch jetzt ihre Ehe, die vielleicht schwierig ist, ihren Mann anzunehmen. Umgekehrt genauso. Ja, weil sie ihm begegnet ist. Der hat das Kreuz jetzt nicht weggenommen, sondern er hat ihr die Kraft gegeben, im Blick auf ihn, hat sie sich entschlossen, das Kreuz anzunehmen. Vorher wollte sie sich scheiden lassen. Ja, war schon auf dem Weg zum Scheidungsrichter. Schauen Sie. Das ist schön. Diese Entschlossenheit dann. Nachdem sie ihm begegnet sind. Und oft gehen Sie diesen Weg dann unscheinbar verborgen. Aber Sie gehen diesen Weg. Geht's noch? Ja. Wir leben in einer Zeit, meine Lieben. Wir leben in einer Zeit, in der man sich gehen lässt. In einer Zeit, die sehr opferscheu geworden ist. Sehr opferscheu. Ja. Geringste Kreuz wird schon zu viel und man legt es weg. Sehr opferscheu geworden. In einer Zeit, man lebt sehr hemmungslos. Es herrscht Anarchie. Ja. Wir leben in einer Zeit des allgemeinen Verfalles, der Sittenlosigkeit. Der Sittenlosigkeit. Sonntag in der Zeitung bei uns, habe ich gelesen, ich habe schon kurz durchgeblättert, und eine Überschrift, 50 Smartphones, dieses Wischergeräte da, diese Handys oder was sein. Ich frage oft die Leute, bist du auch beim Wischerverein, der da so, wissen wir schon. 50 solche Smartphones im Mühlviertel in Oberösterreich. Haben Sie gelesen das? Nein, wurden eingezogen von der Polizei. Und zwar deshalb, Mädchen zwischen 12, 13, 14 Jahren verschicken ihre Bilder, Nacktfotos von sich, ja, in x-fache Ausführung an ihre Freunde, um ihnen zu zeigen, dass sie sie lieben. Die perversesten Dinge. Schrecklich. Schrecklich. 12, 13, 14-jährige Mädchen. Achtet auf eure Kinder. Achtet. Das hat mich so betroffen gemacht. Wieder, ich kenne sie aber in dieser Häufigkeit, und das vermehrt sich, Bilder, die nie mehr gelöscht werden können. Furchtbar. Eine Sittenlosigkeit. Es wächst eine pornografiegeschädigte Jugend heran, die in psychiatrischen Kliniken behandelt werden. Es ist furchtbar. Wer produziert es? Denn die Erwachsenen. Klar. Für sie wäre es besser, wenn ein Mühlstein um den Hals um sie gehängt wird und sie ins äußerste Meer versenkt werden. Ja, sagt der Herr. Wer einen diesen Kleinen zum Ärgernis wird. Ja. Eine Zeit, in einer Zeit des sittlichen allgemeinen Verfalls und auch des Glaubensverfalls der Apostasie. Der Apostasie. Ganze Völker verabschieden sich von Christus. Ganze Völker. Ja. Ein gigantischer Glaubensabfall. Johannes Paul II. Hat das vor 20 Jahren schon festgestellt in Europa, gesagt. Wissen Sie, was deshalb, jetzt sage ich es Ihnen nochmals, was deshalb in unserer Zeit, wir legen nicht die Hände in den Schoß, wir strecken nicht die Waffen. Wissen Sie, was deshalb am aktuellsten ist heute? In dieser Zeit der Krise in der Welt, warum ist sie so eine Krise? Weil es an Heiligen fehlt. Es fehlt an Heiligen. Ja. Wollen Sie mithelfen, dass diese Welt lebbar wird? Wollen Sie mithelfen? Die Krise in der Welt ist die, es fehlt an Heiligen. Ja. Das ist klar, ganz klar für mich. Sie haben früher leise da gemurmelt, jemand vom Rosen, ganz klar. Das Gebet, weil wir nichts beten. Und wer nicht betet, ist kein Heiliger. Johannes Paul II. Hat geschrieben, wer nicht betet, ist kein Christ oder nur ein schwacher oder ein lauer Christ. Ja. Wie sollst du heilig werden ohne Gebet? Ohne Verbindung mit dem Heiligen? Sag's noch einmal, die Krise in dieser Zeit in der Welt ist die Krise. Warum? Weil es an Heiligen fehlt. Ja. Der Heiland macht sich vernehmbar mit der Forderung, er sagt, wir haben ja die Überschrift, er lehrte sie. Und er lehrt uns. Schon an diesem Abend heute. Die Forderung, die Unterweisung. Heilig müsst ihr sein. Wirklich vom Scheitel bis zur Sohle. Von oben bis unten. Heilig. Es ist so schön, wenn der Priester bei der Heiligen Messe, ich habe das heute kurz, ich weiß nicht, ob ihr das alle gehört habt, wenn der Priester das kurz gesagt habe. Vielleicht ist euch aufgefallen beim Lavabo. Ja? Er wasche ab, ne? Ich wasche mir nicht die ganze Haut. Wenn er das nicht gemacht hat vorher schon, dann ist es jetzt umsonst. Sondern er wäscht sich nur die vier Finger davon, die Spitzen. Die Bedeutung ist, ich nehme an, dass ich das richtig sage, die Bedeutung ist, der Priester soll rein sein bis in die Fingerspitzen hinaus, ganz rein sein, wenn er das Allerheiligste berührt. Das ist gemeint, die symbolische Deutung dieses Lavabo, dieses Waschen der Finger. Ja, ist so schön. Das hat mich so berührt immer wieder. Herr, wasche ab meine Schuld. Rein sein bis, natürlich, diese vier Finger berühren das Allerheiligste in wenigen Augenblicken. Und diese Fingerspitzen berühren nur, der Priester soll rein sein bis da hinein, bis in die Fingerspitzen hinein. Verstehen Sie? Unglaublich. Unglaublich. Was haben wir alles verlernt? Ja. Auch von der Liturgie her, von den Zeichen her. Und da wird er auch gegossen. Braucht er nicht, sondern dieses Zeichen nur. Verstehst du jetzt? Ja, Priester, du kannst den Gedanken sagen, ja, Herr, mach ganz rein, bis da hinein. Denn er wird mir in wenigen Augenblicken das Reinste reichen, geben. Und darum leg es dir nicht auf die Hand. Warum? Weil, wer purifiziert denn deine Hände? Ach, es ist so. Ja, wirklich von oben bis unten rein sein. Selig die reinen Herzen sind. Wir werden diesen Tagen darüber noch hören. Immer, ihr müsst also Christen sein. Christen. Christus ähnlich. Herr, mach mich ähnlich deinem Sohn. Ähnlich. Ja. Die man für einen, ja, ich habe mir das so gedacht. Wir müssen Christen, ihr müsst Christen sein, die man schon jetzt für einen Heiligsprechungsprozess vorschlägt. So, die schlage ich schon vor für einen Heiligsprechungsprozess. Ah! Ja. Ich sage das manchmal Leute, wenn sie zu mir kommen, sagen, Herr Pfarrer, wenn es um die Beichte geht, ich habe keine Sünden. Sag ich, siehst du das jetzt? Schreibe gleich in den Vatikan. Und wir sagen, du bist, habe ich schon eine für die Heiligsprechung. Nein, lass los, lass uns. Aber wir müssen das ernst nehmen. Ja. Also, wir müssen Christen sein, die man für einen Heiligsprechungsprozess vorschlagen könnte. Ernstlich. Wir sind gar nicht wenig Leiter. Ein wenig Sauerteig durchsäuert alles. Christen, wahr und echt, wirklich, Christen, wahr und echt, diese Lauheit, diese

Dunkelheit. Und wenn Leute in der Finsternis herumgehen, stehst du schon wieder bei den Christen an. Dieses Zeichen. Aber wenn sie lau sind sie umgefallen, nichts. Ein umgefallener Grabstein ist für gar nichts. Weil du kannst nichts lesen drauf. Schön dieses Bild. Geht's noch? Schon. Sind wir es nicht? Für die Ems-Leute geht's auch noch, gell? Schon die aus dem Emserland. Gut. Sind wir es nicht, dann sind wir als Jünger des einzigen Meisters und Lehrers gescheitert. Dann sind wir gescheitert. Bedenken wir Folgendes. Der Herr schaut auf uns und er schenkt uns die Gnade. Gnade heißt Hilfe von oben. Wir kennen die heiligmachende Gnade, die wir in der Taufe bekommen haben. Heiligmachende Gnade ist die Grundausstattung, um heilig zu werden. Die Grundausstattung, ja? Göttliches Leben, reingewaschen in der Erbschuld. Göttliches Leben, übernatürliches Leben, eingegossen in die Seele. Und dann gehen wir unseren Weg. Und der Herr lässt uns dann nicht im Stich, sondern für die jeweilige Situation ist er bereit, uns helfende Gnade zu schenken. Helfend. Versteht ihr? In der jeweiligen Situation kommt er uns zu Hilfe, wenn wir uns danach ausstrecken. Für jeden Stand, das nennen wir auch die Standesgnade. Die Standesgnade. Ihr seid Eheleute viele. Für euch hat er die Standesgnade, die Ehestandesgnade sozusagen in der Tasche, um sie euch zu geben. Ich bin im Priesterstand. Kommt er mir zu Hilfe, für diesen Stand die Gnade zu schenken. Dass ich meinen Stand gut leben kann, heilig werden kann. Dann gibt es den ledigen Stand. Dann gibt es den Witwenstand. Kennen Sie auch, mir sagt der Witwenstand. Dass eine Witwe ihren Stand leben kann, nicht eine lustige Witwe, aber halt auch so zusammenlebt mit irgendjemandem. Verstehen Sie mich? Ja. Verstehen Sie mich? Der Herr, Gott schaut auf uns und er schenkt uns die Gnade für den Kampf um die Heiligkeit. Er ist bereit uns, weil er sieht, du hast dich entschlossen, heilig zu werden, ein Christ zu sein. Und deshalb geizt er nicht mit der Gnade, das heißt mit seiner Hilfe. Er sieht ja, du brauchst das ja. Du sagst ja, Herr, ich will heilig werden, aber du musst mir helfen, bitte. Sofort ist er da. Mit der Gnade, mit der Hilfe. Ja? Inmitten der Welt. Inmitten der Welt. Ja? Das ist es, was wir vertrauensvoll annehmen müssen. Ja? Versteht ihr? Und damit sind wir auch letztendlich zum Apostolat verpflichtet. Auch zum Apostolat, das heißt, den Glauben dann weiterzugeben. Ich kann aber nur weitergeben, was ich selber habe. Was ist Apostolat? Ich habe euch zuerst gesagt, um heilig zu werden, ja, muss ich, um diesen Weg zu gehen, dass ich zu meiner Seele selber mal gut bin, ja, und meiner Seele das gebe, was sie braucht. Ja, und wenn ich das auf diesem Weg bin, wenn ich das erkannt habe, ja, verpflichtet mich das innerlich, selber Apostel zu werden, Apostel zu sein. Verkünder zu sein. Mutter Gottes sammelt ihre Apostel in der Endzeit, ja? Der heilige Gregor, Papst Gregor der Große sagt das so schon, ja? Apostolat also heißt auch, Sorge um die Seelen zu haben. Um die anderen Seelen auch zu haben. Das ist, was die Mutter Gottes in Fatima uns so nahe legt. Nicht wahr? Betet viel für die, Seelen, die auf dem Weg sind, der ins Verderben führt. Ja. Aber diese Sorge, letztendlich wird nur der haben, der weiß, dass es um alles geht und der zu seiner eigenen Seele einmal gut war. Und der Folgendes erkannt hat, wie der Papst Gregor sagt, der Große. Wenn ihr entdeckt, sagt er so schön, dass etwas euch von Nutzen gewesen ist, versucht ihr, andere dafür zu gewinnen. Nicht wahr? So, das hat mir gut da.
Die Medizin hat mir gut.

Nicht wahr? Die Bachblüten, nein, nicht immer nicht. Aber sag mir, das habe ich, war mir gut. Das war wirklich, ich kann dir sagen, ja. Oder dort gibt es was Gutes, also Günstiges einzukaufen. Ich sag dir was. Also etwas, das hat mir gut getan. Ja? Gut. Also, da versucht ihr, andere dafür zu gewinnen. Ist nicht so? Und deshalb, sagt er weiter dann, Zitat, deshalb müsst ihr auch wünschen, dass andere euch, ja, so wieder weiter, dass andere euch auf dem Wegen des Herrn begleiten. Jetzt sagt er wieder einen weltlichen Vergleich. Ihr müsst denken, Papst Gregor der Große in Rom und so weiter, ja, römische, alles ist noch gestanden, das Forum und so weiter. Er sagt, wenn ihr zum Forum oder zu den Thermen geht, heute würde man sagen, Thermalquelle oder irgendwo hin oder zum Marktplatz oder was, oder zum Shoppingcenter. Wenn ihr zum Forum oder zu den Thermen geht und einem begegnet, der nichts zu tun hat, ladet ihr ihn ein, euch zu begleiten. Übertragt diese irdische Gewohnheit auf das Geistliche und wenn ihr zu Gott geht, sagen wir zur Heiligen Messe, zum Gebet. Geht nicht allein. Finde ich schön. Finde ich super. Der hat das erkannt. Im weltlichen Bereich machen wir es ja auch so. Wenn dir etwas gut tut, du hast es entdeckt, das ist super, du warst eh und so. Geh mit, komm. Fahr mit. Und fürs Geistliche, wenn du zu Gott, du hast entdeckt, das tut dir gut. Vielleicht ist einer oder andere von euch da, der halt nicht da, letzten Exerzitien nicht da war, aber es hat ja jemand gesagt, du, das hat mir gut da. Fahr mit. Ne? Nimm ihn mit. Du, die Messfeier am Sonntag tut mir gut. Ich habe das erkannt. Kommt's, Kinder, geht's mit. Fahrt's mit. Das tut mir gut, meine Seele. Nimm ihn mit. Sprich ihn an. Normalerweise hängt die Wirksamkeit unseres Bemühens, andere mitzuziehen von unserem eigenen inneren Leben ab. Das ist wichtig. Also, sich das vor Augen zu halten. Damit wir keine Zeit verlieren, vergeuden mit irgendwelchen Ausreden. Und zwar Ausreden, das Milieu passt nicht, das nicht und so weiter. Ja? Das hat es immer gegeben. Schwierigkeiten hat es immer gegeben. Das Milieu war immer schwierig, seit es das Christentum gibt. Also keine Ausrede. Schaut, die Bedingung, die der Herr für ein wirksames Verkünden stellt, ist Heiligkeit. Genauer gesagt, das Bemühen um die Treue. Denn ganz heilig, das werden wir erst im Himmel sein. Ja? Klar. Doch die Treue ist angesagt. Die Treue und die Ausdauer. Eine Treue uneingeschränkt, unverfälscht, bis zum Letzten konsequent, ungetrübt durch Mittelmäßigkeit und Kompromisse. Seid offen für die Fülle christlicher Berufung. Strebt nach Heiligkeit. Sucht sie zu bejahen. Und in Liebe zu verwirklichen, die Heiligkeit. Zu bejahen und in Liebe zu verwirklichen. Das ist nicht nur für eine bestimmte Gruppe, sondern für jeden. Ich sage es noch einmal anders. Spürt in euch bitte den Ernst eurer Berufung. Ja, dass wir unserer Berufung gerecht werden, Christ zu sein. Ein anderer Christus zu sein. Spürt in euch den Ernst der Berufung, ein anderer Christus, ja Christus selbst, ein anderer Christus zu sein, Christus selbst sein zu wollen, ihm ähnlich zu werden. Das muss in uns lebendig sein. Dieser Wunsch. Ich könnte es auch anders sagen. Das Verlangen in euch sollt ihr spüren, euer Leben,
mit dem Evangelium in Übereinstimmung zu bringen. Das Leben mit dem Evangelium in Einklang zu bringen. Ja. Was ist die wichtigste Aufforderung dabei? Es ist zu lieben. Zu lieben. Denn die Liebe ist das Band der Vollkommenheit. Darin besteht die Heiligkeit. Ein hohes Ziel, ein steiler Weg, ist klar. Vergesst es nicht, ist vielleicht ein hoher Anspruch jetzt schon am ersten Abend, wenn ich das sage, vergesst es nicht, und das ist wieder tröstlich, niemand ist von Geburt an heilig. Auch die Heiligen im Himmel nicht. Sie sind nicht als Heilige geboren. Ein Heiliger wird, und er wird es im Zusammenwirken mit der göttlichen Gnade und dem menschlichen Zutun, mit der Gnade und deiner Zustimmung. Wenn du der Gnade Gottes, der Hilfe Gottes, die er dir anbietet, zustimmt, dann sind wir auf dem Weg zur Heiligkeit. Ja. Zustimmen muss ich der Gnade. Ja. Schaut die Mutter Gottes, schaut die Heiligen, sie haben alle haben sie nicht als Heilige bekommen. Sie sind es geworden. Ja. Das ist wunderbar, das wollen wir auch achten. Heiligkeit ist nur zu erlangen durch das Ernstnehmen auch der alltäglichen Dinge und alltäglichen Pflichten. Vergesst das nicht. Heilig werden wollen. Der gottgewollte Weg ist, das tägliche Kreuz anzunehmen und zu tragen. Die alltäglichen Pflichten zu erfüllen. Gut, wie die kleine Therese von Lisieux sagt, eine Stecknadel in Liebe aufheben. Die alltäglichen Dinge, den kleinen Weg zu gehen. Ganz einfach. Ja? Den Kämpfen nicht ausweichen, die es gibt im Alltag. Den Kämpfen nicht ausweichen. Sie sind in den Augen Gottes wohlgefällig. Wohlgefällig. Zum Schluss. Worin besteht also unser Ziel? Nochmals, darin uns zu heiligen, um andere zu heiligen. Das muss ganz stark in uns sein. Uns selbst zu heiligen, um andere auf diesem Weg mitzunehmen. Viel Arbeit, sage ich euch. Viel Arbeit. Schaut in eure heidnische Umgebung, in der ihr lebt. Ist es dir ein Anliegen, andere auf diesem Weg zum Himmel mitzunehmen? Und du wirst es, wenn du selbst diese große Sehnsucht in dir hast. Auch wenn du dich schwach und elend fühlst, ja, durch viele geistliche Niederlagen vielleicht, stärk deine Entschlossenheit. Ich will. Aber jetzt will ich heilig. Christus sagt mit aller Bestimmtheit, dass der Christ Licht, Salz und Sauerteig der Welt ist. Ihr seid das Licht der Welt. Ihr seid das Salz der Erde. Das Salz, das schal wird, taugt zu nichts. Licht stellt man nicht unter den Scheffel. Es soll leuchten im Haus. Schon ein wenig Sauerteig durchsetzt den ganzen Teig. Seht also zu, dass ihr niemals die Ausrichtung auf den Himmel verliert. Seht zu, dass ihr niemals die Ausrichtung auf den Himmel verliert. In den Augen Gottes, und das ist das Entscheidende, ist derjenige Sieger, der um eine echte christliche Lebensführung kämpft. Kein Mittelweg. Seid also bemüht, in allem den Willen Gottes zu tun, ihn zu ehren, ihn zu rühmen und sein Reich überall auszubreiten. Vertraut auf die Gnade von oben und auf die Hilfe der Mutter Gottes.

Das ist der erste von der neunteiligen Sendereihe mit dem Titel gsi. 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Auch Ihnen möchte ich Danke sagen, liebe Zuhörer und Zuhörerinnen, dass Sie Radio Gloria eingeschaltet haben und mit uns verbunden sind. Es würde mich freuen, wenn ich Sie bald wieder begrüssen dürfte. Unterdessen wünsche ich Ihnen Gottes Segen.

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1: Jetzt ist 3 Uhr, die Stunde der Barmherzigkeit. Liebe Zuhörerinnen und Zuhörer von Radio Gloria, nun wollen wir gemeinsam im Studio den Barmherzigkeitsrosenkranz beten. Wir beginnen im Namen des Vaters und des Sohnes und des Heiligen Geistes.
2: Amen.
1: Vater unser im Himmel, geheiligt werde dein Name, dein Reich komme, dein Wille geschehe, wie im Himmel, so auf Erden.
3: Unser tägliches Brot gib uns heute und vergib uns unsere Schuld, wie auch wir vergeben unseren Schuldigen. Und führe uns nicht in Versuchung, sondern erlöse uns von dem Bösen.
1: Gegrüßet seist du, Maria, voll der Gnade. Der Herr ist mit dir. Du bist gebenedeit unter den Frauen, und gebenedeit ist die Frucht deines Leibes, Jesus.
3: Heilige Maria, Mutter Gottes, bitte für uns Sünder, jetzt und in der Stunde unseres Todes. Amen.
1: Ich glaube an Gott, den Vater, den Allmächtigen, den Schöpfer des Himmels und der Erde, und an Jesus Christus, seinen eingeborenen Sohn, unseren Herrn, empfangen durch den Heiligen Geist, geboren von der Jungfrau Maria, gelitten unter Pontius Pilatus, gekreuzigt, gestorben und begraben, hinabgestiegen in das Reich des Todes, am dritten Tage auferstanden von den Toten, aufgefahren in den Himmel, er sitzt zu Rechten Gottes des allmächtigen Vaters, von dort wird er kommen, zu richten die Lebenden und die Toten.
3: Ich glaube an den Heiligen Geist, die heilige katholische Kirche, Gemeinschaft der Heiligen, Vergebung der Sünden, Auferstehung der Toten und das ewige Leben. Amen.
1: Ewiger Vater, ich opfere dir auf den Leib und das Blut, die Seele und die Gottheit deines über alles geliebten Sohnes, unseres Herrn Jesus Christus.
4: Zur Sühne für unsere Sünden und für die Sünden der ganzen Welt.
1: Durch sein schmerzhaftes Leiden
4: habe Erbarmen mit uns und mit der ganzen Welt.
1: Durch sein schmerzhaftes Leiden
4: habe Erbarmen mit uns und mit der ganzen Welt.
1: Durch sein schmerzhaftes Leiden
4: habe Erbarmen mit uns und mit der ganzen Welt.
1: Durch sein schmerzhaftes Leiden
4: habe Erbarmen mit uns und mit der ganzen Welt.
1: Durch sein schmerzhaftes Leiden
4: habe Erbarmen mit uns und mit der ganzen Welt.
1: Durch sein schmerzhaftes Leiden
4: habe Erbarmen mit uns und mit der ganzen Welt.
1: Durch sein schmerzhaftes Leiden
4: habe Erbarmen mit uns und mit der ganzen Welt.
1: Durch sein schmerzhaftes Leiden
4: habe Erbarmen mit uns und mit der ganzen Welt.
1: Durch sein schmerzhaftes Leiden
4: habe Erbarmen mit uns und mit der ganzen Welt.
1: Durch sein schmerzhaftes Leiden
4: habe Erbarmen mit uns und mit der ganzen Welt.
1: Durch sein schmerzhaftes Leiden
4: habe Erbarmen mit uns und mit der ganzen Welt.
1: Ewiger Vater, ich opfere dir auf den Leib und das Blut, die Seele und die Gottheit deines über alles geliebten Sohnes, unseres Herrn Jesus Christus.
3: Zur Sühne für unsere Sünden und für die Sünden der ganzen Welt.
1: Durch sein schmerzhaftes Leiden
4: habe Erbarmen mit uns und mit der ganzen Welt.
1: Durch sein schmerzhaftes Leiden
4: habe Erbarmen mit uns und mit der ganzen Welt.
1: Durch sein schmerzhaftes Leiden
4: habe Erbarmen mit uns und mit der ganzen Welt.
1: Durch sein schmerzhaftes Leiden
4: habe Erbarmen mit uns und mit der ganzen Welt.
1: Durch sein schmerzhaftes Leiden
4: habe Erbarmen mit uns und mit der ganzen Welt.
1: Durch sein schmerzhaftes Leiden
4: habe Erbarmen mit uns und mit der ganzen Welt.
1: durch sein schmerzhaftes Leiden.
3: Habe Erbarmen mit uns und mit der ganzen Welt.
1: Durch sein schmerzhaftes Leiden.
3: Habe Erbarmen mit uns und mit der ganzen Welt.
1: Durch sein schmerzhaftes Leiden.
3: Habe Erbarmen mit uns und mit der ganzen Welt.
1: Durch sein schmerzhaftes Leiden.
3: Habe Erbarmen mit uns und mit der ganzen Welt.
1: Ewiger Vater, ich opfere dir auf den Leib und das Blut, die Seele und die Gottheit deines über alles geliebten Sohnes, unseres Herrn Jesus Christus.
4: Zur Sühne für unsere Sünden und für die Sünden der ganzen Welt.
1: Durch sein schmerzhaftes Leiden.
3: Habe Erbarmen mit uns und mit der ganzen Welt.
1: Durch sein schmerzhaftes Leiden.
3: Habe Erbarmen mit uns und mit der ganzen Welt.
1: Durch sein schmerzhaftes Leiden.
3: Habe Erbarmen mit uns und mit der ganzen Welt.
1: Durch sein schmerzhaftes Leiden.
3: Habe Erbarmen mit uns und mit der ganzen Welt.
1: Durch sein schmerzhaftes Leiden.
3: Habe Erbarmen mit uns und mit der ganzen Welt.
1: Durch sein schmerzhaftes Leiden.
3: Habe Erbarmen mit uns und mit der ganzen Welt.
1: Durch sein schmerzhaftes Leiden.
3: Habe Erbarmen mit uns und mit der ganzen Welt.
1: Durch sein schmerzhaftes Leiden.
3: Habe Erbarmen mit uns und mit der ganzen Welt.
1: Durch sein schmerzhaftes Leiden.
3: Habe Erbarmen mit uns und mit der ganzen Welt.
1: Durch sein schmerzhaftes Leiden.
3: Habe Erbarmen mit uns und mit der ganzen Welt.
1: Ewiger Vater, ich opfere dir auf den Leib und das Blut, die Seele und die Gottheit deines über alles geliebten Sohnes, unseres Herrn Jesus Christus.
4: Zur Sühne für unsere Sünden und für die Sünden der ganzen Welt.
1: Durch sein schmerzhaftes Leiden.
3: Habe Erbarmen mit uns und mit der ganzen Welt.
1: Durch sein schmerzhaftes Leiden.
3: Habe Erbarmen mit uns und mit der ganzen Welt.
1: Durch sein schmerzhaftes Leiden.
3: Habe Erbarmen mit uns und mit der ganzen Welt.
1: Durch sein schmerzhaftes Leiden.
3: Habe Erbarmen mit uns und mit der ganzen Welt.
1: Durch sein schmerzhaftes Leiden.
3: Habe Erbarmen mit uns und mit der ganzen Welt.
1: Durch sein schmerzhaftes Leiden.
3: Habe Erbarmen mit uns und mit der ganzen Welt.
1: Durch sein schmerzhaftes Leiden.
3: Habe Erbarmen mit uns und mit der ganzen Welt.
1: Durch sein schmerzhaftes Leiden.
3: Habe Erbarmen mit uns und mit der ganzen Welt.
1: Durch sein schmerzhaftes Leiden.
3: Habe Erbarmen mit uns und mit der ganzen Welt.
1: Durch sein schmerzhaftes Leiden.
3: Habe Erbarmen mit uns und mit der ganzen Welt.
1: Ewiger Vater, ich opfere dir auf den Leib und das Blut, die Seele und die Gottheit deines über alles geliebten Sohnes, unseres Herrn Jesus Christus.
4: Zur Sühne für unsere Sünden und für die Sünden der ganzen Welt.
1: Durch sein schmerzhaftes Leiden.
3: Habe Erbarmen mit uns und mit der ganzen Welt.
1: Durch sein schmerzhaftes Leiden.
3: Habe Erbarmen mit uns und mit der ganzen Welt.
1: Durch sein schmerzhaftes Leiden.
3: Habe Erbarmen mit uns und mit der ganzen Welt.
1: Durch sein schmerzhaftes Leiden.
3: Habe Erbarmen mit uns und mit der ganzen Welt.
1: Durch sein schmerzhaftes Leiden.
3: Habe Erbarmen mit uns und mit der ganzen Welt.
1: Durch sein schmerzhaftes Leiden.
3: Habe Erbarmen mit uns und mit der ganzen Welt.
1: Durch sein schmerzhaftes Leiden.
3: Habe Erbarmen mit uns und mit der ganzen Welt.
1: Durch sein schmerzhaftes Leiden.
3: Habe Erbarmen mit uns und mit der ganzen Welt.
1: Durch sein schmerzhaftes Leiden.
3: Habe Erbarmen mit uns und mit der ganzen Welt.
1: Durch sein schmerzhaftes Leiden.
3: Habe Erbarmen mit uns und mit der ganzen Welt.
1: Heiliger Gott, heiliger starker Gott, heiliger unsterblicher Gott, habe Erbarmen mit uns und mit der ganzen Welt. Heiliger Gott, heiliger starker Gott, heiliger unsterblicher Gott, habe Erbarmen mit uns und mit der ganzen Welt. Heiliger Gott, Heiliger, starker Gott, heiliger, unsterblicher Gott, habe Erbarm mit uns und mit der ganzen Welt. Amen. Maria mit dem Kinde lieb,
3: uns allen deinen Segen gib.
1: Amen. Ich danke Ihnen fürs Mitbeten hier aus dem Studio.

0: Liebe Zuhörerinnen und Zuhörer, ich lade Sie nun ein, die sieben Vaterunser nach der heiligen Birgitta von Schweden zu beten. O Jesus, ich will jetzt siebenmal das Vaterunser beten, in Vereinigung mit jener Liebe, in welcher du dieses Gebet in deinem Herzen geheiligt und versüßt hast. Nimm es von meinen Lippen in dein göttliches Herz auf, verbessere und vervollkommere es so sehr, dass es der allerheiligsten Dreifaltigkeit so viel Ehre und Freude bereite, wie du ihr auf Erden mit diesem Gebet erwiesen hast. Und diese mögen überströmen auf deine heiligste Menschwerdung, zur Verherrlichung deiner heiligen Wunden und des kostbaren Blutes, das du daraus vergossen hast. Erstens Beschneidung. Vater unser im Himmel, geheiligt werde dein Name, dein Reich komme, dein Wille geschehe, wie im Himmel, so auf Erden.
1: Unser tägliches Brot gib uns heute und vergib uns unsere Schuld, wie auch wir vergeben unseren Schuldigern, und führe uns nicht in Versuchung, sondern erlöse uns von dem Bösen. Amen.
0: Gegrüßet seist du, Maria, voll der Gnade, der Herr ist mit dir. Du bist gebenedeit unter den Frauen, und gebenedeit ist die Frucht deines Leibes, Jesus.
1: Heilige Maria, Mutter Gottes, bitte für uns Sünder, jetzt und in der Stunde unseres Todes. Amen.
0: Ewiger Vater, durch die unbefleckten Hände Maria und das göttliche Herz Jesu, opfere ich dir die ersten Wunden, die ersten Schmerzen und die erste Blutvergießung Jesu auf, zur Sühne für meine und aller Menschen Jugendsünden und zur Verhütung erster Todsünden, besonders in meiner Verwandtschaft. Zweitens Blutschweiß. Vater unser im Himmel, geheiligt werde dein Name, dein Reich komme, dein Wille geschehe, wie im Himmel, so auf Erden.
1: Unser tägliches Brot gib uns heute und vergib uns unsere Schuld, wie auch wir vergeben unseren Schuldigern, und führe uns nicht in Versuchung, sondern erlöse uns von dem Bösen. Amen.
0: Gegrüßet seist du, Maria, voll der Gnade, der Herr ist mit dir. Du bist gebenedeit unter den Frauen, und gebenedeit ist die Frucht deines Leibes, Jesus.
1: Heilige Maria, Mutter Gottes, bitte für uns Sünder, jetzt und in der Stunde unseres Todes. Amen.
0: Ewiger Vater, durch die unbefleckten Herzen Jesu, opfere ich dir die furchtbaren Leiden des Herzens Jesu am Ölberg auf und jeden Tropfen seines Blutschweißes zur Sühne für meine und aller Menschen Sünden des Herzens, zur Verhütung seiner Sünden und für die Vermehrung der Gottes- und Nächstenliebe. Drittens Geißelung. Vater unser im Himmel, geheiligt werde dein Name, dein Reich komme, dein Wille geschehe, wie im Himmel, so auf Erden.
1: Unser tägliches Brot gib uns heute und vergib uns unsere Schuld, wie auch wir vergeben unseren Schuldigern, und führe uns nicht in Versuchung, sondern erlöse uns von dem Bösen. Amen.
0: Gegrüßet seist du, Maria, voll der Gnade, der Herr ist mit dir. Du bist gebenedeit unter den Frauen, und gebenedeit ist die Frucht deines Leibes, Jesus.
1: Heilige Maria, Mutter Gottes, bitte für uns Sünder, jetzt und in der Stunde unseres Todes. Amen.
0: Ewiger Vater, durch die unbefleckten Hände Maria und das göttliche Herz Jesu, opfere ich dir die vielen tausend Wunden, die grausamen Schmerzen und das kostbare Blut Jesu von der Geißelung auf, zur Sühne für meine und aller Menschen Sünden des Fleisches, zur Verhütung seiner Sünden und für die Bewahrung der Unschuld, besonders in meiner Verwandtschaft. Viertens Dornenkrönung. Vater unser im Himmel, geheiligt werde dein Name. Dein Reich komme, dein Wille geschehe, wie im Himmel, so auf Erden.
1: Unser tägliches Brot gib uns heute und vergib uns unsere Schuld, wie auch wir vergeben unseren Schuldigern, und führe uns nicht in Versuchung, sondern erlöse uns von dem Bösen. Amen.
0: Gegrüßet seist du, Maria, voll der Gnade, der Herr ist mit dir. Du bist gebenedeit unter den Frauen, und gebenedeit ist die Frucht deines Leibes, Jesus.
1: Heilige Maria, Mutter Gottes, bitte für uns Sünder, jetzt und in der Stunde unseres Todes. Amen.
0: Ewiger Vater, durch die unbefleckten Hände Marie und das göttliche Herz Jesu, opfere ich dir die Wunden, die Schmerzen und das kostbare Blut des heiligen Hauptes Jesu von der Dornenkrönung auf, zur Sühne für meine und aller Menschen Sünden des Geistes, zur Verhütung solcher Sünden und für die Ausbreitung des Königstums Christi auf Erden. Fünftens, Kreuztragung Jesu. Vater unser im Himmel, geheiligt werde dein Name, dein Reich komme, dein Wille geschehe, wie im Himmel, so auf Erden.
1: Unser tägliches Brot gib uns heute und vergib uns unsere Schuld, wie auch wir vergeben unseren Schuldigern, und führe uns nicht in Versuchung, sondern erlöse uns von dem Bösen. Amen.
0: Gegrüßet seist du, Maria, volle Gnade, der Herr ist mit dir. Du bist gebenedeit unter den Frauen, und gebenedeit ist die Frucht deines Leibes, Jesus.
1: Heilige Maria, Mutter Gottes, bitte für uns Sünder, jetzt und in der Stunde unseres Todes. Amen.
0: Ewiger Vater, durch die unbefleckten Hände Maria und das göttliche Herz Jesu, opfere ich dir die Leiden Jesu auf seinem Kreuzig auf, besonders seiner heiligen Schulterwunde und deren kostbares Blut zur Sühne für meine und aller Menschen Auflehnung gegen das Kreuz und Muren, gegen deine heiligen Anordnungen und alle anderen Zungensünden, zur Verhütung solcher Sünden und für wahre Kreuzesliebe. Sechstens, Kreuzigung Jesu. Vater unser im Himmel, geheiligt werde dein Name, dein Reich komme, dein Wille geschehe, wie im Himmel, so auf Erden.
1: Unser tägliches Brot gib uns heute und vergib uns unsere Schuld, wie auch wir vergeben unseren Schuldigern, und führe uns nicht in Versuchung, sondern erlöse uns von dem Bösen. Amen.
0: Gegrüßet seist du, Maria, volle Gnade, der Herr ist mit dir. Du bist gebenedeit unter den Frauen, und gebenedeit ist die Frucht deines Leibes, Jesus.
1: Heilige Maria, Mutter Gottes, bitte für uns Sünder, jetzt und in der Stunde unseres Todes. Amen.
0: Ewiger Vater, durch die unbefleckten Hände Maria und das göttliche Herz Jesu, opfere ich dir deinen göttlichen Sohn am Kreuze auf, seine Annagelung und seine Erhöhung, seine Wunden an Händen und Füßen und die drei Ströme seines heiligen Blutes, die sich daraus für uns ergossen, seine äußerste Armut, seinen vollkommenen Gehorsam, alle seine Körper- und Seelenqualen, seinen kostbaren Tod und dessen unblutige Erneuerung in allen heiligen Messen der Erde, zur Sühne aller Verletzungen der heiligen Ordensgelübde und Ordensregeln, zur Genugtuung für meine und der Weltsünden, für die Kranken und Sterbenden, für heiligmäßige Priester und Laien, für die Anliegen des heiligen Vaters, für die Wiederherstellung der christlichen Familie, für Starkmut im Glauben, für unser Vaterland und die Einheit der Völker in Christus und seiner Kirche, sowie für die Diaspora. Siebtens, Öffnung der heiligen Seite. Vater unser im Himmel, geheiligt werde dein Name, dein Reich komme, dein Wille geschehe, wie im Himmel, so auf Erden.
1: Unser tägliches Brot gib uns heute und vergib uns unsere Schuld, wie auch wir vergeben unseren Schuldigern, und führe uns nicht in Versuchung, sondern erlöse uns von dem Bösen. Amen.
0: Gegrüßet seist du, Maria, volle Gnade, der Herr ist mit dir. Du bist gebenedeit unter den Frauen, und gebenedeit ist die Frucht deines Leibes, Jesus.
1: Heilige Maria, Mutter Gottes, bitte für uns Sünder, jetzt und in der Stunde unseres Todes. Amen.
0: Ewiger Vater, würdige dich für die Bedürfnisse der heiligen Kirche und zur Sühne der Sünden aller Menschen das kostbare Blut und Wasser anzunehmen, welches aus der Wunde des göttlichen Herzens Jesu geflossen ist, und seins allen gnädig und barmherzig. Blut Christi, letzter kostbarer Inhalt deines heiligen Herzens, wasche mich rein von allen eigenen und fremden Sündenschulden. Wasser der Seite Christi, wasche mich rein von allen Sündenstrafen und lösche mir und allen armen Seelen die Flammen des Fegefeuers aus. Amen. Ich bitte dich, o oh
1: liebevoller
0: Jesus,
1: durch dein bitteres Leiden
0: und
1: dein
0: dein vergossenes,
1: vergossenes, kostbares Blut,
0: verwunde
1: mein
0: mein Herz,
1: damit
0: damit
1: ich
0: ich mich
1: vollständig
0: vollständig
1: zu
0: zu
1: dir
0: dir
1: bekehre.
0: bekehre.
1: Mein
0: Mein
1: Herz
0: Herz
1: sei
0: sei
1: dir auf
0: dir auf
1: ewig
0: ewig
1: eine
0: eine
1: Wohnstätte,
0: Wohnstätte.
1: Meine
0: Meine Reden
1: Reden
0: mögen
1: mögen
0: dir
1: dir wohlgefallen,
0: wohlgefallen
1: und
0: und
1: das
0: das
1: Ende
0: Ende
1: meines
0: meines
1: Lebens
0: Lebens
1: sei
0: sei
1: so
0: so verdienstvoll,
1: verdienstvoll,
0: dass
1: dass
0: ich
1: ich
0: die
1: die
0: ewige
1: ewige Herrlichkeit
0: Herrlichkeit
1: erlange
0: erlange
1: und
0: und
1: dich
0: dich
1: mit
0: mit allen
1: allen
0: Heiligen
1: Heiligen
0: des
1: des
0: Himmels
1: Himmels
0: in
1: in
0: alle
1: alle
0: Ewigkeit
1: Ewigkeit
0: lobe
1: lobe
0: und
1: und preise.
0: preise.
1: Amen.
0: Amen.
1: Im Namen des Vaters
0: Vaters,
1: und des
0: des
1: Sohnes
0: Sohnes
1: und
0: und
1: des
0: des
1: Heiligen
0: Heiligen
1: Geistes.
0: Geistes.
1: Amen.
0: Amen.
1: Maria mit dem Kindelieb.
0: Uns allen deinen Segen gib.
1: Amen.
0: Amen.
1: Ich danke Ihnen fürs Mitbeten. Und nun fahren wir weiter mit der Musik und ich wünsche Ihnen noch weiterhin einen sehr schönen Tag.

Sie hören Notizen aus einer Predigt von Don Pirino Gaglione. Der Titel: Hier ist das Herz, das die Welt so sehr geliebt hat. Lasst uns auf das Herz Jesu schauen, auf seine Barmherzigkeit und seine Sühne. Warum will Jesus die Sühne, die Wiedergutmachung? Er selber sühnte durch sein Leiden, indem er sich ganz dem Vater für unser Heil hingegeben hat. Auch wir können Sühne leisten, indem wir Gott alles schenken, was wir sind und was wir haben, für das Heil der Welt. Der himmlische Vater, Jesus, die Mutter Gottes und Pate Pio schauen mit Aufmerksamkeit auf all jene, die für die Rettung der Welt Sühne leisten. Aber für wen soll man sühnen? Für all jene, die sich gegenüber den von Gott geschenkten Gaben unwürdig zeigen und somit mit dem Bösen auf das Gute antworten. Durch die Sühne, dem Gehorsam zum Willen Gottes, vereint man sich aufs Innigste mit dem Herzen Jesu. Man vereint sich so mit dem Geheimnis der Barmherzigkeit und der Auferstehung, damit die Menschen die Vergebung erlangen und zu Gott als seine Kinder und Erben des Himmels zurückkehren. Notizen einer Predigt von Don Pirino Gaglione.

Liebe Hörerinnen und Hörer von Radio Gloria, ich will Ihnen heute einen Gedanken mit auf den Weg geben vom heiligen Bernhard von Clairvaux. Er hat im 12. Jahrhundert gelebt und wird der zweite Gründer vom Zisterzienserorden genannt. 1830 ist er zum Kirchenlehrer erhoben worden. Sein Gedenktag ist am 20. August. Ziehe dich ab und zu von dem zurück, womit du dich beschäftigst, dass es dich nicht Stück für Stück zu einem Punkt führt, an den du nicht kommen willst. Du fragst, wo dieser Punkt ist? Dort, wo das Herz verhärtet. Das war ein Gedanke vom heiligen Bernhard von Clairvaux.

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1: Historische Rede des Papstes im spanischen Parlament. Leo XIV. An die Bischöfe Spaniens. Mut zu Reformen und strikte Missbrauchsaufarbeitung. Kulturtreffen in Madrid. Papst erinnert an Europas christliche Wurzeln. Das und mehr hören Sie in dieser Sendung. Ich bin Mario Galgano. Herzlich willkommen. Es ist der dritte Tag des Spanienbesuchs von Papst Leo XIV. An diesem Montag hat er als erstes katholisches Kirchenoberhaupt vor den Kammern des spanischen Parlaments gesprochen.
2: Jede wahrhaft gerechte Gesellschaft gründet auf der Anerkennung der unantastbaren Würde des Menschen, betonte der Papst am Montag im spanischen Parlament. Diese Würde geht jeder Zuerkennung von Seiten des Staates voraus und darf nicht wechselhaften gesellschaftlichen Konsensen oder den momentanen Mehrheitsmeinungen untergeordnet werden. Sie steht jedem Menschen allein aufgrund seiner Existenz zu und muss daher jede positive Rechtsordnung prägen. Damit nahm Papst Leo den Gedanken auf, den sein Vorgänger Benedikt XVI. Im September 2011 bei einem denkwürdigen Auftritt vor dem Deutschen Bundestag in Berlin ausfaltete. Zugleich proklamierte Papst Leo, dass die Rede von der Menschenwürde nicht abstrakt bleiben dürfe. Er forderte dementsprechend den Schutz des Lebens, mehr Hilfen für Familien, einen menschlichen Umgang mit Migranten und auf internationalem Level stärkeres Engagement für Frieden, Abrüstung und den Schutz des Völkerrechts.
3: In ese sentido, si la vida deja de ser reconocida como un valor fundamental.
2: In diesem Sinne stellt sich die Frage, welche Zukunft haben unsere Gesellschaften, wenn das Leben nicht mehr als grundlegender Wert anerkannt wird? Deshalb zeigt sich die moralische Größe einer Nation vor allem in ihrer Fähigkeit, jene Leben zu begleiten, zu schützen und zu lieben, die sich in einer besonders fragilen Lage befinden.
3: In su capacidad de acompañar, proteger y amar aquellas vidas que atraviesan mayor fragilidad.
2: Familien seien erste Schulen der Menschlichkeit, so der Papst weiter. Wer sie unterstütze, stärke die Stabilität der Nation. Im Schulwesen müssten die moralischen, kulturellen und religiösen Überzeugungen der Eltern respektiert werden. Auch die tragische Migrationskrise stelle heute eine Anfrage an das Gewissen der Nationen und an die ethischen Grundlagen der internationalen Ordnung dar. Die Situation von Migranten und Flüchtlingen erfordere eine Antwort, die den Menschen in den Mittelpunkt stelle und die Fluchtursachen angehe.
3: Ninguna Nación puede afrontar por sí.
2: Keine Nation kann eine Herausforderung dieser Größenordnung alleine bewältigen, so der Papst mit Blick auf die Migrationskrise. Daher ist eine koordinierte, solidarische und wirksame Reaktion unerlässlich, die den Migranten Schutz, Aufnahme und echte Integrationschancen gewährleisten kann. Mit Blick auf das Thema Frieden rief Leo nach einem öffentlichen Diskurs, der Andersdenkende respektiert, und nach einem achtsamen Umgang mit Sprache sowie nach diplomatischem Mut, Abrüstung und dem Respekt des Völkerrechts. Die internationale Gemeinschaft ist gefordert, den unschätzbaren Wert des Dialogs als geduldigen Weg zu gerechten und dauerhaften Vereinbarungen wiederzuentdecken, die auf der Einhaltung von Verträgen, der Transparenz diplomatischer Maßnahmen und dem aufrichtigen Willen beruhen, den Frieden der Anwendung von Gewalt vorzuziehen. Für Radio Vatikan, Anne Preckel.
1: Vor der ersten öffentlichen Rede des Papstes im Parlament an diesem Montagvormittag besuchte Papst Leo XIV. Den spanischen Ministerpräsidenten Pedro Sánchez für ein rund 20-minütiges privates Treffen. Die Pressestelle des Heiligen Stuhls informiert auf ihrem Telegram-Kanal auch darüber, dass der Papst anschließend einige der Mitarbeiter begrüßte. Der Sozialist Sánchez führt in Spanien eine linke Minderheitsregierung. Im Rahmen seiner pastoralen Reise durch Spanien ist Papst Leo XIV. In der Hauptstadt Madrid mit den Bischöfen des Landes zusammengetroffen. Nach der Ansprache vor politischen Vertretern im Parlament am Vormittag stand die Begegnung am Sitz der spanischen Bischofskonferenz im Zeichen der innerkirchlichen Neuausrichtung und der gesellschaftlichen Herausforderungen des iberischen Landes.
4: Der Vorsitzende der Bischofskonferenz, Erzbischof Luis Javier Agüello García, begrüßte den Gast im Namen der versammelten Bischöfe.
5: Santidad, bienvenido a la sede de la Conferencia Episcopal Española.
4: Die Begegnung fand in einer Phase statt, in der die spanische Bischofskonferenz einen spürbaren Wandel durchläuft. Angesichts einer fortgeschrittenen Säkularisierung der Gesellschaft und ausgeprägter politischer Polarisierungen konzentriere sich die Bischofskonferenz verstärkt darauf, Brücken zu bauen und den Dialog mit staatlichen sowie zivilen Institutionen zu suchen, erinnerte der Konferenzvorsitzende.
5: Que se convierta en fermento para un mundo reconciliado.
4: In seiner Grundsatzrede griff Papst Leo XIV. Diese veränderten Realitäten auf und wählte das Bild einer Reise, um die notwendige Flexibilität der Kirche zu beschreiben.
6: Queridos hermanos en el episcopado.
4: Er mahnte an, sich nicht auf Gewohnheiten der Vergangenheit zu fixieren und forderte Freiheit und Mut, umsichtig miteinander zu verbinden, um Strukturen hinter uns zu lassen, die uns nicht helfen, nicht unseren Zielen entsprechen oder uns sogar davon entfernen.
6: ¿Y quiénes están llamados a acoger ese desafío?
4: Dies betone das Kirchenoberhaupt insbesondere mit Blick auf die demografische Entwicklung in ländlichen Regionen wie den kastilischen Ebenen und die rückläufigen Zahlen bei den Priesterberufungen. Die Erhaltung historischer gewachsener Strukturen dürfe nicht über dem Wohl der Gemeinschaft stehen. So forderte er unter anderem eine Zusammenlegung und qualitative Stärkung von Priesterseminaren, um eine angemessene Ausbildung und Begleitung zu gewährleisten. Einen zentralen und unmissverständlichen Schwerpunkt der Ansprache bildete die Aufarbeitung von sexuellem Missbrauch innerhalb der Kirche. Der Papst bezeichnete die Begegnung mit jenen, die von Mitgliedern des Klerus verletzt wurden, als besonders schmerzhaft. Er formulierte einen klaren Handlungsauftrag an die spanischen Bischöfe.
6: Un enorme desafío, ciertamente.
4: Angesichts dieses Übels ist die kirchliche Gemeinschaft aufgerufen, darauf mit Zuhören, Wahrheit, Gerechtigkeit, Wiedergutmachung und einem immer entschlosseneren Handeln in Sachen Prävention und einer Kultur der Fürsorge zu reagieren. Alle Betroffenen müsse ehrlich Gehör geschenkt und Schutz gewährt werden. Mit Blick auf die Gegenwart betonte der Papst, dass das christliche Erbe Spaniens eine Brücke zur heutigen Pluralität schlagen müsse. Es solle ein Instrument für den Dialog mit einer säkularisierten Umwelt und den vielen im Land lebenden Migranten sein.
6: Ahora la consigna debe ser.
4: Diese tiefe Verbundenheit verlangt von der Kirche in dieser Zeit immer stärkerer Polarisierungen und Kontraste ein Zeugnis der Einheit in der Vielfalt. So Leo XIV. Für Radio Vatikan, Nele Maßmanns.
1: Von der spanischen Hauptstadt aus hat Leo XIV. Europa an seine christlichen Wurzeln erinnert. Kann man wirklich glauben, dass Europa, das wir so sehr lieben, ohne die Spuren des Glaubens dasselbe wäre? Fragte der Papst vor Persönlichkeiten aus Kultur, Kunst, Wirtschaft und Sport am Sonntagabend in Madrid.
7: Ein objektiver Blick zeigt, dass vom Glauben bewegte Männer und Frauen Krankenhäuser und Schulen errichtet, solidarische Initiativen ins Leben gerufen und eine Sprache benutzt haben, die die Würde des Menschen achtet, sagte der aus den USA stammende Papst, der auch lange in Peru gewirkt hat, bei seiner Begegnung mit Persönlichkeiten aus den Bereichen Kunst, Kultur, Wirtschaft und Sport. Etwa 15.000 Menschen nahmen an der Begegnung in der Movistar Arena teil. Sie empfingen den Papst mit fast 10-minütigem Applaus. Mit Blick auf die Geschichte Europas sagte das katholische Kirchenoberhaupt,
6: Por eso cabe preguntarse.
7: Deshalb ist es angebracht, sich ehrlich zu fragen, ob die Welt und insbesondere Europa ihre Identität ohne den geistigen Einfluss, der ihre Geschichte geprägt hat, hätte entwickeln können.
6: Non si tratta di una provocazione.
7: Dies sei keine Provokation, sondern eine Einladung, erläuterte der Papst. Es gelte darüber nachzudenken, ob die Ewigkeit, die durch die Menschwerdung Jesu Christi in Raum und Zeit eingedrungen ist, wieder mit dem Alltäglichen versöhnt werden kann. Der Verweis auf Christus machte klar, dass es Papst Leo in diesem Moment speziell um die christlichen Wurzeln Europas ging. Kann man wirklich glauben, dass das Europa, das wir so sehr lieben, ohne die Spuren des Glaubens dasselbe wäre? Warum sollten wir uns davor fürchten, dass die Ewigkeit den Alltag durchdringt? Der Ruf meiner Vorgänger ist noch immer lebendig. Habt keine Angst. Öffnet, ja reißt die Tore weit auf für Christus. Christus nimmt nichts und gibt alles. So der Papst mit einem wörtlichen Zitat aus der Predigt von Papst Johannes Paul II. Bei seiner Amtseinführung im Oktober 1978 in Rom. Wobei das Christus nimmt nichts und gibt alles auf die Amtseinführung von Papst Benedikt XVI. Zurückgeht. An dieses Doppelzitat schloss Leo etwas unvermittelt einen Passus an, der sich um die soziale Frage dreht und der sich an sein Schreiben die Lexité anlehnt, das zu großen Teilen auch auf seinen Vorgänger Franziskus zurückgeht. Ich möchte mit lauter Stimme fragen, wer wird trotz seiner Talente und Fähigkeiten ausgegrenzt? Wir dürfen nicht übersehen, dass die Lage der Armen ein Schrei ist, der in der Geschichte der Menschheit unser Leben, unsere Gesellschaften, die politischen und wirtschaftlichen Systeme sowie die Kirche ständig herausfordert. Vor Papst Leo hatte schon der weltbekannte spanische Schauspieler Antonio Banderas an den Beitrag des Christentums erinnert. Wir übertreiben nicht, wenn wir sagen, dass die Kirche die größte Kunstproduzentin in der Geschichte der Menschheit gewesen ist. Bei der Suche nach Antworten auf die großen Fragen unserer Existenz nähern wir uns alle, auch wenn uns das nicht unbedingt bewusst ist, der Transzendenz an. In einer Welt, die hektisch wird und zersplittert, hilft uns die Kunst, die Tiefe und die Seele wiederzufinden, die uns künstliche Intelligenzen zu rauben versuchen. Papst Leo bekannte, es sei bei einem Besuch in Spanien unmöglich, die Spuren der Kreativität nicht zu bewundern, die seine Geschichte durchziehen und seine Identität prägen. Er stelle sich dabei unwillkürlich auch eine Frage: Welches Erbe hinterlassen wir der Zukunft und welche Art von Gemeinschaft lassen wir damit entstehen? Die Kirche sei sich sowohl ihrer Erfolge als auch ihrer Fehler im Laufe der Geschichte bewusst und sehne sich danach, im Dialog mit der heutigen Welt zu bleiben. Die entscheidenden Fragen lauten dabei aus Sicht des Papstes: Was bedeutet es, wahrhaft menschlich zu sein? Was säen wir? Welche Werte bewahren wir? Welche lassen wir sterben? Das sind tiefgreifende, notwendige Fragen, die nicht ignoriert werden können. Um diese Fragen zu klären, bedarf es eines gesellschaftlichen Dialogs, den wir mit der Kunst des Netzknüpfens vergleichen können und der Begegnung, Zuhören, Dialog und Respekt erfordert. Für Radio Vatikan, Stefanie Stahlhofen.
1: 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Und damit endet diese Sendung. Aus dem Studio in Rom verabschiedet sich Mario Galgano. 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

Herzlich willkommen bei Radio Gloria, liebe Zuhörerinnen und Zuhörer, am heutigen Montag, der 8. Juni. Die Kirche begeht der Montag in der 10. Woche im Jahreskreis und gedenkt unter vielen dem heiligen Medardus. Mein Name ist Peter Galliker, ich darf Sie heute wieder am Mikrofon begleiten. Der Monat Juni ist auch der Herz-Jesu-Monat. Im Juni feiern die Kirche das Hochfest vom heiligsten Herzen Jesu und der Gedenktag vom unbefleckten Herz Marie. 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Teil. 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Am 6 die Übertragung von der Mäntigsmesse aus der Katharinenkapelle von der Hochschule Heilige Kreuz im Wienerwald. Am 7 ist Angelusgebet. Am 7:15 die Schatzkiste. Am 7:30 die Kindersendung Kitzenheu. 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Der eigentliche Sendestart auch vom Radio Gloria, wo ich auch dabei sein. Am 9. das Rosenkranzgebet, am 14:15 komplettes Nachtgebet von der Kirche. Ab der 10. das Nachtprogramm bei Radio Gloria mit Wiederholungen von Sendungen vom heutigen Montag. 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Die und weitere Fragen zum Sender beantwortet Ihnen sehr gern am Telefon oder per E-Mail der Hörerdienst. Das Telefon vom Hörerdienst 041 720 23 23 und das E-Mail info@radiogloria.ch. 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
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Wie bereits erwähnt, ist der Monat Juni für Radio Gloria ein Monat vom Herzen, ein sogenannter Herzensmonat, weil Kirche das Hochfest vom Heiligsten Herzen Jesu begeht und auch im unbefleckten Herzen Maria tut gedenken. Und es freut uns umso mehr, dass Radio Gloria vor genau 22 Jahren im Juni 2004 im Herz Jesu Monat das allererste Mal auf Sendung gegangen ist als das erste Schweizer katholisches Radio. 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Mit herzlichen Grüßen und in grosser dankbarer Verbundenheit alles Gute und Gottes Segen wünscht Ihnen am Mikrofon Peter Galliker.

Ein Hinweis. 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Eule schreibt sich mit EU. In 9490 Vaduz. Die Termine 1926 am Samstag, den 4. Juli, nur ein Pix im Schatten der Impfung. Samstag, 1. August, Johannes Danz Scotus, Gottes Hirte. Samstag, den 5. September, Visionen aus dem Leben der Hildegard von Bingen. Zeit jeweils um 19 Uhr. Und zusätzlich speziell ein Sommerprogramm. Am Sonntag, den 5. Juli, Gottes mächtige Dienerin, die Frau hinter dem Papst. In Klammer, Pius XII. Eugenio Pacelli. Am Sonntag, den 19. Juli, Papst Johannes der 23. Ein Leben für den Frieden. Sonntag, 2. August, Bernadette von Lourdes. Der komplette Zweiteiler. Jeweils um 15 Uhr. Der letzte Film am Sonntag, den 16. August, Die große Stille, in Klammer, Kartäuserorden, der strengste Orden der Welt. Dieser Film beginnt um 16 Uhr. Die Kosten sind 5 Franken pro Aufführung. Anmeldung ist keine erforderlich. Infos erhalten Sie beim Lazarusorden in Liechtenstein unter dem Link www.lazarus.li. 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Achtung, ein barrierefreier Zugang zu den WC-Anlagen ist nicht gewährleistet. Wir möchten Ihnen diese Filmvorführungen zur Stärkung des christlichen Gedankengutes herzlich empfehlen.

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1: Herzlich willkommen bei Radio Gloria. Heute nehmen wir Sie mit in die geistige Tiefe eines großen Geheimnisses unseres Glaubens, der heiligsten Dreifaltigkeit. Im Klausenhof im Flüeli Ranft hat Pfarrer Erich Maria Fink eine Exerzitienreihe gehalten, die dieses Geheimnis nicht nur theologisch erschließt, sondern auch spirituell erfahrbar macht. Wir hören nun einen Ausschnitt aus dieser Reihe, eine Einladung, sich neu von Vater, Sohn und Heiligem Geist berühren und führen zu lassen. Pfarrer Maria Fink setzt sich in erster Linie für das Russland-Apostolat ein, wo er als Priester im Dienst der Erzdiözese Moskau steht und im nördlichen Ural zahlreiche soziale und pastorale Projekte aufgebaut hat. Pfarrer Erich Maria Fink ist Pfarrer der nordöstlichsten Pfarrei Europas, nämlich der Pfarrei Maria, Königin des Friedens, in der Stadt Beresniki im Permergebiet, im nördlichen Uralgebiet. Das Geheimnis der heiligsten Dreifaltigkeit. Eine Exerzitienreihe mit Pfarrer Erich Maria Fink.

0: Komm, Heiliger Geist, komm durch die mächtige Fürsprache des unbefleckten Herzens Mariens, deiner so geliebten Braut. Komm, Heiliger Geist, komm durch die mächtige Fürsprache des unbefleckten Herzens Mariens, deiner so geliebten Braut. Komm, Heiliger Geist, komm durch die mächtige Fürsprache des unbefleckten Herzens Mariens, deiner so geliebten Braut. Maria, du Mutter der Kirche,
1: bitte für uns.
0: Maria, du Königin des Friedens,
1: bitte für uns.
0: Maria, du Sitz der Weisheit, Maria, mit dem Kinde lieb, uns allen deinen Segen gib. Im Namen des Vaters und des Sohnes und des Heiligen Geistes. Amen. Meine Lieben, das Geheimnis der heiligsten Dreifaltigkeit. Vater, Sohn und Heiliger Geist. Die Aufgabe des Christen, dass er sich in diese

Urgrund allen Seins, dann ist etwas ganz wichtig. Da muss man jetzt einen ganz gewaltigen Schritt tun. Und das hat der heilige Apostel, Evangelist Johannes getan. Der hat begriffen, darauf kommt es an. Wir können die Vaterliebe Gottes nie richtig verstehen, nie richtig einordnen, wenn man nicht diesen gewaltigen Schritt tut. Und was ist dieser gewaltige Schritt? Im Anfang, von Ewigkeit her, wie war das, wenn Gott die ganze Welt aus dem Nichts erschaffen hat? Und da ist jetzt die neue Aufgabe, sich irgendwie vorzustellen, die heiligste Dreifaltigkeit noch ohne die Schöpfung. Es ist in der Offenbarung klar, dass es zum Wesen Gottes gehört, weil es ein ewiger Ratschluss Gottes ist. Er ist die Liebe und er wollte diese Liebe über sich hinausströmen lassen. Und es gehört zu seinem ewigen Ratschluss und deswegen auch irgendwo zum ewigen Wesen Gottes, dass er eine Schöpfung machen will. Und zwar, dass er Geschöpfe ins Dasein rufen will, denen er seine Liebe mitteilen kann. Und trotzdem kann man sich Gott vorstellen, noch bevor die Schöpfung ins Dasein tritt. Und es ist so entscheidend, wie das Johannesevangelium mit dem Prolog beginnt. Im Anfang war das Wort und das Wort war bei Gott und das Wort war Gott. Da sollen wir uns hineindenken in diese Beziehung zwischen Vater und Sohn von Ewigkeit her. So wie es war, als dann Gott die Welt erschaffen hat, aber von Ewigkeit her. Von Ewigkeit her, wie der Vater dem Sohn gegenübersteht und wie der Vater und der Sohn eine Beziehung der Liebe bilden und wie sich da in dieser Liebe der Heilige Geist empfängt, als diese Liebesflamme zwischen Vater und Sohn, dieses Liebesband. Und da ergibt sich eine Bewegung der Liebe, eine Liebe, die lebendig ist, ein ständiger Austausch, aber irgendwo in sich geschlossen, vollkommen, sich selbst genügend. Diese ewige Liebe Gottes, diese ewige Bewegung der Liebe in Gott, hätte keine Geschöpfe gebraucht, um selber glücklich zu werden. Diese ewige Liebe ist als Liebe ewige Glückseligkeit, ewiges Glück, ewige Freude Gottes, die wir Glückseligkeit nennen. Und Gott ist in sich vollkommen und er braucht die Geschöpfe so gesehen nicht. Warum ist es so wichtig? Damit wir begreifen, wenn er Geschöpfe ins Dasein ruft, dann ist da eine vollkommen göttliche Freiheit gegeben. Er ist vollkommen frei gegenüber seinem Geschöpf. Und alles, was er tut, tut er aus dieser Freiheit heraus. Und wenn er das Geschöpf liebt, nicht deswegen, weil er das Geschöpf braucht für sich, um vollkommen zu sein, um glücklicher zu sein, sondern weil er dem Geschöpf mitteilen will, den Reichtum seines göttlichen Lebens, seiner Liebe. Und da begreifen wir natürlich ein Geheimnis, dass Gott, um wirklich freie Geschöpfe ins Dasein zu rufen, sich selber zurücknehmen musste, um Anteil zu geben. Das heißt nicht, dass Gott von seinem Wesen verloren hätte, aber die Liebe, mit der er uns liebt, ist eine echte Liebe. Das heißt, wenn wir nicht antworten auf seine Liebe, dann tut es ihm weh. Und wenn wir antworten, dann ist es für ihn eine Freude. Gott hat sich so zurückgenommen, dass da so ein Freiraum entsteht, in dem Gott selber, Johannes Paul II., dieser heilige Papst, hat da gesprochen vom Schmerz Gottes. Und er sagt da dazu, ja, den Kindern sagt man, wenn sie sündigen, dann beleidigen sie Gott. Aber er sagt, es ist nicht nur für Kinder, das ist für uns Gläubige, damit wir Gottes unendliche Liebe begreifen. Und von Ewigkeit her gehört es zu ihm, dass er in diese Liebesbeziehung mit uns eintreten wollte. Und nur auf diesem Hintergrund können

0: wir richtig verstehen, Gott als Vater und Gott als Vater anzunehmen. Dass wir spüren, er zwingt uns zu nichts, er ist kein Tyrann, er kontrolliert uns nicht, weil er uns braucht oder nein, diese göttliche Freiheit. Und gleichzeitig, wie er uns führt mit seiner liebenden Vorsehung durch unser ganzes Leben, diese väterliche Fürsorge, dass es ihn nicht unberührt lässt. Er hat sein Herz vollkommen geöffnet für uns und alles, was wir tun aus Freiheit heraus, hat eine göttliche Dimension, weil wir da das Vaterherz Gottes berühren. Entweder jubelt das Herz des Vaters oder es empfindet diesen Schmerz Gottes. Und auf diesem Hintergrund, da möchte ich mit euch eine ganz interessante Geschichte anschauen. Wir haben da mal in Russland von unserem Erzbischof alle Priester ein Buch bekommen. Das ist ins Russische übersetzt worden, eigentlich polnisches Buch aus den 50er Jahren. Der Autor heißt Jan Dobraczynski und 58 oder wann es erschienen ist. Und dieses Buch heißt Der Schatten des Vaters. Es ist so ein bisschen in Romanform geschrieben. Und wer ist dieser Schatten des Vaters? Das ist ein Buch über den heiligen Josef. Ein bisschen fiktiv, aber alles orientiert an der Bibel und macht sich Gedanken über die Sendung des heiligen Josef. Nämlich im Bezug, in dieser Beziehung zum Sohn Gottes. Jesus, der Sohn Gottes, der lebt da 30 Jahre mit dem heiligen Josef und er ist für diesen wahren Gott und wahren Menschen der Vater, die Vaterfigur. Und Schatten des Vaters, der Schatten des Vaters heißt, für die menschliche Natur Jesu, wie er sich entwickelt hat als Kind, wie er aufwächst, was er empfindet. Und wir haben ja schon darüber gesprochen, die Kirche bekennt, seit dem Konzil von Chalcedon ist es ein Dogma, dass in diesen zwei Naturen nichts vermischt ist und nichts getrennt. Das heißt, man muss auch festhalten, es gibt diesen göttlichen Willen Jesu und es gibt diesen menschlichen Willen Jesu. Und es gibt diese göttliche Tätigkeit und die menschliche Tätigkeit. Und wie jetzt dieser Charakter, diese persönliche Gestalt Jesu in der menschlichen Natur geformt wird, da wirkt ganz wesentlich der heilige Josef mit. Und er ist der Schatten des Vaters, gemeint ist des himmlischen Vaters. Da wächst Jesus hinein als Sohn des himmlischen Vaters. Das ist etwas Wunderbares. Also dieses Buch hat man uns Priestern geschenkt, damit wir darüber nachdenken, worin besteht diese väterliche Liebe des heiligen Josef zu Jesus. Und dann wird daraus eine Schlussfolgerung gemacht, genauso sollten wir als Priester, sollte der Bischof Vater sein für die Kirche, für die Gläubigen, für die Gemeinde. Und für mich ist es etwas ganz Wunderschönes, Papst Franziskus, er hat ein eigenes Dokument geschrieben, apostolisches Schreiben, Patris Corde, das heißt des Vaters, mit dem Herzen des Vaters, so beginnt das Schreiben, hat der heilige Josef Jesus geliebt. Und in diesem Dokument, da kommt dann gegen Ende im siebten Punkt, da verweist Papst Franziskus auf dieses Buch und er nimmt es so, die ganzen theologischen Reflexionen, die dieser Dobraczynski angestellt hat über den heiligen Josef, die übernimmt er und stellt sie vor und kommt auch auf diesen Gedanken zu sprechen, der Vater, wie in der Kirche dieses diese väterliche Fürsorge, diese Hingabe gelebt werden soll. Und ich möchte das ein bisschen mal vorlesen. Das sind solche Schätze. Vielleicht wird man das erst später so richtig erkennen. Also, das ist ja erst vor einigen Jahren, 2020, erschienen, dieses apostolische Schreiben Patris Corde. Und das beginnt eben mit diesen Worten: Mit väterlichem Herzen liebte Josef Jesus, der in allen vier Evangelien der Sohn Josefs genannt wird. Und jetzt gehe ich mal da in den siebten Punkt und da schreibt er: Vater im Schatten, das ist so die Überschrift. In seinem Buch Der Schatten des Vaters erzählte der polnische Schriftsteller Jan Dobraczynski in Romanform das Leben des heiligen Josef. Mit dem eindrucksvollen Bild des Schattens umreißt er die Gestalt Josefs, der in Bezug auf Jesus der irdische Schatten des himmlischen Vaters ist. Er behütet und beschützt ihn. Er weicht nicht von ihm und folgt seinen Schritten. Und jetzt verweist Papst Franziskus auf die Erfahrung des Volkes Israel, wie sie Gott erfahren haben in seiner väterlichen Fürsorge für dieses Volk. Denken wir an das, was Mose dem Volk Israel in Erinnerung ruft. In der Wüste hat der Herr, dein Gott, dich auf den ganzen Weg getragen, wie ein Mann sein Kind trägt. Deuteronomium im ersten Kapitel, Vers 31. Und dann, so hat Josef sein ganzes Leben lang die Vaterschaft ausgeübt. Und jetzt lese ich noch diesen anderen Abschnitt vor. In der Gesellschaft unserer Zeit scheinen die Kinder oft vaterlos zu sein. Das ist eben großes Schicksal. Wir in Russland, wir können wirklich sagen, vaterlose Gesellschaft, Familie besteht aus Kind, Mama und Oma, fertig. Die Väter sind verschwunden. Die Väter sind irgendwo ausgegrenzt. Das ist nicht unbedingt ihre Schuld. Oder man kann mit ihnen nicht leben, weil sie Alkoholiker sind oder sitzen im Gefängnis oder was auch immer. Das ist wirklich ein Drama, ein nationaler Notstand. Aber wir rutschen genauso in diese Falle hinein, vaterlose Gesellschaft zu werden, wo man den Vätern ihre Rolle einfach raubt und nicht zugesteht, Vater zu sein. Und hier sagt eben Papst Franziskus, auch die Kirche von heute braucht Väter. Die Mahnung, die der heilige Paulus an die Korinther richtet, bleibt immer aktuell. Und jetzt zitiert er eben aus 1. Korinther 4, 15, hättet ihr nämlich auch unzählige Erzieher in Christus, so doch nicht viele Väter. Und jeder Priester oder Bischof sollte wie der Apostel hinzufügen können, in Christus Jesus habe ich euch durch das Evangelium gezeugt. Und zu den Galatern sagt Paulus, meine Kinder, für die ich von neuem Geburtswehen erleide, bis Christus in euch Gestalt annimmt. Und dann kommt er dazu, dass er sich Gedanken macht über das Vatersein. Und zwar ausgehend von der Gestalt des Josef, dass man das in das Gottesbild irgendwo projiziert und dass man das lebt untereinander. Vater zu sein bedeutet, das Kind an die Erfahrung des Lebens, an die Wirklichkeit heranzuführen. Nicht um es festzuhalten, nicht um es einzusperren, nicht um es zu besitzen, sondern um es zu Entscheidungen, zur Freiheit, zum Aufbruch zu befähigen. Ja, und dann kommt eine interessante Geschichte, nämlich er spricht von der Keuschheit des heiligen Josef, dass er in der Tradition immer genannt wird, der Keusche. Und jetzt bezieht er das auf diese Liebe, die ganz frei ist, gegenüber dem, den ich liebe. Ich möchte nicht haben. Ich möchte nichts davon haben. Ich möchte einfach nur lieben, aus Freiheit. Und da schreibt er dann, jetzt muss ich gerade das hersuchen, vielleicht aus diesem Grund spricht die Tradition Josef nicht nur als Vater an, sondern fügt hier noch das Wort keusch hinzu. Dies ist nicht eine reine affektive Angabe, sondern drückt eine Haltung aus, die man als das Gegenteil von Besitz ergreifen bezeichnen könnte. Keuschheit ist die Freiheit von Besitz in allen Lebensbereichen. Nur wenn eine Liebe keusch ist, ist sie wirklich Liebe. Das ist schon eine Aussage. Gilt überall für alle Lebensbereiche. Nur wenn eine Liebe keusch ist, ist sie wirklich Liebe. Die Liebe, die besitzen will, wird am Ende immer gefährlich. Sie nimmt gefangen, erstickt und macht unglücklich. Gott selbst hat den Menschen mit, und jetzt kommt dieser Gedanke, Gott selbst hat den Menschen mit keuscher Liebe geliebt. Das hat man ja in kirchlichen Dokumenten noch nie gelesen. Gott selbst hat den Menschen mit keuscher Liebe geliebt. Er will einfach unsere Aufmerksamkeit auf diese Wahrheit richten. Man kann Gott, den Schöpfer, seiner väterlichen Liebe nur begreifen, wenn man begreift, er braucht nichts. Er ist nicht der, der besitzergreifend ist, sondern diese Freiheit. Und dann heißt, Gott selbst hat den Menschen mit keuscher Liebe geliebt und ihm die Freiheit gelassen, Fehler zu machen und sich gegen ihn zu stellen. Die Logik der Liebe ist immer eine Logik der Freiheit. Und Josef war in der Lage, in außerordentlicher Freiheit zu lieben. Er hat sich nie selbst in den Mittelpunkt gestellt. Er verstand es, zur Seite zu treten und Maria und Jesus zur Mitte seines Lebens zu machen. Ich denke, wir haben nicht nur die Pflicht, diese Schätze wirklich zu heben, uns damit zu beschäftigen, inspirieren zu lassen von dem, was uns der Papst Franziskus hinterlassen hat. Und wenn wir jetzt auf Gott, den Vater, schauen, auf seine Liebe, dass wir begreifen, diese Bewegung der Liebe in Gott, in der Dreifaltigkeit, sie braucht nicht uns und deswegen diese Freiheit zwischen Gott und Mensch. Und dann dieser Blick auf den heiligen Josef und ihr Priester, denkt mal drüber nach. Wie macht ihr Seelsorge? Wie sieht eure Liebe zu den Menschen aus? Gell, da gibt es ja diese Stelle im Evangelium, ihr sollt euch nicht Lehrer nennen lassen, nur einer ist euer Lehrer. Ihr sollt euch nicht Vater nennen, sondern nur einer ist euer Vater, der im Himmel. Dann hat man ein bisschen ein Problem. Aber diese ganze Betrachtung, die hat mich ein bisschen versöhnt. Und auch diese Bibelstellen habe ich zum ersten Mal auf diesem Hintergrund gesehen, wie Paulus sich als Vater seiner Gemeinden betrachtet. Aber eben als diese Herausforderung, dass er wirklich diese selbstlose Liebe lebt. Und es gibt eine Gestalt, die ich jetzt da nennen möchte, eine Priestergestalt, die diese Vaterliebe Gottes so tief verstanden und gelebt hat. Und Papst Benedikt XVI. Hat ihn heilig sprechen dürfen. Das war im Oktober 2011. Und dieser Luigi Alois Guanella, den möchte ich mit euch ein bisschen anschauen. Also er ist 1842 geboren, in der Nähe vom Comer See, in einer Familie, wo irgendwo schon geordnet war. Mit 12 Jahren ist er dann in das Knabenseminar gekommen, mit 24 Jahren zum Priester geweiht worden. Und dann kam er, das ist für uns eine bekannte Geschichte, nach Turin als Kaplan. Da hat er 3 Jahre Kaplanszeit gemacht. Und zwar mit wem? Bei wem? Bei Don Bosco. Und zwar in dieser Kirche Maria, der Helferin der Christen. Und dann haben die beiden sich so gut verstanden. Die sehen die Not. Die sehen, die Menschen brauchen die Vaterliebe Gottes. Und Don Bosco, er hat sich gestürzt auf diese ganzen Jugendlichen, die da auf der Straße leben, Tausende ohne Bildung, Ausbildung, ohne Beruf, ohne Arbeit. Und er hatte ja in dem Traum gesehen, gell, wie Gott ihm seine Sendung geoffenbart hat, wie so wilde Tiere, Raubtiere, und wie er berufen ist, die zu zähmen und zu Lämmern zu machen, zu heiligen. Und er hat dann, wollte diesen Luigi Guanella auch da in dieses Werk einbinden. Und dann sagte dieser Luigi, ja, außer diesen Jugendlichen auf der Straße, da gibt es noch andere. Und wisst ihr, wen er da gesehen hat? Die geistig Behinderten und die körperlich Behinderten und die Sterbenden. Was für ein aktuelles Thema. Weil wenn man diese Menschen sieht, ich sage jetzt mal, demente Menschen, Alzheimer, Parkinson, die nicht mehr beim Verstand sind und die auf den Tod zugehen. Es ist von Gott zugelassen, weniger um deren Willen, sondern um aller anderen Willen, dass wir herausgefordert sind, dass wir spüren, jetzt kommt es drauf an, sehen wir auch in diesen Menschen die göttliche Würde, sehen wir auch in diesen Menschen die Berufung fürs ewige Leben. Wie gehen wir mit denen um? Und Guanella sagte, um die möchte ich mich kümmern, für die möchte ich Vater sein. Und er hat den heiligen Josef immer gesehen als sein großes Vorbild, als seinen Fürsprecher, als seinen Schutzpatron, weil er sagte, er war Vater für Jesus, für ihn war er nicht biologischer Vater, aber er hat Verantwortung für sie übernommen. Und ich bin nicht biologischer Vater von diesen Menschen, aber ich möchte diese geistig und körperlich Behinderten, ich möchte für sie Verantwortung übernehmen. Da war so eine Gruppe von Mädchen und die wollten ein gottgeweihtes Leben führen. Und dann ist es ihm gelungen, diese seine Sendung, seine Gedanken, seine Wünsche zu vermitteln und hat da eine Gemeinschaft gegründet. Und wie heißt die Gemeinschaft? Auch interessant. Die Töchter Mariens von der göttlichen Vorsehung. Da denkt man sich, was ist denn das für eine komische Kombination? Aber es geht ihm darum, dass er da eine Familie schaffen wollte, aber alles unter dem Zeichen der Vaterliebe Gottes, der väterlichen Liebe Gottes. Und wie zeigt Gott seine Vaterliebe? Durch die Vorsehung. Und das wollte er. Das sind junge Frauen, die sollen ihre ganze frauliche Liebe, ihr ganzes mütterliches Talent da einbringen und zusammenarbeiten mit Gott als dem Vater. Diese Vaterliebe Gottes in der Vorsehung. Und dann den Männerorden, den er gegründet hat, Brüder und Priester, die hat er einfach genannt, Diener der Liebe, de la Carità, der Liebe. Genau, und so ist dieses Werk gewachsen, wo er die Häuser errichtet hat. Und er hat große Unterstützung bekommen von dem damaligen Papst, der, wir können sagen, auch den heiligen Josef sehr verehrt hat, vor allem weil er selber auch den Namen Josef hatte, Taufname, der heilige Papst Pius X. Und dann kam dem Guanella die Überlegung, der Gedanke, die Idee, also ich möchte eine Bruderschaft gründen, wo man betet für die Sterbenden. Die Bruderschaft vom guten Tod. Aber es hieß eigentlich die Bruderschaft des Todes, des Hinübergangs des heiligen Josef. Und diese Bruderschaft im Deutschen hat man es umgedreht, die Bruderschaft des heiligen Josef vom guten Tod. Der Gedanke ist natürlich, das größte Glück, sterben zu dürfen wie der heilige Josef. Da war Jesus und Maria dabei. Und das Schönste wäre, wenn ich sterbe und Jesus und Maria da dabei sind und mich da hinübergeleiten. Die Bruderschaft vom guten Tod. Vielleicht ist da ja jemand dabei. Aber das, was ich euch da erzählen will, da hat zuerst mal der Papst diesem Guanella die Möglichkeit gegeben, ein Zeichen zu setzen. Und zwar in Rom, 2 Kilometer nördlich vom Vatikan, gell, da ist die Via Aurelia, Monte Mario, und da ist eine Kirche. Und die hat dieser Guanella gebaut. Und die heißt San Giuseppe, heiliger Josef, al Trionfale. Und da hat der Papst selber das meiste finanziert. Und eingeweiht wurde sie dann 1912, an welchem Tag? Am 19. März. Und dann ein Jahr später hat er diese Bruderschaft gegründet, die dann eine Pia Unio wurde. Und wer hat sich als erstes Mitglied eingetragen? Papst Pius X. Das ist doch eine schöne Geschichte. Und dann hat man das verbreitet, hat auf der ganzen Welt natürlich durch die Unterstützung des Papstes Verbreitung gefunden. Und in Deutschland gibt es diese Töchter Mariens von der Vorsehung nicht, sondern es gibt eine Josefsgemeinschaft, die ist ein bisschen früher gegründet worden, da im Elsass. Und da gibt es dieses Kloster St. Trudbert. Das war ein irischer Missionar, Benediktiner. Aber dort haben sich die Josefschwestern niedergelassen und die haben übernommen für Deutschland diese Pia Unio des heiligen Josef vom guten Tod zu, kann man sagen, zu betreuen. Da kann man sich anmelden und Mitglied werden. Und ich möchte mal raussuchen, da ist dieses Gebet, was man da beten muss. Das heißt so, also wer da Mitglied wird, der möchte einfach, dass er da in dieser Gemeinschaft dabei ist, wo der heilige Josef mir hilft, dass ich mal ein gutes Sterben habe. Er hat immer so gesagt, also der heilige Josef, er soll uns helfen, weil es gibt das Bedürfnis, gut zu leben, aber es gibt ein noch viel größeres Bedürfnis, gut zu sterben. Das heißt einfach so, heiliger Josef, Nährvater Jesu Christi und Bräutigam der allerseligsten Jungfrau Maria, bitte für uns und die Sterbenden dieses Tages. Oder wenn man es am Abend betet, für die Sterbenden dieser Nacht. Amen. Das ist die einzige Verpflichtung. Und ich möchte eigentlich ein bisschen da Werbung machen, dass man auf der einen Seite erkennt, der heilige Josef, er war der Schatten des Vaters, des himmlischen Vaters für Jesus selber. Und es lohnt sich, irgendwo den heiligen Josef mit ins Leben reinzunehmen und zu spüren, wir alle sollten einander diese keusche Liebe schenken. Und ich bin verantwortlich, dass durch mich alle Menschen in meiner Umgebung etwas spüren dürfen von dieser Vaterliebe Gottes. Mein Herr und mein Gott, nimm alles von mir, was mich hindert zu dir. Mein Herr und mein Gott, gib alles mir, was mich fördert zu dir. Mein Herr und mein Gott, nimm mich mir und gib mich ganz zu eigen dir. Amen. Gelobt sei Jesus Christus.
1: In Ewigkeit.

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Er hielt diese Reihe im Klausenhof im Flüelli-Ranft. Pfarrer Erich Maria Fink ist Pfarrer der nordöstlichsten Pfarrei Europas, nämlich der Pfarrei Maria, Königin des Friedens, in der Stadt Beresniki im Permergebiet, das liegt im Ural. Er ist Priester im Dienst der Erzdiözese Moskau und hat im nördlichen Ural zahlreiche soziale und pastorale Projekte aufgebaut. 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

Liebe Hörerinnen und Hörer von Radio Gloria, wir wollen jetzt beten. Wir beten zum heiligen Erzengel Michael mit Wort vom Papst Leo XIII. Im Namen des Vaters und des Sohnes und des Heiligen Geistes. Amen. Heiliger Erzengel Michael, du ruhmreicher Führer der himmlischen Heerscharen, steh uns zur Seite in dem schweren Kampf, den wir führen müssen, wider die Fürsten und Mächte, die Beherrscher dieser finsteren Welt, wider die bösen Geister. Komm den Menschen zu Hilfe. Gott hat sie unsterblich erschaffen, hat sie gestaltet nach seinem Bild und Gleichnis, hat sie um einen teuren Preis der Herrschaft des Teufels entrissen. Mit dem Heere der heiligen Engel schlage heute aufs Neue die Schlacht des Herrn, so wie du einst gegen Luzifer, das Haupt der Rebellen, und gegen seinen Anhang, die abtrünnigen Engel, gestritten hast. Sie konnten dir nicht widerstehen. Für sie war kein Platz mehr im Himmel. Der ungetreue Engel wurde in einen Engel der Finsternis verwandelt und samt seinem Anhang in den Abgrund gestürzt. Er schweift heute aufs Neue über die Erde, uns zu verderben. Dieser Feind und Mörder von Anbeginn hat sich wieder erhoben. Er nimmt die Gestalt eines Lichtengels an und schleicht mit dem ganzen Schwarm der bösen Geister umher, die Erde in seine Gewalt zu bringen, den Namen Gottes und seines Gesalbten auszulöschen, die Seelen, die für die ewige Herrlichkeit geschaffen sind, zu rauben, zu morden und sie ins ewige Verderben zu stürzen. Die böse Schlange gießt wie einen schmutzigen Strom über die verblendete, verkommene Menschheit das Gift ihrer Bosheit aus, den Geist der Lüge, der Gottlosigkeit und Lästerung, den Pesthauch der Unreinheit und aller schändlichen Laster. Hinterlistige Gegner haben die Kirche, die Braut des makellosen Lammes, überhäuft mit Bitterkeit, getränkt mit Wermut. Nach ihren heiligsten Gütern haben sie ruchlos die Hand ausgestreckt. Darum erhebe dich, unüberwindlicher Heerführer, komm dem Volk Gottes zu Hilfe gegen die Anstürme der bösen Geister und gib uns den Sieg. Amen. Im Namen des Vaters und des Sohnes und des Heiligen Geistes. Amen. Das ist ein Gebet, verfasst vom Papst Leo XIII. Wenden wir uns ganz fest an Erzengel Michael. Heiliger Erzengel Michael, schütze uns im Kampf. Lass uns nicht zugrunde gehen im schrecklichen Gericht.

Preisen wir den Vater, den Sohn und den Heiligen Geist. Meine lieben Kinder, ich danke euch für euren Eifer und euren Glauben. Das Herz Jesu ist niemals stillgestanden, sondern schlägt unaufhörlich für euch alle. Beten wir gemeinsam. Mein Jesus, dein Herz schlägt auch für mich, der ich auf dich hoffe und an dich glaube. Auch heute, meine Kinder, verschwört man sich gegen das heiligste Herz Jesu. Aber Jesus liebt und liebt. Liebt auch ihr. Durch die Liebe werden die Herzen Jesu und Mariens triumphieren. Kinder, vertraut auf die Liebe Jesu und Jesus vertraut auf euch. Ich segne euch, Kinder. Botschaft der Königin der Liebe Sgio vom 26. Juni 1987. 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Auskunft erteilen gerne Urs und Trudi Meier-Koch. Die Telefonnummer 062 756 28 22. 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

8. Juni, der heilige Medardus. Noch heute steht der heilige Bischof Medardus, dessen Name und Fest man fast in allen Kalendern findet, in gutem Andenken. Er war in Salancy bei Valenciennes von vermögenden Eltern geboren, fromm erzogen worden und zeigte schon als Knabe eine ungewöhnliche Liebe zu den Armen. Einem Blinden, der ihm in einem zerlumpten Kleide begegnete, schenkte er voller Mitleid sofort sein neues Obergewand. Wie sehr Gott ihn schon als Kind begnadete, sieht man aus folgender Begebenheit. Einem Fremden war von Straßenräubern sein Pferd gestohlen worden. Da holte Medardus in seinem Mitleid ein Pferd aus dem Stalle seines Vaters und schenkte es ihm. Von seinem Vater zur Rede gestellt, antwortete er, dass Gott die gute Tat sicher reichlich lohnen werde. Und siehe, als am anderen Morgen die Knechte in den Stall gingen, fanden sie an der Stelle des hergeschenkten Pferdes ein anderes, besseres stehen, von dem niemand wusste, wie es in den Stall gekommen war. Zu jener Zeit war es Sitte, dass auch die Kinder der Reichen die Viehherden hüten mussten. In den stillen Stunden, da Medardus mit den Tieren auf der Weide war, wandte sich sein Herz zu Gott und er fasste den Entschluss, sich dem Dienste des Herrn zu weihen. Seine Eltern willigten ein und gaben ihn zur Vorbereitung auf seinen Beruf in die Obhut des Bischofs von Vermandois. Medardus zeichnete sich durch Bescheidenheit, Demut und pünktlichen Gehorsam aus, so dass der Bischof nicht zögerte, ihn mit 33 Jahren zum Priester zu weihen. Medardus gab durch seine feurigen Predigten und sein bußfertiges Leben das beste Beispiel eines heiligen Priesters. Die Einkünfte aus den Landgütern, die ihm seine Eltern vererbt hatten, verwendete er für die Armen. Als der Oberhirte von Vermandois starb, wählte Volk und Geistlichkeit einstimmig Medardus zu seinem Nachfolger. 545 wurde ihm der Bischofssitz von Noyon übertragen. Er wurde vom heiligen Remigius geweiht. Auch als Bischof führte der Heilige seine frühere Lebensweise fort. Er durchzog voll Eifer für die Rettung der Seelen zu Fuß alle Orte seines Bistums und bekehrte viele. In dieser Zeit erteilte er auch der heiligen Radegunde die Diakonissenweihe. Als Hunnen und Vandalen mit Feuer und Schwert im Lande schlimme Verheerungen anrichteten, sorgte Medardus mehr denn je als liebender Vater für die ihm anvertraute Herde. Er half, wo er nur konnte. Auch trat jetzt seine ihm von Gott verliehene Gabe, Wunder zu vollbringen, in Erscheinung. Über Kranke und Besessene, die man ihm zuführte, machte er, um sie zu heilen, nur das Kreuzzeichen, und sie wurden von ihren Übeln befreit. Er wurde von den Gläubigen tief verehrt. Bald verbreitete sich sein Ruf über die Grenzen seines Bistums hinaus, so dass die Gemeinde von Tournai nach dem Tode ihres Bischofs verlangte, ebenfalls dem heiligen Medardus unterstellt zu werden. Aber nur der heilige Remigius und König Clotar konnten den bescheidenen Bischof zur Annahme dieser neuen Würde bewegen. Fortan hatte Medardus also zwei Bistümer zu verwalten, die übrigens bis zum Jahre 1146 vereint blieben.

Sein mutiger Eifer fand sich zuletzt belohnt, denn der größte Teil der Bevölkerung nahm das Christentum an. Der heilige Bischof starb um 560 und wurde in Saint-Médard in Soissons begraben. Das ganze Frankenreich beweinte seinen Tod. Aus seinem Grabe erhoben sich wunderbarerweise drei weiße Tauben zum Himmel. Deshalb wird der Heilige meistens dargestellt im Bischofsgewand, über sich drei weiße Tauben. Manchmal wird er auch mit Adler abgebildet, der ihn die Flügel breitend vor Regen schützte oder seine Fußstapfen in einen Stein drückend, womit er einen Grenzstreit schlichtete, gelegentlich mit Herz in seiner Linken als Sinnbild seiner Nächstenliebe. Der heilige Medardus ist Patron der Bauern, Bierbrauer, Gefangenen und wird bei Geisteskrankheit angerufen. Man bittet ihn um Regen, gute Heuernte, Fruchtbarkeit der Felder und der Weinstöcke. Legende. Von diesem liebenswürdigen Heiligen wird manche sehr lebensnah klingende Geschichte erzählt, die sein allzeit menschenfreundliches Wesen kennzeichnet. Eines Tages schlich sich ein Dieb in den Weinberg, der dem Heiligen gehörte, stahl eine Menge Trauben und schnitt aus Bosheit mehrere Rebstöcke ab. Als sich der Dieb heimlich wieder davonmachen wollte, fand er zu seinem Schrecken den Ausgang nicht mehr und musste wider Willen im Weinberg bleiben. Hier fanden ihn die Arbeiter und führten ihn zu Medardus. Dieser gab ihm eine ernste Mahnung, verzieh ihm seine böse Tat und schenkte ihm die abgeschnittenen Trauben. Ein anderer Dieb, der sich über die Bienenstöcke des Heiligen hermachte und Honig und Wachs stehlen wollte, wurde von den Bienen so lange verfolgt, bis er zu Medardus lief, seinen Diebstahl gestand und Verzeihung erhielt, wonach die Bienen ruhig in ihre Körbe zurückkehrten. Ein verwegener Mensch wagte es, aus dem Stalle des Heiligen einen Ochsen wegzuführen, der eine Schelle am Halse trug. Um sich nicht zu verraten, verstopfte er die Schelle mit Gras und leitete den Ochsen an einen Ort, wo er sich in Sicherheit glaubte. Aber nun fing plötzlich die Schelle an zu läuten, ohne dass der Dieb es hindern konnte. Und sie läutete so lange, bis der Dieb den Ochsen reumütig dem Heiligen zurückgebracht hatte.

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2: Romano Guardini von Heiligen Zeichen, erschienen im Topos Verlag, Taschenbücher. Die Flamme. An spätem Herbstabend gehst du über Land. Um dich her ist es dunkel und kalt. Die Seele fühlt sich einsam in der toten Weite. Ihr Verlangen sucht umher, wo es haften könne, aber nichts antwortet. Der kahle Baum, der kalte Bergzug, die leere Ebene, alles tot. Sie allein lebendig in der Öde rings. Da strahlt bei einer Wendung des Weges auf einmal ein Licht auf. Hat es nicht herübergerufen? Wie eine Antwort auf das Suchen der Seele? Wie etwas Erwartetes, Zugehöriges? Oder du sitzest spät im trüben Zimmer. Die Wände stehen grau und teilnahmslos, der Hausrat stumm. Da kommt ein wohlbekannter Schritt. Eine geschickte Hand richtet den Ofen. Es knistert drinnen. Die Flamme züngelt auf und aus dem offenen Türchen fällt roter Schein ins Zimmer. Wohlige Wärme fließt her. Alles ist verwandelt. Wie wenn in einem erloschenen Gesicht plötzlich freundliches Leben aufleuchtet. Ja, das Feuer ist dem Lebendigen verwandt. In unserer lebendigen Seele reines Sinnbild. Bild von all dem, was wir innerlich erfahren. Warm und leuchtend, immer bewegt, immer aufwärts strebend. Wenn wir die Flamme emporzüngeln sehen, jedem Lufthauch folgend und doch nicht abzubringen von ihrem Empor, strahlend von Licht, Fluten von Wärme aussendend, fühlen wir da nicht eine tiefe Verwandtschaft mit dem in uns, das ebenfalls immer brennt und Licht ist und aufwärts strebt, so oft es auch von widrigen Gewalten niedergebogen wird? Und wenn wir sehen, wie die Flamme ihre ganze Umgebung durchwirkt, beseelt, verklärt, wie sie sofort zum Mittelpunkt wird, wo immer sie aufleuchtet, ist das nicht ein Bild des geheimnisvollen Lichtes in uns, das in dieser Welt entzündet ist, alles zu durchdringen und ihm eine Heimat zu geben? So ist es. Als ein Bild unseres Inneren brennt die Flamme, des strebenden, leuchtenden, starken des Geistes. Wo wir ihr begegnen, fühlen wir ihr Wallen und Leuchten, wie etwas Lebendiges zu uns sprechen. Und wollen wir unser eigenes Leben ausdrücken, es irgendwo sprechen lassen, dann entzünden wir da eine Flamme. So verstehen wir auch, warum sie dort brennen muss, wo wir eigentlich sein sollten vor dem Altar. Dort sollten wir stehen, anbetend, aufmerkend, alles Helle und Starke in uns gesammelt, in die heilige Nähe. Gottes Blick auf uns gerichtet und wir auf ihn. So sollte es sein. Das bekennen wir dadurch, dass wir als Bild und Ausdruck unseres Lebens die Lampe dort anzünden. Die Flamme in der ewigen Lampe, hast du schon daran gedacht? Das bist du. Deine Seele bedeutet sie, soll sie bedeuten. Denn durch sich allein sagt das irdische Licht ja nichts. Du musst es zum Ausdruck deines Gott zugewandten Lebens machen. Dort, an der Stätte der heiligen Nähe, soll wirklich der Ort sein, wo deine Seele ganz lebendig ist, ganz Flamme, ganz Licht für ihn. So ganz soll sie dort daheim sein, dass die stille Flamme in der Lampe wirklich Ausdruck deines Innern wird. Mühe dich darum. Es geht nicht von selbst. Kommst du ihm aber näher, dann magst du nach solchen Augenblicken leuchtender Stille ruhig wieder unter die Menschen gehen. Die Flamme bleibt am Ort der heiligen Nähe zurück und spricht für dich.

Herzlich willkommen bei Radio Gloria, liebe Zuhörerinnen und Zuhörer, am heutigen Montag, der 8. Juni. Die Kirche begeht der Montag in der 10. Woche im Jahreskreis und gedenkt unter vielen dem Heilig Medardus. Mein Name ist Peter Galliker, ich darf Sie heute wieder am Mikrofon begleiten. 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
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Mit herzlichen Grüßen und in grosser dankbarer Verbundenheit. Alles Gute und Gottes Segen wünscht Ihnen am Mikrofon Peter Galliker.

Als Vorbereitung für die Übertragung von der Heiligen Messe, gerade in wenigen Momenten, ein Gebet. Heute haben wir ein Gebet für Priesterkandidaten ausgewählt. Im Namen des Vaters und des Sohnes und des Heiligen Geistes. Amen. Maria, du gütigste Priestermutter, beschütze die künftigen Priester, bewahre sie in allen Gefahren, die ihrem heiligen Beruf drohen. Erflehe ihnen Gesundheit und Fortschritt in der heiligen Wissenschaft. Gewähre ihnen die nötige Hilfe, damit keiner wegen Armut vom Priestertum ausgeschlossen werde. Vor allem aber schütze sie in allen Kämpfen der Jugend, damit sie ihre Herzensreinheit unversehrt bewahren und einst heilige Priester werden. Halte alle jene von der Priesterwürde fern, die ungerufen danach streben. Lass nicht zu, dass Eltern oder Verwandte in falsch verstandener Liebe oder aus unedlen Absichten ihre Söhne zum Priesterstand drängen. Heilige Apostel, Bischöfe und Priester, ihr heiligen Jugendpatrone, bittet für die werdenden Priester, beschützet sie und helft ihnen, wahre Apostel, heilige Mittler zwischen Gott und den Menschen und für die unsterblichen Seelen, sichere Führer zum Himmel zu werden. Amen. Unter deinen Schutz und Schirm fliehen wir, o heilige Gottesgebärerin, verschmäh nicht unser Gebet in unseren Nöten, sondern erlöse uns jederzeit aus allen Gefahren. O du glorwürdige und gebenedeite Jungfrau, unsere Frau, unsere Mittlerin, unsere Fürsprecherin, versöhne uns mit deinem Sohn, empfiehl uns deinem Sohn, stelle uns vor deinem Sohn. Amen. Im Namen des Vaters und des Sohnes und des Heiligen Geistes. Amen. Gelobt sei Jesus Christus in Ewigkeit. Amen.

0: Beginnen wir unseren Gottesdienst im Namen des Vaters und des Sohnes und des Heiligen Geistes. Amen. Die Gnade unseres Herrn Jesus Christus, Entschuldigung, die Liebe Gottes des Vaters und die Gemeinschaft des Heiligen Geistes sei mit euch.
1: Und mit deinem Geist.
2: Ich freue mich, dass ich im Namen der Hochschule Heiligenkreuz und des Priesterseminars Leopoldinums unseren Rektor, Universitätsprofessor Wolfgang Klausnitzer, begrüßen darf als Vorsteher dieser heutigen Eucharistiefeier. Das Semester geht so langsam seinem Höhepunkt entgegen, nämlich den Prüfungen, auf die sich die Studenten sehr freuen, nicht? Deswegen lächeln sie jetzt auch sehr. Aber man merkt schon, dass die Reihen schon etwas gelichtet sind und dass es eben jetzt schon sehr spannend wird. Wir freuen uns über die gute Atmosphäre an unserer Hochschule, wo ein menschliches Klima herrscht, wo wir eben doch ganz gut zusammenhalten. Und so bitten wir unseren Rektor, diese Messe mit uns zu feiern, denn alles ist letztlich ein Geschenk des Glaubens und etwas, was uns Gott immer wieder neu gewährt, eben durch seinen Heiligen Geist.
0: Im Lied haben wir gerade gesungen, durch dein Wort wird hell das Leben. Und in der zweiten Strophe haben wir vom Wort gesprochen, das einen Bund stiftet. Das sind die beiden Eigenschaften der Messe. Wir hören das Wort Gottes und wir hören es gemeinsam. Und wir feiern dann die Gemeinschaft mit Jesus Christus, die Eucharistie und miteinander. Zu Beginn unseres Gottesdienstes wollen wir uns bereiten und Gott, unseren Herrn, anrufen um sein Erbarmen. Sprechen wir gemeinsam das Schuldbekenntnis. Ich bekenne Gott dem Allmächtigen und allen Brüdern und Schwestern, dass ich Gutes unterlassen und Böses getan habe. Ich habe gesündigt durch meine Worten und Werken, durch meine große Schuld. Darum bitte ich die selige Frau Maria, alle Engel und Heiligen und euch Brüder und Schwestern, für mich zu beten bei Gott, unserem Herrn.
3: Der allmächtige Gott erbarme sich unser. Er nehme von uns Sünde und Schuld und führe uns in sein ewiges Reich.

0: Lasset uns beten. Gott und Vater unseres Herrn Jesus Christus, im neuen Bund berufst du aus allen Völkern dein Volk und führst es zusammen im Heiligen Geist. Gib, dass deine Kirche ihrer Sendung treu bleibt, dass sie ein Sauerteig ist für die Menschheit, die du in Christus erneuern und zu deiner Familie umgestalten willst. Darum bitten wir durch ihn, Jesus Christus, deinen Sohn, der in der Einheit des Heiligen Geistes mit dir lebt von Ewigkeit zu Ewigkeit. Amen.
1: Lesung aus dem ersten Buch der Könige. In jenen Tagen sprach der Prophet Elia aus Tischbe in Gilead zu Ahab, dem König von Israel. So wahr der Herr, der Gott Israels, lebt, in dessen Dienst ich stehe. In diesen Jahren soll weder Tau noch Regen fallen, es sei denn auf mein Wort hin. Danach erging das Wort des Herrn an Elia. Geh weg von hier, wende dich nach Osten und verbirg dich am Bach Kerit östlich des Jordan. Aus dem Bach sollst du trinken, und den Raben habe ich befohlen, dass sie dich dort ernähren. Elia ging weg und tat, was der Herr befohlen hatte. Er begab sich zum Bach Kerit östlich des Jordan und ließ sich dort nieder. Die Raben brachten ihm Brot und Fleisch am Morgen und ebenso Brot und Fleisch am Abend. Und er trank aus dem Bach. Wort des lebendigen Gottes.
2: Amen.

In jener Zeit, als Jesus die vielen sah, die ihm folgten, stieg er auf den Berg. Er setzte sich und seine Jünger traten zu ihm und er öffnete seinen Mund, er lehrte sie und sprach: Selig, die arm sind vor Gott, denn ihnen gehört das Himmelreich. Selig die Trauernden, denn sie werden getröstet werden. Selig die Sanftmütigen, denn sie werden das Land erben. Selig die Hungern und Dürsten nach der Gerechtigkeit, denn sie werden gesättigt werden. Selig die Barmherzigen, denn sie werden Erbarmen finden. Selig die rein sind im Herzen, denn sie werden Gott schauen. Selig die Frieden stiften, denn sie werden Kinder Gottes genannt werden. Selig die verfolgt werden um der Gerechtigkeit willen, denn ihnen gehört das Himmelreich. Selig seid ihr, wenn man euch schmäht und verfolgt und alles Böse über euch redet um meinetwillen. Freut euch und jubelt, denn euer Lohn wird groß sein im Himmel. So wurden nämlich schon vor euch die Propheten verfolgt.

Liebe Schwestern und Brüder, liebe Gottesdienstgemeinde, selig die arm sind vor Gott, denn ihnen gehört das Himmelreich. Mit diesem Satz beginnen die Seligpreisungen. Und mit den Seligpreisungen beginnt, wie Sie alle wissen, die Bergpredigt des Matthäusevangeliums. Die Seligpreisungen bestimmen die Einlassbedingungen für das Reich Gottes. Und die Bergpredigt beschreibt eine Gesellschaft, die, wenn sie nicht schon das Reich Gottes ist, auf jeden Fall dem Reich Gottes sehr nahe kommt, wenn und falls bestimmte Bedingungen erfüllt sind. Wer sind denn die, die arm sind vor Gott? Ich denke, einen ersten Hinweis gibt die heutige Lesung. Die Rede ist vom Propheten Elia. Elia ist in der jüdischen Tradition der wohl wichtigste Prophet. Er sagt, er soll kommen, heißt es in der jüdischen Tradition, kurz bevor der Messias wiederkommen wird. Wir haben von Elia keine eigene Schrift. Wir wissen auch nichts von seinem Leben. Er war, so heißt es im Alten Testament, ein Sprachrohr Gottes. Durch ihn ist Gottes Wort in dieser Welt hörbar geworden. Er hat immer und stets für den einen und einzigen Gott, Jahwe, gekämpft, im Widerstand gegen andere Götter, vor allen Dingen gegen diesen heidnischen Gott Baal. Er erleidet Verfolgungen. Und dann, als er am Ende seines Lebens sich zurückziehen muss, vor der Verfolgung fliehen muss, da gibt er alles in die Hand Gottes. In der heutigen Lesung wird das so angedeutet. Gott, dem er vertraut hat, gewährt ihm Zuflucht und Schutz. Er findet ein Fundament in Gott. Die, die arm sind vor Gott, das sind Menschen, die ganz und gar auf Gott vertrauen, die ihr Leben fundieren auf Gott. Einen zweiten Hinweis gibt Jesus selber, auch im Matthäusevangelium. Sie kennen die Geschichte. Die Geschichte von den zwei Männern im Tempel zu Jerusalem. Vorne vom Altar sagt Jesus, da steht einer, ein Pharisäer, und sagt zu Gott: Herr, ich danke dir, dass ich so bin, wie ich bin. Ich opfere, ich bete, ich faste, ich gehorche den Geboten. Ich gebe mehr Almosen als alles, was gefordert ist. Und ich bin dir dankbar, dass ich nicht so bin wie der andere da hinten an der Tür. Dieser andere, ein Sünder, sagt immer wieder nur dieselben Worte: Herr, sei mir Sünder gnädig. Und das Resümee Jesu lautet: Nur einer ging gerechtfertigt von dannen. Und es war nicht der vorne, das war der hinten. Denn Menschen, die arm sind vor Gott, das sind Menschen, die sich nicht selber mit Ansprüchen vor Gott melden. Das sind nicht die Selbstgerechten. Herr, wie gut bin ich, wie fromm bin ich? Dann kann ich auch was von dir erwarten. Sondern Menschen, die arm sind vor Gott, sind Menschen, die sagen: Herr, sei mir Sünder gnädig. Im gestrigen Sonntagsevangelium ist der provozierende Satz Jesu festgehalten: Ich bin nicht gekommen, die Gerechten zu berufen, sondern die Sünder, die auf Gott vertrauen. Jesus stellt sich dann in der Bergpredigt dar als der neue Gesetzgeber. Er ist der neue Gesetzgeber. Und er greift zurück auf ein sehr altes Vorbild. Auf dem Berg Sinai gibt Gott dem Mose die 10 Gebote. Er gibt sie, damit Mose diese Gebote weiterreicht an das Volk. Und mit diesen 10 Geboten formt sich Gott ein neues Volk. Auch Jesus steht auf einem Berg, setzt sich. Er ruft das Volk zusammen. Er spricht das Volk an, nicht nur die Jünger. Und er gibt diesem Volk Gebote. Diese Gebote kennen Sie alle. Sie sind allerdings nicht einfach zu halten. In einem dieser Gebote
radikalisiert Jesus die 10 Gebote Gottes. Den Alten, den Vorfahren wurde gesagt, du sollst nicht töten. Ich aber sage euch, schon der Zorn ist Sünde. Den Alten wurde gesagt, auch ein Gebot der 10 Gebote, du sollst nicht Ehe brechen. Ich aber sage euch, schon der Gedanke an Ehebruch, schon das Spielen mit Vorstellungen des Ehebruchs ist Sünde. Sie kennen die anderen Gebote, Besitzverzicht. Man kann nicht zwei Herren dienen, sondern man muss sich entscheiden, Gott oder dem Mammon. Gewaltverzicht, wenn ich einer auf die rechte Wange schlägt, dann halt ihm die linke hin. Oder Barmherzigkeit. Eure Barmherzigkeit muss mindestens so groß sein, wie die Barmherzigkeit, die ihr von Gott erfahrt. Ihr müsst Gott in diesem Fall vollkommen nachfolgen. Wie soll man diese Gebote halten? Von Anfang an haben die Jünger und die Christen verhandelt. Auch Sie kennen die Geschichte von Petrus. Petrus geht zu Jesus und sagt, Meister, du hast von Barmherzigkeit gesprochen. Ich mache dir ein Angebot. Wie wäre es, wenn wir einem, der sich schuldig gemacht hat, 7-mal vergeben? Und Petrus meint offensichtlich, das ist ja schon eine große Leistung, 7-mal eine Schuld zu vergeben, einer derselben Person. Nein, 7-mal, 70-mal, das heißt immer. Oder denken Sie an die Gewaltlosigkeit. Wenn ich einer auf die rechte Wange schlägt, dann halt mir auch die linke hin. Bis ins Mittelalter hinein haben Theologen, große Theologen, über dieses Thema nachgedacht. Vielleicht geht's einmal, wenn mich einer auf die rechte Wange schlägt, dass ich ihm die linke hinhalte. Vielleicht mache ich es auch ein zweites Mal. Aber wenn mich einer dauernd verprügelt, soll ich mich dann überhaupt nicht wehren? Was ist, wenn mich einer angreift, haben die Theologen gesagt, der mein Leben bedroht? Ich muss mich doch verteidigen. Oder schlimmer noch, wenn einer die bedroht, die mir lieb sind, mit dem Tod bedroht, muss ich dann nicht auch Gegengewalt anwenden, der gerechte Krieg? Die Theologen haben hier mit der Philosophie argumentiert. Kategorischer Imperativ, du musst so handeln, wie du auch behandelt werden musst. Und du musst eigentlich versuchen, auch zu schützen. Das ist zwar nicht die Bergpredigt, aber das gehört auch in unseren Glauben hinein. Auch der Glaube muss plausibel sein und der Glaube muss auch verständlich sein. Aber wie kann ich jetzt dann trotzdem diese Gebote Jesu in der Bergpredigt halten? Die Christentumskritiker haben am Anfang folgendermaßen argumentiert. Sie haben gesagt, euer Meister hat euch die ganze Zeit davon gesprochen, dass das Reich Gottes nahe ist. Das Reich der Gerechtigkeit, des Friedens, der Barmherzigkeit. Und ihr selber sagt doch, dass die Gebote, die er euch gegeben hat, sehr schwer zu halten sind. Jetzt sagt uns doch, wo dieses Reich Gottes ist. Ist das eine reine Utopie? Ist das nirgendwo umsetzbar? Was sollen dann diese Gebote? Die Christen haben auf diese Kritik folgendermaßen geantwortet. Das Reich Gottes ist keine Utopie. Und diese Gebote sind tatsächlich gelebt worden. Es gab eine Zeit, da wurden sie tatsächlich wörtlich umgesetzt. Und zwar in der Person Jesu von Nazareth selber. Er hat uns all das vorgelebt, haben die Christen gesagt, was wir da befolgen sollen. Er war friedfertig. Er war barmherzig. Er war bedürfnislos. Er war gewaltfrei. Er war das Reich Gottes. Und immer wieder, sagten die Christen, haben in der Christentumsgeschichte einige Menschen, vollkommene Menschen, vollkommene Christen, einige dieser Gebote gelebt. Denken Sie an Franziskus mit dem Gebot der Armut. Sicher, nach seinem Tod haben dann seine Jünger, die Franziskaner, gestritten, wie das umzusetzen ist, wie das praktisch gelebt werden kann. Aber Franziskus hat das gelebt und hat die Welt verändert. Und was heißt das für uns, die wir vielleicht nicht so ganz vollkommen sind, die wir auf dem Weg sind? Was heißt das, wie sollen wir umgehen mit diesen Geboten? Sie sind für uns Zielvorgaben. Sie sind für uns Wegzeichen auf dem Weg.
und sie führen uns auf einen Weg. Eine hypothetische Situation, ein Mensch, der in seinem Leben noch nie auf andere Menschen geschaut hat, der sich nicht kümmert um den Nachbarn in Not und der das Evangelium liest, gib das, was du besitzt, den Armen. Und der dann in die Geldtasche greift und vielleicht einmal am Tag, einmal in der Woche, im Monat oder vielleicht sogar einmal nur im Jahr eine Spende gibt an jemand anders, ohne Zweck, einfach weil das das Gebot Jesu ist. Das verändert diesen Menschen in seinem Wesenskern. Ein Mensch, der vielleicht noch nie in seinem Leben daran gedacht hat, Gewalt nicht mit Gewalt zu beantworten, der einmal nicht zurückschlägt, der einmal nicht Gewalt anwendet, auch wenn er es könnte, auch wenn das ganz selten ist. Das verändert einen Menschen in seinem Inneren. Es führt ihn auf einen Weg, der vielleicht sogar in das Reich Gottes führen kann. Es macht ihn besser und es macht die Welt heller. In einer Schrift des 6. Jahrhunderts stand folgendermaßen zu einem Kommentar zu der Bergpredigt: Wenn du das alles befolgen kannst, bist du vollkommen. Wenn du es nicht kannst oder nur Teile befolgen kannst, dann befolge das, was du verstehst. Und du wirst sehen, du bist auf einem Weg, der dich zu Christus führt. Amen.

0: In der Bergpredigt hat Jesus uns den Maßstab des Lebens im Reich Gottes aufgezeigt. Ihn bitten wir.
1: Wir bitten für alle, die bereit sind zum Verzicht auf Überfluss und mit anderen teilen. Wir bitten dich, erhöre uns. Für alle, die anderen Menschen beistehen, die von Trauer und Enttäuschung bedrückt werden.
2: Wir bitten dich, erhöre uns.
1: Für alle, die sich um Konfliktlösungen bemühen, auf Gewalt verzichten und Streit zu schlichten versuchen.
2: Wir bitten dich, erhöre uns.
3: Für alle Freunde, Beter und Unterstützer der Priesterausbildung in Heiligenkreuz, erhöre ihre persönlichen Anliegen und Bitten, die sie uns zugesandt haben. Für alle, die auf dich ihre Hoffnung gesetzt haben und die du heimgerufen hast, nimm sie auf in dein himmlisches Reich.
0: Du Gott des Lebens, dein Wort zeigt uns den Weg zu einem glücklichen und erfüllten Leben. Dir sei Lob und Dank heute und in Ewigkeit.
2: Amen.

0: Betet, Brüder und Schwestern, dass mein und euer Opfer Gott, dem allmächtigen Vater, gefalle. Der Herr nehme das Opfer an aus deinen Händen, zum Lob und Ruhme seines Namens, zum Segen für uns und seine ganze heilige Kirche. Gott, unser Vater, deine Kirche bringt dir diese Gaben dar und feiert den Tod deines Sohnes, aus dessen Seitenwunde sie hervorgegangen ist. Lasse ihren Ursprung nie vergessen, sondern in dieser Feier Leben und Heiligkeit empfangen. Darum bitten wir durch Christus, unseren Herrn.
1: Amen.
0: Der Herr sei mit euch.
1: Und mit deinem Geist.
0: Erhebet die Herzen, wir haben sie beim Herrn. Lasset uns danken dem Herrn, unserem Gott.
1: Das ist würdig und recht.
0: In Wahrheit ist es würdig und recht, dir, allmächtiger Vater, zu danken und deine Größe zu preisen. Du bedarfst nicht unseres Lobes. Es ist ein Geschenk deiner Gnade, dass wir dir danken. Unser Lobpreis kann deine Größe nicht mehren. Doch uns bringt es Segen und Heil durch unseren Herrn Jesus Christus. Durch ihn rühmen wir jetzt und in Ewigkeit dein Erbarmen und singen mit den Chören der Engel das Lob deiner Herrlichkeit.

Ja, du bist heilig, großer Gott. Du bist der Quell aller Heiligkeit. Darum bitten wir dich, sende deinen Geist auf diese Gaben herab und heilige sie, damit sie uns werden Leib und Blut deines Sohnes, unseres Herrn Jesus Christus. Denn am Abend, an dem er ausgeliefert wurde und sich aus freiem Willen dem Leiden unterwarf, nahm er das Brot und sagte Dank, brach es, reichte es seinen Jüngern und sprach, nehmet und esset alle davon. Das ist mein Leib, der für euch hingegeben wird.

Ebenso nahm er nach dem Mahl den Kelch, dankte wiederum, reichte ihn seinen Jüngern und sprach: Nehmet und trinket alle daraus. Das ist der Kelch des neuen und ewigen Bundes, mein Blut, das für euch und für alle vergossen wird zur Vergebung der Sünden. Tut dies zu meinem Gedächtnis.

0: Darum, gütiger Vater, feiern wir das Gedächtnis des Todes und der Auferstehung deines Sohnes und bringen dir so das Brot des Lebens und den Kelch des Heiles dar. Wir danken dir, dass du uns berufen hast, vor dir zu stehen und dir zu dienen. Wir bitten dich, schenke uns Anteil an Christi Leib und Blut und lass uns eins werden durch den Heiligen Geist.
1: Gedenke deiner Kirche auf der ganzen Erde. Vollende dein Volk in der Liebe. Vereint mit unserem Papst Leo, zum Erzbischof Josef und allen Bischöfen, unseren Priestern und Diakonen und mit allen, die zum Dienst in der Kirche bestellt sind.
2: Gedenke alle unsere Brüder und Schwestern, die entschlafen sind in der Hoffnung, dass sie auferstehen. Nimm sie und alle, die in deiner Gnade aus dieser Welt geschieden sind, in dein Reich auf, wo sie dich schauen von Angesicht zu Angesicht.
3: Vater, erbarme dich über uns alle, damit uns das ewige Leben zuteil wird, in der Gemeinschaft mit der seligen Jungfrau und Gottesmutter Maria, mit ihrem Bräutigam, dem heiligen Josef, mit deinen Aposteln und mit allen, die bei dir Gnade gefunden haben, von am Beginn der Welt, dass wir dich loben und preisen durch deinen Sohn Jesus Christus.
0: Durch ihn und mit ihm und in ihm ist dir Gott allmächtiger Vater in der Einheit des Heiligen Geistes alle Herrlichkeit und Ehre jetzt und in Ewigkeit.
4: Amen.
0: Dem Wort unseres Herrn und Erlösers gehorsam und getreu seiner göttlichen Weisung wagen wir zu sprechen. Vater unser im Himmel, geheiligt werde dein Name, dein Reich komme, dein Wille geschehe, wie im Himmel so auf Erde. Unser tägliches Brot gib uns heute und

0: wie auch wir vergeben unseren Schuldigen. Und führe uns nicht in Versuchung, sondern erlöse uns von dem Bösen. Erlöse uns, Herr allmächtiger Vater, von allem Bösen und gib Frieden in unseren Tagen. Komm uns zur Hilfe mit deinem Erbarmen und bewahre uns vor Verwirrung und Sünde, damit wir voll Zuversicht das Kommen unseres Erlösers Jesus Christus erwarten. Denn dein ist das Reich. Der Herr hat zu seinen Aposteln gesagt, Frieden hinterlasse ich euch, meinen Frieden gebe ich euch. Deshalb bitten wir. Herr Jesus Christus, schau nicht auf unsere Sünden, sondern auf den Glauben deiner Kirche und schenke ihr nach deinem Willen Einheit und Frieden. Dieser Friede unseres Herrn Jesus Christus sei alle Zeit mit euch.
1: Schenkt einander ein Zeichen des Friedens und der Versöhnung. Amen.

Seht, das Lamm Gottes, das hinwegnimmt die Sünde der Welt. Herr, ich bin nicht würdig, dass du eingehst unter mein Dach, aber sprich nur ein Wort, so wird meine Seele gesund. Wer von diesem Brot isst, wird leben in Ewigkeit.

0: Lasset uns beten. Herr, unser Gott, du hast uns durch das heilige Sakrament gestärkt. Gib, dass wir im Brot brechen und in der Lehre der Apostel verharren und in deiner Liebe ein Herz und eine Seele werden. Darum bitten wir durch Christus, unseren Herrn.
1: Amen.
2: Danken unserem Rektor Wolfgang Klausnitzer für diese aufbauende Botschaft, dass wir eben Gott besonders nahe sind, wenn wir in unserem Herzen arm sind und dass uns hier einen Weg des Heils gezeigt hat. Wir freuen uns, dass wir heute noch einen 7/7 Vortrag vor uns haben. Und zwar ist der Professor Jörg Sonntag unter uns. Er spricht über das Thema Klöster und Orden als Arena für den Sport im Mittelalter. Das ist für mich ein sehr ungewöhnliches und auch spannendes Thema. Wir sind ja alle in der Zisterzienserforschung tätig und es gibt da ein Publikationsorgan, das sind die Analecta Zisterziensia, also ein Jahrbuch zur Erforschung der Orden und besonders der Zisterzienser, insbesondere im Mittelalter, und da ist er auch einer der Herausgeber. Wir danken ihm, dass er hierher gekommen ist und uns diese ganze etwas verschlossene Welt, die aber auch sehr faszinierend ist, die Welt des Mittelalters aufzuschließen. Wir danken Ihnen allen, dass Sie hier immer sich wieder unserer Montagsmesse anschließen, dass Sie für unsere Studenten und Studentinnen beten, für unsere Seminaristen natürlich besonders. Und auch, dass viele von Ihnen diese Patenstudenten unterstützen. Ich glaube, wir haben sehr viele von Ihnen und das ist wirklich auch ungewöhnlich. Und auch selbst die also Nicht-Patenstudenten sind, bekommen auch immer wieder auch Stipendien. Und das geht alles durch diese vielen Spenden, die wir bekommen. Und überhaupt unsere ganze Hochschule ist darauf angewiesen. So sagen wir ein ganz großes Dankeschön. Und so bitten wir dich, lieber Wolfgang, dass du uns hier noch zuletzt den Segen Gottes spendest.
0: Bitten wir zum Schluss unseres Gottesdienstes unseren Herrn um seinen Segen für diesen Abend und ganz besonders um Gottes Segen und Beistand für all diejenigen unter uns, die sich in diesen Tagen allmählich auf die Prüfungen vorbereiten, dass es gute und erfolgreiche Prüfungen werden. Der Herr sei mit euch. Es segne euch der allmächtige Gott, der Vater, der Sohn und der Heilige Geist.
1: Amen.

Heiligstes Herz Jesu, Quelle alles Guten, ich bete dich an, ich glaube an dich, ich hoffe auf dich, ich liebe dich und bereue alle meine Sünden. Dir schenke ich dieses, mein armes Herz, mache es demütig, geduldig, rein und in allem deinen Wünschen entsprechend. Gib, o guter Jesus, dass ich in dir und du in mir lebst. Beschütze mich in Gefahren, tröste mich in Trübsal und Bedrängnissen. Gewähre mir die Gesundheit des Leibes, deinen Segen für alle meine Werke und die Gnade eines heiligen Todes. Amen.

Liebe Freunde von Heiligenkreuz, ich freue mich sehr, dass ich neben mir die Annika Häusl stehen habe, die gerade erst von der Defensio kommt, also vom Abschluss ihres Theologiestudiums.

0: Liebe Hörfamilie von Radio Gloria, ich lade Sie ein, zusammen mit Pfarrer Guido Hangardner und seiner Pfarrei in Vordertal im Mäggital die Mutter Gottes zu grüßen mit dem Engel des Herrn Gebet.
1: Der Engel des Herrn brachte Maria die Botschaft. Gegrüßet seist du, Maria, voller Gnade, der Herr ist mit dir. Du bist gebenedeit unter den Frauen, und gebenedeit ist die Frucht deines Leibes, Jesus.
2: Heilige Maria, Mutter Gottes, bitte für uns Sünder, jetzt und in der Stunde unseres Todes. Amen.
1: Maria sprach: Siehe, ich bin die Magd des Herrn.
2: Mir geschehe nach deinem Wort.
1: Gegrüßet seist du, Maria, voll der Gnade. Der Herr ist mit dir. Du bist gebenedeit unter den Frauen, und gebenedeit ist die Frucht deines Leibes, Jesus.
2: Heilige Maria, Mutter Gottes, bitte für uns Sünder, jetzt und in der Stunde unseres Todes.
1: Und das Wort ist Fleisch geworden.
2: Und macht unter uns den
1: Mund. Gegrüßet seist du, Maria, voll der Gnade. Der Herr ist mit dir. Du bist gebenedeit unter den Frauen, und gebenedeit ist die Frucht deines Leibes, Jesus.
2: Heilige Maria, Mutter Gottes, bitte für uns Sünder, jetzt und in der Stunde unseres Todes. Amen.
1: Bitt für uns, heilige Gottesmutter.
2: Amen. Gott,
1: so lasset uns beten, allmächtiger Gott. Gieße deine Gnade in unsere Herzen ein. Durch die Botschaft des Engels haben wir die Menschwerdung Christi, deines Sohnes, erkannt. Führe uns durch sein Leiden und Kreuz zur Herrlichkeit der Auferstehung. Darum bitten wir durch Christus Jesus, unseren Herrn. Wir beten in den Anliegen des Heiligen Vaters. Vater unser im Himmel, geheiligt werde dein Name, dein Reich komme, dein Wille geschehe, wie im Himmel, so auf Erden.

Gegrüßet seist du, Maria, voll der Gnade. Der Herr ist mit dir. Du bist gebenedeit unter den Frauen, und gebenedeit ist die Frucht deines Leibes, Jesus.

0: Ehre sei dem Vater und dem Sohn und dem Heiligen Geist.
1: Amen.

0: Ich bin gekommen, die Sünder zu rufen, nicht die Gerechten. Stellt sich die Frage, gibt es überhaupt Gerechte? Gibt es Menschen, die einfach gerecht sind? Und wenn ich ganz ehrlich bin, muss ich sagen, mir ist noch keiner begegnet. Alle sind wir Sünder. Bis hin zum Letzten. Keiner von uns kann sagen, ich bin ohne Sünde, ich bin gerecht vor Gott. Aber warum sagt dann Jesus, ich bin gekommen, die Sünder zu rufen, nicht die Gerechten? Weil es auf dieser Welt nicht nur Sünder gibt, sondern vielmehr Selbstgerechte. Menschen, die meinen, also ich bin schon besser als da, dieser und jene da. Nein, nur anders. Und darum hat es auch überhaupt keinen Sinn, wenn Jesus versucht hätte, aktiv Pharisäer oder Sadduzäer, ich sage jetzt mal, zu missionieren. Sie hätten seine Botschaft weder verstanden, noch wollten sie sie hören. Sie ärgerten sich nur darüber, dass er mit Zöllnern, also mit den Letzten und Sündern, was übrigens ein Synonym ist, für Prostituierte, dass er also mit korrupten Beamten und Prostituierten zusammensaß beim Essen. Und darüber haben sich dann die Selbstgerechten aufgeregt. Und darum war es hoffnungslos, dass Jesus diese bekehren konnte. Denn was war denn der Unterschied zwischen diesen korrupten Beamten und den Prostituierten, mit denen er gegessen hatte, notabene auch seine Jünger mit ihm und ihnen? Die korrupten Beamten wie Matthäus und die Prostituierten, die haben sich aufgrund der Unterweisung Jesu und seines echten Liebes und Nächstenliebesbeweis bekehrt. Die Selbstgerechten nicht. Die haben sich nur darüber aufgeregt, was dieser Jesus da alles falsch macht. Das kann er doch nicht tun, das geht doch nicht, das kann man doch nicht. Aber es ist nun schon alles 2000 Jahre her, heute ist das ja nicht mehr so. Ist das so? Ja, was macht denn der Papst, der Bischof und der Pfarrer alles falsch? Das geht doch nicht. Das ist doch unmöglich. Das ist genau das Gleiche. Aber die da besucht werden, die wissen eben, dass sie Sünder sind. Einem korrupten Beamten muss sich nicht erklären, dass er ein Sünder ist, er weiß das ganz genau. Einer Prostituierten oder einem prostituierten Mann brauche ich nicht zu erklären, dass er ein Sünder ist. Der weiß das ganz genau. Oder sie. Aber einem Selbstgerechten, dem kann ich nicht erklären, dass er ein Sünder ist, weil er sich besser fühlt als die anderen. Und darum kann sich dieser Mensch nicht bekehren, weil er die Fehler immer nur in den anderen sieht im Papst, im Bischof, im Pfarrer, in der Gemeinderat, jeder Position. Da sieht er die Fehler oder sie, aber die eigenen nicht. Ich habe es schon oft gesagt, die Fehler in den anderen sieht dieser Mensch aber nur, weil er sie in sich selber ja auch hat, aber da nicht sehen will. Und seht ihr, das ist es, warum dann Jesus sagt, Barmherzigkeit will ich nicht opfern. Denn wenn die Selbstgerechten wenigstens barmherzig wären, Erbarmen hätten mit den Sündern, bestünde Hoffnung. Aber meistens kommt dann der Ausspruch, ja, die sind ja selber schuld. Oder ähnliche. Zum Beispiel gibt es Menschen, die in ihrer Arbeit, sei es in einem öffentlichen Amt oder in einer Firma, das spielt überhaupt keine Rolle, einfach immer mehr leisten, als sie eigentlich leisten müssten. Und irgendwann brechen sie zusammen und es geht nicht mehr. Und dann kommt nicht ein Dank für all das Geleistete, sondern meistens der wunderbare Ausspruch, es hat ja niemand gesagt, er soll das tun. Ist er selber schuld? Warum hat er bloß? Und das ist die Selbstgerechtigkeit. Wenn dann wenigstens Barmherzigkeit da wäre und Erkenntnis darüber, dass jemand in der Firma oder einem öffentlichen Amt immer mehr leistet als andere, dann bestünde Hoffnung, aber so nicht. Wenn man das mal verstanden hat, versteht man, warum Jesus viel lieber mit korrupten Beamten gegessen hat und Prostituierten. Denn denen muss man die Grundlektion nicht beibringen, nämlich die, dass sie Sünder sind. Auch wir alle sind hoffentlich Menschen, denen man diese Grundlektion nicht beibringen muss, dass wir Sünder sind. Und Gott bewahre uns davor, dass wir zu den Selbstgerechten gehören. Das wäre für uns fatal. Dann bliebe nur noch unsere Hoffnung, dass wir wenigstens barmherzig sind. Amen. So segne, behüte und stärke euch der allmächtige Gott, der Vater, der Sohn und der Heilige Geist. Amen.
1: Unser Gruß an die Mutter Gottes im Engel des Herrn Gebet, heute mit Pfarrer Guido Hangardner, Pfarrer in der Pfarrei Vordertal im Veggital im Kanton Schweiz. Wir danken Pfarrer Guido Hangardner sehr herzlich für das gemeinsame Angelusgebet und seine aktuelle Predigt, aufgenommen in der Pfarrkirche Vordertal im Veggital.

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2: Papst Leo XIV. Schenkt während der Generalaudienz jeweils eine Katechese zu einem speziellen Thema. Und jetzt haben wir die Freude, dass wir so eine Katechese dürfen zuhören dürfen.
3: Cari fratelli e sorelle, oggi ci soffermiamo su uno dei gesti più sconvolgenti e luminosi del Vangelo.
4: Liebe Brüder und Schwestern, heute verweilen wir bei einer der erschütterndsten und zugleich strahlendsten Gesten des Evangeliums. Dem Moment, in dem Jesus beim letzten Abendmahl dem den Bissen Brot reicht, der ihn verraten wird. Es ist nicht nur eine Geste des Teilens, sondern vielmehr. Es ist der letzte Versuch der Liebe, nicht aufzugeben.
3: San Giovanni, con la sua profonda sensibilità spirituale, ci racconta così quell'istante.
4: Johannes mit seiner tiefen geistlichen Sensibilität erzählt uns diesen Augenblick so. Es fand ein Mahl statt und der Teufel hatte Judas, dem Sohn des Simon Iskariot, schon ins Herz gegeben, ihn auszuliefern. Jesus, der wusste, dass seine Stunde gekommen war, liebte die Seinen bis zur Vollendung. Lieben bis zur Vollendung. Das ist der Schlüssel, um das Herz Christi zu verstehen. Eine Liebe, die vor Ablehnung nicht Halt macht, nicht vor Enttäuschung, nicht einmal vor Undankbarkeit. Jesus kennt die Stunde, aber er erleidet sie nicht, er wählt sie. Er selbst erkennt den Moment, in dem seine Liebe durch die schmerzhafteste Prüfung gehen muss, die des Verrats. Und anstatt sich zurückzuziehen, anzuklagen, sich zu verteidigen, liebt er weiter. Er wäscht die Füße, er taucht das Brot ein und reicht es.
3: Intinge il pane e lo porge. E colui per il quale intingerò il boccone e glielo darò.
4: Der ist es, dem ich den Bissen Brot, den ich eintauche, geben werde. Mit dieser einfachen und demütigen Geste führt Jesus seine Liebe weiter und geht bis zum Äußersten. Nicht, weil er nicht wüsste, was geschehen wird, sondern gerade, weil er es vor Augen hat. Er hat verstanden, dass die Freiheit des anderen, auch wenn sie sich ins Böse verirrt, noch mit dem Licht einer milden Geste erreicht werden kann. Denn er weiß, wahre Vergebung wartet nicht auf Reue, sondern schenkt sich zuerst, als freies Geschenk, noch bevor sie angenommen wird.
3: Come dono gratuito, ancor prima di essere accolto. Giuda purtroppo non comprende.
4: Judas versteht das leider nicht. Nachdem er den Bissen Brot genommen hat, sagt das Evangelium, fährt der Satan in ihn. Diese Passage berührt uns, als ob das Böse bis zu diesem Moment verborgen sich nun zeigt. Genau nachdem die Liebe ihr völlig entwaffnetes Gesicht gezeigt hat. Und genau deshalb, Brüder und Schwestern, ist dieser Bissen Brot unsere Rettung, weil er uns sagt, dass Gott alles, wirklich alles unternimmt, um zu uns zu kommen. Auch in der Stunde, in der wir ihn zurückweisen. Hier offenbart sich die Vergebung in ihrer ganzen Kraft und zeigt das konkrete Antlitz der Hoffnung. Das ist keine Nachlässigkeit oder Schwäche. Es ist die Fähigkeit, dem anderen seine Freiheit zu lassen und ihn dennoch bis zum Ende zu lieben. Die Liebe Jesu verneint nicht die Wahrheit des Schmerzes, aber sie lässt nicht zu, dass das Böse das letzte Wort hat. Das ist das Geheimnis, das Jesus für uns vollbringt und an dem wir bisweilen gerufen sind, teilzuhaben. Wie viele Beziehungen zerbrechen, wie viele Geschichten verstricken sich, Wie viele nicht ausgesprochene Worte hängen in der Luft. Und doch zeigt uns das Evangelium, dass es immer einen Weg gibt, weiter zu lieben, auch wenn alles hoffnungslos verfahren scheint. Vergeben bedeutet nicht, das Böse zu verleugnen, sondern zu verhindern, dass es weiteres Böses hervorbringt. Es heißt nicht zu sagen, es sei nichts passiert, sondern es bedeutet, alles zu tun, damit nicht der Groll über die Zukunft entscheidet. Als Judas den Raum verlässt, war es Nacht. Doch gleich darauf sagt Jesus, jetzt ist der Menschensohn verherrlicht. Die Nacht ist noch da, aber ein Licht hat schon begonnen zu strahlen. Und es strahlt, weil Christus bis zum Ende treu bleibt. Und so ist seine Liebe stärker als der Hass.
3: È più forte dell'odio. Cari fratelli e sorelle, anche noi.
4: Liebe Brüder und Schwestern, auch wir erleben schmerzhafte und schwere Nächte, die dunkle Nacht der Seele, der Enttäuschung, des Verrats. In solchen Momenten ist die Versuchung groß, uns zu verschließen, uns zu schützen, den Schlag zurückzugeben. Doch der Herr zeigt uns die Hoffnung, dass es immer einen anderen Weg gibt. Er lehrt uns, dass man auch dem, der uns die kalte Schulter zeigt, einen Bissen Brot anbieten kann. Dass man mit dem Schweigen des Vertrauens antworten kann. Und dass man mit Würde weitergehen kann, ohne auf die Liebe zu verzichten. Bitten wir heute um die Gnade, vergeben zu können, auch wenn wir uns unverstanden fühlen oder verlassen. Denn genau in diesen Stunden kann die Liebe zu ihrem Höhepunkt gelangen. Jesus lehrt uns, dass Lieben bedeutet, dem anderen Freiheit zu lassen, auch zum Verrat, ohne jemals aufzuhören zu glauben, dass sogar diese Freiheit verwundet und verirrt, der Täuschung der Finsternis entrissen werden und dem Licht des Guten anvertraut werden kann. Wenn das Licht der Vergebung durch die tiefsten Risse des Herzens durchdringen kann, wissen wir, dass es nie vergeblich ist. Auch wenn der andere uns nicht annimmt, auch wenn sie vergeblich scheint, die Vergebung befreit den, der sie schenkt. Sie löst den Groll, schenkt wieder Frieden und gibt uns uns selber zurück.
3: Ci riconsegna a noi stessi.
4: Jesus zeigt uns mit der einfachen Geste des gereichten Brotes, dass jeder Verrat eine Möglichkeit des Heils werden kann, wenn er als Raum für eine größere Liebe gewählt wird. Er gibt dem Bösen nicht nach, sondern besiegt es mit dem Guten, indem er verhindert, dass es in uns das auslöscht, was am wahrsten ist, nämlich die Fähigkeit zu lieben.
3: Benedicat vos omnipotens Deus, Pater et Filius et Spiritus Sanctus. Amen.
2: Ganz einen herzlichen Dank, Papst Leo, für die Worte an uns. Und danke auch am Radio Vatikan, dass uns das möglich macht.

Herzlich willkommen bei Radio Gloria, liebe Zuhörerinnen und Zuhörer, am heutigen Montag, der 8. Juni. Die Kirche begeht der Montag in der 10. Woche im Jahreskreis und gedenkt unter vielen dem Heiligen Medardus. Mein Name ist Peter Galliker, ich darf Sie heute wieder am Mikrofon begleiten. 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Der eigentliche Sendestart auch vom Radio Gloria, wo ich auch dürfen dabei sein. 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Wie bereits erwähnt, ist der Monat Juni für Radio Gloria ein Monat vom Herzen, ein sogenannter Herzensmonat, weil die Kirche das Hochfest vom Heiligsten Herzen Jesu begeht und auch im unbefleckten Herzen Maria tut gedenken. 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

Jetzt ist er ja aber noch ein kleiner Bub, den ich euch erzähle, also der kleine Klausli. Der Klaus ist schon ein wackerer Bub geworden. Er hat starke Arme und flinke Beine und hat überall geholfen, wo er nur konnte. Beim Vater auf dem Feld, im Wald und im Stall. Sehr gern ist er aber, wenn es abig geworden ist, zu der Mutter gegangen. Dann ist sie einmal still am Fenster gesessen, hat die Arbeit auf die Seite gelegt und hat die Hände zusammen gehabt. Sie war allein in der Stube und der Klaus hat ganz leislich die Türe aufgetan und ist über die grosse Schwelle hineingeschritten. Es war ihm einmal, wenn seine Mami vom lieben Gott erzählt hat, als würden die Engel singen. Die Mami hat ihm alles erzählen, was sie über den Heiland gewusst hat. Was sie nur weiss, alles hat sie ihm sagen. Und sie hat dann viel gewusst. Sie hat ihr Leben lang alles in ihre Seele aufgenommen, was sie durch Predigten oder sonst wo vom Heiland gehört hat. Lesen hat sie ja nicht können und Bücher hat sie ja auch keine gehabt. Und so haben sie viel zusammengebetet am Abend. Etwa die hat dann die Mami von ihrer Jugendzeit in den Bergen erzählt. Dann hat sie gesagt, dass dort bis heute ein Waldbruder lebt. Bei dem war sie aus junges Mädchen oft und hat ihm zugelassen. Wo der Kläusli gehört hat, dass sie von einem Waldbruder redt, ist er hellhörig geworden. Mami, darf ich ihn einisch sehen? Sie hat genickt und hat gedacht, das würde sie auch wieder gern einisch machen, den Waldbruder besuchen. Ganz gern würde sie auch wieder einmal ihre Eltern sehen, das alte Haus in der Sonne halten und den Bruder Matthias Hattinger in der Kell. Bub, sobald es einisch geht. Es ist ein bisschen Zeit vergangen. Die Mutter hat daran gedacht, dass sie sehr gern ihre Eltern würde besuchen. Und so hat sie putzt und gekocht und die Wäsche gemacht, dass sie ein paar Tage ohne sie auskommen. Dann ist sie einisch am Abend zum Papi gegangen und hat gesagt, Vater, ich möchte schon lange wieder einisch meine Eltern besuchen. Ich glaube, ihr könnt ein paar Tage auf mich verzichten. Die Arbeit ist gemacht. Was meinst du? Ich habe nichts dagegen. Aber wer geht denn mit dir auf dem weiten Weg? Ich, Papi! Hat der Kläusli gesagt. Bitte, lass mich auch mitgehen. Der Vater hat seine Frau angeschaut. Sie hat genickt und gemeint, wir haben sicher eine gute Reise zusammen. Nun, so gönnt im Namen Gottes. Wir haben gespürt, dass der Vater lieber gesagt hat, Gottlob sind wir wieder da. Aber das war noch nicht so weit gewesen. Er hat noch gesagt, aber früh müsst ihr auf den Weg. Tage sind kurz und der Weg ist lang. Dann haben sie zusammengepackt, was sie gebraucht haben. Hast du deine Schuhe gut geputzt, Klausli? Ja, Mami. Der Klaus ist reingeschöpft in die Schuhe. Oh, sie dünnt mir mehr. Ich gehe barfuß. Nein, es kann ja schneien. Und wenn der Wind kommt, dann ist das nicht gut. Probier ihm Peter seine Schuhe. Der Klaus hat ihm Peter seine Schuhe geholt. Die sind zwar gut gewesen, aber der Bub hat gedacht, auf dem Weg zieht er sie dann ab und nimmt sie auf den Rücken. Schuhe hat er sowieso gar nicht gern gehabt. Tier haben ja auch keine Schuhe gebraucht, hat er sich immer wieder gedacht. Die Mami, Temma, hat ein Dächi für ihn geholt, wo sie sauber gelismet hat, aus Geschenk für ihre Mami und hat sich jetzt schon darauf gefreut, auf den Augenblick, wo ihre Mami sagt, Kind, du hast das aber ganz schön gelismet. Für den Papi hat sie schon lang aus Wolle ein paar Strümpfe gelismet. Der gute alte Papi, hat sie gedacht, wo sie so nachgedacht hat. Aber echt auch schon gebückt läuft. Und sie hat Freude gehabt, die beiden wieder zu sehen. Es war noch dunkle Nacht, wo die Hemma und der Klaus sich vom Haus entfernt haben. Ihren Weg hat sie durch Trampf durchgeführt, über Kerns und Stanz. Wo sie in die dunkle Melkartoffel runter sind, hat die Mutter gesagt, Klaus, komm, wir beten den Rosenkranz. Und sie haben angefangen. Gegrüßt seist du, Maria, umgegrüßt seist du, Maria, haben sie betet und sind weitergelaufen. Plötzlich hat es dann getaget. Es war fönige Luft gewesen.

früher hat die Berge ganz nah gsi. Jetzt hat die Mutter das Kreuzzeichen gemacht, sie haben aufgehört beten und haben wieder angefangen zu pläudern. Die Mutter hat von der Gegend erzählt, was sie wo erlebt hat, wo sie noch klein war. Und der Bub hat ihr gespannt zugelassen. Dann hat er plötzlich gesagt, Mami, erzähl mir doch vom Winkelried. Wir sind ja auf seinem Boden. Da kann dir der Grossvater viel mehr erzählen. Er war selber bei der Schlacht dabei. Er redet von nichts anderem lieber. Du musst ihn dann selber fragen. Ja, Mami, das will ich machen. Sie sind weitergelaufen, bis sie ans Dorfrand gekommen sind. Und dort ist eine Frau an einem Brunnen gestanden, hat die Hand über die Augen gelegt, hat die beiden gemustert und hat gerufen, meine Güte, ist das nicht Hemma? Ja, ja, ich bin's, hat die Frau gesagt und ist einen Augenblick stehen gestanden. Und das ist euer Bub, ein strammer Bub. Wie geht's euch? Habt ihr eine gute Ernte? Ja, Gottlob, Roggen und Gerste sind gut geraten. So Gott will, haben wir Brot genug bis zum Sommer. Jetzt müssen wir aber weiter. Lebt wohl und bleibt gesund. Es war nicht das einzige Mal, dass die Emma, die Mami vom Chläusli angeredet worden ist. Sie sind aus dem Dörfli raus, steil darauf, und dann haben sie in dieser Herbstsonne alles schön vergoldet gesehen. Das liebe Vaterhaus ist immer näher gekommen. Von weitem haben sie eine Frau gesehen, wo chli gebückt läuft und haben gehört, wie sie die Hühner gerufen hat. Juhui, juhui, hat der Kläusli gejuchzet und seine Mutter hat gewinkt. Jetzt ist auch der Grossvater vors Haus gekommen. Die beiden sind schön erstaunt gsi, wo sie den Besuch gesehen haben, den Berg raufgekommen. Die Grossmutter hat zum Grossvater gesagt, du, das ist sicher die Hemma und der Bub. Sie haben sich angeschaut und der Grossvater hat bestätigt, ja du, du hast recht. Dann ist der Kläusli aufgesprungen und ist mit heller Stimme heu sagen, guten Tag, Grossvater. Guten Tag, Grossmutter. Bist du ein grosser Bub geworden? Das alte Mütterli hat die Hände zusammengeschlagen und jetzt ist auch die Tochter da gestanden. Das hat eine schöne Begrüßung gegeben und nasse Augen vor Freude. Jetzt bleibt er aber ein paar Tage da, hat der Grossvater gesagt. Sie sind ins Haus gekommen und an den Tisch gesessen. Es war noch alles wie da, wo die Hemma noch jung war. Nur, dass die Eltern jetzt ein bisschen gebückter einlaufen und ihre Haare schneeweiss geworden sind. Die alte Mutter, die Mami vom Hemma, hat aufgetischt. Gang, Kläusli, tu ihr helfen, hat Hemma gesagt. Er hat geholfen, hat das Brot und die Milch hergetragen und ein bisschen Schinken zum Essen. Dann sind sie hergesessen und haben angefangen. Es hat so vieles gegeben zu erzählen. Die Eltern haben nach den Grosskind gefragt und die Mami vom Kläusli hat nach ihren Geschwistern gefragt. Und zuletzt hat sie gesagt, lebt denn der Waldbruder noch? Ja, ja, gewiss, aber er ist auch schon alt geworden, hat der Grossvater gesagt. Ich möchte ihn gern morgen besuchen. Mutter, Mutter, darf ich denn auch mit dir kommen? Hat der Kläusli gefragt. Der Grossvater hat gesagt, willst du nicht lieber auf Stanz am Erd kommen mit uns? Der Klaus hat seine Mutter fragend angeschaut und sie hat gewusst, was sie in Blick hat wollen sagen. Ich glaube, er wird lieber mit mir zum Bruder Matthias kommen. Was du nicht sagst, so ein junger Bub möchte doch lieber am Erd gehen, als zu einem alten Einsiedler. Nein, Grossvater, ich will zum Bruder Matthias. Auf dem Erd kann ich ja auch in Sarnen wieder, aber einen Waldbruder haben wir bei uns nicht. Das hat der Bub ganz bestimmt gesagt. Der Grossvater hat ihn lang angeschaut. Er hat sich überlegt, wenn er wohl gleicht. Die braunen Augen mit dem klaren Blick hat er gewiss von der Mutter, aber sonst gleicht er eher im Vater. Der Bub hat ihm gar gut gefallen und erst ihm Grossmütti. Sie hat immer wieder müssen sagen, nein, aber auch Kläusli, wie gross und stark du bist. Und hat gedacht, und gescheit ist er auch noch, aber das hat sie nicht können sagen. Es ist dunkel geworden, der Onkel Peter ist aus dem Wald heimgekommen und hat die Schwester und den Kläusli gegrüsst.
Sie hatten aber nicht alle Tage Besuch gehabt. Die Grossmutter hat ein Öllicht angezündet und sie haben etwas geblödelt. Schon lange hat der Kläusli auf einen Augenblick gewartet, um den Grossvater wegen der Schlacht bei Sempach zu fragen. Wo alle plötzlich ruhig geworden sind, hat er gesagt, Grossvater, erzählst du mir von der Schlacht bei Sempach? Ist es wahr, Grosspapi, dass du dabei gewesen bist? Jetzt ist der Grossvater ein bisschen näher gerutscht, streicht ihm Kläusli übers Haar und hat angefangen. Ja, gewiss, dort habe ich mitgemacht. Das kann man zu seiner Lebzeiten nicht mehr vergessen. Es war ein heisser Tag, der 9. Juli 1386. Ich war noch ein junger Bub, aber ich sage dir, Bub, wenn der Tod oder die Knechtschaft vor dir steht, dann wird das Leben ernst. Lieber Tod als Knechtschaft, haben wir Jungen damals gerufen, im Kampf gegen die österreichischen Ritter her. Wir haben gekämpft wie die Leute. Aber die Ritter sind da gestanden wie eiserne Mauern. Menge von uns ist gestorben, bis der Winkelried sich selber geopfert hat. Das ist tot ernst. Da gibt's kein Erbarmen. Mein Gott, sie sind umgekehrt, links und rechts, die stolzen Ritter sind im Kampf geflogen. Auch der Herzog Leopold ist unter den Toten gsi. Gott, gib du ihnen die ewige Ruhe. Alle sind still gsi. Der Kläusli hat gefragt, sind sie echt jetzt im Himmel oder in der Hölle? Aber Bub, was denkst auch du? Irgendwo sind sie doch. Vielleicht im Wegfeuer. Man muss für sie beten. Die Grossmutter hat ihre Tochter ein bisschen am Arm gestüpft und hat ihr ins Ohr geflüstert. Dein Kläusli redet ja wie ein Pfarrer. Sie haben noch lang vom Krieg und von den bösen Tagen geredet. Dann haben sie zusammen etwas gebetet. Und jeder ist in sein Zimmer gegangen, zum Schlafen. Im Kläusli sind gleich mal die Augen zugefallen. Er war ganz fest müde, als er viel erlebt hat und vom vielen Laufen. Aber im Traum hat er ganz viel von Speer, von Morgenstern, Ritter und Ross träumt. So, liebe Kinder, das war wieder ein weiteres Geschichtchen vom Bruder Klaus, wo er noch klein war, eben vom kleinen Kläusli. Ihr gehört dann gleich wieder einmal ein nächstes Geschichtchen.

0: Mein Herz schlägt ganz schnell. Dort vorne muss Vaterhaus sein. Wenn der Vater auf der Terrasse steht, dann sieht er mich vielleicht schon. Das ist er. Er kommt mir entgegen. Er rennt. Aber ist das wirklich mein Vater? Ein Gutsherr in seiner Stellung rennt doch nicht. Mo, er ist es. Und er rennt auf mich zu. Oh, ich glaube, er hat mich erkannt. Aber ich sehe ja gar keine Wut in seinem Gesicht. Seine Arme sind offen. Er hat mich noch gern. Immer noch gern. Vater!
1: Mein Sohn! Mein Sohn!
0: Vater!
2: Mein Sohn!
3: Vater!

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Heute geht es um den verstorbenen Papst Johannes Paul II. Er war im 2004 in der Schweiz. Übrigens war das auch der Anlass vom Sendestart von Radio Gloria im Juni 2004. Wir hören heute Erinnerungen an den Pastoralbesuch vom Papst Johannes Paul II. In der Schweiz, in Bern, anlässlich dem ersten nationalen katholischen Jugendtreffen im Juni 2004. Das ist die erste Live-Übertragung von Radio Gloria im Juni 2004.

0: Das erste nationale katholische Jugendtreffen in der Schweiz. Am Samstagvormittag sind die Jugendlichen in Bern angekommen und in einem Sternmarsch zum BA-Expo-Gelände gezogen. Rund 14.000 Jugendliche haben sich jetzt zur offiziellen Eröffnung in der Bern Arena versammelt. In drei Sprachen werden sie durch das Programm geführt.
1: Vous avez traversé la ville pour venir jusqu'à la Bern Arena. Voici sur les écrans, vous avez vu quelques images de votre parcours. Le temps d'attendre encore quelques secondes que nous puissions nous caler aussi sur toutes les télévisions en direct. Nous attendons encore quelques instants. Bonjour et bienvenue à Berne. Merci d'avoir répondu à l'invitation des jeunes catholiques pour cette première rencontre nationale.
2: Und jetzt wird uns der Delegierte der Schweizerischen Bischofskonferenz, unser Jugendbischof, Herr Bischof Denis Doria, zusammen mit Herrn Pfarrer Samuel Lutz, Kirchenpräsident der reformierten Kirche in Bern, Jura, Solothurn, willkommen heißen.

0: Weihbischof Denis Thuria heißt die Jugendlichen in allen vier Landessprachen willkommen.
1: Bonjour, grüß Gott, buongiorno, bien dit. C'est merveilleux.
0: Es ist wunderbar, dass ihr da seid. Ich danke euch, dass ihr auf die Einladung der Mitglieder der Schweizer Bischofskonferenz mit Ja geantwortet habt. Seid willkommen.
1: Soyez tous les bienvenus depuis tous les coins de la Suisse.
0: Von allen Ecken der Schweiz und auch von den Nachbarländern aus seid ihr aufgestanden. Ihr seid gekommen, um das Leben zu feiern.
1: Alciamoci, elogiamo il Signore.
0: Stehen wir auf und loben wir den Herrn. Er ist es, der uns gelernt hat, grenzenlos zu lieben. Er ist es, der uns innig geliebt und seinen Himmel verlassen hat, um uns auf der Erde zu erreichen und uns zu sagen, dass die Liebe nie vergeht. Er ist es, der uns zeigt, wie wir jeden Tag die Möglichkeit haben, die Gemeinschaft der Liebe aufzubauen, von der Johannes Paul II. Spricht. Schön, dass ihr hier seid.

0: Ein Bravo an euch alle, dass ihr da seid. Früh sind wir heute Morgen aufgestanden und haben uns auf den Weg gemacht, auf einen Weg des Lichtes, dies umso mehr, als am letzten Sonntag, am Pfingsten, der Herr uns erneut Ehrlichkeit und Licht geschenkt hat durch das Feuer seines Heiligen Geistes. Nun sind wir hier, jede und jeder, mit allem, was er und sie ist. Wir sind hier mit unserem Glauben, mit unseren Fragen und der Suche nach dem Sinn unseres Lebens. Wir sind hier mit all den Augenblicken der Entmutigung, aber auch mit unseren Hoffnungen. Wir sind hier mit unserer Lebensfreude und dem Wunsch, dass unser Leben gelingen möge. Wir sind hier auf dem Weg zum Tisch des Herrn, um den wir uns morgen versammeln werden. Stehen wir auf, um Christus unser Herz zu schenken.
1: Belle rencontre entre tous.
2: Eine gute Begegnung mit uns allen und mit Gott, der die Freundschaft liebt. Euch allen ein schönes Fest. Und jetzt spricht der Synodalratspräsident der reformierten Kirchen Bern-Jura-Solothurn.
3: Lorsque l'on tient entre ses mains cette richesse d'avoir 20 ans, le lendemain plein de promesses, que faut-il faire? Steh auf! Ich danke Ihnen für dieses Motto, denn es ist Christus, der uns das sagt. Euch allen Katholiken, mir Reformierten und der ganzen Welt, steht auf! Er meint es nicht wie einen nervösen Wecker am Morgen als Befehl, sondern als Einladung und Chance. Es ist ein Aufruf. Lève-toi pour la paix! Steh auf für den Frieden auf der Welt und im inneren Menschen. Lève-toi pour la justice. Steh auf für Gerechtigkeit gegen Armut und Elend von so unendlich vielen Menschen, Alten und Jungen hier und überall, und verzichte auf Gewalt. Lève-toi pour la solidarité. Denk nie nur an dich. Der Ego-Trip ist ohne Hoffnung. Wir alle brauchen einander. Und zwar weltweit solidarisch, wie Papst Johannes Paul II. Spricht von Globalisierung der Solidarität. Mit diesem dreifachen Appell heiße auch ich Sie herzlich willkommen hier in Bern namens der reformierten Kirchen. Und was ich euch gesagt habe, das schreibe ich auch in mein inneres, bald 60-jähriges Herz. Steh auf, Samuel. Steh auf für Frieden. Steh auf für Gerechtigkeit und Solidarität. Und sitz nicht wieder ab. Das gibt dem Leben Sinn. Und so freut euch also am heutigen Tag und am Morgen. Geht mit gutem Mut in die Zukunft und glaubt daran mit Gottvertrauen. Was dir auch immer begegnet in dieser abgründigen Welt, es ist eine Hand, die dich segnet, es ist ein Arm, der dich hält. Gott segne euch, macht's gut. Danke.

Mit Musik, Tanz, Pantomime und Gesang wird das Motto des Jugendtreffens »Steh auf« in vielfältiger Art dargestellt. Hier zum Beispiel durch Jugendliche der Focolar-Bewegung.

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In der Bern Arena, wo sonst Eishockeyspiele ausgetragen werden, feiern 14.000 Jugendliche das erste nationale katholische Jugendtreffen der Schweiz. Das Treffen hat eine eigene Dynamik erhalten, indem die Schweizer Bischöfe den Papst zu diesem Treffen eingeladen haben.

Die Aquero-Band, sie spielt bewusst christliche Musik, heizt mit ihren Rhythmen ein und bereitet vor den großen Moment vor, den Auftritt des Papstes.

0: Beatissimo Padre, a nome dei giovani che si assiepano attorno a lei in questa arena, a nome delle nostre diocesi, dei loro pastori, benvenuto, willkommen, bienvenue, benveni.
1: Bischof Amade Grab, der Präsident der Schweizer Bischofskonferenz, heißt den Papst herzlich willkommen.
0: Die Jugend, die Sie heute, Heiliger Vater, laut und froh begrüßt, kennt, bewundert und liebt Sie.

wie bei den großen Weltjugendtreffen hat diese Jugend unterschiedliche Erfahrungen von Glaube und Liturgie, Kirche und Gesellschaft, aber auch verschiedene Erwartungen. Aber sie will sich für eine Welt einsetzen, in der entschiedener am Frieden gearbeitet wird, in der die Würde jeder Person und ihre Grundrechte respektiert werden, in der der Terrorismus, die vielfältige Versklavung, die Diktatur des Geldes, der Chauvinismus überwunden werden. Helfen Sie bitte auch unserer Jugend, die Zivilisation des Lebens und der Liebe mit Gottes Hilfe zu gestalten.

0: Il primo raduno.
1: Zum ersten nationalen Treffen der Schweizer katholischen Jugendlichen sind auch Freunde aus den benachbarten Ländern und aus Mexiko gekommen. Und auch Christen aus anderen Konfessionen. Das Treffen hat ein Programm. Steh auf. Es ist der Auftrag Jesu an den Jüngling von Naim, der Tod auf einer Bahre lag. Helfen Sie uns, heiliger Vater, diese Stimme zu hören, um im alltäglichen Leben aufzuerstehen.

Papst Johannes Paul II. Wurde von den Schweizer Bischöfen zum ersten nationalen katholischen Jugendtreffen in die Schweiz eingeladen. Am Samstagabend hat der Papst die Jugendlichen in der überfüllten Bern Arena getroffen. Heute, am Dreifaltigkeitssonntag, feiert der Papst den Gottesdienst auf der großen Berner Almend. Alle wurden dazu eingeladen, vorab die Jugendlichen, dann aber auch Erwachsene, Familien, kleine Kinder und alte Menschen. Gekommen sind gemäß Schätzung der Polizei ungefähr 70.000 Menschen. Im Papamobil fährt der Papst durch die Reihen, die Menschen jubeln ihm zu, der Papst grüßt und segnet sie und genießt das Bad in der Menge.

Bei einem feierlichen Gottesdienst wird am Beginn der Messe der Altar als Symbol für Christus mit Weihrauch geehrt. Dazu legt der Papst Weihrauchkörner auf die brennenden Kohlen.

0: Im Namen des Vaters und des Sohnes und des Heiligen Geistes.
1: Amen.
0: Der Friede sei mit euch.
2: Der Basler Bischof Kurt Koch ist auch der zuständige Bischof von Bern und begrüßt als Ortsbischof den Papst in seiner Diözese.
3: Seien Sie ganz herzlich willkommen hier in Bern, unsere Bundeshauptstadt. Als Ortsbischof kommt mir die große Ehre zu, Sie in Herzlichkeit zu begrüßen, im Namen aller Glaubenden, die hier nach Bern gekommen sind, und sicher auch im Namen vieler Fernsehzuschauerinnen und Zuschauer. Wir freuen uns, dass Sie bei uns sind, genau 20 Jahre nach Ihrem ersten Besuch in unserem Land.
2: Auf die Initiative von Jugendlichen haben wir Schweizer Bischöfe Sie eingeladen, das nationale katholische Jugendtreffen zu besuchen und mit allen jetzt Anwesenden die Heilige Eucharistie zu feiern. Dass Sie aus zahlreichen Einladungen in verschiedene Länder und zu unterschiedlichen Ereignissen unsere Einladung angenommen haben, ist ein deutliches Zeichen Ihrer Zuneigung zu den jungen Menschen, in die Sie große Hoffnung setzen. Mit der Jugend zusammen wollen Sie die Schwelle der Hoffnung überschreiten. Ihre Entscheidung ist aber auch ein untrügliches Zeichen dafür, dass Sie die Schweiz gern haben und dass Sie die Kirche, die in der Schweiz lebt, lieben. Dafür sagen wir Ihnen ganz herzlichen und aufrichtigen Dank. Ein Jugendlicher leitet nun über zu einer Wasserzeremonie. Steh auf! Diesem Ruf Christi sind Jugendliche aus allen Regionen der Schweiz gefolgt, um hier zusammen mit dem Papst Gott zu loben. Aus den vier großen Flüssen der Schweiz haben wir Jugendliche Wasser gebracht. Das Wasser belebt und ist ein Zeichen der Einheit.
4: Voici donc l'eau du Rhin.
2: Wasser aus der Rhone.
5: Das ist Wasser aus dem Rhein.
6: Queco es ova dalen.
2: Wasser aus dem Inn.
7: Questa è l'acqua del fiume Ticino.
2: Wasser aus dem Ticino.

0: Das Wasser wird jetzt zum Papst gebracht, damit er es segne. Anschließend werden die Gläubigen mit diesem Wasser besprengt, zur Erinnerung an ihre eigene Taufe.
1: Très saint Père, nous vous demandons de bénir cette eau. Elle sera répandue sur nous en souvenir de notre baptême. Que Dieu nous garde fidèles à l'esprit que nous avons reçu.
0: Liebe Jugendliche, liebe Schwestern und Brüder, ich bin glücklich, heute Morgen bei euch zu sein und mit euch die Eucharistie zu feiern. Gott, der Vater unseres Herrn Jesus Christus, schenke uns seinen Geist. Er sei unsere Kraft, damit wir als Jünger Christi leben und allen Menschen die frohe Botschaft verkünden. Allmächtiger Gott, du hast uns Menschen das Wasser gegeben, damit es belebe und reinige. Du willst auch, dass es unsere Seelen reinige und uns das ewige Leben schenke. So segne dieses Wasser, damit es seine Kraft entfalte an diesem Tag, der dir geweiht ist.
2: Qu'elle puisse laver nos âmes et nous apporter les dons de la vie éternelle. Daigne venir cette heure pour que nous en recevions les forces en ce jour qui t'est consacré. Passez heure. Et nous verrons nous la source vive de la grâce. Défends-nous contre tout mal de l'âme et du corps. Nous pourrons alors nous approcher de toi avec un cœur pur et profiter pleinement. Il s'arrive

0: Et Dieu Tout-Puissant, Tout-Puissant, nous purifie de nos péchés.
1: Der allmächtige Gott, reinige uns von unseren Sünden. Durch die Feier dieser Eucharistie mögen wir würdig werden, einst am ewigen Festmahl in seinem Reich teilzunehmen.

0: Beten. Herr, himmlischer Vater, du hast dein Wort und dein Geist in die Welt gesandt, um das Geheimnis des göttlichen Lebens zu offenbaren. Gib, dass wir im wahren Glauben die Größe der göttlichen Dreifaltigkeit bekennen und die Einheit des dreifachen Sohns in ihrer machtvollen Wirken verehren. Darum bitten wir durch Jesus Christus, deinen Sohn, unseren Herrn und Gott, der in der Einheit des Heiligen Geistes mit dir lebt und herrscht. In der Ewigkeit.
1: Amen. Lesung aus dem Buch der Sprichwörter. So spricht die Weisheit Gottes. Der Herr hat mich geschaffen am Anfang seiner Wege, vor seinen Werken in der Urzeit. In frühester Zeit wurde ich gebildet, am Anfang, beim Ursprung der Erde. Als die Urmeere noch nicht waren, wurde ich geboren. Als es die Quellen noch nicht gab, die wasserreichen, ehe die Berge eingesenkt wurden, vor den Hügeln wurde ich geboren. Noch hatte er die Erde nicht gemacht und die Fluren und alle Schollen des Festlandes. Als er den Himmel baute, war ich dabei. Als er den Erdkreis abmaß über den Wassern, als er droben die Wolken befestigte und Quellen strömen ließ aus den Urmeeren, als er dem Meer eine Satzung gab und die Wasser nicht seinen Befehl übertreten durften, als er die Fundamente der Erde abmaß, da war ich als geliebtes Kind bei ihm. Ich war seine Freude, Tag für Tag, und spielte vor ihm alle Zeit. Ich spielte auf seinen Ehrenrunden, und meine Freude war es, bei den Menschen zu sein. Wort des lebendigen Gottes. Dank sei Gott.

0: Erinnerungen an den Pastoralbesuch vom Papst Johannes Paul II. In der Schweiz, in Bern, anlässlich dem ersten nationalen katholischen Jugendtreffen im Juni 2004. Das ist die erste Live-Übertragung von Radio Gloria im Juni 2004 gewesen.
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Nie wieder Krieg. Dieses Gebet betete Papst Johannes Paul II. 1991 direkt vor dem Kriegsbeginn gegen den Irak. Wir beten mit ihm. Gott unserer Väter, groß und voll Erbarmen, Herr des Friedens und des Lebens, du Vater aller Menschen, du hegst Pläne des Friedens und nicht des Leides. Du verdammst die Kriege und brichst den Stolz der Gewalttäter. Du hast deinen Sohn Jesus gesandt, um den Menschen in nah und fern den Frieden zu verkünden, um die Menschen aller Rassen und Völker in einer einzigen Familie zu vereinen. Höre den einmütigen Aufschrei deiner Kinder. Höre auf die dringende Bitte der ganzen Menschheit. Nie wieder Krieg, dieses Abenteuer, aus dem es kein Zurück mehr gibt. Nie wieder Krieg, diese Spirale von Trauer und Gewalt, eine Bedrohung für alle Geschöpfe, im Himmel, zu Wasser und zu Land. In Gemeinschaft mit Maria, der Mutter Jesu, bitten wir dich nun, sprich zu den Herzen derer, die Verantwortung tragen für das Schicksal der Völker. Halt auf die Logik der Rache und Vergeltung. Ermögliche durch deinen Heiligen Geist neue Lösungen, großmütige und ehrenvolle Gesten des Friedens. Eröffne Räume des Dialogs und geduldigen Wartens, die fruchtbarer sind als überstürzte Kriegstermine. Gib unsere Zeit Tage des Friedens. Nie wieder Krieg. Gebet des heiligen Papstes Johannes Paul II.

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1: Im Namen des Vaters und des Sohnes und des Heiligen Geistes.
2: Amen.
1: Heilige Maria, hilf uns, den freudenreichen Rosenkranz gut zu beten. Ich glaube an Gott, den Vater, den Allmächtigen, den Schöpfer des Himmels und der Erde, und an Jesus Christus, seinen eingeborenen Sohn, unseren Herrn, empfangen durch den Heiligen Geist, geboren von der Jungfrau Maria, gelitten unter Pontius Pilatus, gekreuzigt, gestorben und begraben, hinabgestiegen in das Reich des Todes, am dritten Tage auferstanden von den Toten, aufgefahren in den Himmel. Er sitzt zur Rechten Gottes des allmächtigen Vaters, von dort wieder kommen, zu richten die Lebenden und die Toten.
2: Ich glaube an den Heiligen Geist, die heilige katholische Kirche, Gemeinschaft der Heiligen, Vergebung der Sünden, Auferstehung der Toten und das ewige Leben. Amen.
1: Vater unser im Himmel, geheiligt werde dein Name, dein Reich komme, dein Wille geschehe, wie im Himmel so auf Erden.
2: Unser tägliches Brot gib uns heute und vergib uns unsere Schuld, wie auch wir vergeben unseren Schuldigern. Und führe uns nicht in Versuchung, sondern erlöse uns von dem Bösen.
1: Gegrüßet seist du, Maria, voll der Gnade, der Herr ist mit dir. Du bist gebenedeit unter den Frauen, und gebenedeit ist die Frucht deines Leibes, Jesus, der in uns den Glauben vermehre.
2: Heilige Maria, Mutter Gottes, bitte für uns Sünder, jetzt und in der Stunde unseres Todes. Amen.
1: Gegrüßet seist du, Maria, voll der Gnade, der Herr ist mit dir. Du bist gebenedeit unter den Frauen, und gebenedeit ist die Frucht deines Leibes, Jesus, der in uns die Hoffnung stärke.
2: Heilige Maria, Mutter Gottes, bitte für uns Sünder, jetzt und in der Stunde unseres Todes. Amen.
1: Gegrüßet seist du, Maria, voll der Gnade, der Herr ist mit dir. Du bist gebenedeit unter den Frauen, und gebenedeit ist die Frucht deines Leibes, Jesus, der in uns die Liebe entzünde.
2: Heilige Maria, Mutter Gottes, bitte für uns Sünder, jetzt und in der Stunde unseres Todes. Amen.
1: Ehre sei dem Vater und dem Sohn und dem Heiligen Geist.
2: Wie im Anfang, so auch jetzt und alle Zeit und in Ewigkeit. Amen.
1: Vater unser im Himmel, geheiligt werde dein Name, dein Reich komme, dein Wille geschehe, wie im Himmel, so auf Erden.
2: Unser tägliches Brot gib uns heute und vergib uns unsere Schuld, wie auch wir vergeben unseren Schuldigern. Und führe uns nicht in Versuchung, sondern erlöse uns von dem Bösen.
1: Gegrüßet seist du, Maria, voll der Gnade, der Herr ist mit dir. Du bist gebenedeit unter den Frauen, und gebenedeit ist die Frucht deines Leibes, Jesus, den du, o Jungfrau, vom Heiligen Geist empfangen hast.
2: Heilige Maria, Mutter Gottes, bitte für uns Sünder, jetzt und in der Stunde unseres Todes. Amen.
1: Gegrüßet seist du, Maria, voll der Gnade, der Herr ist mit dir. Du bist gebenedeit unter den Frauen, und gebenedeit ist die Frucht deines Leibes, Jesus, den du, o Jungfrau, vom Heiligen Geist empfangen hast.
2: Heilige Maria, Mutter Gottes, bitte für uns Sünder, jetzt und in der Stunde unseres Todes. Amen.
1: Gegrüßet seist du, Maria, voll der Gnade, der Herr ist mit dir. Du bist gebenedeit unter den Frauen, und gebenedeit ist die Frucht deines Leibes, Jesus, den du, o Jungfrau, vom Heiligen Geist empfangen hast.
2: Heilige Maria, Mutter Gottes, bitte für uns Sünder, jetzt und in der Stunde unseres Todes. Amen.
1: Gegrüßet seist du, Maria, voll der Gnade, der Herr ist mit dir. Du bist gebenedeit unter den Frauen, und gebenedeit ist die Frucht deines Leibes, Jesus, den du, o Jungfrau, vom Heiligen Geist empfangen hast.
2: Heilige Maria, Mutter Gottes, bitte für uns Sünder, jetzt und in der Stunde unseres Todes. Amen.
1: Gegrüßet seist du, Maria, voll der Gnade, der Herr ist mit dir. Du bist gebenedeit unter den Frauen, und gebenedeit ist die Frucht deines Leibes, Jesus, den du, o Jungfrau, vom Heiligen Geist empfangen hast.
2: Heilige Maria, Mutter Gottes, bitte für uns Sünder, jetzt und in der Stunde unseres Todes. Amen.
1: Gegrüßet seist du, Maria, voll der Gnade, der Herr ist mit dir. Du bist gebenedeit unter den Frauen, und gebenedeit ist die Frucht deines Leibes, Jesus, den du, o Jungfrau, vom Heiligen Geist empfangen hast.
2: Heilige Maria, Mutter Gottes, bitte für uns Sünder, jetzt und in der Stunde unseres Todes. Amen.
1: Gegrüßet seist du, Maria, voll der Gnade, der Herr ist mit dir. Du bist gebenedeit unter den Frauen, und gebenedeit ist die Frucht deines Leibes, Jesus, den du, o Jungfrau, vom Heiligen Geist empfangen hast.
2: Heilige Maria, Mutter Gottes, bitte für uns Sünder, jetzt und in der Stunde unseres Todes. Amen.
1: Gegrüßet seist du, Maria, voll der Gnade, der Herr ist mit dir. Du bist gebenedeit unter den Frauen, und gebenedeit ist die Frucht deines Leibes, Jesus, den du, o Jungfrau, vom Heiligen Geist empfangen hast.
2: Heilige Maria, Mutter Gottes, bitte für uns Sünder, jetzt und in der Stunde unseres Todes. Amen.
1: Gegrüßet seist du, Maria, voll der Gnade, der Herr ist mit dir. Du bist gebenedeit unter den Frauen, und gebenedeit ist die Frucht deines Leibes, Jesus, den du, o Jungfrau, vom Heiligen Geist empfangen hast.
2: Heilige Maria, Mutter Gottes, bitte für uns Sünder, jetzt und in der Stunde unseres Todes. Amen.
1: Gegrüßet seist du, Maria, voll der Gnade, der Herr ist mit dir. Du bist gebenedeit unter den Frauen, und gebenedeit ist die Frucht deines Leibes, Jesus, den du, o Jungfrau, vom Heiligen Geist empfangen hast.
2: Heilige Maria, Mutter Gottes, bitte für uns Sünder, jetzt und in der Stunde unseres Todes. Amen.
1: Ehre sei dem Vater und dem Sohn und dem Heiligen Geist.
2: Wie im Anfang, so auch jetzt und alle Zeit und in Ewigkeit. Amen. O mein Jesus, verzeih uns unsere Sünden, bewahre uns vor dem Feuer der Hölle, führe alle Seelen in den Himmel, besonders jene, die deiner Barmherzigkeit am meisten bedürfen. Vater unser im Himmel, geheiligt werde dein Name, dein Reich komme, dein Wille geschehe, wie im Himmel so auf Erden.
1: Unser tägliches Brot gib uns heute und vergib uns unsere Schuld, wie auch wir vergeben unseren Schuldigern. Und führe uns nicht in Versuchung, sondern erlöse uns von dem Bösen.
2: Gegrüßet seist du, Maria, voll der Gnade, der Herr ist mit dir. Du bist gebenedeit unter den Frauen, und gebenedeit ist die Frucht deines Leibes, Jesus, den du, o Jungfrau, zu Elisabeth getragen hast.
1: Heilige Maria, Mutter Gottes, bitte für uns Sünder, jetzt und in der Stunde unseres Todes. Amen.
2: Gegrüßet seist du, Maria, voll der Gnade, der Herr ist mit dir. Du bist gebenedeit unter den Frauen, und gebenedeit ist die Frucht deines Leibes, Jesus, den du, o Jungfrau, zu Elisabeth getragen hast.
1: Heilige Maria, Mutter Gottes, bitte für uns Sünder, jetzt und in der Stunde unseres Todes. Amen.
2: Gegrüßet seist du, Maria, voll der Gnade, der Herr ist mit dir. Du bist gebenedeit unter den Frauen, und gebenedeit ist die Frucht deines Leibes, Jesus, den du, o Jungfrau, zu Elisabeth getragen hast.
1: Heilige Maria, Mutter Gottes, bitte für uns Sünder, jetzt und in der Stunde unseres Todes. Amen.
2: Gegrüßet seist du, Maria, voller Gnade, der Herr ist mit dir. Du bist gebenedeit unter den Frauen, und gebenedeit ist die Frucht deines Leibes, Jesus, den du, o Jungfrau, zu Elisabeth getragen hast.
1: Heilige Maria, Mutter Gottes, bitte für uns Sünder, jetzt und in der Stunde unseres Todes. Amen.
2: Gegrüßet seist du, Maria, voller Gnade, der Herr ist mit dir. Du bist gebenedeit unter den Frauen, und gebenedeit ist die Frucht deines Leibes, Jesus, den du, o Jungfrau, zu Elisabeth getragen hast.
1: Heilige Maria, Mutter Gottes, bitte für uns Sünder, jetzt und in der Stunde unseres Todes. Amen.
2: Gegrüßet seist du, Maria, voller Gnade, der Herr ist mit dir. Du bist gebenedeit unter den Frauen, und gebenedeit ist die Frucht deines Leibes, Jesus, den du, o Jungfrau, zu Elisabeth getragen hast.
1: Heilige Maria, Mutter Gottes, bitte für uns Sünder, jetzt und in der Stunde unseres Todes. Amen.
2: Gegrüßet seist du, Maria, voller Gnade, der Herr ist mit dir. Du bist gebenedeit unter den Frauen, und gebenedeit ist die Frucht deines Leibes, Jesus, den du, o Jungfrau, zu Elisabeth getragen hast.
1: Heilige Maria, Mutter Gottes, bitte für uns Sünder, jetzt und in der Stunde unseres Todes. Amen.
2: Gegrüßet seist du, Maria, voller Gnade, der Herr ist mit dir. Du bist gebenedeit unter den Frauen, und gebenedeit ist die Frucht deines Leibes, Jesus, den du, o Jungfrau, zu Elisabeth getragen hast.
1: Heilige Maria, Mutter Gottes, bitte für uns Sünder, jetzt und in der Stunde unseres Todes. Amen.
2: Gegrüßet seist du, Maria, voller Gnade, der Herr ist mit dir. Du bist gebenedeit unter den Frauen, und gebenedeit ist die Frucht deines Leibes, Jesus, den du, o Jungfrau, zu Elisabeth getragen hast.
1: Heilige Maria, Mutter Gottes, bitte für uns Sünder, jetzt und in der Stunde unseres Todes. Amen.
2: Gegrüßet seist du, Maria, voller Gnade, der Herr ist mit dir. Du bist gebenedeit unter den Frauen, und gebenedeit ist die Frucht deines Leibes, Jesus, den du, o Jungfrau, zu Elisabeth getragen hast.
1: Heilige Maria, Mutter Gottes, bitte für uns Sünder, jetzt und in der Stunde unseres Todes. Amen.
2: Ehre sei dem Vater und dem Sohn und dem Heiligen Geist,
1: wie im Anfang, so auch jetzt und alle Zeit und in Ewigkeit. Amen.
2: O mein Jesus, verzeih uns unsere Sünden, bewahre uns vor dem Feuer der Hölle, führe alle Seelen in den Himmel, besonders jene, die deiner Barmherzigkeit am meisten bedürfen.
1: Vater unser im Himmel, geheiligt werde dein Name, dein Reich komme, dein Wille geschehe, wie im Himmel so auf Erden.
2: Unser tägliches Brot gib uns heute und vergib uns unsere Schuld, wie auch wir vergeben unseren Schuldigern, und führe uns nicht in Versuchung, sondern erlöse uns von dem Bösen.
1: Gegrüßet seist du, Maria, voll der Gnade, der Herr ist mit dir. Du bist gebenedeit unter den Frauen, und gebenedeit ist die Frucht deines Leibes, Jesus, den du, o Jungfrau, geboren hast.
2: Heilige Maria, Mutter Gottes, bitte für uns Sünder, jetzt und in der Stunde unseres Todes. Amen.
1: Gegrüßet seist du, Maria, voll der Gnade, der Herr ist mit dir. Du bist gebenedeit unter den Frauen, und gebenedeit ist die Frucht deines Leibes, Jesus, den du, o Jungfrau, geboren hast.
2: Heilige Maria, Mutter Gottes, bitte für uns Sünder, jetzt und in der Stunde unseres Todes. Amen.
1: Gegrüßet seist du, Maria, voll der Gnade, der Herr ist mit dir. Du bist gebenedeit unter den Frauen, und gebenedeit ist die Frucht deines Leibes, Jesus, den du, Jungfrau, geboren hast.
2: Heilige Maria, Mutter Gottes, bitte für uns Sünder, jetzt und in der Stunde unseres Todes. Amen.
1: Gegrüßet seist du, Maria, voll der Gnade, der Herr ist mit dir. Du bist gebenedeit unter den Frauen, und gebenedeit ist die Frucht deines Leibes, Jesus, den du, O Jungfrau, geboren hast.
2: Heilige Maria, Mutter Gottes, bitte für uns Sünder, jetzt und in der Stunde unseres Todes. Amen.
1: Gegrüßet seist du, Maria, voll der Gnade, der Herr ist mit dir. Du bist gebenedeit unter den Frauen, und gebenedeit ist die Frucht deines Leibes, Jesus, den du, O Jungfrau, geboren hast.
2: Heilige Maria, Mutter Gottes, bitte für uns Sünder, jetzt und in der Stunde unseres Todes. Amen.
1: Gegrüßet seist du, Maria, voll der Gnade, der Herr ist mit dir. Du bist gebenedeit unter den Frauen, und gebenedeit ist die Frucht deines Leibes, Jesus, den du, Jungfrau, geboren hast.
2: Heilige Maria, Mutter Gottes, bitte für uns Sünder, jetzt und in der Stunde unseres Todes. Amen.
1: Gegrüßet seist du, Maria, voll der Gnade, der Herr ist mit dir. Du bist gebenedeit unter den Frauen, und gebenedeit ist die Frucht deines Leibes, Jesus, den du, O Jungfrau, geboren hast.
2: Heilige Maria, Mutter Gottes, bitte für uns Sünder, jetzt und in der Stunde unseres Todes. Amen.
1: Gegrüßet seist du, Maria, voll der Gnade, der Herr ist mit dir. Du bist gebenedeit unter den Frauen, und gebenedeit ist die Frucht deines Leibes, Jesus, den du, O Jungfrau, geboren hast.
2: Heilige Maria, Mutter Gottes, bitte für uns Sünder, jetzt und in der Stunde unseres Todes. Amen.
1: Gegrüßet seist du, Maria, voll der Gnade, der Herr ist mit dir. Du bist gebenedeit unter den Frauen, und gebenedeit ist die Frucht deines Leibes, Jesus, den du, O Jungfrau, geboren hast.
2: Heilige Maria, Mutter Gottes, bitte für uns Sünder, jetzt und in der Stunde unseres Todes. Amen.
1: Gegrüßet seist du, Maria, voll der Gnade, der Herr ist mit dir. Du bist gebenedeit unter den Frauen, und gebenedeit ist die Frucht deines Leibes, Jesus, den du, O Jungfrau, geboren hast.
2: Heilige Maria, Mutter Gottes, bitte für uns Sünder, jetzt und in der Stunde unseres Todes. Amen.
1: Ehre sei dem Vater und dem Sohn und dem Heiligen Geist.
3: Wie

unsere Sünden. Bewahre uns vor dem Feuer der Hölle. Führe alle Seelen in den Himmel, besonders jene, die deiner Barmherzigkeit am meisten bedürfen. Vater unser im

0: unser tägliches Brot gib uns heute und vergib uns unsere Schuld, wie auch wir vergeben unseren Schuldigern. Und führe uns nicht in Versuchung, sondern erlöse uns von dem Bösen.
1: Gegrüßet seist du, Maria, voll der Gnade, der Herr ist mit dir. Du bist gebenedeit unter den Frauen, und gebenedeit ist die Frucht deines Leibes, Jesus, den du, o Jungfrau, im Tempel aufgeopfert hast.
0: Heilige Maria, Mutter Gottes, bitte für uns Sünder, jetzt und in der Stunde unseres Todes. Amen.
1: Gegrüßet seist du, Maria, voll der Gnade, der Herr ist mit dir. Du bist gebenedeit unter den Frauen, und gebenedeit ist die Frucht deines Leibes, Jesus, den du, o Jungfrau, im Tempel aufgeopfert hast.
0: Heilige Maria, Mutter Gottes, bitte für uns Sünder, jetzt und in der Stunde unseres Todes. Amen.
1: Gegrüßet seist du, Maria, voll der Gnade, der Herr ist mit dir. Du bist gebenedeit unter den Frauen, und gebenedeit ist die Frucht deines Leibes, Jesus, den du, o Jungfrau, im Tempel aufgeopfert hast.
0: Heilige Maria, Mutter Gottes, bitte für uns Sünder, jetzt und in der Stunde unseres Todes. Amen.
1: Gegrüßet seist du, Maria, voll der Gnade, der Herr ist mit dir. Du bist gebenedeit unter den Frauen, und gebenedeit ist die Frucht deines Leibes, Jesus, den du, o Jungfrau, im Tempel aufgeopfert hast.
0: Heilige Maria, Mutter Gottes, bitte für uns Sünder, jetzt und in der Stunde unseres Todes. Amen.
1: Gegrüßet seist du, Maria, voll der Gnade, der Herr ist mit dir. Du bist gebenedeit unter den Frauen, und gebenedeit ist die Frucht deines Leibes, Jesus, den du, o Jungfrau, im Tempel aufgeopfert hast.
0: Heilige Maria, Mutter Gottes, bitte für uns Sünder, jetzt und in der Stunde unseres Todes. Amen.
1: Gegrüßet seist du, Maria, voll der Gnade, der Herr ist mit dir. Du bist gebenedeit unter den Frauen, und gebenedeit ist die Frucht deines Leibes, Jesus, den du, o Jungfrau, im Tempel aufgeopfert hast.
0: Heilige Maria, Mutter Gottes, bitte für uns Sünder, jetzt und in der Stunde unseres Todes. Amen.
1: Gegrüßet seist du, Maria, voll der Gnade, der Herr ist mit dir. Du bist gebenedeit unter den Frauen, und gebenedeit ist die Frucht deines Leibes, Jesus, den du, o Jungfrau, im Tempel aufgeopfert hast.
0: Heilige Maria, Mutter Gottes, bitte für uns Sünder, jetzt und in der Stunde unseres Todes. Amen.
1: Gegrüßet seist du, Maria, voll der Gnade, der Herr ist mit dir. Du bist gebenedeit unter den Frauen, und gebenedeit ist die Frucht deines Leibes, Jesus, den du, o Jungfrau, im Tempel aufgeopfert hast.
0: Heilige Maria, Mutter Gottes, bitte für uns Sünder, jetzt und in der Stunde unseres Todes. Amen.
1: Gegrüßet seist du, Maria, voll der Gnade, der Herr ist mit dir. Du bist gebenedeit unter den Frauen, und gebenedeit ist die Frucht deines Leibes, Jesus, den du, o Jungfrau, im Tempel aufgeopfert hast.
0: Heilige Maria, Mutter Gottes, bitte für uns Sünder, jetzt und in der Stunde unseres Todes. Amen.
1: Gegrüßet seist du, Maria, voll der Gnade, der Herr ist mit dir. Du bist gebenedeit unter den Frauen, und gebenedeit ist die Frucht deines Leibes, Jesus, den du, o Jungfrau, im Tempel aufgeopfert hast.
0: Heilige Maria, Mutter Gottes, bitte für uns Sünder, jetzt und in der Stunde unseres Todes. Amen.
1: Ehre sei dem Vater und dem Sohn und dem Heiligen Geist,
0: wie im Anfang, so auch jetzt und alle Zeit und in Ewigkeit. Amen.
1: O mein Jesus, verzeih uns unsere Sünden, bewahre uns vor dem Feuer der Hölle, führe alle Seelen in den Himmel, besonders jene, die deiner Barmherzigkeit am meisten bedürfen.
0: Vater unser im Himmel, geheiligt werde dein Name, dein Reich komme, dein Wille geschehe, wie im Himmel so auf Erden.
1: Unser tägliches Brot gib uns heute und vergib uns unsere Schuld, wie auch wir vergeben unseren Schuldigern. Und führe uns nicht in Versuchung, sondern erlöse uns von dem Bösen.
0: Gegrüßet seist du, Maria, voll der Gnade, der Herr ist mit dir. Du bist gebenedeit unter den Frauen und gebenedeit ist die Frucht deines Leibes, Jesus, den du, o Jungfrau, im Tempel wiedergefunden hast.
1: Heilige Maria, Mutter Gottes, bitte für uns Sünder, jetzt und in der Stunde unseres Todes. Amen.
0: Gegrüßet seist du, Maria, voll der Gnade, der Herr ist mit dir. Du bist gebenedeit unter den Frauen, und gebenedeit ist die Frucht deines Leibes, Jesus, den du, o Jungfrau, im Tempel wiedergefunden hast.
1: Heilige Maria, Mutter Gottes, bitte für uns Sünder, jetzt und in der Stunde unseres Todes. Amen.
0: Gegrüßet seist du, Maria, voll der Gnade, der Herr ist mit dir. Du bist gebenedeit unter den Frauen, und gebenedeit ist die Frucht deines Leibes, Jesus, den du, o Jungfrau, im Tempel wiedergefunden hast.
1: Heilige Maria, Mutter Gottes, bitte für uns Sünder, jetzt und in der Stunde unseres Todes. Amen.
0: Gegrüßet seist du, Maria, voll der Gnade, der Herr ist mit dir. Du bist gebenedeit unter den Frauen, und gebenedeit ist die Frucht deines Leibes, Jesus, den du, o Jungfrau, im Tempel wiedergefunden hast.
1: Heilige Maria, Mutter Gottes, bitte für uns Sünder, jetzt und in der Stunde unseres Todes. Amen.
0: Gegrüßet seist du, Maria, voll der Gnade, der Herr ist mit dir. Du bist gebenedeit unter den Frauen, und gebenedeit ist die Frucht deines Leibes, Jesus, den du, o Jungfrau, im Tempel wiedergefunden hast.
1: Heilige Maria, Mutter Gottes, bitte für uns Sünder, jetzt und in der Stunde unseres Todes. Amen.
0: Gegrüßet seist du, Maria, voll der Gnade, der Herr ist mit dir. Du bist gebenedeit unter den Frauen, und gebenedeit ist die Frucht deines Leibes, Jesus, den du, o Jungfrau, im Tempel wiedergefunden hast.
1: Heilige Maria, Mutter Gottes, bitte für uns Sünder, jetzt und in der Stunde unseres Todes. Amen.
0: Gegrüßet seist du, Maria, voll der Gnade, der Herr ist mit dir. Du bist gebenedeit unter den Frauen, und gebenedeit ist die Frucht deines Leibes, Jesus, den du, o Jungfrau, im Tempel wiedergefunden hast.
1: Heilige Maria, Mutter Gottes, bitte für uns Sünder, jetzt und in der Stunde unseres Todes. Amen.
0: Gegrüßet seist du, Maria, voll der Gnade, der Herr ist mit dir. Du bist gebenedeit unter den Frauen, und gebenedeit ist die Frucht deines Leibes, Jesus, den du, o Jungfrau, im Tempel wiedergefunden hast.
1: Heilige Maria, Mutter Gottes, bitte für uns Sünder, jetzt und in der Stunde unseres Todes. Amen.
0: Gegrüßet seist du, Maria, voll der Gnade, der Herr ist mit dir. Du bist gebenedeit unter den Frauen, und gebenedeit ist die Frucht deines Leibes, Jesus, den du, o Jungfrau, im Tempel wiedergefunden hast.
1: Heilige Maria, Mutter Gottes, bitte für uns Sünder, jetzt und in der Stunde unseres Todes. Amen.
0: Gegrüßet seist du, Maria, voll der Gnade, der Herr ist mit dir. Du bist gebenedeit unter den Frauen, und gebenedeit ist die Frucht deines Leibes, Jesus, den du, o Jungfrau, im Tempel wiedergefunden hast.
1: Heilige Maria, Mutter Gottes, bitte für uns Sünder, jetzt und in der Stunde unseres Todes. Amen.
0: Ehre sei dem Vater und dem Sohn und dem Heiligen Geist.
1: Wie im Anfang, so auch jetzt und alle Zeit und in Ewigkeit. Amen.
0: O mein Jesus,
1: Verzeih uns unsere Sünden, bewahre uns vor dem Feuer der Hölle, führe alle Seelen in den Himmel, besonders jene, die deiner Barmherzigkeit am meisten bedürfen.
0: Damit dieses Rosenkranzgebet in unserem Leben Frucht bringt, segne uns der allmächtige Gott, der Vater, der Sohn und der Heilige Geist.

O Gott, komm mir zu Hilfe, Herr, heile mir zu helfen. Ehre sei dem Vater und dem Sohn und dem Heiligen Geist, wie im Anfang, so auch jetzt und alle Zeit und in Ewigkeit. Amen. Halleluja. Wenn ihr mir erleuchtet durch das Wort Gottes noch einmal zurückschauen auf den Tag, habe ich wirklich versucht, gemäss dem Evangelium zu leben, habe ich versucht, den Weg von Christus zu gehen. Und wenn wir gefällt haben, dann werde ich mir jetzt auch ihn um sein Erbarmen bitten und um seine Kraft, den Morgentag mit mehr Eifer, mit mehr Einsatz zu leben. Ich bekenne Gott dem Allmächtigen und allen Brüdern und Schwestern, dass ich Gutes unterlassen und Böses getan habe. Ich habe gesündigt in Gedanken, Worten und Werken, durch meine Schuld, durch meine Schuld, durch meine große Schuld. Darum bitte ich die selige Jungfrau Maria, alle Engel und Heiligen und euch Brüder und Schwestern, für mich zu beten bei Gott, unserem Herrn. Der allmächtige Gott erbarme sich unser, erlasse uns die Sünden nach und führe uns zum ewigen Leben. Amen. Bevor des Tages Licht vergeht, o Herr der Welt, hör dies Gebet, behüte uns in dieser Nacht durch deine große Güte und Macht. Hüllt Schlaf die müden Glieder ein, lass uns in dir geborgen sein und mach am Morgen uns bereit zum Lobe deiner Herrlichkeit. Dank dir, o Vater, reich an Macht, der über uns voll Güte wacht und mit dem Sohn und Heiligen Geist des Lebens Fülle uns verheißt. Amen. Herr, du bist ein gnädiger Gott, voll Langmut und reich an Erbarmen. Wende dein Ohr mir zu, erhöre mich, Herr, denn ich bin arm und gebeugt. Beschütze mich, denn ich bin dir ergeben. Hilf deinem Knecht, der dir vertraut. Du bist mein Gott, sei mir gnädig, o Herr, den ganzen Tag rufe ich zu dir. Herr, erfreue deinen Knecht, denn ich erhebe meine Seele zu dir. Herr, du bist gütig und bereit zu verzeihen, für alle, die zu dir rufen, reich an Gnade. Herr, vernimm mein Beten, achte auf mein lautes Flehen. Am Tag meiner Not rufe ich zu dir, denn du wirst mich erhören. Herr, unter den Göttern ist keiner wie du, und nichts gleicht den Werken, die du geschaffen hast. Alle Völker kommen und beten dich an, sie geben, Herr, deinem Namen die Ehre. Denn du bist groß und tust Wunder, du allein bist Gott. Weise mir, Herr, deinen Weg, ich will ihn gehen in Treue zu dir. Richte mein Herz darauf hin, allein deinen Namen zu fürchten. Ich will dir danken, Herr mein Gott, aus ganzem Herzen, will deinen Namen ehren, immer und ewig. Du hast mich den Tiefen des Totenreichs entrissen, denn groß ist über mir deine Huld. Gott, freche Menschen haben sich gegen mich erhoben, die Rotte der Gewalttäter trachtet mir nach dem Leben, doch dich haben sie nicht vor Augen. Du aber, Herr, bist ein barmherziger und gnädiger Gott. Du bist langmütig, reich an Huld und Treue. Wende dich mir zu und sei mir gnädig. Gib deinem Knecht wieder Kraft und hilf dem Sohn deiner Magd. Tu ein Zeichen und schenke mir Glück. Alle, die mich hassen, sollen es sehen und sich schämen, weil du, Herr, mich gerettet und getröstet hast. Ehre sei dem Vater und dem Sohn und dem Heiligen Geist, wie im Anfang, so auch jetzt und alle Zeit und in Ewigkeit. Amen. Herr, du bist ein gnädiger Gott, voll Langmut und reich an Erbarmen. Aus dem 1. Thessalonicher Brief: Gott hat uns nicht für das Gericht seines Zornes bestimmt, sondern dafür, dass wir durch Jesus Christus, unseren Herrn, das Heil erlangen. Er ist für uns gestorben, damit wir vereint mit ihm leben
ob wir nun wachen oder schlafen. Herr, auf dich vertraue ich, in deine Hände lege ich mein Leben. Lass leuchten über deinem Knecht dein Antlitz, hilf mir in deiner Güte. In deine Hände lege ich mein Leben. Ehre sei dem Vater und dem Sohn und dem Heiligen Geist. Herr, auf dich vertraue ich, in deine Hände lege ich mein Leben. Sei unser Heil, o Herr, wenn wir wachen, und unser Schutz, wenn wir schlafen, damit wir wachen mit Christus und ruhen in seinem Frieden. Nun lässt du, Herr, deinen Knecht, wie du gesagt hast, in Frieden scheiden, denn meine Augen haben das Heil gesehen, das du vor allen Völkern bereitet hast. Ein Licht, das die Heiden erleuchtet, und Herrlichkeit für dein Volk Israel. Ehre sei dem Vater und dem Sohn und dem Heiligen Geist, wie im Anfang, so auch jetzt und alle Zeit und in Ewigkeit. Amen. Sei unser Heil, o Herr, wenn wir wachen, und unser Schutz, wenn wir schlafen, damit wir wachen mit Christus und ruhen in seinem Frieden. Lasset uns beten. Herr, schenke uns eine ruhige Nacht und erholsamen Schlaf. Was wir heute durch Wort und Werk an Gutem ausgesät haben, das lass Wurzeln schlagen und wachsen und heranreifen für die ewige Ernte. Darum bitten wir durch Christus, unseren Herrn. Amen. Eine ruhige Nacht und ein gutes Ende gewähre uns der allmächtige Herr. Amen. So, wird im Raum des Sage Gottes bitte für die kommende Nacht und auch für den morgigen Tag. Der Herr sei mit euch und mit deinem Geiste. Es segne und behüte euch der allmächtige und barmherzige Gott, der Vater und der Sohn und der Heilige Geist. Amen.

0: Ganz herzlich willkommen, liebe Zuhörerinnen und Zuhörer, zu einer weiteren Sendung hier bei Radio Gloria. Am Mikrofon begrüßt Sie Peter Galliker. Wir sprechen heute über eine besondere neue Partnerschaft zwischen Sport und sozialem Engagement. Die Don Bosco Jugendhilfe weltweit hat erstmals in ihrer Geschichte einen Markenbotschafter ernannt. Und zwar den Schweizer Fußball-Nationalspieler Ruben Vargas. Gemeinsam wollen sie jungen Menschen weltweit neue Perspektiven eröffnen, besonders dort, wo Armut, Flucht oder fehlende Bildung den Alltag prägen. Was hinter dieser Partnerschaft steckt, welche Hoffnungen damit verbunden sind und wie ein Profisportler eben den Nationalspieler Ruben Vargas Verantwortung übernehmen möchte, darüber sprechen wir heute mit Markus Burri. Er ist Geschäftsführer der Don Bosco Jugendhilfe weltweit mit Sitz in Beromünster im Kanton Luzern. Ich begrüße sehr herzlich Herr Burri. Willkommen bei dieser Sendung bei Radio Gloria.
1: Danke für die Möglichkeit, Herr Galliker, zu dem sehr spannenden Thema mit Ihnen hier mich zu unterhalten.
0: Herr Burri, zuerst möchten wir diese Fragen oder diese Botschaft, Ruben Vargas wird Markenbotschafter von Don Bosco, aus der Sicht der Organisation hören. Was hat Don Bosco Jugendhilfe weltweit dazu bewogen, überhaupt einen Markenbotschafter einzusetzen? Das ist ja, das dürfen wir sicher so erwähnen, ein Novum für Ihre Organisation.
1: Ja, das ist in der Tat so. Wir haben uns schon seit längerer Zeit mit dem Gedanken eines Markenbotschafters auseinandergesetzt. Die Motivation oder der Hintergrund, so etwas zu tun, ist natürlich die Marke Don Bosco, die ja für die jungen Menschen in der Welt steht, diese wunderbare Marke, diese Weltmarke in der Schweiz bekannter zu machen. Und dazu braucht es natürlich auch passende Menschen, passende Gesichter, die zu dieser Marke passen. Das heißt, uns geht es eigentlich darum, durch den Markenbotschafter, das sagt ja der Name eigentlich schon, eben die Botschaft von Don Bosco, die Botschaft für das Engagement für junge Menschen in der Schweiz bekannter zu machen, um den Menschen näher zu bringen, was Don Bosco ist und wofür Don Bosco steht.
0: Herr Burri, warum fiel die Wahl ausgerechnet auf den Nationalspieler Ruben Vargas? Was macht ihn, eben diesen Fußballprofi, jetzt für Sie und für Ihre Organisation zur idealen Besetzung?
1: Wenn man einen Markenbotschafter ernennt, muss der natürlich passen, oder? Und passen heißt für uns, wir suchten eine Persönlichkeit, die eben mit Ruben Vargas verkörpert wird, die vielleicht folgende 3-4 Hauptcharakteristiken darstellt, oder? Das erste ist immer die Werthaltung, oder? Die Werthaltung eines Menschen, die muss passen zu Don Bosco. Don Bosco steht für ganzheitliche Bildung. Don Bosco steht für Engagement für junge Menschen. Also unser Markenbotschafter muss jemand sein, der auf diese Generation verkörpert, der mit Engagement im Leben steht, der unsere Werte verkörpert im Sinn von verantwortungsbewusst, seriös, Vorbild, Fleiß und nicht zu unterschätzen auch Glauben. Mit Ruben Vargas haben wir eine Person, die dann noch einen Migrationshintergrund hat, im Sinne von, sein Vater kommt aus der Dominikanischen Republik, die Mutter ist Schweizerin. Also wir haben mit ihm auch eine interkulturelle Verbindung, die wir schaffen können. Und gleichzeitig eben die Werthaltungen, die ich schon genannt habe, für die er auch wirklich steht. Kommt noch hinzu, dass Ruben Vargas aus der Region Luzern stammt, wo auch unsere Organisation ihren Sitz hat. Sie sehen also, Ruben Vargas ist eine Person, die wirklich gut zu Don Bosco passt, weil sie integer ist, weil er fleißig ist, weil er ein Vorbild ist für viele junge Menschen, mit Engagement, mit Hingabe, die Dinge eben zu machen, weil er natürlich bekannt ist und weil er mit seiner Bescheidenheit und seiner Seriosität und auch seinem tiefen Glaubensleben natürlich überzeugt.
0: Herr Buri, Sie haben es auch erwähnt, dass besonders auch der Sport für die Jugend oder bei der Jugend wichtig ist. Ruben Vargas ist Fußballspieler und dass Sport und eben besonders Fußball bei Don Bosco eine wichtige Rolle spielen. Können Sie das vielleicht unserer Zuhörerschaft noch einmal erklären, warum das so ist und warum auch haben Sie jetzt ihn als Fußballprofi erwählt, als Markenbotschafter von Don Bosco?
1: Gut, wenn wir schon das Rad noch einmal auf die Zeit von Don Bosco zurückdrehen, der ja 1850 herum seine Arbeit wirklich aufgenommen hat und mit jungen Menschen gearbeitet hat, der hat sich natürlich die Frage gestellt, was brauchen junge Menschen? Und junge Menschen brauchen ja nicht nur einfach eine Schule und ein Zuhause, sondern brauchen auch eine sinnvolle Freizeitgestaltung. Junge Menschen sind voller Energie. Die müssen diese Energie ausleben. Und das macht man mit Sport. Das macht man mit körperlichen Aktivitäten. Wenn Sie sehen, wie unsere jungen Menschen hier sich in der Freizeit bewegen, viele spielen Fußball, sind in einem Sportverein, betätigen sich körperlich und so weiter. Das heißt, wenn man mit jungen Menschen zusammenarbeitet, ist es automatisch so, dass man mit Bewegung, weil die jungen Menschen sind voller Energie, das muss ausgelebt werden. Und da ist natürlich der Fußball ein sehr, sehr in vielen Kulturen eine tolle Aktivität, oder um jungen Menschen einerseits die Bewegung zu geben, dass sie ihren Körper ausleben können, die Energie, die sie haben und gleichzeitig in einem Team miteinander etwas erreichen wollen. Don Bosco heute in 135 Ländern tätig, verkörpert mit Sport, mit kulturellen Aktivitäten, mit Theater, mit Kunst und so weiter, ganz, ganz viele Bedürfnisse, die junge Menschen haben, die wir sehr, sehr ernst nehmen wollen. Und deshalb, Fußball ist ein Weltsport. Fußball ist der meistgespielte Sport, den es überhaupt gibt und ist bei Don Bosco mit den jungen Menschen eigentlich heute nicht mehr wegzudenken. Das heißt, Ruben Vargas als Fußballer ist natürlich durch den Sport und mit dem Fußball für uns eine sehr, sehr interessante Brücke, ein sehr, sehr interessanter Markenbotschafter eben auch für die jungen Menschen, weil Don Bosco nebst Ausbildung, nebst Berufsbildung, nebst sozialer Integration eben auch für Aktivität, für Spaß, für Gemeinsamkeit und für körperliche Ertüchtigung steht.
0: Wir haben jetzt wieder über Fußball gesprochen. Auch im Juni findet die Weltmeisterschaft in Amerika und benachbarten Ländern statt. Dort wird auch Ruben Vargas ja dann als Fußballprofi für die Schweiz spielen. Und Sie haben ihn, wie wir jetzt bisher in dieser Sendung von Ihnen erfahren haben, ihn als Markenbotschafter von Don Bosco Jugendhilfe weltweit ernannt. Was soll sich jetzt durch ihn, also durch den Ruben Vargas, was soll der Einsatz von Vargas konkret verändern?
1: Es soll eigentlich unterstreichen, mit Ruben Vargas wollen wir unterstreichen, dass im Hinblick eben auch gerade auf diese WM, oder er ist ja ein Vorbild. Viele Menschen kennen ihn. Er ist ein sehr gesetzt, also er ist ein Stammspieler der Schweizer Nationalmannschaft. Wir werden ihn oft am Fernsehen sehen. Wir werden ihn auch als linken Außenläufer, die müssen da hoch und runter rennen, die müssen teamstark sein, die müssen sich in eine Equipe integrieren können. Wir werden, da bin ich überzeugt, an ihm und mit ihm viel Freude haben, wenn wir ihm beim Fußball gucken, zuschauen können. Und wir hoffen natürlich, dass die Schweiz auch gute Ergebnisse erzielen wird an der WM. Wir wollen mit Ruben Vargas und dieser Spielfreude eigentlich aufzeigen, dass junge Menschen eben Chancen und Vertrauen brauchen. Ein Fußballer braucht Vertrauen die muss er vom Trainer, vom Coach bekommen. Sonst kann er nur schlecht performen. Und ihm wird das eben zugetraut. Er hat diese Chance. Und er möchte den jungen Menschen eigentlich und uns allen eine Botschaft mitgeben, nämlich, dass wir den jungen Menschen eben diese Chance geben, die auch er bekommt. Und dass wir es eben schaffen, mit Don Bosco und diesem Engagement, das fast 200 Jahre alt ist, dass wir so jungen Menschen wirklich Perspektiven geben können, dass Zukunft eben durch dieses Vertrauen, das wir in und mit den jungen Menschen haben, dass damit eben Zukunft entstehen kann und junge Menschen Perspektiven für ihr Leben gewinnen können.
0: Ja, viele Kinder und Jugendliche weltweit wachsen unter schwierigen Bedingungen auf. Herr Buri, wo sehen Sie denn aktuell die größten Herausforderungen, jetzt auch eben in Bezug auf Ihre weltweite Hilfe vom Don Bosco Jugendhilfe weltweit?
1: Don Bosco, ich habe das schon eingangs erwähnt, ist in 135 Ländern der Welt tätig. Das heißt, wir sind auch dort tätig, wo es wirklich schwierig sind. Und es gibt ein paar schwierige Kontexte, die ich wirklich jetzt auch benennen möchte. Zum Ersten vielleicht mal den Nahen Osten. Palästina, Libanon, Israel, Syrien. Don Bosco ist dort präsent. Seit 100 Jahren. Don Bosco ist keine Organisation, die heute kommt und morgen geht, weil es schwierig wird, sondern es ist unsere Aufgabe, es ist unsere Mission, auch dort zu sein, wo es schwierig ist und wenn es schwierig ist. Der Nahe Osten ist seit Jahrzehnten ein sehr schwieriges Pflaster und momentan extrem schwierig. Ich habe die Länder dazu genannt. Dort sind wir mit Berufsschulen, mit Ausbildungen, mit Gemeinschaftsentwicklung, mit Freizeitgestaltung und so weiter, mit ganz viele Dinge, die wir dort für und mit den jungen Menschen machen. Ein zweiter Kontext, Ukraine. Den Krieg gibt es schon seit 4 Jahren, mehr als 4 Jahren. Don Bosco ist seit über 30 Jahren in der Ukraine aktiv. Wir sind an 8 verschiedenen Standorten in der Ukraine tätig. Es wurde seit Kriegsbeginn kein einziger Standort geschlossen. Da nehmen die Salesianer Don Boscos auch viel Risiko mit. Es gibt regelmäßige Beschüsse. Aber Don Bosco ist und bleibt dort mit den Menschen, wo es wichtig ist, dass wir auch Zeugnis ablegen mit Engagement, mit Vertrauen, mit Glauben und mit Hoffnung, den Menschen beizustehen. Ein dritter Kontext vielleicht Südsudan, Sudan. Wir sehen das in letzter Zeit zum Glück auch wieder in den Medien, ist eine der größten Katastrophen, humanitären Katastrophen, die sich momentan abspielt. Die Salesianer sind seit 40 Jahren im Sudan tätig. Unsere Institutionen sind auch da, wenn es schwierig wird. Das Engagement wird ausgebaut, weil wir wissen, dass die Menschen uns brauchen. Ich könnte jetzt noch andere Kontexte aufzählen: Venezuela, Kuba, wo es politisch momentan ganz, ganz schwierig ist, wo Don Bosco mit Herz, Verstand und Glauben und die Botschaft der Hoffnung und der Liebe eben für die Menschen dort einfach auch da sein will und getragen ist von dieser frohen Botschaft im Vertrauen darauf, dass wir durch langfristiges, gut überlegtes Engagement eben mithelfen können, die Welt auch zu verändern, besonders dort, wo es schwierig ist.
0: Liebe Zuhörerinnen und Zuhörer von Radio Gloria, Sie sind mit dabei in der Sendung mit Markus Buri. Er ist Geschäftsführer der Don Bosco Jugendhilfe weltweit mit Sitz in Beromünster im Kanton Luzern. Und heute sprechen wir über eine besondere neue Partnerschaft zwischen Sport und sozialem Engagement. Die Don Bosco-Jugendhilfe weltweit hat erstmals in ihrer Geschichte, wie wir das jetzt auch bereits von Markus Burri erfahren durften, einen Markenbotschafter ernannt, und zwar den Schweizer Fußball-Nationalspieler Ruben Vargas. Markus Burri hat uns schon sehr vieles erklärt oder einige Fragen von mir beantworten können über die Zielsetzungen mit dem Einsatz als Markenbotschafter, den Fußballprofi Ruben Vargas. Ich möchte jetzt mit Ihnen, Herr Burri, nochmals über das Don Bosco Jugendhilfe weltweit Hilfswerk reden. Und zwar schauen wir doch noch einmal zurück. Wann wurde denn Ihr Hilfswerk gegründet und besonders auch aus welchem Anlass ist es dann eigentlich entstanden?
1: Ja, das ist sehr interessant und spannend. Die Don Bosco Jugendhilfe weltweit ist eigentlich zufällig entstanden, wenn ich das so sagen kann. Es war in den späten 1970er Jahren. Da gab es die Kirche in Not, die in Brasilien tätig war. Da gab es einen Herr Hürlimann, der dort vor Ort war. Und der Herr Hürlimann, also beziehungsweise Kirche in Not, die haben da ein Angebot erhalten. Ich glaube, von der Schweizer Armee war das nämlich, ausgediente Saurer-Militärlastwagen nach Brasilien zu bringen. Und Kirche in Not hat dann vor Ort geschaut, wer da mithelfen könnte, weil es ging darum, im Urwald eigentlich bessere Transportmöglichkeiten zu schaffen, welche Organisationen und Akteure da in Frage kommen könnten für diesen Lastwagen. Und da ist man auf Don Bosco, die Salesianer Don Boscos, die damals schon seit über 60 Jahren im Regenwald, im Amazonas-Regenwald gearbeitet haben, ist man auf die gestoßen und gesagt, das sind eigentlich ganz spannende, mit denen könnte man genauso ein Projekt machen. Und so kam es denn auch. Es gab dann eine Anfrage, einerseits in Brasilien vor Ort und andererseits auch eine Anfrage bei den Salesianern in Zürich, bei der Missione Cattolica. Die gab es nämlich dann auch schon seit 80 Jahren. Die sind nämlich 1890, haben in Zürich angefangen. Die Pfarrei in Zürich der Missione Cattolica war immer von den Salesianern Don Boscos geführt. Und so hat man über den Kontakt dann in Zürich, ein Herr Pater Krähenbühl war das, hat man dann diese ersten Hilfslieferungen gemacht. Und der Pater Krähenbühl, der war aber damals schon ziemlich alt, der hatte dann einen Nachfolger, den Herrn Pater Fleisch, den vielleicht auch einige der Zuhörer noch kennen. Und dieser Pater Fleisch hat dann gesagt, lass uns diese ganze Aktion auf eine solide Basis stellen. Wir möchten einen Verein gründen und mit diesem Verein in Brasilien längerfristig arbeiten. Und so kam es, dass die Don Bosco Jugendhilfe Brasilien gegründet wurde, die sich dann im Laufe der Zeit zur Don Bosco Jugendhilfe Lateinamerika und dann um das Jahr 1998 zur Don Bosco Jugendhilfe weltweit quasi entwickelt hat. Das heißt, unser heutiges weltweites Engagement der Don Bosco Jugendhilfe weltweit geht in die späten 1970er Jahre zurück, wo man eigentlich, ich sage jetzt mal, mit humanitärer Hilfe den armen Menschen in Manaus, im Amazonas helfen wollte und hat sich dann entwickelt, hat sich dann sehr stark entwickelt und heute sind wir eine namhafte Schweizer Entwicklungsorganisation, die weltweit tätig ist, für viele tausende junge Menschen berufliche Perspektiven schafft und mit ihnen unterwegs ist.
0: Herr Markus Burri, Sie sind Geschäftsführer der Don Bosco Jugendhilfe weltweit und haben uns jetzt vorhin quasi die Entstehungsgeschichte Ihres Hilfswerkes geschildert. Welche Formen von Bildung und Unterstützung bieten Sie dann konkret in diesen Ländern, die Sie bereits jetzt in dieser Sendung erwähnt haben, und weiteren Ländern an?
1: Die Salesianer Don Bosco sind ja vor Ort sehr, sehr gut verankert. Das sind stabile Institutionen, die es schon seit Jahrzehnten meistens gibt. Und die kennen ja die Bedürfnisse der Menschen vor Ort am besten. Das heißt, wir arbeiten immer direkt mit den Salesianern Don Boscos vor Ort und die machen aufgrund des eigenen Bedarfs, den es gibt. Im Nahen Osten ist das momentan natürlich zu einem großen Teil ist es humanitäre Hilfe. Wir haben ganz viele Geflüchtete, die bei Don Bosco zum Beispiel Unterschlupf finden. Aber wir wollen ja nicht nur in der Nothilfe tätig sein, sondern wir sind ja eine Bildungsorganisation. Das Vermächtnis von Don Bosco ist, junge Menschen so zu formen, dass sie Lebensperspektiven und Zukunft haben. Das heißt, wir investieren hauptsächlich in Bildung. Das ist Vorschulbildung, Kindergarten, das ist Schulbildung und ein ganz großes Spezifikum von Don Bosco ist die Berufsbildung zum Beispiel. Das heißt, durch gezielte Bildungsmaßnahmen wollen wir junge Menschen befähigen, dass sie Zukunft haben. Aber jetzt wollen wir nicht nur den jungen Menschen eine technische Berufsausbildung zum Beispiel ermöglichen, sondern der Mensch ist ja immer auch ein gesellschaftliches Wesen. Er lebt immer in einer Gemeinschaft. Das heißt, bei Don Bosco ist es überall wichtig, dass wir mit den Familien zusammenarbeiten, in denen die jungen Menschen leben. Viele von diesen jungen Menschen, die haben aber auch Schwierigkeiten, Probleme. Die Familie ist vielleicht zerfallen. Sie mussten vielleicht migrieren. Jetzt geht es darum, den Kontakt mit der Familie wiederherzustellen, das familiäre Gefüge mit den Eltern zu arbeiten. Das ist ganz, ganz wichtig bei uns. Das heißt, wir machen nicht nur Bildung für junge Menschen, sondern wir sind auch die, die Familiensozialarbeit machen. Wir sind auch die, die Gemeinschaftsförderung machen. Es geht darum, mit den Behörden vor Ort, in den Gemeinden, in den Pfarreien eben starke Gemeinschaften aufzubauen, die einfach, das ist einfach sehr, sehr wichtig, oder? Und wir integrieren immer Sport, Spiel, Spaß in unsere, das ist, wird immer eingebaut in unsere Bildungsmaßnahmen. Das heißt, man geht nicht nur einfach zur Schule, sondern wir machen auch gezielt Freizeitgestaltung. Und, das möchte ich hier auch nochmal unterstreichen, wir fördern auch aktiv das Glaubensleben der jungen Menschen. Es wird niemand verpflichtet, am Sonntag in die Messe zu gehen. Aber es wird angeboten. Wir erzählen den jungen Menschen von Jesus Christus. Wir möchten sie inspirieren, vom Geist Gott, aus der Kraft des Geistes Gottes heraus zu leben. Und deshalb ist unsere Bildung, wo immer wir auch sind, eben integral. Sie tut nicht nur fachlich unterstützen, sie integriert sozial, gemeinschaftlich, sie fördert Persönlichkeit und sie fördert auch das spirituell-religiöse Leben eines jungen Menschen. Und so arbeiten wir ganz konkret überall auf der ganzen Welt.
0: Herr Markus Buri, Sie sind Geschäftsführer der Don Bosco Jugendhilfe weltweit mit Sitz in Beromünster. Sie haben uns jetzt auch mit, man kann fast sagen, auf eine Weltreise genommen, da Ihr Hilfswerk ja, wie Sie jetzt das auch ausführlich genannt haben, Bildung und Unterstützung in vielen Ländern auf der ganzen Welt anbieten und auch konkret umsetzen. Kommen wir doch noch einmal zurück in die Schweiz, weil Ihr Sitz ist ja auch in Beromünster im Kanton Luzern. Welche Projekte unterstützt denn die Don Bosco Jugendhilfe bei uns in der Schweiz?
1: Wir hatten bis 2008 hatten wir das Internat hier in Beromünster. Das Internat wurde aber mangels Nachfrage, musste das leider geschlossen werden. Und heute beherbergen wir in Beromünster 30 asylsuchende Frauen mit ihren Kindern. Das heißt, wir sind heute ein Haus, die sich eben dieser Art von Menschen auch widmen möchte. Wir nutzen unser altes Studienheim für die Beherbergung von Frauen und Kindern, die flüchten mussten, weil das Leben an dem Ort, wo sie gelebt haben, viel zu gefährlich wurde. Das ist unser eigentliches Hauptengagement, welches wir heute in der Schweiz haben. Wir sind daran auch zu überlegen, ob wir nicht noch mehr machen könnten, jetzt auch ein Angebot für die jungen Menschen. Und da sind wir in einem Abklärungsprozess, was das genau sein könnte. Also wir wollen nicht nur international tätig sein, sondern wir möchten im Rahmen unserer Möglichkeiten auch hier in der Schweiz für die Menschen da sein und tun dies momentan hauptsächlich für vertriebene Frauen und Kinder.
0: Die Don Bosco Jugendhilfe weltweit und Ruben Vargas, der Fußballprofi und auch Nationalspieler an der WM 2026 in Amerika oder in den USA, wollen also gemeinsam jungen Menschen weltweit neue Chancen eröffnen, wie Sie das gesagt haben, Herr Markus Buri, in dieser Sendung, durch Bildung, Begleitung und vor allem durch Sichtbarkeit. Und so sind wir jetzt bereits wieder am Schluss dieser Sendung. Ich möchte abschließend noch einen Satz zitieren von Ruben Vargas, der neue Markenbotschafter von Don Bosco Jugendhilfe weltweit. Er sagte nämlich, wenn wir jungen Menschen Chancen geben, entsteht Zukunft. Ein Satz also, der zeigt, worum es in dieser Partnerschaft geht. Hoffnung weitergeben. Und diese Hoffnung hat uns auch Markus Buri, der Geschäftsführer von Don Bosco Jugendhilfe weltweit, mitgeben können. Diese Hoffnung hat er uns auch geschenkt in diesem sehr aufschlussreichen und auch aufbauenden Gespräch hier bei Radio Gloria. So bedanke ich mich bei Ihnen sehr herzlich, Herr Markus Buri, für dieses Gespräch und wünsche Ihnen und auch Ihrem Team in Beromünster und in der Schweiz eine erfolgreiche Zusammenarbeit mit Ruben Vargas. Mögen viele gute Projekte entstehen, die jungen Menschen Hoffnung geben und, wie Sie es ja auch jetzt mehrmals erwähnt haben, vor allem neue Wege eröffnen. Ganz herzlichen Dank, Herr Buri, für das Gespräch hier bei Radio Gloria.
1: Ich bedanke mich auch ganz, ganz herzlich und viel Segensreiches für Sie selber, Herr Galliker, und natürlich für alle Zuhörerinnen.
0: Ja, und so verabschiede ich mich sehr herzlich von der Zuhörerschaft von Radio Gloria. 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Es grüßt Sie sehr herzlich am Mikrofon Peter Galliker.

Gedanke von Don Pirino Gaglione vom 7. September 2020. Nimm die Widrigkeit mit Einfachheit des Herzens auf und lass dich nicht durch die Vernunft manipulieren, die die Objektivität der Widrigkeit und die Absicht dessen, der sie verursacht hat, verfälschen könnte.

preisen wir den Vater, den Sohn und den Heiligen Geist. Meine lieben Kinder, ich danke euch für euren Eifer und euren Glauben. Das Herz Jesu ist niemals stillgestanden, sondern schlägt unaufhörlich für euch alle. Beten wir gemeinsam. Mein Jesus, dein Herz schlägt auch für mich, der ich auf dich hoffe und an dich glaube. Auch heute, meine Kinder, verschwört man sich gegen das heiligste Herz Jesu. Aber Jesus liebt und liebt. Liebt auch ihr. Durch die Liebe werden die Herzen Jesu und Mariens triumphieren. Kinder, vertraut auf die Liebe Jesu und Jesus vertraut auf euch. Ich segne euch, Kinder. Botschaft der Königin der Liebe Sgio vom 26. Juni 1987. 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

Nimm und schreibe. Ich aber werde die Flammen hineinlegen. Das sind Worte Jesu an die Schweizer Heilige Maria Bernarda Büttler. Sie lebte von 1848 bis 1924. Die heilige Schwester Maria Bernarda Büttler erlebte von Kind auf eine besonders intensive Nähe zur übernatürlichen Welt. Im Laufe ihres Lebens wurden ihr zahlreiche geistige Erlebnisse und die besondere Nähe von Heiligen und Engeln zuteil. Der Herr forderte sie wiederholt zum Schreiben auf. Ich habe dich bestimmt, dass du meinen Armen, Kleinen, Demütigen und Einfältigen meine Worte kundtust. Pfarrer Urs Keusch hat diese Tagebuchaufzeichnungen aufbereitet im Buch Heilige Maria Bernarda, Orgeltöne 2. Titel: Nimm und schreibe, ich aber werde die Flammen hineinlegen. Dieses Tagebuch wurde im Studio durch die Deutsche Katholische Blindenbücherei in Bonn aufgesprochen. Sprecherin ist Frau Nicole Meru.

37. Du, o Jesus, bist der Jubelruf meiner Seele bei Tag und Nacht. In diesem letzten Heft, das Maria Bernarda beschreibt, es ist Heft 37 und beginnt am 9. September 1923 und schließt am 2. Mai 1924 ab, schaut Maria Bernarda mit offenen und auch sehnsuchtsvollen Augen ihrem irdischen Ende entgegen, um endlich beim Herrn zu sein. Das Heft enthält nicht mehr eigentliche Belehrungen für ihre Schwestern, sondern Maria Bernarda selbst ist in einem fortwährenden Zwiegespräch mit ihrem geliebten Herrn. Sie schaut auch auf ihr Leben zurück. Auf manche Dinge, die sie früher erlebt hat, fällt nun erhellendes Licht. Sie macht auch ihre letzten Exerzitien, wagt nochmals im Licht des Heiligen Geistes einen schonungslosen Blick in die Tiefe ihrer eigenen Seele und ringt bis zuletzt um Reinigung und Heiligung ihres ganzen Lebens. Maria Bernarda wird auch auf die Bedeutung hingewiesen, die ihre Aufzeichnungen in den Augen des Herrn haben. Auch drückende seelische Dunkelheiten bleiben ihr nicht erspart. Doch ihr Leben mündet schon in diesen Aufzeichnungen, die Maria Bernarda 3 Wochen vor ihrem Tod beendet, in den Osterjubel ein. Es herrscht eine stille, friedliche Ruhe in meiner Seele. Am 9. September 1923, an dem Maria Bernarda ihr letztes Heft zu schreiben beginnt, bemerkt sie einleitend: Jesus mahnt mich, dass ich meinem Seelenführer etwas nähere Rechenschaft über meinen gegenwärtigen Seelenzustand ablege. Es herrscht gegenwärtig eine stille, friedliche Ruhe im Innersten meiner Seele, mit Ausnahme der Unruhe wegen des Schreibens, die jetzt aber ganz vorüber ist. Es scheint mir, als ob Jesus mir beständig nahe sei, nicht in geistiger Wonne und Süßigkeit, sondern lieblich und friedlich. Es scheint mir, es sei eine Art Gegenwärtigkeit Gottes, die ich selbst nicht verstehe. So kommt es, wenn ich bei Tag oder Nacht beten will und anfange, mich dazu etwas vorzubereiten, dass ich fühle, wie ich schon bei Jesus bin. Und so beginne ich ohne weitere Vorbereitung das Beten. Kommt mir im Laufe des Tages etwa eine kleine Sorge bezüglich etwas Zeitlichem oder anderer Kleinigkeiten, so ermahnt mich Jesus im nämlichen Augenblick: Lass das, es ist zu nichts Nütze. Ist es jedoch etwas vernünftig Notwendiges, so kommt diese Mahnung nicht. Daneben sagt er oft ganz kurze Worte wie: Mein Kind, leide mit Liebe. Oder: Mein Kind, bald darfst du sterben. Und Ähnliches. Im Leiden hat er mich mehr gestärkt, indem ich jedes Mal, wenn mir etwas Schweres ankommt, ich aus innerster Seele sagen kann: So, mein Jesus, ist es das Allerbeste für mich, und leide es dann auch in Liebe. Es scheint mir auch, dass ich kaum mehr etwas anderes wünschen könne, als dass in allem der allerheiligste Wille Gottes sich an mir erfüllen möge. Maria Bernarda führt noch aus, dass sie oft meine, sie müsste sterben, aber sie bleibe dabei ruhig wie ein Kind. Auch das Gehör nimmt zunehmend ab. Das Gedächtnis, sie weiß oft nicht mehr, welche Gebete sie schon gebetet hat und welche nicht. Aber das lässt sie ruhig sein im Vertrauen eines Kindes. Ich ließ meine Seele ruhig werden und still. Wie ein kleines Kind bei der Mutter ist meine Seele still in mir. Psalm 131, 2. Willst du, dass ich meine üblichen Gebete abkürze? Maria Bernarda weiß oft nicht mehr, welche Gebete sie schon gebetet hat. Sie kommt deswegen mit Beten kaum zu Ende. Nun sagte ich heute ganz einfältig zum lieben Heiland: Willst du, dass ich meine üblichen Gebete abkürze, die auf diese Weise doch recht mangelhaft sind? Er antwortete: Nein, bete alles bisher Geübte so lange,
bis du es gar nicht mehr vermagst. Und er zeigte mir in folgendem lieblichen Bilde, wie er dies Gebet annehme. Siehe, fuhr er fort, wenn ein noch kleines Kind mit aller Anstrengung zu Vater und Mutter laufen will, dabei fällt es, steht wieder auf und gibt nicht nach, bis es sein Ziel erreicht hat, dann will es sprechen und kann es noch nicht. Es stammelt ein Wort, bleibt für Momente still und stammelt neue Laute. Was glaubst du nun? Haben Vater und Mutter an diesem liebenden Tun ihres Kindleins nicht viel größere Freude, als wenn es springen und reden könnte? So habe auch ich meine Freude daran, wenn du mit deinen schwachen Kräften beim Beten immer wieder mit liebender Mühe einsetzest, so viel du es vermagst. Ein tröstliches Bild für Menschen, die mit ähnlichen Schwierigkeiten zu kämpfen haben. Dann führt Maria Bernarda weiter aus. Ich bemerke, dass das meiste, das ich bete, innerliches Gebet ist. Die Liebe und Verehrung zur heiligsten Dreieinigkeit und zu den heiligen Engeln und Heiligen Gottes nimmt immer etwas zu. Vorab zu meiner himmlischen Mutter, zum heiligen Josef und meinen besonderen Patronen. Immer mahnt es mich, unnützes Reden mehr zu meiden. Zur Ungeduld werde ich weniger angefochten. Es scheint mir ein gewisser Ruhezustand zu sein. Die Erkenntnis der eigenen Armseligkeit war noch nie so groß. Doch bleibt die Seele ruhig dabei. All die kleinen Leiden und was ich bete und tue, kommen mir so winzig vor, ganz wie ein Nichts. Überhaupt verbirgt mir Jesus gar alles, was mir Anlass zur Selbstgefälligkeit sein könnte. Wir wollen uns, von der Liebe geleitet, an die Wahrheit halten und in allem wachsen, bis wir den vollkommenen Menschen erreicht haben. Epheser 4,15

Mein Kind, möchtest du gerne sterben? Am 14. September 1923 berichtet Maria Bernarda ihrem Seelenführer. Zu einer Stunde, wo ich ziemlich unwohl war, vernahm ich wieder innerlich die Worte: Mein Kind, möchtest du gerne sterben? Ich antwortete: Mein lieber Jesus, du kennst das Innerste meines Herzens. Ich will weder etwas mögen, noch wünschen, noch wollen. Um das Einzige bitte ich dich, dass du mich wachend findest, wenn dein Ruf an mich ergeht, sei es am Abend oder in der Nacht, am Morgen oder am Mittag, sei es während dem Beten oder beim Essen, oder wenn du mich durch einen Liebesschlag vom leiblichen Schlaf aufwächst, dass ich im selben Augenblick zu dir hinüberkomme. Es gibt kaum einen schöneren Ausdruck der Liebe als solche Hingabe an den höchsten Willen. Es folgt nun etwas Erstaunliches. Selbst auf die Sterbessakramente und den Beistand ihrer nächsten Freunde will Maria Bernarda verzichten, wenn es Gottes Wille sein sollte. Deine heilbringenden Sakramente schätze ich hoch über alles andere, doch noch höher die Ausübung und das Vollbringen deines heiligsten Willens an mir. Ich schätze es hoch, wenn mich mein Beichtvater, meine Mutter und meine Schwestern an meinem Sterbebett in der Todesnot mit ihrem Beistand und ihren Gebeten unterstützen. Doch wenn es dir besser gefiele, meine Seele zu der Stunde wegzuziehen, wo ich ganz allein und aller menschlichen Hilfe beraubt wäre, so wäre dein Ruf in solcher Stunde der süßeste und ersehnlichste. Mein Jesus, bewahre und befestige diesen Sinn in mir zu deiner Ehre und Verherrlichung. Die Heiligen der Kirche schätzen solche liebende Hingabe an den höchsten Willen so verdienstvoll ein, dass sie erklären, solche Hingabe führe die Seelen nach dem Tod unmittelbar in die Herrlichkeit Gottes ein. Für die Armen, Kleinen, Demütigen. Am 18. September 1923 schreibt Maria Bernarda: Innerlich vernahm ich: Mein Kind, folge mir. Und er führte mich auf eine Wiese. Da sah es erstaunlich aus: Gras, Kräuter, Gebüsch, Sträucher, Blumen aller Arten. Auch kleine und größere Bäume fanden sich darin, alles sehr untereinander gemischt. Es war alles ordentlich frisch und grün. Ich ergötzte mich einfältig daran, dachte aber zugleich: So pflanzt doch kein vernünftiger Mensch weder eine Wiese, noch einen Garten, noch ein Stück Feld an, in solcher Unordnung alles untereinander. Da sagte der liebe Heiland zu mir: Das ist das Bild dessen, was du die Jahre hindurch geschrieben hast. Ich will, dass es zunächst deinen Schwestern und zugleich vielen anderen zum Nutzen gereiche. Ich habe dich bestimmt, dass du meinen Armen, Kleinen, Demütigen und Einfältigen meine Worte kundtust. Maria Bernarda wird nun an die frühe Zeit ihres Lebens als Schwester erinnert, wo ihr Jesus einmal als Bäcker erschienen ist, und er ermutigt sie, weiter zu schreiben: Erinnere dich an jene Zeit, wo ich dir befahl, Brot für Vornehme und Arme zu backen, und wie der größte Teil dieser Ersten es verschmähte, das Brot zu genießen, während die Armen mit Freude und Begierde danach verlangten und es mit Danksagung genossen. Diese achteten nicht auf die geringe Bäckerin, sondern auf den, welche ihr alles Nötige dazu verabreichte. Fahre fort mit Schreiben. Fahre fort mit Schreiben, bis du es nicht mehr vermagst. Solange du mit fester Entschlossenheit jeden, auch den kleinsten Fehler vermeidest und auch nicht einen freiwillig begehen möchtest, so lange werde ich dich belehren. Innerlich durch Worte, durch Erkenntnisse, in Erleuchtungen
und in geistigen Bildern, wobei ich dich leite, dass du viele gemachte Erfahrungen mit hineinziehst. Auch dies muss zum Heile anderer dienen. Was die Unordnung in den Aufzeichnungen betrifft, so hättest du gar manches vermeiden können. Da du dies aber nicht in bösem Willen vernachlässigt hast, so wird zur rechten Zeit eine kundige Hand dies alles ordnen. Ich will auch, dass du alles sorgfältig aufbewahrst. Und weder du noch deine Mutter Oberin noch irgendjemand darf etwas davon weder vernichten noch wegnehmen, dass es verloren gehe. Erfüllt dein Seelenführer diese Bitte, so schreibe. Bitte deinen Seelenführer, dass er dir erlaube, wenn du den Schwestern etwas schreibst, die Worte in meiner Person an sie zu richten, seien es Worte oder Erkenntnisse für sie. Ich wünsche, dass dies bei allen geschehe, die demütigen, einfältigen und geraden Sinnes sind. Diese Seelen voll edlen und empfänglichen Sinnes werden dadurch doppelt zu mir in Liebe hingezogen, nehmen es zu Herzen, danken mir dafür und bestreben sich in dieser Einfalt des Herzens, sich dies alles zu Nutzen zu machen. Solchen aber, welche diese Gesinnung nicht haben und gerne alles nach der Klugheit des Fleisches beurteilen, diesen darfst du nicht in dieser Weise schreiben. Es gereichte ihnen nicht zum Nutzen, sondern zur Verantwortung. Deiner Mutter, Oberin, aber darfst du alle Zeit in dieser Weise schreiben. Erfüllt dein Seelenführer diese Bitte, so schreibe in dieser Weise. Verbietet er es, so darfst du es nicht weiter tun. Auch hier wird die Heiligkeit des Gehorsams respektiert. Darum hat das, was Maria Bernarda uns als Zwiegespräche, Erkenntnisse, Belehrungen, Offenbarungen hinterlässt, ein sicheres Fundament in dem Wort des Herrn: Wer mich liebt, wird von meinem Vater geliebt werden, und auch ich werde ihn lieben und mich ihm offenbaren. Johannes 14, 21. Ich gehe ein wenig spielend mit dir vor. Bei allem Ernst entbehrt das folgende Wort, das Jesus an Maria Bernarda richtet, nicht eines gewissen Charmes. Bezüglich deines Sterbens gehe ich ein wenig spielend mit dir vor, damit du alle Zeit dazu bereit bist. Doch das wisse, dass ich einmal unvermutet komme. Amen.

0: Blinde wurden sehend, Taube hörend. Am 29. September 1923, am Fest des heiligen Erzengels Michael, wird Maria Bernarda auf die Fürbitte dieses ihres heiligen Engels eine geistige Anschauung geschenkt. Sie sieht sich plötzlich wie eine Reisende bekleidet, und es wird ihr ein sehr großer Stab in die Hand gegeben. Daran hängt ein ziemlich großes Täschchen. Von der Neugierde angestachelt schaut sie, was sich im Täschchen befindet. Es sind mehrere kleine Fläschchen. In dem einen findet sich Öl, in einem anderen Wein. In den anderen Fläschchen gibt es Flüssigkeiten, die sie nicht ausmachen kann. In einem Fläschchen befindet sich auch Chrisam. Ich war allein, ohne jeglichen Führer. Und weil mich meine Füße erstaunlich schnell, wie im Fluge, voranbrachten, so hatte ich gar keine Furcht und war erstaunlich froh und freudig, denn wo immer ich hinkam, durfte ich aus den Fläschchen ausgießen, weithin der Länge und Breite nach. Vom Fläschchen mit dem Chrisam teilte eine andere Hand aus, ich durfte es nicht tun. In der seligen Freude, die Maria Bernarda empfindet, gießt sie unbekümmert die Fläschchen überall aus. Und wie ist sie erstaunt? Kein Fläschchen wird leer. Immer füllen sie sich geheimnisvoll wieder auf. Ich goss aus und immer wieder aus, fast über die ganze Erde. Es wurden sehr viele Gebrechliche geheilt. Blinde wurden sehend, Taube hörend, Stumme redeten, und solche, die in Schlamm und Unrat versunken waren, wurden von den Geheilten freudig herausgezogen. Der heilige Michael erklärte mir das Bild in folgender Weise: Der Herr hat dich aus freigebiger Huld dazu ausersehen, dass du diese Verteilung vornehmen durftest. Alles, was in diesen Fläschchen enthalten war, bedeuten die Gebete und Opfer, welche deine Schwestern und du täglich dem Herrn darbringen. Doch wisse, mein Schützling, dass du, deine Mutter und deine Schwestern noch etwas mehr tun könnten und dass einige hierin nachlässig sind, weil sie sich in der Selbstüberwindung zu wenig Gewalt antun. Es waren aber in diesen Fläschchen auch die Gebete und Opfer von Tausenden, mir sehr getreuen Seelen. Deshalb wurden sie immer wieder gefüllt. Es wird Maria Bernarda ferner zu verstehen gegeben, dass die Fläschchen darum nie leer wurden, weil zu den Gebeten und Opfern die unerschöpflichen Leiden und Verdienste des Erlösers und seiner heiligsten Mutter hinzugekommen seien. Dann schließt die Botschaft dieses Bildes ab mit dem Appell: Fahrt damit fort mit großem Eifer, denn das erneuert sich täglich wieder und bringt dieselben Wirkungen hervor. Dass Maria Bernarda weiterhin in seliger Freude vom Himmel aus solche Fläschchen über die Erde ausgießt, bezeugen die Menschen, die auf ihre Fürbitte hin erstaunliche Hilfe und Heilung erlangen. Bete weiter. Nur noch wenige Monate und der irdische Weg geht für Maria Bernarda zu Ende. Aber noch gibt es kein Ausruhen. Bis zum letzten Tag darf sie ihre Sichel nicht aus der Hand geben. Am 2. Oktober 1923 schreibt sie: Jesus ist unendlich gut gegen mich. Er warnt und ermahnt mich immer wieder. Wenn ich mich nach der heiligen Messe ausruhe, so geschieht es oft, dass er sagt: Mein Kind, mache dich ans Schreiben. Er sagt diese Worte wie mitleidig und nennt mich dabei jedes Mal Kind. Ich gehorche dann gleich, doch es fällt mir hie und da etwas schwer. Seitdem ich den schrecklich elenden Palmbaum geschaut habe, sage ich oft zum lieben Heiland: Nein, eine faule, träge, laue Magd will ich dir nicht werden. Ich werde mich aufraffen und tun, was ich kann und vermag, um einem solchen Übel zu entgehen. Heute erinnert mich Jesus plötzlich daran, wie er mir vor mehr als 40 Jahren die Sichel in die Hand gab, dass ich auf einem großen Saatfeld schneiden sollte, und wie ich mich dagegen gewehrt und von ihm Hilfe begehrt hatte. Er sagt jetzt: »Ich habe dir dazu mal Gehilfen gegeben, so wie ich dir versprochen hatte. Dieses Schneiden auf dem Saatfeld bedeutete Gebet und Opfer für die Erneuerung des alten, guten Ordensgeistes in allen Genossenschaften. Ihr habt die Arbeit begonnen und fortgesetzt. Was deine Aufgabe betrifft, so musst du sie jetzt auch vollenden. Deshalb mahnte ich dich, wie auch alle Gehilfen, in letzter Zeit, dass du mit erneutem Eifer um diese so notwendige Erneuerung für alle Genossenschaften beten sollst.« Maria Bernarda darf also ihre Hände nicht in den Schoß legen, obgleich sie nicht mehr lange zu leben hat. Doch sie erfährt dabei auch Trost, der sie stark macht. »Es ward mir auch noch etwas Tröstliches gesagt, schon wiederholt, wenn ich für die hingeschiedenen Seelen der Päpste, Prälaten, der Gesalbten Gottes und der Ordensseelen betete, war es mir, als ob sich mir einige im Geiste nahten und mich innerlich vernehmen ließen, bete, bete weiter, und wenn es mit dir zum Sterben kommt, werden wir dir zu Hilfe kommen und rufen: Herr, unser Gott, erbarme dich dieser deiner Dienerin, denn sie hat uns wohlgetan in großer Liebe. Ich bete für die Genannten wiederholt am Tage, besonders beim heiligen Messopfer, ebenso für alle anderen armen Seelen, doch für diese insbesondere. Auch sagt mir der liebe Jesus hie und da ganz kurz: Mein Kind, dein Heil bin ich. Fürchte dich nicht. Amen. Dass die Liebe ins Jenseits hinüberreichen kann, dass ein beidseitiges Geben und Nehmen möglich ist, indem wir einander über die Grenze des Todes hinweg zugetan bleiben, ist eine Grundüberzeugung der Christenheit durch alle Jahrhunderte hindurch gewesen und bleibt eine tröstliche Erfahrung auch heute. Benedikt der 16. Spe Salvi.
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Wir beten das Weihegebet zum heiligen Erzengel Michael. Im Namen des Vaters und des Sohnes und des Heiligen Geistes. Amen. Ewiger Vater, durch deinen Sohn, unseren Herrn Jesus Christus, bringen wir dir im Heiligen Geist Lobpreis und Ehre dar. Durch dein ewiges Wort, das im Schoß der Jungfrau Maria Fleisch angenommen hat, hast du alles erschaffen, die sichtbare und die unsichtbare Welt, Throne und Herrschaften, Mächte und Gewalten. Alles ist durch Jesus und auf ihn hin geschaffen. Du schaust mit großer Güte auf jeden von uns. Öffne unsere Herzen für deine Liebe und deinen Heilsplan. Erwecke auf die Fürsprache Mariens, der Braut des Heiligen Geistes, alle Engel und Heiligen, die Herzen aller Menschen für deine Liebe und erwecke sie aus dem Schlaf der Gottesferne. Heute danken wir dir ganz besonders, dass du die heiligen Engel erschaffen hast. Wir stimmen ein in ihren Lobpreis, den sie unaufhörlich vor deinem Thron darbringen. Und nun kommen wir zu dir, heiliger Erzengel Michael, du Führer der himmlischen Heerscharen, du großer Streiter für die Ehre Gottes, du Bezwinger des Bösen, du liebevoller Freund der Menschen. Du möchtest nicht, dass wir verloren gehen. Heute sind wir zu dir auf den Gargano gepilgert, um deine Freundschaft zu erbitten. Wir kommen stellvertretend für viele andere, die zu uns gehören. Wir kommen stellvertretend für die Länder und Gebetsgruppen, deren Fahnen wir zu diesem heiligen Ort mitgebracht haben. Heiliger Erzengel Michael, wir bitten dich, bewahre uns vor Krieg, Unheil und Katastrophen und vor dem Strafgericht Gottes, welches du gemäß der Heiligen Schrift ausführen wirst. Dir weihen wir uns und unsere Familien, unsere Freunde und Bekannten, unsere Länder und alle Menschen, die in dieser Stunde an vielen Orten mit uns verbunden sind. Endlich empfehlen wir dir unsere heilige katholische Kirche, die in dieser Zeit auf vielfache Weise bedrängt ist. Sancte Michael, Archangele, defende nos in proelio, contra nequitiam et insidias diaboli esto presidium. Imperet ili Deus supplices deprecamur. Tuque princeps militiae celestis Satanam aliosque spiritus malignos, qui ad perditionem animarum pervagantur in mundo, divina virtute in infernum detrude.

Ganz herzlich willkommen zur Evangeliumsbetrachtung des heutigen Tages. Wir hören heute die Seligpreisungen. Sie sind genommen aus dem Matthäusevangelium, Kapitel 5, 1 bis 12. In jener Zeit, als Jesus die vielen Menschen sah, die ihm folgten, stieg er auf einen Berg. Er setzte sich und seine Jünger traten zu ihm. Dann begann er zu reden und lehrte sie. Er sagte: Selig die arm sind vor Gott, denn ihnen gehört das Himmelreich. Selig die Trauernden, denn sie werden getröstet werden. Selig die keine Gewalt anwenden, denn sie werden das Land erben. Selig die hungern und dürsten nach der Gerechtigkeit, denn sie werden satt werden. Selig die Barmherzigen, denn sie werden Erbarmen finden. Selig die ein reines Herz haben, denn sie werden Gott schauen. Selig die Frieden stiften, denn sie werden Söhne Gottes genannt werden. Selig, die um der Gerechtigkeit willen verfolgt werden, denn ihnen gehört das Himmelreich. Selig seid ihr, wenn ihr um meinetwillen beschimpft und verfolgt und auf alle möglichen Weise verleumdet werdet. Freut euch und jubelt, euer Lohn im Himmel wird groß sein, denn so wurden schon vor euch die Propheten verfolgt.

Dieses Evangelium, das wir gehört haben, ist zweifellos eines der schönsten, wichtigsten Evangelien, die wir haben. Ein Evangelium, das uns ganz tief im Herzen zeigt, was es eigentlich bedeutet, Christus zu folgen, sich für Gottes Reich einzusetzen. Sie wissen sicher, dass dieses Evangelium jedes Jahr an Allerheiligen gelesen wird. Es ist eigentlich wie ein Evangelium, das zusammenfasst, was es heißt, heilig zu sein, heilig zu leben vor Gott und vor den Menschen. Ein heiliger Mensch ist jemand, der Heil bringt in diese Welt. Sie sind da, um Wunden zu heilen, die Wunden, die durch die Sünde entstanden sind in den Menschenherzen, oder auch die Wunden, die entstanden sind durch Krankheit, durch Krieg, durch so vieles mehr. Heilen von Wunden, die durch den Egoismus in den Menschen hineinkommen sind, damit der Mensch von neuem Diener Gottes werden kann, Diener der Mitmenschen. Solche Menschen brauchen wir doch und wir haben heute den Weg dafür gehört, dass es ganz wichtig ist, diese Seligpreisungen in unser Leben hineinzuflechten, damit wir auf dieser irdischen Pilgerschaft hier wirklich uns einsetzen für das Reich Gottes und dann die Ewigkeit genießen dürfen mit all den Heiligen zusammen, die Seligpreisungen, die uns den Weg zeigen zu dieser himmlischen Heimat. Ich habe vor ein paar Wochen einmal mit Kindern darüber geredet, was Heilige sind, und dann sagte eines ganz spontan: Ein Heiliger, das ist für mich eigentlich wie ein Leuchtturm im Meer, welcher die Seefahrer sehen und dann den sicheren Hafen erreichen. Und das freute mich ganz fest, dass ich dieses ganz schöne Sinnbild aus dem Mund dieses Kindes erfahren durfte. Es ist doch wirklich so, dass diese Menschen, die die Seligpreisungen leben, die das Evangelium leben, wirklich wie ein Licht sind. Ein Licht, das uns immer wieder zeigt, ja, das ist unser Weg. Dazu sind wir geschaffen, damit wir das leben, damit das unsere wahre Größe ist, das Evangelium zu leben. Und das sagt ja auch Papst Benedikt einmal zu den Jugendlichen: Wenn ihr Christus folgen wollt, aber nicht genau wisst, wie ihr das machen sollt, dann schaut doch auf die Heiligen. Sie zeigen euch, wie man sich ganz konkret für das Reich Gottes einsetzen kann. Und das heutige Evangelium ist eigentlich die schönste Zusammenfassung für das, was ein Heiliger ist. Und das muss auch unser Ideal sein, unser Ideal als Christen. Selig die Arm sind vor Gott. Selber wissen, dass wir nichts haben, dass wir immer wieder Gottes Reichtum brauchen, dass wir auf ihn angewiesen sind, uns von Gott erfüllen lassen, unser Leben ganz ihm anvertrauen. Das ist ja eigentlich in unserer Kultur nicht in, nicht üblich. Man muss doch immer sein Leben selber im Griff haben, selber groß sein, auf niemand angewiesen sein, weder auf Menschen noch auf Gott. Man möchte selber der König sein seines Lebens, der Herrscher und Meister seines Lebens. Und so legen sich die Menschen oft eine ganz große Last auf die Schulter, eine Last, die sie oft wie fast zu zerdrücken droht, dass sie so vieles alleine machen müssen, ohne jegliche Hilfe. Da ist doch jemand, der weiß, ich darf arm sein vor Gott, ich darf wissen, dass er da ist für mich, muss nicht alles alleine tragen. Ist doch viel ein glücklicher, zufriedener Mensch, wenn er das wissen darf, eine so große Last, die von einem genommen wird. Selig die Hungern und Dürsten nach Gerechtigkeit, Hunger und Durst haben, nach einer gerechten Verteilung der Güter auf dieser Welt. Auch das ist nicht immer ein Ideal unserer Kultur, wo man ja eigentlich viel mehr selber viel genießen will, selber viel haben möchte oder immer noch mehr haben möchte, die Gier nach Reichtum, die ja eigentlich verherrlicht wird in unserer Kultur, das Ideal, dass man möglichst viel profitieren will, selber profitieren will, oft gar nicht an den anderen denkt, der viel weniger hat oder nichts hat in dieser Welt. Selig, die ein reines Herz haben, denn sie werden Gott schauen. Ein reines Herz, das sich nicht mit der Sünde, mit dem Bösen verunreinigt. Auch das ist in unserer Kultur nicht sehr hoch angesagt. Es gibt ja nichts Schlechtes mehr. Alles ist geduldet, alles ist gut. Selbst das Töten von ungeborenen Kindern
ist bei uns eigentlich gar kein Problem. Man sieht das überhaupt nicht als etwas Schlimmes an. Und so viele Sachen, die das Herz des Menschen verunreinigen und sie so Gott nicht mehr sehen können, weder im eigenen Leben, noch im Leben der anderen Menschen, noch in der ganzen Schöpfung. Wie gut wäre es für uns, dieses reine Herzen von neuem zu haben, damit unsere Augen, die Augen des Herzens wieder aufgehen, wir Gottes Größe, Gottes Liebe wieder ganz, ganz konkret sehen dürfen. Selig, die um der Gerechtigkeit willen verfolgt werden, sich heute zu Christus, zur Kirche oder zur Wahrheit unseres Lebens zu bekennen, das ist je länger je mehr eine Mutprobe, ein gegen den Strom schwimmen. Die Heiligen, sie haben das uns vorgemacht und sie haben uns gezeigt, mit wie viel Mut sie sich eingesetzt haben. Sie haben Christus bekannt, sind zu ihm gestanden, haben seine Gerechtigkeit verkündet, sich für seine Gerechtigkeit eingesetzt, auch wenn sie es bezahlen mussten mit dem eigenen Leben. Man könnte hier noch viel mehr sagen über diese Seligpreisungen. Sie sind sicher Sätze, die uns ganz, ganz tief herausfordern, die uns immer wieder sagen, das wäre eigentlich wirklich großartig, wenn ich so leben könnte, so leben würde, dass ich in so vielen Bereichen viel mutiger wäre, um mich einzusetzen für die Menschheit, für das Gute, für das Allgemeinwohl meiner Mitmenschen oder auch für Christus, dass er mir bekannt wird, dass alle Menschen wissen, wie groß seine Liebe ist, welch große Dinge er getan hat für uns und wie schön sein Licht ist, das er uns schenkt. Was wir heute nicht tun, das ist der Zukunft nicht geschenkt, das fehlt in der Zukunft. Das müssen wir uns immer wieder bewusst werden, dass wir mitgestalten dürfen an der ganzen Zeit. All die Zeit, die noch kommen wird, die dürfen wir heute prägen. Und das, was wir tun, das wird sie formen, aber auch das, was wir nicht tun, das wird sie eben auch formen, diese Zukunft. Und so wollen wir uns zu Herzen nehmen. Wir möchten durch unser Leben einen guten Beitrag leisten, wie es die Heiligen getan haben. Einen Beitrag, dass die Menschheitsfamilie immer reifer wird, immer mehr wächst in der Liebe zueinander und zu Gott. Weil es ist so wichtig in unserer Welt, dass dieses Ideal nicht verloren geht, nicht ständig mehr in den Herzen schwindet, durch die Gier nach dem eigenen Genuss, nach dem sich selber in den Mittelpunkt stellen. Wollen wir den Segen Gottes erbitten für diesen Mut, dass wir die Heiligen des neuen Jahrtausends sind und auch immer wieder wissen, Gott, du schenkst uns jede Hilfe, damit wir es sein können. Es ist unser Auftrag heute Morgen und jeden Tag unseres Lebens. Der Herr sei mit euch und mit deinem Geiste. Es segne und behüte euch der allmächtige und barmherzige Gott, der Vater und der Sohn und der Heilige Geist. Amen.

0: Liebe Hörerinnen und Hörer von Radio Gloria, am Telefon begrüßen wir jetzt ganz herzlich Dekan Matthias Rey. Und zusammen mit ihm grüßen wir jetzt Mutter Gottes mit dem Angelusgebet.
1: Der Engel des Herrn brachte Maria die Botschaft.
0: Und sie empfing vom Heiligen Geist.
1: Gegrüßt seist du, Maria, voll der Gnade. Der Herr ist mit dir. Du bist gebenedeit unter den Frauen. Und gebenedeit ist die Frucht deines Leibes, Jesus.
0: Heilige Maria, Mutter Gottes, bitte für uns Sünder, jetzt und in der Stunde unseres Todes. Amen.
1: Maria sprach, siehe, ich bin die Magd des Herrn.
0: Mir geschehe nach deinem Wort.
1: Gegrüßt seist du, Maria, voll der Gnade, der Herr ist mit dir. Du bist gebenedeit unter den Frauen und gebenedeit ist die Frucht deines Leibes, Jesus.
0: Heilige Maria, Mutter Gottes, bitte für uns Sünder, jetzt und in der Stunde unseres Todes. Amen.
1: Und das Wort ist Fleisch geworden.
0: Und hat unter uns gewohnt.
1: Gegrüßt seist du, Maria, voll der Gnade, der Herr ist mit dir. Du bist gebenedeit unter den Frauen und gebenedeit ist die Frucht deines Leibes, Jesus.
0: Heilige Maria, Mutter Gottes, bitte für uns Sünder, jetzt und in der Stunde unseres Todes. Amen.
1: Bitte für uns, o heilige Gottesgebärerin.
0: Auf dass wir würdig werden der Verheißungen Christi.
1: Wir bitten dich, o Herr, gieße deine Gnade in unsere Herzen ein. Durch die Botschaft des Engels haben wir die Menschwerdung Christi, deines Sohnes, erkannt. Führe uns durch sein Leiden und Kreuz zur glorreichen Auferstehung. Darum bitten wir durch ihn, Christus, unseren Herrn.
0: Amen.
1: Beten wir noch für den Heiligen Vater. Vater unser im Himmel, geheiligt werde dein Name, dein Reich komme, dein Wille geschehe wie im Himmel so auf Erden.
0: Unser tägliches Brot gib uns heute und vergib uns unsere Schuld, wie auch wir vergeben unseren Schuldigern. Und führe uns nicht in Versuchung, sondern erlöse uns von dem Bösen.
1: Gegrüßt seist du, Maria, voll der Gnade, der Herr ist mit dir. Du bist gebenedeit unter den Frauen und gebenedeit ist die Frucht deines Leibes, Jesus.
0: Heilige Maria, Mutter Gottes, bitte für uns Sünder, jetzt und in der Stunde unseres Todes. Amen.
1: Ehre sei dem Vater und dem Sohn und dem Heiligen Geist.
0: Im Anfang, so auch jetzt und alle Zeit und in Ewigkeit. Amen.
1: Herr, gib den armen Seelen die ewige Ruhe.
0: Und das ewige Licht leuchte ihnen.
1: Lass sie ruhen in Frieden.
0: Amen.

0: liebe Hörerinnen, liebe Hörer. Ich möchte heute das Thema ansprechen, wo immer wieder Diskussion ist, und zwar vor allem auch Diskussion im Sinn, dass man sagt, ja, Kirche, was wetten die schon, die hat da 1000 Jahre lang etwas Falsches erzählt und so weiter. Es geht um den Schöpfungsbericht. Und zwar der Schöpfungsbericht, wie wir ihn in der Bibel haben, wo gesagt wird, eben, dass Gott innerhalb von 6 Tagen die Welt erschaffen hat. Und dann sagt man, ja, nein, heute weiss man ja naturwissenschaftlich, wie es war. Also erstens einmal, Nebenbemerkung, man weiss überhaupt nicht, wie es war. Es ist ja niemand dabei gewesen. Also das sind alles Spekulationen, das sind Theorien, die sind vor 40 Jahren anders gewesen als heute und werden die 40 Jahre auch wieder anders sein. Also es gibt immer wieder neue Möglichkeiten von der Forschung, neue Entdeckungen, und die Naturwissenschaft schafft sie dann immer, die Neuigkeiten dann als Fortschritt zu deklarieren und nicht als Versagen. Also sie sagen nicht, wir haben euch 1000 Jahre etwas Falsches erzählt. Das ist ja so gewesen. Also der Galileo Galilei, der ist ja dann kirchlich verurteilt worden auf Druck von den Wissenschaftlern. Also die Wissenschaftler von der damaligen Zeit haben gewusst, wenn der recht hat, dann können wir alle unsere Bücher über die Astrologie, über die Astronomie, die können wir dann entsorgen, weil das ja dann alles nicht mehr stimmt mit der Erde als Scheibe und dem Himmelgewölbe drüber. Und dann hat eigentlich der Papst den Fehler gemacht, dass er dem Druck von den Wissenschaftlern nachgegeben hat. Aber es war nie eine kirchliche Lehre gewesen, dass die Welt in 6 Tagen erschaffen worden ist. Also das ist zwar öppe gesagt worden, danach im Religionsunterricht und so, aber es ist nie gesagt worden von höchster Stelle von der Kirche, wer das nicht glaubt, der gehört nicht dazu. Das sind wissenschaftliche Anschauungen gewesen, die von der Bibel her so ein bisschen inspiriert gewesen sind. Aber wenn man den Schöpfungsbericht genau anschaut, merkt man, dass der Bericht gar nicht so gemeint ist. Und zwar heisst es ja, im Anfang schuf Gott Himmel und Erde. Das ist ganz am Anfang von der Heiligen Schrift, können Sie das zuhause nachlesen. Und dann wird vom ersten Tag geredet, vom zweiten Tag, vom dritten Tag. Und dann am vierten Tag hat er Sonne und Mond geschaffen als Mass von der Zeit. Also das heisst, die ersten 3 Tage haben gar kein Mass von der Zeit gehabt. Dort sind keine Stunden gewesen, kein Tag und Nacht. Also der Bericht will gar nicht etwas Naturwissenschaftliches aussagen. Sonst wäre das nicht so komisch geschrieben, also dass sich das eigentlich widerspricht, der Art. Und dann kommt noch etwas dazu, tun Sie das einmal nachschauen selber, und zwar im Buch Genesis, also auch ganz am Anfang von der Bibel im 2. Kapitel, dann wird dann der Bericht von diesen 6-tägigen Schöpfung wird abgeschlossen mit dem Satz, das ist die Entstehungsgeschichte vom Himmel und Erde, als sie erschaffen wurden. Und dann geht's weiter. Zur Zeit, als Gott der Herr Erde und Himmel machte, gab es auf der Erde noch keine Feldsträucher. Ja, Herrschaft, nochmal die Feldsträucher, da können wir nachlesen, die hat er viel, viel früher geschaffen, an einem von diesen 6 Tagen. Und jetzt heisst es, es gab noch keine Feldsträucher. Und dann wird die ganze Geschichte nochmal aufgerollt. Und wenn man das Ganze dann eben überschaut und anschaut, ist eigentlich der erste Schöpfungsbericht, also vom ganzen Anfang von Genesis bis zu dem Vers in Kapitel 2, 4a, der erste Schöpfungsbericht muss zeigen, Gott hat alles geordnet. Er hat das eine aufs andere bezogen. Dann sind Pflanzen sind da für Tiere und alle sind da für den Mensch. Und der Mensch eigentlich dann als Krone von der Schöpfung, der ist dann zuletzt erschaffen. Und dann der zweite Schöpfungsbericht, wo vom Paradies redet, ist auch vom Sündenfall, das ist dann Kapitel 2, Vers 4b und folgende, also zumindest in dem Vers 4 fängt da wieder etwas Neues an. Dort wird eigentlich gesagt, Gott hat den Mensch entworfen, hat der Mensch geschaffen und hat dann nachher die Welt auf ihn hingeordnet. Also er hat ihn im Garten Eden gesetzt und so dann die Welt auf ihn hingeordnet. Und das Ganze ist auch klar, wenn man das gut unterscheiden, die Bibel als naturwissenschaftliches Buch ist ja gar nicht wichtig für uns. Also ob sich jetzt die Sonne um die Welt umdreht oder die Welt um die Sonne oder ob sich die Welt in sich dreht und so den Tag und Nacht wird, das ist ja für uns nicht relevant. Also für uns ist die Erfahrung, die Sonne geht auf, wir haben Tag und dann geht die Sonne wieder runter und dann haben wir Nacht. Und wie denn das genau ist, über das sagt eigentlich die Bibel nichts Definitives aus. Und das ist sehr interessant, dass die Kirche da nie ein Dogma daraus gemacht hat. Man hat da zwar die einen Sachen übernommen, bildlich, aber man hat da nie gesagt, das ist Glaubenslehre. Das ist wirklich ein Wunder auch von der Unfehlbarkeit von der Kirche, dass selbst bei naturwissenschaftlichen Anschauungen, die eine Zeit lang übereingestimmt haben mit dem biblischen Bericht, man hat nie gesagt, das ist kirchliche Lehre. Weil das wäre auch nicht eigentlich etwas, das ist auch nicht etwas Wichtiges für den Glauben. Für den Glauben, geht es um die Glaubenswahrheiten. Also, dass Gott der Schöpfer ist, dass Gott allem eine Ordnung gemacht hat, dass Gott das eine aufs andere hingeordnet hat und dass der Mensch Ursprung und Ziel ist von der Schöpfung. Und das ist das Grossartige. Und so darf ich heute in Steyr aus dem Fenster raus schauen und die wunderbare Schöpfung anschauen. Ich meine, ein Berg, warum ist ein Berg schön, wenn der zufällig einfach irgendwie da sich entwickelt hat? Wäre das irgendein Steinhaufen, aber wenn ich mir vorstelle, Gott hat das genau so wählen, wie es jetzt da steht. Vielleicht hat er ein paar Milliarden Jahre gebraucht, vielleicht eine Sekunde, das überlassen wir der Wissenschaft, aber er hat es gemacht, er hat es hergestellt für mich und ich darf das anschauen und bestaunen. Das geht dann über im Glauben, wo wir eigentlich sehen, die Schöpfung ist da für den Menschen. Ja, so möchte ich Ihnen noch das Sagen geben. Der Herr sei mit euch.
1: Und mit deinem Geiste.
0: Es segne euch der allmächtige Gott, der führe und leite euch in euren Gedanken, Gebeten, Worten und Werken und schenke euch seinen beständigen Schutz, der Vater, der Sohn und der Heilige Geist.
1: Amen. Und wir danken ganz herzlich Dekan Matthias Rey fürs Beten vom Angelus, seinem priesterlichen Segen und für die spannende, interessante Worte über den Schöpfungsbericht, Buch Genesis und über das, was die Kirche sagt und das, was sie eben auch nicht sagt. Ganz herzlichen Dank.

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2: Papst Leo XIV. Schenkt während der Generalaudienz jeweils eine Katechese zu einem speziellen Thema. Und jetzt haben wir die Freude, dass wir so einer Katechese zuhören dürfen.
3: Nel nome del Padre, del Figlio e dello Spirito Santo, la pace sia con voi. Stiamo riflettendo in questo anno giubilare dedicato alla speranza.
4: In diesem heiligen Jahr, das der Hoffnung gewidmet ist, denken wir über den Zusammenhang zwischen der Auferstehung Christi und den Herausforderungen der heutigen Welt nach. Also den Herausforderungen, die uns und unsere Zeit betreffen. Manchmal möchte Jesus, der Lebendige, auch uns fragen: Warum weinst du? Wen suchst du? Herausforderungen kann man nämlich nicht alleine bewältigen. Und Tränen sind ein Geschenk des Lebens, wenn sie unsere Augen reinigen und uns den Blick frei machen. Der Evangelist Johannes lenkt unsere Aufmerksamkeit auf ein Detail, das wir in den anderen Evangelien nicht finden. Als Maria von Magdala weinend am leeren Grab stand, erkannte sie den auferstandenen Jesus nicht sofort, sondern hielt ihn für den Gärtner. Tatsächlich war der Text bereits bei der Schilderung der Grablegung Jesu am Abend des Karfreitags sehr präzise. An dem Ort, wo man ihn gekreuzigt hatte, war ein Garten. Und in dem Garten war ein neues Grab, in dem noch niemand bestattet worden war. Wegen des Rüsttages der Juden und weil das Grab in der Nähe lag, setzten sie Jesus dort bei.
3: Termina così. Nella pace del sabato.
4: So endet in der Ruhe des Sabbats und in der Schönheit eines Gartens der dramatische Kampf zwischen Finsternis und Licht, der durch den Verrat, die Verhaftung, das Verlassenwerden, die Verurteilung, die Erniedrigung und die Tötung des Sohnes entfesselt worden war, der die Seinen, die in der Welt waren, liebte und ihnen seine Liebe bis zur Vollendung erwies. Den Garten zu bebauen und zu hüten, ist der ursprüngliche Auftrag, den Jesus zur Vollendung geführt hat. Sein letztes Wort am Kreuz: Es ist vollbracht. Lädt uns alle ein, diesen Auftrag, seinen Auftrag, wieder zu entdecken. Denn er neigte das Haupt und gab seinen Geist auf. Liebe Brüder und Schwestern, Maria von Magdala lag also nicht vollkommen falsch, als sie glaubte, den Wächter des Gartens zu treffen. Sie musste nämlich ihren Namen und ihre Aufgabe von dem neuen Menschen erneut vernehmen, der in einem anderen Text des Johannes sagt:
3: Ecco, io faccio nuove tutte le cose.
4: Siehe, ich mache alles neu. Papst Franziskus hat uns mit der Enzyklika Laudato Si auf die dringende Notwendigkeit einer kontemplativen Sicht auf die Schöpfung hingewiesen. Wenn der Mensch nicht Wächter des Gartens ist, wird er zu dessen Zerstörer. Die christliche Hoffnung antwortet also auf die Herausforderungen, vor denen die gesamte Menschheit heute steht, indem sie in dem Garten verweilt, in dem der Gekreuzigte wie ein Samenkorn niedergelegt wurde, um aufzuerstehen und reiche Frucht zu bringen. Das Paradies ist nicht verloren, sondern wurde wiedergebracht. Der Tod und die Auferstehung Jesu sind somit die Grundlage für eine Spiritualität ganzheitlicher Ökologie, außerhalb derer die Worte des Glaubens keinen Einfluss auf die Realität haben und die Worte der Wissenschaft das Herz nicht erreichen. Die ökologische Kultur kann nicht reduziert werden auf eine Serie von dringenden Teilantworten auf die Probleme, die bezüglich der Umweltschäden, der Erschöpfung, der natürlichen Ressourcen und der Verschmutzung auftreten. Es müsste einen anderen Blick geben, ein Denken, eine Politik, ein Erziehungsprogramm, einen Lebensstil und eine Spiritualität, die einen Widerstand bilden. Deshalb sprechen wir von einer ökologischen Umkehr, die Christen nicht von jener Kehrtwende trennen können, die ihnen die Nachfolge Jesu abverlangt. Ein Zeichen dafür ist die Geste Marias, die sich an jenem Ostermorgen zum Herrn umwandte. Nur von Umkehr zu Umkehr können wir aus diesem Tal der Tränen zum neuen Jerusalem gelangen. Dieser Übergang, der im Herzen beginnt und spirituell ist, verändert die Geschichte, nimmt uns öffentlich in die Pflicht und setzt Formen von Solidarität in Gang, die von nun an Menschen und Geschöpfe vor den Begierden der Wölfe schützt, im Namen und Kraft dessen, der unser Hirte und Opferlamm ist. So können die Söhne und Töchter der Kirche heute Millionen von jungen Menschen und anderen Männern und Frauen guten Willens begegnen, die den Schrei der Armen und der Erde gehört haben und sich davon berühren ließen. Viele Menschen wünschen sich zudem durch eine direktere Beziehung zur Schöpfung eine neue Harmonie, die sie die vielen Spaltungen hinter sich lassen lässt. Andererseits rühmen die Himmel die Herrlichkeit Gottes. Vom Werk seiner Hände kündet das Firmament. Ein Tag sagt es dem anderen, eine Nacht tut es der anderen kund. Ohne Worte und ohne Reden. Unhörbar bleibt ihre Stimme. Doch ihre Botschaft geht in die ganze Welt hinaus. Ihre Kunde bis zu den Enden der Erde. Möge der Heilige Geist uns die Fähigkeit geben, auf die Stimme derer zu hören, die keine Stimme haben. Dann werden wir sehen, was unsere Augen noch nicht sehen können, diesen Garten oder dieses Paradies, dem wir nur entgegengehen können, wenn jeder von uns seine Aufgabe annimmt und erfüllt.

0: Wir beten die 15 Vater unser und die 15 gegrüßt seist du Maria, die Jesus der heiligen Brigitta von Schweden geoffenbart hat.
1: Endlich erschien ihr Christus in einer Vision eines Tages. Er gab ihr auch großartige Verheißungen für alle Menschen, die diese Gebete verrichten wollten. Jesus sprach zu Brigitta: Wer diese Gebete während eines Jahres jeden Tag verrichtet, wird 15 Seelen aus seiner Verwandtschaft aus dem Fegfeuer erlösen. 15 Gerechte aus seiner Verwandtschaft werden die Gnade der Beharrlichkeit erlangen und 15 Sünder aus seiner Verwandtschaft werden sich bekehren. Die Person selbst, welche sie betet, wird die ersten Stufen der Vollkommenheit erreichen und 15 Tage vor ihrem Tod werde ich ihr meinen kostbaren Leib reichen, damit sie durch denselben vor dem ewigen Hunger bewahrt werde. Ich werde ihr mein kostbares Blut zu trinken geben, um sie vor dem ewigen Durst zu bewahren. Bei ihrem Tode werde ich mit meiner vielgeliebten Mutter kommen und ihre Seele gnadenreich empfangen und sie in die ewigen Freuden einführen. Wer diese Gebete auch andere lehrt, dessen Freude und Verdienste werden in Ewigkeit dauern. An dem Ort, wo man diese Gebete verrichtet, ist Gott mit seiner Gnade gegenwärtig.
2: Die 15 Gebete, die der heiligen Brigitta von Christus geoffenbart wurden, sind von der katholischen Kirche offiziell anerkannt. Papst Pius IX. Kannte diese Gebete und approbierte sie am 31. Mai 1862, indem er sie als der Wahrheit entsprechend und zum großen Nutzen für das Heil der Seelen erachtete. Betrachten wir im Folgenden das Leiden Jesu in den Gebeten der heiligen Brigitta, so wie der Herr es selbst gewünscht hat.
1: Christi Leiden am Ölberg bis zur Dornenkrönung. O Jesus, du Wonne aller, die dich lieben, du Freund und Heiland der Sünde, gedenke der tiefinnersten Betrübnis, die du erduldet hast, als die von Ewigkeit vorherbestimmte Zeit deines heiligen Leidens nahe war. Du deinen Jüngern die Füße gewaschen, deinen Leib und dein Blut ihnen zur Speise gereicht, sie mildreich getröstet hattest und dann in der Fülle der Traurigkeit selbst bezeugtest: Betrübt ist meine Seele bis zum Tod. Denke an all die Qual und Bedrängnis, die du vor deinem Kreuzestod erlitten, als du nach dreimaligem Gebet und blutigem Angstschweiß von deinem Jünger verraten, von deinem Volk gefangen, falsch angeklagt, von deinen Richtern ungerecht verurteilt, in der auserwählten Stadt in hochfestlicher Zeit unschuldig verworfen, deiner Kleider beraubt, mit Fäusten geschlagen, an eine Säule gebunden, gegeißelt, mit Dornen gekrönt und mit unzähligen anderen Unbilden misshandelt wurdest. Durch diese Leiden verleihe mir, o Herr mein Gott, wahre Zerknirschung, würdige Genugtuung und die Nachlassung aller meiner Sünden.
2: Vater unser im Himmel, geheiligt werde dein Name, dein Reich komme, dein Wille geschehe, wie im Himmel, so auf Erden. Unser tägliches Brot gib uns heute und vergib uns unsere Schuld, wie auch wir vergeben unseren Schuldigern. Und führe uns nicht in Versuchung, sondern erlöse uns von dem Bösen. Gegrüßet seist du, Maria, voll der Gnade. Der Herr ist mit dir. Du bist gebenedeit unter den Frauen, und gebenedeit ist die Frucht deines Leibes, Jesus. Heilige Maria, Mutter Gottes, bitte für uns Sünder,

0: Christi Verspottung. O Jesus, du Freude der Engel, gedenke der Betrübnis, die du ertragen, als alle deine Feinde wie grimmige Löwen dich umringten und mit Fäusten schlugen und dein Angesicht bespien. Durch diese Qualen und die ruchlosen Schmachworte, womit deine Feinde dich bedrängten, erlöse mich, o Herr Jesus, von allen meinen sichtbaren und unsichtbaren Feinden und lass mich in deinem Schutze zum ewigen Heile gelangen.
1: Vater unser im Himmel, geheiligt werde dein Name, dein Reich komme, dein Wille geschehe wie im Himmel, so auf Erden. Unser tägliches Brot gib uns heute und vergib uns unsere Schuld, wie auch wir vergeben unseren Schuldigern. Und führe uns nicht in Versuchung, sondern erlöse uns von dem Bösen. Gegrüßet seist du, Maria, voll der Gnade. Der Herr ist mit dir. Du bist gebenedeit unter den Frauen, und gebenedeit ist die Frucht deines Leibes, Jesus. Heilige Maria, Mutter Gottes, bitte für uns Sünder, jetzt und in der Stunde unseres Todes. Amen.
0: Christi Annagelung ans Kreuz. O Jesus, du Werkmeister der Welt, der du in deiner Unermesslichkeit Himmel und Erde umfassest, gedenke des bitteren Schmerzes, den du erduldet, als die grausamen Kriegsknechte deine Hände und Füße mit scharfen Nägeln durchbohrten und ans Kreuz schlugen, wobei sie Schmerz auf Schmerz häufend deine Glieder so gewaltsam nach der Länge und Breite des Kreuzes ausspannten, dass sie aus den Gelenken gerissen wurden. Durch diese bitterste Kreuzesqual bitte ich dich, mir die heilige Furcht und Liebe zu deinem heiligen Namen zu erteilen.
1: Vater unser im Himmel, geheiligt werde dein Name, dein Reich komme, dein Wille geschehe, wie im Himmel, so auf Erden. Unser tägliches Brot gib uns heute und vergib uns unsere Schuld, wie auch wir vergeben unseren Schuldigern. Und führe uns nicht in Versuchung, sondern erlöse uns von dem Bösen. Gegrüßet seist du, Maria, voll der Gnade. Der Herr ist mit dir. Du bist gebenedeit unter den Frauen, und gebenedeit ist die Frucht deines Leibes, Jesus. Heilige Maria, Mutter Gottes, bitte für uns Sünder.

0: Christi Gebet für seine Kreuziger. O Jesus, du himmlischer Arzt, gedenke der Todesschwäche, der Schmerzen, welche du erhöht am Kreuzesbaume an all deinen verwundeten und zerfleischten Gliedern ertragen hast, so dass kein Schmerz dem deinen glich und vom Scheitel deines Hauptes bis zu den Fußsohlen nichts Gesundes an dir zu finden war. Und wie du dennoch all diese Qualen nicht beachtend, für deine Feinde gebetet und gesprochen hast. Vater, vergib ihnen, denn sie wissen nicht, was sie tun. Durch diese Barmherzigkeit verleihe mir, dass die Erinnerung an deine bittersten Leiden mir zur vollkommenen Verzeihung aller meiner Sünden und Verirrungen gereiche.
1: Vater unser im Himmel, geheiligt werde dein Name, dein Reich komme, dein Wille geschehe, wie im Himmel, so auf Erden. Unser tägliches Brot gib uns heute und vergib uns unsere Schuld, wie auch wir vergeben unseren Schuldigern. Und führe uns nicht in Versuchung, sondern erlöse uns von dem Bösen. Gegrüßet seist du, Maria, voll der Gnade. Der Herr ist mit dir. Du bist gebenedeit unter den Frauen und gebenedeit ist die Frucht deines Leibes, Jesus. Heilige Maria, Mutter Gottes, bitte für uns Sünder, jetzt und in der Stunde unseres Todes. Amen.

0: Christi Barmherzigkeit gegen reumütige Sünder. O Jesus, du Spiegel der ewigen Klarheit, gedenke jener Betrübnis, die dein Herz bedrängte, als du im Lichte all deiner Weisheit zwar die selige Zukunft der Auserwählten sahest, welche durch die Verdienste deines Leidens ihr Heil finden, aber auch die Verwerfung so vieler Gottloser, die durch eigene Schuld in das ewige Verderben stürzen werden. Durch die unergründliche Tiefe deiner Erbarmung, in der du mit uns Sündern und Irrenden so schmerzliches Mitleid empfunden und die du dem Räuber neben dir erwiesen hast, als du zu ihm sprachst, heute wirst du bei mir im Paradiese sein, bitte ich dich, du wollest auch mir in der Stunde des Todes Barmherzigkeit erweisen.
1: Vater unser im Himmel, geheiligt werde dein Name, dein Reich komme, dein Wille geschehe, wie im Himmel so auf Erden. Unser tägliches Brot gib uns heute und vergib uns unsere Schuld, wie auch wir vergeben unseren Schuldigern. Und führe uns nicht in Versuchung, sondern erlöse uns von dem Bösen. Gegrüßet seist du, Maria, voll der Gnade. Der Herr ist mit dir. Du bist gebenedeit unter den Frauen, und gebenedeit ist die Frucht deines Leibes, Jesus. Heilige Maria, Mutter Gottes, bitte für uns Sünder, jetzt und in der Stunde unseres Todes. Amen.
0: Christi Testament am Kreuze. O Jesus, König und Freund der Seelen, der du allein aller Liebe und Sehnsucht würdig bist, gedenke jener Betrübnis, die du empfunden, als du in Blöße und Elend von allen deinen Freunden verlassen am Kreuze schwebtest und keinen anderen Tröster fandest als deine geliebte Mutter, die in der Bitterkeit ihrer Seele und mit heiliger Treue dir zur Seite stand, und welche du deinem Jünger empfohlen, so wie du den Jünger anstatt deiner ihr zum Sohne gegeben hast, als du sprachest, Frau, siehe da dein Sohn, und zum Jünger, siehe da deine Mutter. Bei dem Schwerte des Schmerzens, das damals ihre Seele durchdrang, bitte ich dich, o gütigster Jesus, dass du

0: Christi Durst. O Jesus, du Quelle der unerschöpflichen Gütigkeit, der du aus tiefstem Verlangen am Kreuze sprachest, mich dürstet. Entzünde in unseren Herzen die Sehnsucht nach allen Übungen der wahren Tugend und vertilge in uns gänzlich alle Begierlichkeit der Sinne und alle böse Lust nach Ergötzungen.
1: Vater unser im Himmel, geheiligt werde dein Name, dein Reich komme, dein Wille geschehe wie im Himmel, so auf Erden. Unser tägliches Brot gib uns heute und vergib uns unsere Schuld, wie auch wir vergeben unseren Schuldigern. Und führe uns nicht in Versuchung, sondern erlöse uns von dem Bösen. Gegrüßet seist du, Maria, voll der Gnade, der Herr ist mit dir. Du bist gebenedeit unter den Frauen, und gebenedeit ist die Frucht deines Leibes, Jesus. Heilige Maria, Mutter Gottes, bitte für uns Sünder,

0: Christi trank. O Jesus, du Süßigkeit des Herzens und unauslöschliche Freude der dir ergebenen Seelen. Durch die Bitterkeit des Essigs und der Galle, die du für mich gekostet hast, verleihe mir, dass ich in der Todesstunde zum Heil und Trost meiner Seele dich würdig empfangen möge.
1: Vater unser im Himmel, geheiligt werde dein Name, dein Reich komme, dein Wille geschehe, wie im Himmel, so auf Erden. Unser tägliches Brot gib uns heute und vergib uns unsere Schuld, wie auch wir vergeben unseren Schuldigern. Und führe uns nicht in Versuchung, sondern erlöse uns von dem Bösen. Gegrüßet seist du, Maria, voll der Gnade. Der Herr ist mit dir. Du bist gebenedeit unter den Frauen, und gebenedeit ist die Frucht deines Leibes, Jesus. Heilige Maria, Mutter Gottes, bitte für uns Sünder, jetzt und in der Stunde unseres Todes. Amen.

0: Christi, Angsthof am Kreuz. O Gott, du herrschende Kraft und Jubel des Gemütes, gedenke der Qual und Bedrängnis, die du gelitten, als du im Herannahen deines bitteren Todes mit lauter Stimme riefest, mein Gott, warum hast du mich verlassen? Durch diese Angst der scheinbaren Verlassenheit, womit du uns von der ewigen Verlassenheit erlöst hast, bitte ich dich, Herr unser Gott, dass du mich in meinen Drangsalen niemals verlassen wollest.
1: Vater unser im Himmel, geheiligt werde dein Name, dein Reich komme, dein Wille geschehe wie im Himmel so auf Erden. Unser tägliches Brot gib uns heute und vergib uns unsere Schuld, wie auch wir vergeben unseren Schuldigern. Und führe uns nicht in Versuchung, sondern erlöse uns von dem Bösen. Gegrüßet seist du, Maria, voll der Gnade. Der Herr ist mit dir. Du bist gebenedeit unter den Frauen, und gebenedeit ist die Frucht deines Leibes, Jesus. Heilige Maria, Mutter Gottes, bitte für uns Sünder, jetzt und in der Stunde unseres Todes. Amen.
0: Christi, viele Wunden. O Jesus, Anfang und Ende, Kraft und Leben, gedenke, dass du dich vom Haupte bis zu den Fußsohlen gänzlich für uns in das Meer der Leid

0: Augen versenkt hast. Durch die Größe und Tiefe deiner schmerzlichsten Wunden, lehre mich in Sünden versunkenen, durch wahren Liebesgehorsam deine Gebote beachten.
1: Vater unser im Himmel, geheiligt werde dein Name, dein Reich komme, dein Wille geschehe wie im Himmel, so auf Erden. Unser tägliches Brot gib uns heute und vergib uns unsere Schuld, wie auch wir vergeben unseren Schuldigern. Und führe uns nicht in Versuchung, sondern erlöse uns von dem Bösen. Gegrüßet seist du, Maria, voll der Gnade. Der Herr ist mit dir. Du bist gebenedeit unter den Frauen. Und gebenedeit ist die Frucht deines Leibes, Jesus. Heilige Maria, Mutter Gottes, bitte für uns

0: Christi tiefe Wunden. O Jesus, du Abgrund der tiefsten Barmherzigkeit, um der Tiefe deiner Wunden willen, die das Mark deiner Gebeine durchdrangen, bitte ich dich, ziehe mich aus dem Abgrund der Sünden und verbirg meine Seele in deinen heiligsten Wunden vor dem Angesichte deines strafenden Zornes, damit ich nicht deiner Gerechtigkeit anheimfalle.
1: Vater unser im Himmel, geheiligt werde dein Name, dein Reich komme, dein Wille geschehe, wie im Himmel, so auf Erden. Unser tägliches Brot gib uns heute und vergib uns unsere Schuld, wie auch wir vergeben unseren Schuldigern. Und führe uns nicht in Versuchung, sondern erlöse uns von dem Bösen. Gegrüßet seist du, Maria, voll der Gnade. Der Herr ist mit dir. Du bist gebenedeit unter den Frauen, und gebenedeit ist die Frucht deines Leibes, Jesus. Heilige Maria, Mutter Gottes, bitte für uns Sünder, jetzt und in der Stunde unseres Todes. Amen.

0: Christi, blutende Wunden. O Jesus, du strahlendes Bild der Wahrheit, Zeichen der Einigkeit und Band der Liebe. Gedenke der zahllosen Wunden, die deinen ganzen Leib bedeckten und ihn mit deinem heiligsten Blute färbten. Gedenke der unbegreiflichen Peinen, die du in diesem reinsten Leib für uns erduldet hast. Was hättest du noch mehr tun sollen, was du nicht getan hast? Ich bitte dich, o gütigster Jesus, schreibe mit deinem kostbaren Blute alle diese Wunden in mein Herz, damit ich deinen Schmerz und deinen Tod darin allezeit lese und in treuer Dankbarkeit bis zum Ende verharre.
1: Vater unser im Himmel, geheiligt werde dein Name, dein Reich komme, dein Wille geschehe wie im Himmel, so auf Erden. Unser tägliches Brot gib uns heute und vergib uns unsere Schuld, wie auch wir vergeben unseren Schuldigern. Und führe uns nicht in Versuchung, sondern erlöse uns von dem Bösen. Gegrüßet seist du, Maria, voll der Gnade. Der Herr ist mit dir. Du bist gebenedeit unter den Frauen, und gebenedeit ist die Frucht deines Leibes, Jesus. Heilige Maria, Mutter Gottes, bitte für uns

0: Christi die letzte Angst. O Jesus, unsterblicher und unüberwindlicher König, gedenke der Schmerzen, die du erlitten hast, als alle Kräfte deines Körpers dich gänzlich verließen und du mit geneigtem Haupte sprachest, es ist vollbracht. Durch diese deine Todesangst erbarme dich meiner in meiner letzten Stunde, wenn mein Gemüt bedrängt und mein Geist niedergebeugt sein wird.
1: Vater unser im Himmel, geheiligt werde dein Name, dein Reich komme, dein Wille geschehe wie im Himmel, so auf Erden. Unser tägliches Brot gib uns heute und vergib uns unsere Schuld, wie auch wir vergeben unseren Schuldigern. Und führe uns nicht in Versuchung, sondern erlöse uns von dem Bösen. Gegrüßet seist du, Maria, voll der Gnade. Der Herr ist mit dir. Du bist gebenedeit unter den Frauen, und gebenedeit ist die Frucht deines Leibes, Jesus. Heilige Maria, Mutter Gottes, bitte für uns Sünder, jetzt und in der Stunde unseres Todes. Amen.

0: Christi scheiden. O Jesus, du Eingeborener des Allerhöchsten Vaters und Ebenbild seiner Weisheit, gedenke jener innigsten Hingebung, mit der du riefest, Vater, in deine Hände empfehle ich meinen Geist. Und wie du alsdann mit zerrissenem Leibe, mit gebrochenem Herzen, deine Barmherzigkeit über uns vollendet und so deinen Geist aufgegeben hast. Durch diesen kostbaren Tod bitte ich dich, o König der Heiligen, stärke mich im Streite gegen den Satan, die Welt und das Fleisch, damit ich, der Welt absterbend, dir lebe und meine Seele, wenn sie in der Stunde des Todes von ihrer Pilgerschaft zurückkehrt, mit erbarmender Liebe von dir aufgenommen werde.
1: Vater unser im Himmel, geheiligt werde dein Name, dein Reich komme, dein Wille geschehe wie im Himmel, so auf Erden. Unser tägliches Brot gib uns heute und vergib uns unsere Schuld, wie auch wir vergeben unseren Schuldigern. Und führe uns nicht in Versuchung, sondern erlöse uns von dem Bösen. Gegrüßet seist du, Maria, voll der Gnade. Der Herr ist mit dir. Du bist gebenedeit unter den Frauen, und gebenedeit ist die Frucht deines Leibes, Jesus. Heilige Maria, Mutter Gottes, bitte für uns Sünder, jetzt und in der Stunde unseres Todes. Amen.

0: Die letzte und gänzliche Blutvergießung. O Jesus, du wahrer und fruchtbarer Weinstock, in welchen wir eingepflanzt sind, gedenke jener überreichen Vergießung deines Blutes, welches du gleich dem Safte der gepressten Traube vergossen, als du aus deiner durch die Lanze geöffneten Seite Blut und Wasser so reichlich hervorquellen ließest, dass auch kein Tropfen zurückblieb und dein heiligster Leib hoch am Kreuze schwebte. Durch diese Vergießung deines Blutes stärke meine Seele im letzten Todesstreite und lass sie von allen Flecken rein vor dir erscheinen.
1: Vater unser im Himmel, geheiligt werde dein Name, dein Reich komme, dein Wille geschehe wie im Himmel, so auf Erden. Unser tägliches Brot gib uns heute und vergib uns unsere Schuld, wie auch wir vergeben unseren Schuldigern. Und führe uns nicht in Versuchung, sondern erlöse uns von dem Bösen. Gegrüßet seist du, Maria, voll der Gnade, der Herr ist mit dir. Du bist gebenedeit unter den Frauen, und gebenedeit ist die Frucht deines Leibes, Jesus. Heilige Maria, Mutter Gottes, bitte für uns Sünder, jetzt und in der Stunde unseres Todes. Amen.
0: Nimm an, o Jesus, dieses Gebet in deiner übergroßen Liebe, in der du alle Wunden deines heiligsten Leibes für uns getragen hast. Erbarme dich meiner und aller mit Sünden Beladenen und verleihe allen gläubigen Seelen, den Lebendigen wie den Abgeschiedenen, Gnade, Verzeihung und das ewige Leben. Amen.
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1: Ich lade Sie ein, gemeinsam mit mir und den Niederbronner Schwestern aus Eichstätt sowie den Franziskanerpatres aus Freistadt den schmerzhaften Rosenkranz zu beten. In ihm betrachten wir den Leidensweg Jesu von seinem Leiden am Ölberg bis zum Erlösungstod am Kreuz. Ohne Leiden gibt es keine Liebe, so formuliert ein Weisheitsspruch. Die Passion Jesu ist Ausdruck der Liebe Gottes zu uns Menschen. Bei diesem Rosenkranz beten wir für alle Menschen, die leiden und ein schweres Kreuz tragen müssen. Im Namen des Vaters und des Sohnes und des Heiligen Geistes. Amen.
2: Ich glaube an Gott, den Vater, den Allmächtigen, den Schöpfer des Himmels und der Erde, und an Jesus Christus, seinen eingeborenen Sohn, unseren Herrn, empfangen durch den Heiligen Geist, geboren von der Jungfrau Maria, gelitten unter Pontius Pilatus, gekreuzigt, gestorben und begraben, hinabgestiegen in das Reich des Todes, am dritten Tage auferstanden von den Toten, aufgefahren in den Himmel, er sitzt zur Rechten Gottes des allmächtigen Vaters. Von dort wird er kommen, zu richten die Lebenden und die Toten. Ich glaube an den Heiligen Geist, die heilige katholische Kirche, Gemeinschaft der Heiligen, Vergebung der Sünden, Auferstehung der Toten und das ewige Leben. Amen.
1: Vater unser im Himmel, geheiligt werde dein Name. Dein Reich komme, dein Wille geschehe, wie im Himmel, so auf Erden.
3: Unser tägliches Brot gib uns heute und vergib uns unsere Schuld, wie auch wir vergeben unseren Schuldigen. Und führe uns nicht in Versuchung, sondern erlöse uns von dem Bösen.
1: Gegrüßet seist du, Maria, voll der Gnade, der Herr ist mit dir. Du bist gebenedeit unter den Frauen, und gebenedeit ist die Frucht deines Leibes, Jesus, der in uns den Glauben vermehre.
3: Heilige Maria, Mutter Gottes, bitte für uns Sünder, jetzt und in der Stunde unseres Todes. Amen.
1: Gegrüßet seist du, Maria, voll der Gnade, der Herr ist mit dir. Du bist gebenedeit unter den Frauen, und gebenedeit ist die Frucht deines Leibes, Jesus, der in uns die Hoffnung stärke.
3: Heilige Maria, Mutter Gottes, bitte für uns Sünder, jetzt und in der Stunde unseres Todes. Amen.
1: Gegrüßet seist du, Maria, voll der Gnade, der Herr ist mit dir. Du bist gebenedeit unter den Frauen, und gebenedeit ist die Frucht deines Leibes, Jesus, der in uns die Liebe entzünde.
3: Heilige Maria, Mutter Gottes, bitte für uns Sünder, jetzt und in der Stunde unseres Todes. Amen.
1: Ehre sei dem Vater und dem Sohn und dem Heiligen Geist.
3: Wie im Anfang, so auch jetzt und alle Zeit und in Ewigkeit. Amen.
1: O mein Jesus, verzeih uns unsere Sünden, bewahre uns vor dem Feuer der Hölle, führe alle Seelen in den Himmel, besonders jene, die deiner Barmherzigkeit am meisten bedürfen. Erstes Geheimnis: Jesus, der für uns Blut geschwitzt hat. Aus dem Evangelium nach Lukas. Nach dem Abendmahl verließ Jesus die Stadt und ging, wie er es gewohnt war, zum Ölberg. Seine Jünger folgten ihm. Als er dort war, sagte er zu ihnen: Betet darum, dass ihr nicht in Versuchung geratet. Dann entfernte er sich von ihnen ungefähr einen Steinwurf weit, kniete nieder und betete: Vater, wenn du willst, nimm diesen Kelch von mir. Aber nicht mein, sondern dein Wille soll geschehen.
4: Da erschien ihm ein Engel vom Himmel und gab ihm neue Kraft. Und er betete in seiner Angst noch inständiger, und sein Schweiß war wie Blut, das auf die Erde tropfte. Vater unser im Himmel, geheiligt werde dein Name, dein Reich komme, dein Wille geschehe, wie im Himmel, so auf Erden.
3: Unser tägliches Brot gib uns heute, und vergib uns unsere Schuld, wie auch wir vergeben unseren Schuldigern. Und führe uns nicht in Versuchung, sondern erlöse uns von dem Bösen.
4: Gegrüßet seist du, Maria, voll der Gnade, der Herr ist mit dir. Du bist gebenedeit unter den Frauen, und gebenedeit ist die Frucht deines Leibes, Jesus, der für uns Blut geschwitzt hat.
3: Heilige Maria, Mutter Gottes, bitte für uns Sünder, jetzt und in der Stunde unseres Todes. Amen.
4: Gegrüßet seist du, Maria, voll der Gnade, der Herr ist mit dir. Du bist gebenedeit unter den Frauen, und gebenedeit ist die Frucht deines Leibes, Jesus, der für uns Blut geschwitzt hat.
3: Heilige Maria, Mutter Gottes, bitte für uns Sünder, jetzt und in der Stunde unseres Todes. Amen.
4: Gegrüßet seist du, Maria, voll der Gnade, der Herr ist mit dir. Du bist gebenedeit unter den Frauen, und gebenedeit ist die Frucht deines Leibes, Jesus, der für uns Blut geschwitzt hat.
3: Heilige Maria, Mutter Gottes, bitte für uns Sünder, jetzt und in der Stunde unseres Todes. Amen.
4: Gegrüßet seist du, Maria, voll der Gnade, der Herr ist mit dir. Du bist gebenedeit unter den Frauen, und gebenedeit ist die Frucht deines Leibes, Jesus, der für uns Blut geschwitzt hat.
3: Heilige Maria, Mutter Gottes, bitte für uns Sünder, jetzt und in der Stunde unseres Todes. Amen.
4: Gegrüßet seist du, Maria, voll der Gnade. Der Herr ist mit dir, du bist gebenedeit unter den Frauen, und gebenedeit ist die Frucht deines Leibes, Jesus, der für uns Blut geschwitzt hat.
3: Heilige Maria, Mutter Gottes, bitte für uns Sünder, jetzt und in der Stunde unseres Todes. Amen.
4: Gegrüßet seist du, Maria, voll der Gnade, der Herr ist mit dir, du bist gebenedeit unter den Frauen, und gebenedeit ist die Frucht deines Leibes, Jesus, der für uns Blut geschwitzt hat.
3: Heilige Maria, Mutter Gottes, bitte für uns Sünder, jetzt und in der Stunde unseres Todes. Amen.
4: Gegrüßet seist du, Maria, voll der Gnade, der Herr ist mit dir. Du bist gebenedeit unter den Frauen, und gebenedeit ist die Frucht deines Leibes, Jesus, der für uns Blut geschwitzt hat.
3: Heilige Maria, Mutter Gottes, bitte für uns Sünder, jetzt und in der Stunde unseres Todes. Amen.
4: Gegrüßet seist du, Maria, voll der Gnade, der Herr ist mit dir. Du bist gebenedeit unter den Frauen, und gebenedeit ist die Frucht deines Leibes, Jesus, der für uns Blut geschwitzt hat.
3: Heilige Maria, Mutter Gottes, bitte für uns Sünder, jetzt und in der Stunde unseres Todes. Amen.
4: Gegrüßet seist du, Maria, voll der Gnade. Der Herr ist mit dir. Du bist gebenedeit unter den Frauen, und gebenedeit ist die Frucht deines Leibes, Jesus, der für uns Blut geschwitzt hat.
3: Heilige Maria, Mutter Gottes, bitte für uns Sünder, jetzt und in der Stunde unseres Todes. Amen.
4: Gegrüßet seist du, Maria, voll der Gnade. Der Herr ist mit dir. Du bist gebenedeit unter den Frauen, und gebenedeit ist die Frucht deines Leibes, Jesus, der für uns Blut geschwitzt hat.
3: Heilige Maria, Mutter Gottes, bitte für uns Sünder, jetzt und in der Stunde unseres Todes. Amen.
4: Ehre sei dem Vater und dem Sohn und dem Heiligen Geist,
3: wie im Anfang, so auch jetzt und alle Zeit und in Ewigkeit. Amen.
2: O mein Jesus, verzeihe uns unsere Sünden, bewahre uns vor dem Feuer der Hölle, führe alle Seelen in den Himmel, besonders jene, die deiner Barmherzigkeit am meisten bedürfen.
4: Zweites Geheimnis: Jesus, der für uns gegeißelt worden ist. Aus dem Evangelium nach Matthäus. Als es Morgen wurde, fassten die hohen Priester und die Ältesten des Volkes gemeinsam den Beschluss, Jesus hinrichten zu lassen. Sie ließen ihn fesseln und abführen und lieferten ihn dem Statthalter Pilatus aus. Als Jesus vor dem Statthalter stand, fragte ihn dieser: Bist du der König der Juden? Jesus antwortete: Du sagst es. Als aber die hohen Priester und die Ältesten ihn anklagten, gab er keine Antwort. Da sagte Pilatus zu ihm: Hörst du nicht, was sie dir alles vorwerfen? Er aber antwortete ihm auf keine einzige Frage, so dass der Statthalter sehr verwundert war. Pilatus sagte zu ihnen: Was soll ich denn mit Jesus tun, den man den Messias nennt? Da schrien sie alle: Ans Kreuz mit ihm. Als Pilatus sah, dass er nichts erreichte, gab er den Befehl, Jesus zu geißeln und zu kreuzigen.
5: Vater unser im Himmel, geheiligt werde dein Name, dein Reich komme, dein Wille geschehe, wie im Himmel, so auf Erden.
3: Unser tägliches Brot gib uns heute und vergib uns unsere Schuld, wie auch wir vergeben unseren Schuldigern, und führe uns nicht in Versuchung, sondern erlöse uns von dem Bösen.
5: Gegrüßet seist du, Maria, voll der Gnade, der Herr ist mit dir. Du bist gebenedeit unter den Frauen, und gebenedeit ist die Frucht deines Leibes, Jesus, der für uns gegeißelt worden ist.
3: Heilige Maria, Mutter Gottes, bitte für uns Sünder, jetzt und in der Stunde unseres Todes. Amen.
5: Gegrüßet seist du, Maria, voll der Gnade, der Herr ist mit dir. Du bist gebenedeit unter den Frauen, und gebenedeit ist die Frucht deines Leibes, Jesus, der für uns gegeißelt worden ist.
3: Heilige Maria, Mutter Gottes, bitte für uns Sünder, jetzt und in der Stunde unseres Todes. Amen.
5: Gegrüßet seist du, Maria, voll der Gnade, der Herr ist mit dir. Du bist gebenedeit unter den Frauen, und gebenedeit ist die Frucht deines Leibes, Jesus, der für uns gegeißelt worden ist.
3: Heilige Maria, Mutter Gottes, bitte für uns Sünder, jetzt und in der Stunde unseres Todes. Amen.
5: Gegrüßet seist du, Maria, voll der Gnade, der Herr ist mit dir. Du bist gebenedeit unter den Frauen, und gebenedeit ist die Frucht deines Leibes, Jesus, der für uns gegeißelt worden ist.
3: Heilige Maria, Mutter Gottes, bitte für uns Sünder, jetzt und in der Stunde unseres Todes. Amen.
5: Gegrüßet seist du, Maria, voll der Gnade, der Herr ist mit dir. Du bist gebenedeit unter den Frauen, und gebenedeit ist die Frucht deines Leibes, Jesus, der für uns gegeißelt worden ist.
3: Heilige Maria, Mutter Gottes, bitte für uns Sünder, jetzt und in der Stunde unseres Todes. Amen.
5: Gegrüßet seist du, Maria, voll der Gnade, der Herr ist mit dir, du bist gebenedeit unter den Frauen, und gebenedeit ist die Frucht deines Leibes, Jesus, der für uns gegeißelt worden ist.
3: Heilige Maria, Mutter Gottes, bitte für uns Sünder, jetzt und in der Stunde unseres Todes. Amen.
5: Gegrüßet seist du, Maria, voll der Gnade, der Herr ist mit dir, du bist gebenedeit unter den Frauen, und gebenedeit ist die Frucht deines Leibes, Jesus, der für uns gegeißelt worden ist.
3: Heilige Maria, Mutter Gottes, bitte für uns Sünder, jetzt und in der Stunde unseres Todes. Amen.
5: Gegrüßet seist du, Maria, voll der Gnade, der Herr ist mit dir. Du bist gebenedeit unter den Frauen, und gebenedeit ist die Frucht deines Leibes, Jesus, der für uns gegeißelt worden ist.
3: Heilige Maria, Mutter Gottes, bitte für uns Sünder, jetzt und in der Stunde unseres Todes. Amen.
5: Gegrüßet seist du, Maria, voll der Gnade, der Herr ist mit dir. Du bist gebenedeit unter den Frauen, und gebenedeit ist die Frucht deines Leibes, Jesus, der für uns gegeißelt worden ist.
6: Heilige Maria, Mutter Gottes, bitte für uns Sünder, jetzt und in der Stunde unseres Todes. Amen.
5: Gegrüßet seist du, Maria, voll der Gnade, der Herr ist mit dir. Du bist gebenedeit unter den Frauen, und gebenedeit ist die Frucht deines Leibes, Jesus, der für uns gegeißelt worden ist.
6: Heilige Maria, Mutter Gottes, bitte für uns Sünder, jetzt und in der Stunde unseres Todes. Amen.
5: Ehre sei dem Vater und dem Sohn und dem Heiligen Geist.
6: Wie im Anfang, so auch jetzt und alle Zeit und in die Ewigkeit. Amen.
2: O mein Jesus, verzeih uns unsere Sünden, bewahre uns vor dem Feuer der Hölle, führe alle Seelen in den Himmel, besonders jene, die deiner Barmherzigkeit am meisten bedürfen.
4: Drittes Geheimnis: Jesus, der für uns mit Dornen gekrönt worden ist. Aus dem Evangelium nach Matthäus. Da nahmen die Soldaten des Statthalters Jesus, führten ihn in das Prätorium, das Amtsgebäude des Statthalters, und versammelten die ganze Kohorte um ihn. Sie zogen ihn aus und legten ihm einen purpurroten Mantel um. Dann flochten sie einen Kranz aus Dornen, den setzten sie ihm auf und gaben ihm einen Stock in die rechte Hand. Sie fielen vor ihm auf die Knie und verhöhnten ihn, indem sie riefen: Heil dir, König der Juden! Und sie spuckten ihn an, nahmen ihm den Stock wieder weg und schlugen ihm damit auf den Kopf. Nachdem sie so ihren Spott mit ihm getrieben hatten, nahmen sie ihm den Mantel ab und zogen ihm seine eigenen Kleider wieder an. Dann führten sie Jesus hinaus, um ihn zu kreuzigen.
6: Vater unser im Himmel, geheiligt werde dein Name, dein Reich komme, dein Wille geschehe, wie im Himmel, so auf Erden.
2: Unser tägliches Brot gib uns heute und vergib uns unsere Schuld, wie auch wir vergeben unseren Schuldigern. Und führe uns nicht in Versuchung, sondern erlöse uns von dem Bösen.
6: Gegrüßet seist du, Maria, voll der Gnade, der Herr ist mit dir. Du bist gebenedeit unter den Frauen, und gebenedeit ist die Frucht deines Leibes, Jesus, der für uns mit Dornen gekrönt worden ist.
5: Heilige Maria, Mutter Gottes, bitte für uns Sünder, jetzt und in der Stunde unseres Todes. Amen.
6: Gegrüßet seist du, Maria, voll der Gnade, der Herr ist mit dir. Du bist gebenedeit unter den Frauen, und gebenedeit ist die Frucht deines Leibes, Jesus, der für uns mit Dornen gekrönt worden ist.
5: Heilige Maria, Mutter Gottes, bitte für uns Sünder, jetzt und in der Stunde unseres Todes. Amen.
6: Gegrüßet seist du, Maria, voll der Gnade, der Herr ist mit dir. Du bist gebenedeit unter den Frauen, und gebenedeit ist die Frucht deines Leibes, Jesus, der für uns mit Dornen gekrönt worden ist.
5: Heilige Maria, Mutter Gottes, bitte für uns Sünder, jetzt und in der Stunde unseres Todes. Amen.
6: Gegrüßet seist du, Maria, voll der Gnade, der Herr ist mit dir. Du bist gebenedeit unter den Frauen, und gebenedeit ist die Frucht deines Leibes, Jesus, der für uns mit Dornen gekrönt worden ist.
5: Heilige Maria, Mutter Gottes, bitte für uns Sünder, jetzt und in der Stunde unseres Todes. Amen.
6: Gegrüßet seist du, Maria, voll der Gnade, der Herr ist mit dir. Du bist gebenedeit unter den Frauen, und gebenedeit ist die Frucht deines Leibes, Jesus, der für uns mit Dornen gekrönt worden ist.
5: Heilige Maria, Mutter Gottes, bitte für uns Sünder, jetzt und in der Stunde unseres Todes. Amen.
6: Gegrüßet seist du, Maria, voll der Gnade, der Herr ist mit dir. Du bist gebenedeit unter den Frauen, und gebenedeit ist die Frucht deines Leibes, Jesus, der für uns mit Dornen gekrönt worden ist.
2: Heilige Maria, Mutter Gottes, bitte für uns Sünder, jetzt und in der Stunde unseres Todes. Amen.
6: Gegrüßet seist du, Maria, voll der Gnade, der Herr ist mit dir. Du bist gebenedeit unter den Frauen, und gebenedeit ist die Frucht deines Leibes, Jesus, der für uns mit Dornen gekrönt worden ist.
2: Heilige Maria, Mutter Gottes, bitte für uns Sünder, jetzt und in der Stunde unseres Todes. Amen.
6: Gegrüßet seist du, Maria, voll der Gnade, der Herr ist mit dir. Du bist gebenedeit unter den Frauen, und gebenedeit ist die Frucht deines Leibes, Jesus, der für uns mit Dornen gekrönt worden ist.
2: Heilige Maria, Mutter Gottes, bitte für uns Sünder, jetzt und in der Stunde unseres Todes. Amen.
6: Gegrüßet seist du, Maria, voll der Gnade, der Herr ist mit dir. Du bist gebenedeit unter den Frauen, und gebenedeit ist die Frucht deines Leibes, Jesus, der für uns mit Dornen gekrönt worden ist.
2: Heilige Maria, Mutter Gottes, bitte für uns Sünder, jetzt und in der Stunde unseres Todes. Amen.
6: Gegrüßet seist du, Maria, voll der Gnade, der Herr ist mit dir. Du bist gebenedeit unter den Frauen, und gebenedeit ist die Frucht deines Leibes, Jesus, der für uns mit Dornen gekrönt worden ist.
2: Heilige Maria, Mutter Gottes, bitte für uns Sünder, jetzt und in der Stunde unseres Todes. Amen.
6: Ehre sei dem Vater und dem Sohn und dem Heiligen Geist,
2: wie im Anfang, so auch jetzt und alle Zeit und in Ewigkeit. Amen.
6: O mein Jesus, verzeih uns unsere Sünden, bewahre uns vor dem Feuer der Hölle, führe alle Seelen in den Himmel, besonders jene, die deiner Barmherzigkeit am meisten bedürfen.
4: Viertes Geheimnis: Jesus, der für uns das schwere Kreuz getragen hat. Aus dem Evangelium nach Markus. Sie führten Jesus hinaus, um ihn zu kreuzigen. Einen Mann, der gerade vom Feld kam, Simon von Cyrene, den Vater des Alexander und des Rufus, zwangen sie, sein Kreuz zu tragen. Und sie brachten Jesus an einen Ort namens Golgotha, das heißt übersetzt Schädelhöhe.
5: Vater unser im Himmel, geheiligt werde dein Name, dein Reich komme, dein Wille geschehe, wie im Himmel, so auf Erden.
6: Unser tägliches Brot gib uns heute und vergib uns unsere Schuld, wie auch wir vergeben unseren Schuldigern, und führe uns nicht in Versuchung, sondern erlöse uns von dem Bösen.
5: Gegrüßet seist du, Maria, voll der Gnade, der Herr ist mit dir. Du bist gebenedeit unter den Frauen, und gebenedeit ist die Frucht deines Leibes, Jesus, der für uns das schwere Kreuz getragen hat.
6: Heilige Maria, Mutter Gottes, bitte für uns Sünder, jetzt und in der Stunde unseres Todes. Amen.
5: Gegrüßet seist du, Maria, voll der Gnade, der Herr ist mit dir. Du bist gebenedeit unter den Frauen, und gebenedeit ist die Frucht deines Leibes, Jesus, der für uns das schwere Kreuz getragen hat.
6: Heilige Maria, Mutter Gottes, bitte für uns Sünder, jetzt und in der Stunde unseres Todes. Amen.
5: Gegrüßet seist du, Maria, voll der Gnade, der Herr ist mit dir. Du bist gebenedeit unter den Frauen, und gebenedeit ist die Frucht deines Leibes, Jesus, der für uns das schwere Kreuz getragen hat.
6: Heilige Maria, Mutter Gottes, bitte für uns Sünder, jetzt und in der Stunde unseres Todes. Amen.
5: Gegrüßet seist du, Maria, voll der Gnade, der Herr ist mit dir. Du bist gebenedeit unter den Frauen, und gebenedeit ist die Frucht deines Leibes, Jesus, der für uns das schwere Kreuz getragen hat.
3: Heilige Maria, Mutter Gottes, bitte für uns Sünder, jetzt und in der Stunde unseres Todes. Amen.
5: Gegrüßet seist du, Maria, voll der Gnade, der Herr ist mit dir. Du bist gebenedeit unter den Frauen, und gebenedeit ist die Frucht deines Leibes, Jesus, der für uns das schwere Kreuz getragen hat.
3: Heilige Maria, Mutter Gottes, bitte für uns Sünder, jetzt und in der Stunde unseres Todes. Amen.
5: Gegrüßet seist du, Maria, voll der Gnade, der Herr ist mit dir. Du bist gebenedeit unter den Frauen, und gebenedeit ist die Frucht deines Leibes, Jesus, der für uns das schwere Kreuz getragen hat.
3: Heilige Maria, Mutter Gottes, bitte für uns Sünder, jetzt und in der Stunde unseres Todes. Amen.
5: Gegrüßet seist du, Maria, voll der Gnade, der Herr ist mit dir. Du bist gebenedeit unter den Frauen, und gebenedeit ist die Frucht deines Leibes, Jesus, der für uns das schwere Kreuz getragen hat.
3: Heilige Maria, Mutter Gottes, bitte für uns Sünder, jetzt und in der Stunde unseres Todes. Amen.
5: Gegrüßet seist du, Maria, voll der Gnade, der Herr ist mit dir. Du bist gebenedeit unter den Frauen, und gebenedeit ist die Frucht deines Leibes, Jesus, der für uns das schwere Kreuz getragen hat.
3: Heilige Maria, Mutter Gottes, bitte für uns Sünder, jetzt und in der Stunde unseres Todes. Amen.
5: Gegrüßet seist du, Maria, voll der Gnade, der Herr ist mit dir. Du bist gebenedeit unter den Frauen, und gebenedeit ist die Frucht deines Leibes, Jesus, der für uns das schwere Kreuz getragen hat.
3: Heilige Maria, Mutter Gottes, bitte für uns Sünder, jetzt und in der Stunde unseres Todes. Amen.
5: Gegrüßet seist du, Maria, voll der Gnade, der Herr ist mit dir. Du bist gebenedeit unter den Frauen, und gebenedeit ist die Frucht deines Leibes, Jesus, der für uns das schwere Kreuz getragen hat.
3: Heilige Maria, Mutter Gottes, bitte für uns Sünder, jetzt und in der Stunde unseres Todes. Amen.
5: Ehre sei dem Vater und dem Sohn und dem Heiligen Geist.
3: Wie im Anfang, so auch jetzt und alle Zeit und in Ewigkeit. Amen. O mein Jesus, verzeih uns unsere Sünden, bewahre uns vor dem Feuer der Hölle, führe alle Seelen in den Himmel, besonders jene, die deiner Barmherzigkeit am meisten bedürfen.
4: Fünftes Geheimnis: Jesus, der für uns gekreuzigt worden ist. Aus dem Evangelium nach Matthäus. Von der sechsten bis zur neunten Stunde herrschte eine Finsternis im ganzen Land. Um die neunte Stunde rief Jesus laut: mein Gott, warum hast du mich verlassen?" Jesus aber schrie noch einmal laut auf, dann hauchte er den Geist aus. Da riss der Vorhang im Tempel von oben bis unten entzwei, die Erde bebte und die Felsen spalteten sich, die Gräber öffneten sich und die Leiber vieler Heiliger, die entschlafen waren, wurden auferweckt. Als der Hauptmann und die Männer, die mit ihm zusammen Jesus bewachten, das Erdbeben bemerkten und sahen, was geschah, erschraken sie sehr und sagten: "Wahrhaftig, das war Gottes Sohn."
6: Vater unser im Himmel, geheiligt werde dein Name, dein Reich komme, dein Wille geschehe, wie im Himmel, so auf Erden.
2: Unser tägliches Brot gib uns heute, und vergib uns unsere Schuld, wie auch wir vergeben unseren Schuldigern. Und führe uns nicht in Versuchung, sondern erlöse uns von dem Bösen.
6: Gegrüßet seist du, Maria, voll der Gnade, der Herr ist mit dir. Du bist gebenedeit unter den Frauen, und gebenedeit ist die Frucht deines Leibes, Jesus, der für uns gekreuzigt worden ist.
7: Heilige Maria, Mutter Gottes, bitte für uns Sünder, jetzt und in der Stunde unseres Todes. Amen.
6: Gegrüßet seist du, Maria, voll der Gnade, der Herr ist mit dir. Du bist gebenedeit unter den Frauen, und gebenedeit ist die Frucht deines Leibes, Jesus, der für uns gekreuzigt worden ist.
7: Heilige Maria, Mutter Gottes, bitte für uns Sünder, jetzt und in der Stunde unseres Todes. Amen.
6: Gegrüßet seist du, Maria, voll der Gnade, der Herr ist mit dir. Du bist gebenedeit unter den Frauen, und gebenedeit ist die Frucht deines Leibes, Jesus, der für uns gekreuzigt worden ist.
7: Heilige Maria, Mutter Gottes, bitte für uns Sünder, jetzt und in der Stunde unseres Todes. Amen.
6: Gegrüßet seist du, Maria, voll der Gnade, der Herr ist mit dir. Du bist gebenedeit unter den Frauen, und gebenedeit ist die Frucht deines Leibes, Jesus, der für uns gekreuzigt worden ist.
7: Heilige Maria, Mutter Gottes, bitte für uns Sünder, jetzt und in der Stunde unseres Todes. Amen.
6: Gegrüßet seist du, Maria, voll der Gnade, der Herr ist mit dir. Du bist gebenedeit unter den Frauen, und gebenedeit ist die Frucht deines Leibes, Jesus, der für uns gekreuzigt worden ist.
7: Heilige Maria, Mutter Gottes, bitte für uns Sünder, jetzt und in der Stunde unseres Todes. Amen.
6: Gegrüßet seist du, Maria, voll der Gnade, der Herr ist mit dir. Du bist gebenedeit unter den Frauen, und gebenedeit ist die Frucht deines Leibes, Jesus, der für uns gekreuzigt worden ist.
7: Heilige Maria, Mutter Gottes, bitte für uns Sünder, jetzt und in der Stunde unseres Todes. Amen.
6: Gegrüßet seist du, Maria, voll der Gnade, der Herr ist mit dir. Du bist gebenedeit unter den Frauen, und gebenedeit ist die Frucht deines Leibes, Jesus, der für uns gekreuzigt worden ist.
7: Heilige Maria, Mutter Gottes, bitte für uns Sünder, jetzt und in der Stunde unseres Todes. Amen.
6: Gegrüßet seist du, Maria, voll der Gnade, der Herr ist mit dir. Du bist gebenedeit unter den Frauen, und gebenedeit ist die Frucht deines Leibes, Jesus, der für uns gekreuzigt worden ist.
7: Heilige Maria, Mutter Gottes, bitte für uns Sünder, jetzt und in der Stunde unseres Todes. Amen.
6: Gegrüßet seist du, Maria, voll der Gnade, der Herr ist mit dir. Du bist gebenedeit unter den Frauen, und gebenedeit ist die Frucht deines Leibes, Jesus, der für uns gekreuzigt worden ist.
7: Heilige Maria, Mutter Gottes, bitte für uns Sünder, jetzt und in der Stunde unseres Todes. Amen.
6: Gegrüßet seist du, Maria, voll der Gnade, der Herr ist mit dir. Du bist gebenedeit unter den Frauen, und gebenedeit ist die Frucht deines Leibes, Jesus, der für uns gekreuzigt worden ist.
7: Heilige Maria, Mutter Gottes, bitte für uns Sünder, jetzt und in der Stunde unseres Todes. Amen.
6: Ehre sei dem Vater und dem Sohn und dem Heiligen Geist, wie im Anfang, so auch jetzt und alle Zeit und in Ewigkeit. Amen.
2: O mein Jesus, verzeih uns unsere Sünden, bewahre uns vor dem Feuer der Hölle, führe alle Seelen in den Himmel, besonders jene, die deiner Barmherzigkeit am meisten bedürfen.
4: Wir bitten um Gottes Segen. Der Herr sei mit euch.
2: Und mit deinem Geiste.
4: Es segne und beschütze euch und alle unsere kranken und alten Menschen, der allmächtige und gütige Gott, der Vater und der Sohn und der Heilige Geist.
2: Amen.
4: Gelobt sei Jesus Christus.
2: In Ewigkeit. Amen.

wo sie sich gedrängt fühlt, das zeichnet sie für ihren Beichtvater auf. Eingereiht in das kleine Heer. Durch die ganze biblische Geschichte Israels hindurch begegnen wir dem Rest Israel, dem heiligen Rest, den sich der Herr durch alle Verirrungen und Katastrophen hindurch immer wieder reserviert hatte, um mit ihm einen neuen Anfang zu machen. Ebenso gibt es auch in der gegenwärtigen Zeit einen Rest, der aus Gnade erwählt ist, sagt Paulus im Römerbrief 11,5. Mit diesem erwählten Rest, mit diesem kleinen Heer, will Gott immer wieder neu seiner gefallenen Welt aufhelfen. Davon spricht der Herr zu Maria Bernarda, als sie am 14. Juni 1922, das sind fast 2 Jahre vor ihrem Tod, folgende Aufzeichnung macht. Am Vortag vor dem heiligen Fronleichnamsfest, als ich mich im Gebet darauf vorbereitete, vernahm ich im Geiste plötzlich die Worte: Mein Kind, glaubst du? Ja, glaubst du es, dass ich dich in das kleine Heer jener Seelen eingereiht habe, mit denen ich die Welt retten will? Eine ungewohnte und nicht alltägliche Frage. Maria Bernarda ist im ersten Moment gefasst. Erst im zweiten realisiert sie, was diese Frage für sie bedeutet. Im ersten Augenblick sagte ich ganz einfältig: Ja, lieber Jesus, ich glaube es, weil du so gerne Kleines erwählst, um Starkes zu beschämen. Dann wird sich Maria Bernarda bewusst, was es heißt, dass Jesus ausgerechnet sie, das Allergeringste und Allerelendeste, dazu erwählt hat. Sie erkennt darin auch einen Beweis für seine alles übersteigende, unerfassliche Barmherzigkeit, die nur in einem Übermaß bewundert und angestaunt werden kann. Sie sagt nun zum Herrn: Mein übergroßes geistiges Elend und meine Armseligkeit begleiten mich Tag und Nacht. Allein mein fester Vorsatz, mit Hilfe deiner Gnade ein ganz unbesiegliches Vertrauen auf dich zu bewahren und zu steigern bis zum ganz reinen und vollkommenen Vertrauen, das gibt mir den Mut, ja, die Kühnheit, dir, o treuester Jesus, in der Einfalt des Herzens zu sagen: Ja, ich glaube es. Nicht im Vertrauen auf unsere guten Taten legen wir dir unsere Bitten vor, sondern im Vertrauen auf dein großes Erbarmen. Daniel 9,

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preisen wir den Vater, den Sohn und den Heiligen Geist. Meine lieben Kinder, ich danke euch für euren Eifer und euren Glauben. Das Herz Jesu ist niemals stillgestanden, sondern schlägt unaufhörlich für euch alle. Beten wir gemeinsam. Mein Jesus, dein Herz schlägt auch für mich, der ich auf dich hoffe und an dich glaube. Auch heute, meine Kinder, verschwört man sich gegen das heiligste Herz Jesu. Aber Jesus liebt und liebt. Liebt auch ihr. Durch die Liebe werden die Herzen Jesu und Mariens triumphieren. Kinder, vertraut auf die Liebe Jesu und Jesus vertraut auf euch. Ich segne euch, Kinder. Botschaft der Königin der Liebe Sgio vom 26. Juni 1987. 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Juni 2026 in der Vater-Wolf-Kapelle in 6206 Neuenkirch. 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Alle sind dazu herzlich eingeladen. 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Rückfahrt, Neuenkirch ab, 17.29 Uhr, Luzern Bahnhof an, 17.51 Uhr. Auskunft erteilen gerne Urs und Trudi Meier-Koch. Die Telefonnummer 062 756 28 22. 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
1: Herzlich willkommen, liebe Zuhörer und Zuhörerinnen bis auf Radio Gloria. Sie sind eingeladen zum ersten von der neunteiligen Sendereihe mit dem Titel «Er lehrte sie lange». Es ist eine Aufnahme aus den Exerzitien vom verstorbenen Pfarrer Konrad Sterninger.

0: Gegrüßet seist du, Maria, voll der Gnade, der Herr ist mit dir. Du bist gebenedeit unter den Frauen, und gebenedeit ist die Frucht deines Leibes, Jesus. Heilige Maria, Mutter Gottes, bitte für uns Sünder, jetzt und in der Stunde unseres Todes. Amen. Im Namen des Vaters und des Sohnes und des Heiligen Geistes. Amen.
1: Richten wir unseren Blick auf das Himmlische, meine Lieben. Und diese Tage exerzieren kommt davon, üben. Wer beim Militär war, der hat vielleicht exerziert einmal, ich auch, ja. Deckensprung vorwärts und mit dem Gewehr und so weiter, haben wir gemacht alles. Exerzieren, üben. Tage,